0: Dusty Springfield, Son of a Preacher Man, das ist die ARD Hitnacht. Heute mit der Frage zur Nacht: Welche nette Geste hat Ihnen schon mal den Tag gerettet? Ganz gleich, ob Sie es selber gemacht haben oder ob Sie die Person waren, die das Ganze empfangen hat und wo Sie gesagt haben, boah, das war jetzt, also diese Bäckersverkäuferin hat mir heute den Tag gerettet. Wahrscheinlich weiß ich es gar nicht, aber ist so. So, erzählen Sie mir davon auf der 0800 80 80 110.
1: Ja, hallo, schöne Grüße an euch. Super geile Musik, macht weiter so. Hier ist der Money aus dem schönen Saarland.
0: Ja, danke.
1: Aus Losheim. Ich habe meine gute Tat gerade vollbracht, so mitten in der Nacht alleine. Ich wohne direkt gegenüber von dem Kirchplatz und da sind überall orangene Lampen, ne? Bis auf eine Ecke, da ist eine weiße. Und da fahren die Autos, wenn sie da rückwärts rausfahren, die fahren da immer dort dran, weil die ganz schwarz sind und die sieht man nicht. Jetzt habe ich gerade eben so eine alte Spiegelfolie gefunden und haben die um den Poste rumgeklebt. Jeder, der da jetzt rückwärts fährt, der sieht das.
0: Da fährt keiner mehr gegen. Um die Säule einfach die Spiegelfolie geklebt, damit keine Autos mehr gegenfahren. Was für eine gute Tat. Das werden morgen eine ganze Menge Leute danken. Ja, wir auch. Danke.
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0: So, und jetzt sind Sie dran. Welche nette Geste hat Ihnen schon mal den Tag gerettet? 0800 80 80 110 oder gerne auch eine Mail. ard-abend@mdr.de. So, viele Grüße kommen jetzt auch von Moti Special.

dann, als die Macher eine Werbung in der Nacht im Fernsehen gesehen haben. Who you gonna call, wenn Sie ein Problem haben? Rufen Sie eben Ihren Elektriker, rufen Sie den Kammerjäger, was auch immer. Daher kam diese Idee zu sagen, wir brauchen eigentlich einen Song für die Geisterjäger. Who you gonna call, Ghostbusters? So kam die Idee zu diesem Song. Hier ist die ARD-Hitnacht. 2.24 Uhr ist es und wir spielen jetzt Musik von der Frau, die erst am Samstagabend ein großes Konzert in Paris gespielt hat. Und Mittwoch ist das nächste dran. Celine Dion kommt jetzt hier mit I'm Alive, ihrem großen Hit in der ARD-Hitnacht.

0: Die Hooters sind das All You Zombies. So, es ist 2.31 Uhr. Das ist der Verkehrsservice in der ARD-Hitnacht. So, da schauen wir auf die A1. Lübeck-Hamburg, die Norderelbbrücke immer wieder gesperrt wegen eines Schwertransports. Bis 5 Uhr soll das dauern. A1 Münster Richtung Dortmund. Zwischen Kamen Zentrum und dem Kreuz Dortmund-Unna. Bauarbeiten bis um 5 gesperrt. A40 Duisburg-Essen zwischen dem Kreuz Duisburg und Kreuz Kaiserberg. Bauarbeiten, auch hier die Vollsperrung. A42 Emscher Schnellweg Kamp-Lindfort-Dortmund zwischen Herne-Kranger und Baukau. Auch hier Bauarbeiten beidseitig gesperrt bis Dienstag das Ganze. Dann die A61 Mönchengladbach Richtung Venlo zwischen Kaldenkirchen und Grenzwald gesperrt wegen Bauarbeiten. Dann gab es einen Unfall auf der A66 Frankfurt Richtung Wiesbaden zwischen Wiesbaden-Nordenstadt und Wiesbaden-Erbenheim nach einem Unfall hier gesperrt. Die A352 ist zwischen Flughafenstraße B522 und dem Dreieck Hannover West vorübergehend gesperrt. Das waren die Verkehrsmeldungen. Ich wünsche eine gute Fahrt durch diese Nacht.
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0: Mit Markus Poschlott. Beste Grüße aus Magdeburg ins ganze Land. Guten Morgen zusammen.

0: Großartige Hymne, hier gesungen von Whitney Houston, The Greatest Love of All, ist für viele Fußball in diesem Land. Und damit hallo zur ARD-Hitnacht. Fragen wir doch mal, wie es nach dem 0:0 unserem Bundestrainer Jürgen Klopp geht.
1: Wir werden unseren Weg gehen und irgendwann werden Leute sagen, wir sollten vielleicht mal so spielen wie die Deutschen. Das dauert möglicherweise noch ein bisschen und ist mir ehrlich gesagt auch wurscht, aber... Es hat so einen Spaß gemacht, mit diesen Jungs jetzt da zu arbeiten. Es war Wahnsinn.
0: Also, da geht noch was.

0: Die Frage zur Nacht in der ARD Hitnacht ist heute: Welche nette Geste hat Ihnen schon mal den Tag gerettet?
1: Ja, guten Abend, hier ist die Gabriele Pupke. Ich habe auch so eine Geschichte erlebt, und zwar habe ich den besten Nachbarn der Welt erwischt. Der hat mir im Grunde genommen einmal das Leben gerettet.
0: Ui, ui, ui, ui. Okay, ich rede von den kleinen netten Gesten, aber das gehört natürlich gerne dazu. Sie sind auch noch dran. Welche nette Geste hat Ihnen den Tag gerettet? 0800 80 80 110.

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1: Um 3 Uhr mit Wolfgang Berger. Nach seinem Überraschungsbesuch in Kiew hat Kanzler Merz betont, wie wichtig eine verlässliche Unterstützung für die Ukraine ist. Das liege auch im deutschen Interesse, sagte Merz im Bericht aus Berlin in der ARD.

0: AfD. Außerdem sei eine stabile deutsche Regierung für die gesamte Stabilität Europas gerade in diesen turbulenten Zeiten wichtig. Aus Berlin Tim Aßmann.
1: Viele Menschen in Deutschland würden das im Augenblick vielleicht unterschätzen, sagte Merz. Wenn in Sachsen-Anhalt eine Regierung unter Führung der AfD und in Berlin unter Führung der Linken entstehe, sei das kein Beitrag zur Stabilität Deutschlands. Es sei jetzt an uns allen, das Richtige für Deutschland zu tun, um eine Chance zu haben, ein stabiles Land in der Mitte Europas zu bleiben, appellierte der Bundeskanzler. Mit Blick auf die schwarz-rote Bundesregierung erklärte Friedrich Merz, man müsse zusammenbleiben und das Land nach vorne bringen. Er sei fest entschlossen, das zu tun, bekräftigte der Kanzler.
0: Wer neuer Präsident in Brasilien wird, entscheidet eine Stichwahl. Nach Angaben des obersten Wahlgerichts haben sowohl der linke Amtsinhaber Lula da Silva als auch der rechte Senator Flavio Bolsonaro eine Mehrheit von mehr als 50% der Stimmen verfehlt, die für den Sieg notwendig ist. Die Stichwahl findet in 2 Wochen statt. Lula will seine Politik mit Sozialprogrammen und öffentlichen Investitionen fortsetzen. Flavio Bolsonaro versprach im Wahlkampf unter anderem einen schlankeren Staat. Er ist der Sohn des brasilianischen Ex-Präsidenten Jair Bolsonaro, der derzeit unter Hausarrest steht. Bei schweren Unwettern in Ostspanien sind am Wochenende mindestens 3 Menschen ums Leben gekommen. Eine Person wird noch vermisst. Für die Region Katalonien gilt weiter eine Unwetterwarnung des spanischen Wetterdienstes. Am Samstag waren in der Innenstadt von Barcelona innerhalb von 24 Stunden 190 Liter Niederschlag pro Quadratmeter gefallen. In der Fußball Nations League hat die DFB-Elf gegen Griechenland einen Sieg verpasst. Das Rückspiel in Thessaloniki endete 0:0 unentschieden. Aus der Sportredaktion André Siems.
2: Das Team von Jürgen Klopp hat vor allen Dingen in der ersten Halbzeit überzeugt, kam immer wieder zu guten Abschlüssen. Jonas Urbich parierte einmal fantastisch gegen Masuras Kopfball, der zu unbedrängt vor ihm und dem deutschen Tor auftauchte. Ein Treffer für die Deutschen von Burkhardt wurde wegen Handspiels von Bischof zurückgepfiffen. In der zweiten Halbzeit war die Partie ausgeglichener, die Deutschen immer noch die dominantere Mannschaft, ohne allerdings zu glänzen. Treu vergab gegen Ende noch eine gute Chance für Deutschland, so blieb es beim 0:0 in Thessaloniki.
0: Das waren die Nachrichten. Das Wetter in Deutschland, am Tage überwiegend freundlich ganz im Norden und Süden, jedoch wechselhaft 17 bis 25 Grad. Am Dienstag dann im Norden bewölkt mit Schauern, sonst bleibt es überwiegend heiter bei 18 bis 25 Grad. Es ist gleich 3:03 Uhr.
3: Und das ist der Verkehrsservice in der ARD-Hitnacht. Die A1 Lübeck-Hamburg, die Norderelbbrücke, immer wieder gesperrt wegen Schwertransporten. Das Ganze noch bis ca. 5 Uhr. A1 Münster Richtung Dortmund zwischen Kamenzentrum und dem Kreuz Dortmund-Unna. Da wird gebaut bis um 5 die Sperrung. A40 Duisburg-Essen zwischen Kreuz Duisburg und Kreuz Kaiserberg wegen Bauarbeiten beidseitig gesperrt. A42 Emscher Schnellweg Kamp-Lindfort-Dortmund zwischen Herne-Krange und Baukau in beiden Richtungen gesperrt, noch bis Dienstag früh. Die A61 Mönchengladbach Richtung Venlo zwischen Kaldenkirchen und Grenzwald wegen Bauarbeiten gesperrt. Und die A66 Frankfurt Richtung Wiesbaden zwischen Wiesbaden-Nordenstadt und Wiesbaden-Erbenheim nach einem Unfall gesperrt. Das waren die Verkehrsmeldungen. Ich wünsche eine gute Fahrt durch diese Nacht.
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3: Mit Markus Porschlott aus Magdeburg. Hallo zusammen.

0: Alizée ist das mit Moi Lolita. In der ARD-Hitnacht, 3.12 Uhr ist es. Und heute reden wir über die schönen kleinen Gesten, die Ihnen den Tag schon mal gerettet haben. Irgendwer hat Ihnen Gefallen getan. Oder es vielleicht selber auch zu wissen. Und am Ende ist das ja eine Sache, die vielleicht sogar ein bisschen mehr als nur einen Tag gerettet hat. Und Karen schreibt uns zum Beispiel eine Mail an ard-hitnacht@mdr.de. Dazu komme ich gleich. Vorher der Blick auf die Straßen. Achtung, gibt einen Falschfahrer auf der A59 Köln-Düsseldorf zwischen Leverkusen-Rheindorf und dem Kreuz Monheim-Süd. Ein Falschfahrer. Bitte fahren Sie äußerst rechts. Überholen Sie nicht und lassen Sie das Radio an. Wir melden, sobald die Gefahr vorüber ist. Nochmal Obacht bitte, Falschfahrer auf der A59 Köln-Düsseldorf zwischen Leverkusen-Rheindorf und dem Kreuz Monheim-Süd. Ein Falschfahrer. So, jetzt zurück zur Sendung und zu Karen, was sie schreibt zu den Gesten, die ja, einem den Tag versüßen können. Karen schreibt: Eine kleine Geste meiner Ausbilderin gab mir am Prüfungstag besonders viel Kraft. Es war eine kleine rote Pappe, gefaltet, darauf ein Glückspfennig. Darin stand geschrieben: Du kannst, aber du musst nicht. Und dann schreibt sie dazu: Das ist circa 27 Jahre her und eine wichtige und gute Erinnerung für mich. Liebe Grüße gehen raus an Heike.
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Das ist die ARD Hit nach 3.20 Uhr ist es. Liebe Autofahrer, weiterhin Vorsicht auf der A59 Köln-Düsseldorf. Ein Falschfahrer zwischen Leverkusen-Rheindorf und dem Kreuz Monheim-Süd. Fahren Sie bitte weiterhin äußerst rechts und überholen Sie nicht. Und lassen Sie das Radio an. Wir melden hier, sobald die Gefahr

0: damit ist es 3.31 Uhr. Hier ist die ARD Hitnacht. Mit dem Blick auf die Straßen. Hier ist der Verkehrsservice und wir haben erstmal eine Entwarnung zu vermelden von der A59 Köln-Düsseldorf. Kein Falschfahrer mehr zwischen Leverkusen-Rheindorf und dem Kreuz Monheim-Süd. Haben Sie wieder freie Fahrt. Der Falschfahrer hat die Strecke verlassen. Dann schauen wir auf die A1 Lübeck-Hamburg, die Norderelbbrücke. In beiden Richtungen wegen eines Schwertransports noch gute anderthalb Stunden bis 5 Uhr immer wieder mal kurzfristig gesperrt. A1 Münster Richtung Dortmund zwischen Kamen Zentrum und dem Kreuz Dortmund-Unna. Da gibt es Bauarbeiten noch bis um 5 die Vollsperrung. A40 Duisburg-Essen ist zwischen dem Kreuz Duisburg und dem Kreuz Kaiserberg wegen Bauarbeiten beidseitig gesperrt. A42 Emscher Schnellweg Kamp-Lindfort Dortmund zwischen Herne-Krange und Baukau beidseitig bis Dienstag früh gesperrt. Die A61 München-Gladbach Richtung Venlo zwischen Kaldenkirchen und Grenzwald wegen Bauarbeiten gesperrt und die A67 Mönchhof-Dreieck Richtung Darmstadt zwischen Mönchhof-Dreieck und Rüsselsheimer-Dreieck nach einem Unfall gesperrt. Das waren die Verkehrsmeldungen. Ich wünsche eine gute Fahrt durch die Nacht.
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0: Mit Markus Poschlott. Viele Grüße aus Magdeburg.

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1: Der Graf, unheilig hier in der ARD-Hitnacht. Gleich unser Beitrag passend zur Internationalen Weltraumwoche. Die läuft jetzt schon seit ein, zwei Tagen. Magic Fly von Space spielen wir gleich. Vorher gibt's aber noch Tracy Chapman mit Baby Can I Hold You. Und damit allen eine gute Nachtschicht oder schon einen guten Morgen.

Holly Johnson ist das hier in der ARD Hit. Nach 3.51 Uhr ist es. Holly Johnson auch ein Teil von dem großen Projekt Band Aid. Und der Gründer dieses Projekts, Bob Geldof, hat Geburtstag, wird heute 75. Alles Gute zum Geburtstag. Hier ist die ARD Hitnacht. Mit Musik von Ace of Base.

0: Weil sie den Text eben dabei ein bisschen verändern wollten, brauchten sie die Zustimmung von John Lennon. Die haben sie bekommen. Und über Apple Records damals wurde diese Aufnahme dann sogar veröffentlicht. Ja, das ist der Beginn einer Band, die wir heute alle kennen und die Songs irgendwie auch alle im Ohr haben. Hot Chocolate.
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1: Um 4 Uhr mit Wolfgang Berger. Bundeskanzler Merz hat an seine Kolleginnen und Kollegen in der schwarz-roten Koalition appelliert, die Regierung zusammenzuhalten. In der ARD-Sendung Bericht aus Berlin sagte er, alle müssten ein Interesse daran haben, dass Deutschland weiter stabil regiert werde. Aus der Nachrichtenredaktion Janine Artist.
2: Wir müssen in der Regierung zusammenbleiben. Wir müssen das Land nach vorne bringen, sagte Merz. Ganz Europa hänge von der Stabilität in Deutschland ab. Der Kanzler drängte darauf, nun bei den Reformen der Sozialsysteme voranzukommen und bis zum Jahresende die notwendigen Entscheidungen zu treffen, vor allem für die Rentenversicherung. Die Vorschläge dazu lägen gut ausgearbeitet auf dem Tisch. Merz sagte weiter, er hoffe sehr, dass es gelinge, sie so durchzusetzen.
1: Wer neuer Präsident in Brasilien wird, entscheidet eine Stichwahl.

0: Angaben des obersten Wahlgerichts haben sowohl der linke Amtsinhaber Lula da Silva als auch der rechte Senator Flavio Bolsonaro eine Mehrheit von mehr als 50% der Stimmen verfehlt, die für den Sieg notwendig ist. Die Stichwahl findet in 3 Wochen statt. Lula will seine Politik mit Sozialprogrammen und öffentlichen Investitionen fortsetzen. Flavio Bolsonaro versprach im Wahlkampf unter anderem einen schlankeren Staat. Er ist der Sohn des brasilianischen Ex-Präsidenten Jair Bolsonaro, der derzeit unter Hausarrest steht. In Stockholm und Oslo werden in dieser Woche die diesjährigen Nobelpreisträger bekannt gegeben. Zum Start geht es heute um die Kategorie Medizin. Es folgen in den nächsten Tagen die Nobelpreise für Physik, Chemie, Literatur, Frieden und am kommenden Montag der Preis der Schwedischen Reichsbank für Wirtschaftswissenschaften. Die Auszeichnungen sind mit umgerechnet rund 1 Million Euro pro Kategorie dotiert. Überreicht werden sie am 10. Dezember. In der Fußball-Nations League hat die DFB-11 gegen Griechenland einen Sieg verpasst. Das Rückspiel in Thessaloniki endete 0:0 unentschieden. Aus der Sportredaktion André Siems.
1: Das Team von Jürgen Klopp hat vor allen Dingen in der ersten Halbzeit überzeugt, kam immer wieder zu guten Abschlüssen. Jonas Urbich parierte einmal fantastisch gegen Masuras Kopfball, der zu unbedrängt vor ihm und dem deutschen Tor auftauchte. Ein Treffer für die Deutschen von Burkhardt wurde wegen Handspiels von Bischof zurückgepfiffen. In der zweiten Halbzeit war die Partie ausgeglichener, die Deutschen immer noch die dominantere Mannschaft, ohne allerdings zu glänzen. Treu vergab gegen Ende noch eine gute Chance für Deutschland, so blieb es beim 0:0 in Thessaloniki.
0: Das waren die Nachrichten. Das Wetter in Deutschland, am Tage überwiegend freundlich, ganz im Norden und Süden jedoch wechselhaft 17 bis 25 Grad. Dienstag im Norden bewölkt mit Schauern, sonst überwiegend heiter bei 18 bis 25 Grad. Mittwoch nach Nordwesten hin gebietsweise Regen, vereinzelt Gewitter, sonst freundlicher bei 16 bis 25 Grad. Es ist 4:03 Uhr.
2: Und das ist der Verkehrsservice in der ARD-Hitnacht. Auf der A1 Lübeck-Hamburg ist die Norderelbbrücke noch gesperrt in beiden Richtungen, beziehungsweise wird sie immer wieder mal gesperrt wegen Schwertransporten, das Ganze noch bis um 5. Die A1 Münster Richtung Dortmund zwischen Carmen Zentrum und dem Kreuz Dortmund-Unna. Da laufen Bauarbeiten noch bis um 5, deswegen die Sperrung. Die A9 Nürnberg Richtung Halle-Leipzig zwischen Münchberg-Nord und Hof-West wegen Nebels gesperrt. Die A40 Duisburg-Essen ist zwischen dem Kreuz Duisburg und dem Kreuz Kaiserberg wegen Bauarbeiten beidseitig gesperrt. Dann die A61 Mönchengladbach Richtung Venlo zwischen Kaldenkirchen und Grenzwald wegen Bauarbeiten ebenfalls gesperrt. Und die A67 Mönchhof-Dreieck Richtung Darmstadt zwischen Mönchhof-Dreieck und Rüsselsheimer Dreieck nach einem Unfall gesperrt. Ich wünsche eine gute Fahrt, das waren die Verkehrsmeldungen.
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2: Mit Markus Poschlott und hier kommt Musik von Eros Ramazzotti. Gerade hat er mit den Stimmbändern zu tun. Tour ist erstmal verschoben von 2027 auf 2028. Wird also noch ein kleines bisschen dauern, bis wir ihn wieder live erleben. Hier ist

Earth and Fire mit Weekends. Das ist die ARD-Hitnacht. 4.12 Uhr ist es heute mit der Frage zur Nacht, weil heute macht doch mal was Nettes Tag ist. Hab ich sie heute Nacht mal gefragt, okay, guck mal nochmal, welche nette Geste hat Ihnen denn schon mal den Tag gerettet? Wir gucken mal, was haben andere für Sie schon mal getan? Vielleicht auch unscheinbar was Kleines, ohne groß Orchester, ohne groß Achtung, Achtung, ich tue was Gutes für dich, sondern einfach so eine kleine Geste, an die Sie sich heute aber immer noch erinnern. Björn hat uns geschrieben aus Essen und der schreibt, ich erinnere mich an eine kleine Geschichte in der Bundeswehrzeit. Ich saß an einem Abend im Fernsehzimmer, als mein Hauptfeldwebel reinkam und mich fragte, ob ich am Wochenende eine Wache für einen Kameraden übernehmen könnte. Der hatte ein wichtiges Fußballspiel. Björn hat gesagt, klar, mache ich. Und kurze Zeit später brachte dann dieser Hauptfeldwebel ein Getränk vorbei und einen Schokoriegel. Und verbunden mit dem Dank, dass er jetzt nicht erst die ganze Ersatztelefonliste abarbeiten müsste, wer denn sonst noch mit aushelfen könnte. Und das weiß Björn halt heute noch. Eine kleine Geste, die manchmal dafür sorgt, dass der Tag ein bisschen schöner wird. Wenn Sie auch noch sowas haben, dann melden Sie es am besten per Telefon bei uns 0800 80 80 110 oder natürlich auch per Mail ard-hitnacht@mdr.de.

Klassiker von den Pet Shop Boys. West End Girls in der ARD Hitnacht. Übrigens, neues Album von den Pet Shop Boys kommt noch diese Woche. Am Freitag ist es da. Es wird heißen A Man from the Future. Premiere gab es in der Nacht bei den Kollegen der BBC in England. Die haben das Album schon einmal dort durchgespielt. Es gibt noch eine Diskussionsrunde. Es wird noch über alles Mögliche gesprochen. Aber wichtig für die Fans, 9. Oktober, also Freitag, kommt das neue Album der Pet Shop Boys. Ist dann auch ganz offiziell raus. Sind wir sehr gespannt auf die Songs. Sister Sledge, die sind jetzt am Start in der ARD Hit.

0: Mr. Cars mit Drive um 4.31 Uhr. Hier ist die ARD Hitnacht. Und jetzt der Blick auf die Straßen. Wir gucken auf die A1 Münster Richtung Dortmund zwischen Carmen-Zentrum und dem Kreuz Dortmund-Unna wegen einer Baustelle noch bis um 5 gesperrt. Die A9 Nürnberg Richtung Halle-Leipzig zwischen Münchberg-Nord und Hof-West nach einem Unfall gesperrt. Nutzen Sie bitte die U93 und die U95. Dann die A40 Duisburg-Essen zwischen dem Kreuz Duisburg und dem Kreuz Kaiserberg wegen Bauarbeiten in beiden Richtungen gesperrt. Die A42 Emscher Schnellweg Kamp-Lindfort-Dortmund zwischen Herne-Krange und Baukau noch bis Dienstag früh gesperrt wegen Bauarbeiten. Die A61 Mönchengladbach Richtung Venlo zwischen Kaltenkirchen und Grenzwald wegen Bauarbeiten gesperrt. Und die letzte Meldung. Die A67 Mönchhof-Dreieck Richtung Darmstadt zwischen Mönchhof-Dreieck und Rüsselsheimer Dreieck nach einem Unfall gesperrt. Das waren die Verkehrsmeldungen. Ich wünsche Ihnen eine gute Fahrt.
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0: Mit Markus Poschlott und besten Grüßen aus Magdeburg ins ganze Land. Guten Morgen.

0: Amy Grant, Baby, Baby. Das ist die ARD-Hitnacht. Hallo und guten Morgen, 4.40 Uhr. So, und an diesem Morgen, in dieser Nacht, sprechen wir über die kleinen Gesten, die manchmal die ganze Welt bedeuten. Die kleinen Gesten, die einen den Tag schöner machen. Das würde ich gerne mal wissen. Welche waren das so? An welche erinnern Sie sich spontan, die Sie entweder bekommen haben oder selber gegeben haben?
1: Das ist hier Irmgard Rauscher aus Wilhelmsdorf, das ist bei Nürnberg. Und zwar, ich bin 75 Jahre alt und habe 50 Jahre eine Bäckerei mit meinem Mann in einem 5000 Einwohner zählenden Dorfbetrieb. Und wenn ich heute noch auf die Straße gehe und die Autofahrer winken mir und selbst junge Männer grüßen mich und es rettet mir dann manchmal den Tag, dass man doch nicht vergessen ist.
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Guten Morgen am Weltseifenblasentag. Es ist 4.52 Uhr, das ist tatsächlich so. Was auch immer Sie heute vorhaben, haben Sie einen guten Montag. Kommen Sie gut in die neue Woche. Wir bringen Sie hier rein mit dem flotten Sound von ABC. Das ist die ARD-Hitnacht. Hallo und guten Morgen zusammen.

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1: Um 5 Uhr mit Wolfgang Berger. Nach seinem Überraschungsbesuch in Kiew hat Kanzler Merz betont, wie wichtig eine verlässliche Unterstützung für die Ukraine ist. Das liege auch im deutschen Interesse, sagte Merz im Bericht aus Berlin in der ARD. Außerdem sei eine stabile deutsche Regierung für die gesamte Stabilität Europas gerade in diesen turbulenten Zeiten wichtig. Aus Berlin Tim Aßmann.
2: Viele Menschen in Deutschland würden das im Augenblick vielleicht unterschätzen, sagte Merz. Wenn in Sachsen-Anhalt eine Regierung unter Führung der AfD und in Berlin unter Führung der Linken entstehe, sei das kein Beitrag zur Stabilität Deutschlands. Es sei jetzt an uns allen, das Richtige für Deutschland zu tun, um eine Chance zu haben, ein stabiles Land in der Mitte Europas zu bleiben, appellierte der Bundeskanzler. Mit Blick auf die schwarz-rote Bundesregierung erklärte Friedrich Merz, man müsse zusammenbleiben und das Land nach vorne bringen. Er sei fest entschlossen, das zu tun, bekräftigte der Kanzler.
1: Für die Marine soll ein neuer Hafen an der Nordseeküste entstehen. Verteidigungsminister Pistorius will sich heute zusammen mit Niedersachsens Ministerpräsident Lies zu den Plänen äußern. Medienberichten zufolge soll Emden der Standort für den neuen Marinestützpunkt werden. Offiziell entschieden ist das aber noch nicht. An der Nordseeküste hat die Marine bisher nur in Wilhelmshaven einen eigenen Hafen. Nach eigenen Angaben benötigt sie weitere Liegeplätze für Fregatten, Minensuchboote und Schlepper. Ab heute werden in Stockholm und Oslo die diesjährigen Nobelpreisträger

0: bekannt gegeben. Im 125. Jahr der Vergabe der Auszeichnungen hat die Nobelstiftung das Preisgeld erhöht. Aus Stockholm Christian Stichler.
1: Statt bisher 11 Millionen schwedische Kronen bekommen der oder die Preisträger nun 12, also 1 Million mehr. Das sind umgerechnet etwas mehr als 1 Million Euro. Zum Auftakt wird heute um 11.30 Uhr der Medizin-Nobelpreis bekannt gegeben. Am morgigen Dienstag folgt dann der Preis für Physik, am Mittwoch der für Chemie. Der Donnerstag steht im Zeichen des Literatur-Nobelpreises. Am Freitag schließlich ist das norwegische Nobelkomitee dran, das den Friedensnobelpreis in Oslo bekannt gibt.
0: Und übergeben werden die Auszeichnungen dann am 10. Dezember. In der Fußball-Nations League hat die DFB-11 gegen Griechenland einen Sieg verpasst. Das Rückspiel in Thessaloniki endete gestern Abend 0:0 unentschieden. Beim Hinspiel vor einer Woche hatte das Team von Bundestrainer Jürgen Klopp 0:1 verloren. Damit muss die DFB-Auswahl um den Einzug ins Viertelfinale der Nations League bangen. Zum Abschluss der Vorrunde gastiert die deutsche Fußballnationalmannschaft im November in Serbien und spielt außerdem noch gegen die Niederlande. Das waren die Nachrichten. Das Wetter in Deutschland. Am Tage überwiegend freundlich, ganz im Norden und Süden, jedoch wechselhaft, 17 bis 25 Grad. Dienstag im Norden bewölkt mit Schauern, sonst überwiegend heiter, 18 bis 25 Grad. Es ist jetzt 5.03 Uhr.
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3: Guten Morgen, Autofahrer. Es gibt nur einen einzigen Hinweis heute früh und der betrifft die Hittfelder Landstraße, so in Höhe der A7 Flehstedt. Da sind nämlich gerade die Ampeln außer Betrieb. Mehr haben wir nicht. Gute Fahrt für Sie. Kommen Sie gut durch.
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4: Wissen Sie, was ich mich immer wieder frage? Jeder Tag hat ja 24 Stunden, ne?
3: Ja.
4: Warum hat der Sonntag nur 5? Also das kommt mir zumindest so vor. Naja, kommen Sie gut in die Woche.
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0: Jinx in die neue Woche. Schönen guten Morgen. 10:05 hier, NDR 1 Niedersachsen.
1: Ja, wie schön, dass Sie schon mit dabei sind. Wir brauchen Sie ja. Wir sind beide ein bisschen müde heute Morgen, weil wir natürlich gestern Abend Fußball gucken mussten.
0: Ich habe tatsächlich ja überlegt, zur Halbzeit ins Bett zu gehen. Ne? Ja. Aber ganz ehrlich, die erste Hälfte war so gut, dass ich dachte, wir machen mindestens noch 4 Buden, aber war ja nicht. Ne? Ja.
1: Nee, so gar nicht. Also 0-0. Aber die Griechen, die waren gut. Also ich habe keine Ahnung davon.
0: Stimmt,
1: aber,
0: ganz genau. Ja. Ich bin ja übrigens seit letzter Woche ein bisschen in Mika Bauer verliebt. Ne? Der ist ja so süß. Oh. Weißt du, einer der kleinen jungen Neuen, wenn sie zu Hause
1: nicht... Sind das Muttergefühle, also die da durchkommen? Könnte ja dein Sohn sein, ne?
0: Ich finde den ganz süß. Ja. Egal, jedenfalls finde ich, Jürgen Klopp hat da ja wirklich eine gute Truppe zusammengesammelt.
2: Wir werden unseren Weg gehen und irgendwann werden Leute sagen, wir sollten vielleicht mal so spielen wie die Deutschen. Das dauert möglicherweise noch ein bisschen und ist mir ehrlich gesagt auch wurscht, aber es hat so einen Spaß gemacht, mit diesen Jungs jetzt da zu arbeiten. Es war Wahnsinn.
0: Ja, so, der war begeistert, ich auch. Also ich bereue nicht, dass ich wach geblieben bin. So.
1: Frag mich nochmal nach dem zweiten Kaffee. Den okay, hole ich mir jetzt. Und ich mache die Musik ein bisschen lauter, falls Sie auch noch ein bisschen wach werden müssen. Hilft Ihnen bestimmt gut, in den Montag zu kommen. Hier sind Alphaville und Big in Japan. Um 5:11.
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0: Takes It All. Bei dem Lied werde ich immer so merkwürdig melancholisch, aber ja? Vielleicht ist es auch nur, weil der Kaffee noch nicht wirkt. 20 nach 5.
1: Kommt gleich Kuhlage. Ehrlich gesagt, ich profitiere immer noch von diesem Wochenende. Es war ja so unfassbar schön, das Wochenende.
0: Ja.
1: Also, oder?
0: Ich habe gestern noch ein bisschen in der Sonne gesessen und dachte, eigentlich müsst ihr jetzt die Flipflops anziehen und eine Badehose und dann durchs Laub stiefeln, so in Sommerklamotten.
1: Ja, schön. Also ich war zum Familienwochenende in Celle. Richtig schön, das Schloss und die Altstadt und das bei dem Wetter. Also richtig toll. Wir haben draußen gesessen und Eis gegessen, Anfang Oktober. Ach, verrückt.
0: Mensch, wenn Sie das schöne Wetter gestern nicht genießen konnten, dann habe ich gute Nachrichten für Sie. Sie kriegen nochmal die Chance diese Woche. Wie das Wetter wird, das hören Sie in 10 Minuten hier um 5:30 bei NDR 1 Niedersachsen.

0: Guten Morgen, Montag früh, 5:30 ist es und es ist natürlich noch stockdunkel da draußen und ehrlich gesagt auch relativ frisch.
1: Och, ich fand es gar nicht so frisch, muss ich sagen. Nee, also, aber vielleicht ist mein Temperaturempfinden auch noch nicht so richtig ausgeprägt. Entscheiden Sie selbst, ob Sie das frisch finden. In Braunlage haben wir gerade 8 Grad, in Braunschweig 10, in Bremen 8, Celle 8, in Göttingen haben wir nur 6 Grad, in Hannover 8, Lüneburg 8, auf Nollernei 15 Grad, in Oldenburg 7, in Osnabrück haben wir 9 Grad. Ansonsten ist das Wetter aber so ein bisschen wie das Lächeln von Jürgen Klopp. Ach, es ist irgendwie strahlend, ne? Ja, wenn sich der Frühnebel über Niedersachsen verzogen hat, dann wird es ein schöner, freundlicher, manchmal sogar strahlender Tag. Zwischendurch guckt auch oft die Sonne raus und dann wird es ganz schön. Aber selbst wenn sie nicht da ist, bleibt es auf jeden Fall trocken und angenehm warm, finde ich. Top-Temperaturen 18 Grad auf Spiekeroog bis 22 Grad in Schöppenstedt. Im Oberharz kuschelige 15 bis 18 Grad.
0: Herrlich. Gucken wir noch auf die Straßen.
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0: Einmal Vorsicht bitte, wenn Sie auf der A2 unterwegs sind, Hannover Richtung Dortmund. Zwischen Dreieck Hannover West und Hannover Herrenhausen liegt eine Plane auf der Fahrbahn. Und an der Hittfelder Landstraße in Höhe der A7 Flehstedt, da sind heute Morgen die Ampeln außer Betrieb. Also da ein bisschen aufpassen. Gute Fahrt.
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1: Manchmal liegen ja auch Experten so vollkommen daneben mit ihrem Urteil. Ne? Gleich geht es bei uns um einen Film, den Filmkritiker damals total verrissen haben. Aber das Publikum hat ihn geliebt.
0: Okay, welcher Film?
1: Ich verrate nur so viel. Es gibt viel Schnee zu sehen. Aha. Und 5 Oscars hat er bekommen. Oh. Und das Publikum hat ihn geliebt. Um welchen Film es geht, um welchen Klassiker, das hören Sie gleich in der 60-Sekunden-Zeitmaschine in 7 Minuten um 20:40.

0: Wir schwelgen alle noch ein bisschen auf Wolke 4. Philipp Dittberger und Marv hier um 20 vor 6.
1: Schön, dass Sie mit dabei sind heute Morgen.
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4: 5. Oktober 1966. Endlich kommt dieser Film auch in die deutschen Kinos. Dr. Zhivago, heute vor 60 Jahren. Ein Film, der alles hat. Liebe, Krieg, Revolution, ganz viel Schnee und eine Musik, die man nie wieder vergisst. Erzählt wird die Geschichte des russischen Arztes und Dichters Juri Zhivago. Der Romantiker schwankt zwischen seiner Ehefrau Tonja und der leidenschaftlichen Lara.
5: Ist auch deine Frau hier?
6: Ja, wir alle.
5: Was sollen wir noch machen?
6: Ich weiß es nicht.
4: Krieg, Flucht und Oktoberrevolution reißen Familie und Liebende immer wieder auseinander. Vorlage ist der Roman von Boris Pasternak, der in Russland verboten ist. Kein Wunder, ein Russe im Konflikt mit der politischen Geschichte, was für ein brisanter Stoff.
7: Tut mir leid, Genosse, aber ich brauche einen Arzt.
8: Ich kann aber nicht, ich habe Frau und Kind in Varikino.
7: Ja, und eine Geliebte in Juratino.
9: Du kommst mit, Doktor, wir sind rote Partisanen. Und Deserteure erschießen wir. Hopp!
4: 3 Jahre dauert es, bis der Film fertig ist. Die ersten Kinokritiken sind vernichtend, aber das Publikum sieht das anders. Fast 250 Millionen Kinotickets werden weltweit verkauft. Der Film bekommt 5 Oscars, einen davon für die mitreißende Filmmusik.

0: Guten Morgen, NDR 1 Niedersachsen hier. Schön, dass Sie mit dabei sind am Montag um ganz genau 5.47 Uhr.
1: Montag, 5. Oktober. Ja. 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
1: Kurz nach 7. 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

0: Billy Idol, Sweet 16.
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2: A1 Osnabrück Richtung Bremen. Zwischen Dreieck Stur und Bremen-Asten haben wir im Moment 3 Kilometer Stau. Dann rüber auf die A2 Berlin Richtung Hannover. Zwischen Eisleben und Marienborn-Helmstedt 6 Kilometer Stau. Da brauchen Sie ein bisschen Geduld heute Morgen. Und noch ein wichtiger Hinweis für die Hittfelder Landstraße in Höhe der A7 Fleestedt. Da sind gerade die Ampeln außer Betrieb. Gute und sichere Fahrt in die neue Woche.
3: Es ist 6 Uhr.
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3: Mit Philipp Kaute. Guten Morgen. Die Schlagzeilen. Verteidigungsminister Pistorius äußert sich zu möglichem Marinehafen in Emden. Kampfmittelräumdienst entschärft erfolgreich Weltkriegsbomben in Hannover. Deutsche Fußballer verpassen in Nations League Sieg in Griechenland. Das Wetter überwiegend trocken heute, dazu maximal 22 Grad. Verteidigungsminister Pistorius will heute in Niedersachsen Details zu einem zweiten Marinehafen bekannt geben. Er wird gemeinsam mit Ministerpräsident Lies und dem neuen Marineinspekteur Abri in Emden erwartet. Katharina Seiler.
4: Nach Informationen des NDR soll dann bekannt gegeben werden, dass in Emden ein neuer Marinestützpunkt aufgebaut werden soll. Es wäre neben Wilhelmshaven der zweite in der Nordsee. Nach eigenen Angaben benötigt die Marine zusätzliche Liegeplätze für Fregatten, Minensuchboote und Schlepper. Denn spätestens nach dem russischen Angriff auf die Ukraine muss auch die Marine aufrüsten. Ihre neue Hauptaufgabe ist die Landes- und Bündnisverteidigung in der Ostsee, aber auch in der Nordsee. In der Nordsee geht es darum, den Nordatlantik zwischen Norwegen, Island und Großbritannien vor Störungen durch russische U-Boote zu sichern. Für Emden spricht nach Einschätzung von Experten unter anderem seine geografische Lage außerhalb des Wirkungsbereichs russischer Mittelstreckenraketen und dass ein geeignetes Gelände zur Verfügung steht.
3: Bundeskanzler Merz hat an seine schwarz-rote Koalition appelliert, die Regierung zusammenzuhalten. Ganz Europa hänge von der Stabilität Deutschlands ab, so sagte es Merz in der ARD. Alle müssten ein Interesse daran haben, dass Deutschland weiter stabil regiert werde, so Merz. Der Kanzler sagte weiter, er hoffe sehr, dass es gelinge, bei den Reformen der Sozialsysteme voranzukommen. Es hat geklappt. In Hannover hat der Kampfmittelräumdienst 2 Fliegerbomben aus dem Zweiten Weltkrieg entschärft. Etwa 17.500 Menschen durften am Abend wieder in ihre Häuser und Wohnungen zurückkehren. Christine Häfemeier, ist denn

0: Alles reibungslos verlaufen.
1: Im Großen und Ganzen kann man heute Morgen sagen, ja. Um kurz vor 18 Uhr waren gestern Abend beide Bomben aus dem Zweiten Weltkrieg sicher entschärft. Die erste 250-Kilo-Bombe hatte der Kampfmittelbeseitigungsdienst bereits gegen 16.30 Uhr entschärft. Die zweite Bombe, übrigens ebenfalls eine amerikanische 250-Kilo-Bombe, war dann um kurz vor 18 Uhr unschädlich. Einzig, es hatte gestern Morgen zunächst ein paar Startprobleme gegeben. Das Sperrgebiet Hannover-Missburg war gestern Morgen 5 Stunden lang evakuiert worden. Doch dann wurden doch noch Personen im Sperrgebiet gesichtet. Da mussten die Kampfmittelexperten ihre Arbeit noch mal für eine Viertelstunde unterbrechen. Danach gab es aber keine Zwischenfälle mehr.
0: Ja, und Fotos sowie Hintergründe finden Sie bei uns in der NDR Niedersachsen App. In Leer startet heute wieder ein regulärer Bahnverkehr in die Niederlande. Heute früh fahren erste Züge bis nach Winschoten. Am Wochenende rollen die Züge dann auch direkt bis nach Groningen. 11 Jahre lang war der Verkehr auf dieser Strecke eingestellt. Grund war, dass ein Schiff die Friesenbrücke in Wehna zerstört hatte. Die Bahn rechnet aktuell mit mehreren tausend Fahrgästen auf der Strecke pro Woche und spricht auch von einer großen Nachfrage. Die deutsche Fußballnationalmannschaft bangt in der Nations League um den Einzug ins Viertelfinale. Das Team von Bundestrainer Klopp schaffte im Rückspiel gegen Griechenland nur ein 0:0. Thomas Kunze berichtet.
2: In den ersten 45 Minuten dominierten Florian Wirtz und Co. das Spiel. Es gab viele Chancen zur Führung durch Wirtz, Scherhand und David Raum. Und in der 32. Minute war der Ball dann auch im Tor. Scherhands flache Hereingabe fand Jonathan Burkhardt, der den Ball im Tor unterbrachte. Der VAR aber schaltete sich ein. Der Treffer wurde aberkannt wegen eines vermeintlichen Handspiels von Tom Bischoff beim Ballgewinn. In der zweiten Halbzeit stellte Griechenland dann taktisch um, agierte aggressiver, verteidigte höher. Dem deutschen Spiel fehlten dann Tiefe und Tempo, konkrete, gefährliche Torschüsse. Chancen konnte sich das Team nicht mehr herausspielen und so blieb es am Ende beim 0:0 nach einer insgesamt starken Leistung der Mannschaft von Bundestrainer Jürgen Klopp.
0: Vom Fußball zum Basketball. Oldenburg hat die wettbewerbsübergreifend höchste Niederlage der Vereinsgeschichte kassiert. Bei Bayern München unterlagen die Oldenburger 60:113. Einen Sieg gab es für die Grizzlies Wolfsburg in der deutschen Eishockeyliga. Die Wolfsburger setzten sich 4:1 gegen Mannheim durch. Bremerhaven schlug Frankfurt 2:1. Und hier ist gerade noch ein Hinweis reingekommen für die Autobahn 30. Amsterdam-Rheine zwischen Salzbergen und Rheine-Nord liegen 2 Lkw-Räder. Die Zeit 6:05 Uhr.
3: Und das Wetter. Das ist heute ein bisschen wie zur Bank gehen, wenn man weiß, dass es Geld gab. Macht Spaß.
4: Schön.
3: Ja, das Wetter macht wirklich Spaß. Wenn sich der Frühnebel verzogen hat, dann wird es ein schöner, freundlicher Tag. Und ab und zu guckt sogar mal richtig die Sonne raus und strahlt Ihnen ins Gesicht. Aber wenn sie es nicht tut, dann wird es auf jeden Fall relativ warm, finde ich, für Anfang Oktober. Top-Temperaturen 18 Grad auf Langeoog bis 22 Grad in Wolfenbüttel, im Oberharz bis 18 Grad.
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6: Guten Morgen.
7: Und wir freuen uns, dass Sie auch schon wach sind und mit dabei sind. Tanja hat sich gerade gemeldet.
8: Guten Morgen ins Studio. Ich freue mich wieder mit euch und dem weltbesten Sender morgens auf dem Weg zu meinem Frühdienst in die Woche zu starten. Eine fröhliche und schöne Woche.
3: Ach Mensch, danke. Das wünschen wir Ihnen auch. Und einen schönen Montag.
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0: Die Backstreet Boys sind ja gerade auf großer Tour, auch in Deutschland. Und ich habe Videos gesehen, die fliegen auf Surfbrettern durch die Halle. In der Luft.
1: Immer wieder was Neues.
0: Es ist wirklich verrückt. Fliegt einem wirklich alles aus dem Gesicht. 13 nach 6, guten Morgen hier in Niedersachsen.
1: Schön, dass Sie dabei sind, so früh schon. Wie ist es, haben Sie Fußball geguckt gestern? Deutschland, Griechenland. Es war doch schön, oder?
0: Ich habe das Gefühl, ich habe nicht allzu viel verpasst. 0-0, also ein paar Tore wären ja wohl schön gewesen, oder?
1: Du hast was verpasst, definitiv. Also es war richtig viel Tempo, viele Zweikämpfe gewonnen. Alle haben Bock und rennen und kämpfen. Ich fand es richtig gut, wirklich.
0: Wenn du das sagst.
1: Und als ich nach dem Spiel Kloppo im Interview gehört habe, dachte ich, wow, der ist ganz schön euphorisch.
2: Wenn man mir vor einer Woche gedacht hätte, dass wir nach einer Woche so spielen können, ich hätte nicht gedacht, dass so eine erste Halbzeit möglich ist. Es war außergewöhnlich gut. Es war alles da, was allen Leuten zeigt, diese Mannschaft ist nur aus einem Grunde hergekommen, um das Spiel zu gewinnen. Wir sollen die Bälle ab und zu mal reinschießen, das würde helfen.
0: Ja, das ist, glaube ich, der Sinn von Fußball, Jürgen. Ach ja, aber es scheint ja auch ein bisschen was dran zu sein an diesem Aura-Ding. Also Jürgen Klopp, der Magier, der kann ja scheinbar irgendwas rauslocken aus diesen jungen Spielern. Ne?
1: Ja, wirklich. Also alle lieben ihn, die Spieler. Und die Fans, die fanden es natürlich auch toll gestern in Thessaloniki.
3: Macht Laune zu schauen. Gerne wieder. Gerne weiter so.
4: Es war eine Steigerung schon zu den anderen Spielen, ja, genau. Das kann man sagen.
5: Dadurch, dass die jungen Leute da mit reingekommen sind, neue Leute, frische Energie, war wirklich anders.
6: Ich bin hier an einem Auslandssemester in Thessaloniki. Deswegen habe ich in einer Bar mit Freunden geschaut. Super.
4: Würde ich auch sagen. Also sind auf dem besten Weg.
1: Ja, oder? Ich finde auch. Also jetzt geht es ja erst Mitte November dann weiter in der Nations League und bis dahin muss Klopp dann einige Spieler aus dem Megakader aussortieren.
0: Ja, bin ich mal gespannt, wer dran glauben muss. Genau. Also Mika Bauer darf er auf jeden Fall nicht nach Hause schicken. Der ist ja noch so klein, der darf ja noch gar nicht alleine Bahn fahren. Der muss da bleiben.
7: 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Es regiert der Herr des Hasses.

0: Guten Morgen zusammen. 6.22 Uhr gleich. 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Fahren Sie vorsichtig auf der A33 Osnabrück Richtung Bielefeld. Zwischen Osnabrück, Widukindland und Lüstringen. Da stehen zwei defekte Fahrzeuge. Also ein bisschen aufpassen da.
1: Frühstück bei Stefanie.
2: Es ist ja, wie es ist.
1: Und das sind ihre Gäste. Herr Ahlers.
3: Na, das tut dir nichts zu sagen.
1: Udo.
4: Ja, das kann's haben.
1: Und Opa Gerke.
5: Steffi, machst du mir Mettbrötchen?
2: Nee, muss ich erst schmieren. Milch und Zucker nehmt ihr selber, ne? Was gibt's Neues?
3: Donnerwelle, du siehst ja aus wie Jean Fonda, du.
2: Meinst du meine neue Haarfrisur? Hat meine Schwester mir gestern Abend gemacht. Mit so kleinen Flipcats im Bahama-Blond und Cross-Curls. Findest
5: du? Ja, in der Natur gibt's sowas bei kleinen Wildschweine.
2: Gleich fließt raus, Franz.
6: Du, das kannst du richtig gut tragen.
2: Siehste? Und dann eben diese eine Strähne hier so seitlich.
3: Ja, wann ist das jetzt? Lila?
2: Nee, das Kokomo Rosa 27. Das war auf eine neue Tönungskarte von der Trendmesse drauf. Geckig, ne?
6: Ja, aber so richtig.
2: Und dann habe ich noch mein Dekolleté gebräunt, einen 585er Ohrstecker mit Südseeperle geordert. Bei QVC ist Edelsteinwoche. Also, es macht wieder Spaß, da.
3: Also sag mal, hast du im Lotto gewonnen oder was geht's noch?
2: Also ihr guckt wohl zu wenig fern und informiert euch nur sporadisch. Du, da läuft doch jetzt so ein Werbespot mit einem Traumangebot. Da kriegst du sofort 5.000 Euro. Du kannst dein Konto ausgleichen. Du kannst wieder nach Herzenslust shoppen, sagen sie. Und der Frau in dem Spot, der hat das richtig gut getan, sagte sie. Und sie hatte sogar noch Geld übrig.
3: Also.
2: Du, und das soll man auch.
6: Ja, du, wo lief das denn?
2: Ja, im Fernsehen. Also auch bei laufende Kredite und ohne Schufa. Auskommt.
6: Also.
2: Das wäre doch auch was für dich, Udo.
6: Ja.
2: Ab 8,9% Zinsen, also ab, das heißt, mit ein bisschen Glück holst du noch mehr raus.
3: Oh. Ich glaube, da hast du was falsch verstanden, du.
6: Ich habe wieso was Besseres.
2: Aha.
6: Ich hole mir jetzt einen Neuwagen, also für meine Mutter natürlich, 0 Euro Anzahlung und die erste Rate erst nach 12 Monaten.
3: Ja, und denn?
6: Ja, hallo? Ich gebe ihn doch schon nach 11 Monaten wieder ab, ne?
2: Ja, siehst du.
6: Ja, allein
2: du
6: schon,
2: bist
6: ne?
2: eine richtige Partie, mein Udo.
6: Und den Kaffee gabst du auch umsonst.
3: Hm.
6: Ja. Was macht dein Rätsel?
5: Ich brauche noch weibliche Artikel, 3 Buchstaben vorne D.
2: Weibliche, Dio?
5: Jawohl!
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0: Was für ein Klassiker. Ja, Montagmorgen, Eddie Cochran, Summertime Blues.
1: Guten Morgen.
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1: Wir sind natürlich bei Ihnen auf Ihrer Fahrt. Wir müssen einmal auf die A33 gucken, Osnabrück Richtung Bielefeld, zwischen Osnabrück, Widukindland und Lüstringen. Da stehen zwei defekte Fahrzeuge, also da ein bisschen aufpassen. Dann noch ein paar Staus. A1 Lübeck Richtung Hamburg, zwischen Hamburg-Bildstedt und Norderelbbrücke stockt es heute Morgen auf 2 Kilometern. A1 Osnabrück nach Bremen, zwischen Dreieck Stur und Bremen-Arsten 3 Kilometer Stau. Dann rüber auf die A2 Berlin Richtung Hannover, zwischen Eilsleben und Marienburg. Bornhelmstedt haben wir 6 Kilometer Stau. Da dauert es heute Morgen so eine knappe Dreiviertelstunde länger. An der Hittfelder Landstraße in Höhe der A7 Vlestedt, da sind die Ampeln außer Betrieb. Und ein Hinweis noch für Hamburg im Verlauf B4, B75, also Elbbrücke bis Billhorner Brückenstraße stadteinwärts. Zwischen der Elbbrücke und Billstraße, da stockt es ein bisschen. Da hat es gerade einen Unfall gegeben. Trotzdem gute Fahrt für Sie.
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3: Mit Philipp Kaute. Guten Morgen. Für die Marine soll ein neuer Hafen an der Nordseeküste entstehen. Nach Informationen des NDR soll heute von Verteidigungsminister Pistorius und Ministerpräsident Lies bekannt gegeben werden, dass dieser Standort in Emden angesiedelt werden soll. Offiziell entschieden ist aber noch nichts. Bundeskanzler Merz hat an die schwarz-rote Koalition appelliert, die Regierung zusammenzuhalten. Der Kanzler sagt am Abend im Ersten, alle müssten ein Interesse daran haben, dass Deutschland weiter stabil regiert werde. Ganz Europa hänge davon ab. Und in der Fußball-Nations League hat die DFB-11 um Trainer Jürgen Klopp gegen Griechenland einen Sieg verpasst. Das Rückspiel in Thessaloniki endete 0:0 unentschieden. Die Zeit jetzt 6.31 Uhr.
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4: Aus dem Studio Osnabrück mit Anne Hegger. Guten Morgen. Der Landkreis Emsland hat in den vergangenen 5 Jahren rund 514 Millionen Euro investiert. Das geht aus der Leistungsbilanz für die Jahre 2021 bis 2026 hervor. Janis Tegge, wo landete das Geld?
5: Allein 82 Millionen Euro flossen laut Landkreis in den Straßenbau. Weitere Schwerpunkte waren unter anderem Schulen, Kitas und die Gesundheitsversorgung. Auch der Glasfaserausbau wurde vorangetrieben. In der aktuell laufenden Ausbauphase sollen noch mehr als 8.400 bislang schlechter versorgte Adressen angeschlossen werden. Gleichzeitig sank die Verschuldung. Trotz der Investitionen des Landkreises von rund 2,7 Millionen Euro Ende 2020 auf rund 755.000 Euro Ende vergangenen Jahres. Wie sich die Finanzen künftig entwickeln, hängt laut Landkreis allerdings entscheidend von der wirtschaftlichen Entwicklung in Deutschland und der Region ab.
4: Der Förderverein des Freibads Bad Iburg erhält den Couragepreis 2027. Damit wird das jahrelange ehrenamtliche Engagement für die Rettung des Freibads ausgezeichnet, heißt es vom Komitee Courage Bad Iburg. Die Stadt hatte das Bad 2023 aus Kostengründen geschlossen. Daraufhin übernahm der Förderverein die Initiative, gewann mehrere hundert Mitglieder und arbeitete an einer Wiedereröffnung. 2025 konnte schließlich die Rettung des Freibads verkündet werden. Und zum Sport. In der zweiten Frauen-Bundesliga haben sich die SGS Essen und der SVS Meppen 1:1 unentschieden getrennt. Meppen ging kurz vor der Pause in Führung, Essen glich per Elfmeter aus. Der SV Meppen steht damit nach 8 Spieltagen auf Platz 5 der Tabelle. Und das Wetter heute zeitweise mit etwas Sonnenschein und es bleibt trocken. Die Temperaturen erreichen maximal 20 Grad in Belm und bis 21 Grad in Emlichheim.
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6: Ja, schönen guten Morgen. Und für die einen ist es ja Montag. Für mich, ehrlich gesagt, der erste Schritt Richtung Wochenende.
1: So sehe ich das. Ja, wir helfen Ihnen in den Tag mit toller Musik von Starship. Schönen Montag.

0: Für die Buckles können Sie so ein klein bisschen wecken. Cool, aber du siehst auch ein bisschen müde aus heute.
1: Ja, ganz ehrlich, es ist 20 vor 6 und ich wünschte, ich hätte heute früh Herrn Oschwald hier, weil dann könnte ich noch eine Viertelstunde weiterschlafen.
0: Herr Oschwald? Wer ist das?
1: Herr Oschwald war mein Mathelehrer in der Schule und der hat uns damals bei der Fußball-Weltmeisterschaft 1986, in Mexiko war die, hat der uns morgens alle noch eine Viertelstunde schlafen lassen. Unterricht in der ersten Stunde, weil wir natürlich nachts alle Fußball geguckt haben, weil das war ja mitten in der Nacht, weil es in Mexiko war.
0: Wie witzig, lustig. Bestimmt dein Lieblingslehrer, oder?
1: Auf jeden Fall. Ja. Grüße gehen raus an Herrn Oschwald. Passt ja auch heute am Weltlehrertag. Da finde ich, können wir mal die Lehrer hochleben lassen.
0: Oh, ich hatte tatsächlich einige gute, muss ich sagen. Herr Konzinski, Mathe, der hat mir Mathe erklärt. Das soll was heißen. Herr Kreuz, Englisch. Frau Peters, Sport, super. Also alle lustig und wirklich auch so normale Menschen, sag
1: ja,
0: ich mal.
1: Ja, ja, und auch wirklich Lehrer dabei, Herr Oschwald, der nur nicht mehr als absolut notwendig mit dem Schlüsselbund nach uns geworfen hat. Hatten Sie auch so Lieblingslehrer?
2: Meine Grundschullehrerin, Frau Hahn Hennecke. Na, wir haben immer so Aktionen, wir hatten da auch so zwei Klassenstofftiere.
3: Jürgen Lehmann, der war Mensch. Der war nicht nur Lehrer, der war auch Mensch. Mit dem konntest du alles machen, aber du musst natürlich auch Leistung bringen.
4: Es gab eine Lehrerin, die hieß Frau Bothe und die war toll, ja. Weil die nett war, die war gerecht, die hat den Unterricht gut gemacht, das war interessant.
5: Frau Hesse, die hat halt Spaß mitgemacht. Wenn das Lernen Spaß macht, macht die Schule auch Spaß. Ich habe sogar ihre private Handynummer. Ab und zu schreiben wir nochmal, Frau Hesse war die beste Lehrerin.
1: Ach, Frau Hesse.
0: Ja, schöne Grüße auch, ne, Frau Hesse. Also ich bin sicher, Sie hatten auch Lieblingslehrer oder Lehrerinnen. Melden Sie sich doch gerne mal über die NDR Niedersachsen-App. Können Sie uns eine Nachricht schicken.

0: 80er sind zurück. Was für ein toller Song. Bronski Beats, Small Town Boy. Um 7:12 hier bei NDR 1 Niedersachsen.
1: Ja, wir können uns auf einen schönen Montag heute freuen. Wetter ist ja wirklich verrückt im Moment, so ein toller Herbst. Und es war ja auch ein wunderschöner Sonntag gestern. Also richtig, richtig toll.
0: Naja, nicht für alle. Also für die 17.500 Menschen in Hannover nicht so. Die mussten ja ihre Wohnung verlassen, weil in Miesburg 2 Blindgänger aus dem Krieg entschärft werden mussten.
1: Wie lästig. Ich glaube, es hat richtig lange gedauert, ne?
0: Ja, allerdings. Also die mussten bis zum frühen Abend aus ihren Wohnungen raus und einige mussten sich dann den wunderschönen Tag in einer Notunterkunft in einer Turnhalle um die Ohren schlagen.
2: Also so lange war ich noch nie evakuiert, weil ich ja schon zweimal oder so schon mitgemacht habe.
3: Es hieß, wir müssten uns alle Essen und Trinken mitbringen, aber das brauchten wir ja hier nicht. Wir werden hier bedient mit Getränken und alles.
4: Wir sind eigentlich ganz lustig und schnattern ordentlich. Und vor allen Dingen die Aufnahme hier von den DLRG-Leuten. So was super Nettes habe ich lange nicht erlebt.
0: Oh Mensch.
1: Ja. So schlimm war es vielleicht gar nicht.
0: In Anbetracht der Umstände war die Laune ja scheinbar ganz gut. Ne?
1: Also muss man mal Danke sagen an alle Helfer, die da mitgemacht haben.
0: Ja, und es ist ja auch wirklich alles gut gegangen. Die Bomben sind entschärft worden und am frühen Abend konnten dann alle wieder zurück in ihre Häuser und Wohnungen.
1: Und heute gibt es ja auch nochmal schönes Wetter, ne? Also das kann man ja nachholen.

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1: Wir starten auf der A1 Lübeck Richtung Hamburg. Zwischen Hamburg-Billstedt und Norderelbbrücke, da stockt es auf 5 Kilometern. Dann A1 Bremen-Osnabrück. Zwischen Opusen-Bremen-Mahndorf und Hemelingen 2 Kilometer stockend. Nochmal A1 Osnabrück nach Bremen. Diesmal zwischen Bremen-Brinkum und Arsten 4 Kilometer Stau. A2 Berlin-Hannover zwischen Eilsleben und Marienbronn-Helmstedt 6 Kilometer Stau, da dauert es eine halbe Stunde länger. A7 Hannover-Hamburg zwischen Hamburg-Hausbruch und dem Elbtunnel 4 Kilometer stockend. Und A270 Blumenthal Richtung Ilpol zwischen Bremen-St. Magnus und der B74 Bremen-Nord, da stockt es im Moment auf 3 Kilometer. Und damit rüber zu Philipp.
2: Es ist jetzt 7 Uhr.
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2: Mit Philipp Kaute. Schönen guten Morgen. Die Schlagzeilen. Verteidigungsminister Pistorius äußert sich zu möglichem Marinehafen in Emden. Kampfmittelräumdienst entschärft erfolgreich Weltkriegsbomben in Hannover. Deutsche Fußballer verpassen in Nations League Sieg in Griechenland. Das Wetter. Überwiegend trocken und dazu 22 Grad. Verteidigungsminister Pistorius will heute in Niedersachsen Details zu einem zweiten Marinehafen bekannt geben. Er wird gemeinsam mit Ministerpräsident Lies und dem neuen Marineinspekteur Abri in Emden erwartet. Katharina Seiler.
3: Nach Informationen des NDR soll dann bekannt gegeben werden, dass in Emden ein neuer Marinestützpunkt aufgebaut werden soll. Es wäre neben Wilhelmshaven der zweite in der Nordsee. Nach eigenen Angaben benötigt die Marine zusätzliche Liegeplätze für Fregatten, Minensuchboote und Schlepper. Denn spätestens nach dem russischen Angriff auf die Ukraine muss auch die Marine aufrüsten. Ihre neue Hauptaufgabe ist die Landes- und Bündnisverteidigung in der Ostsee, aber auch in der Nordsee. In der Nordsee geht es darum, den Nordatlantik zwischen Norwegen, Island und Großbritannien vor Störungen durch russische U-Boote zu sichern. Für Emden spricht nach Einschätzung von Experten unter anderem seine geografische Lage außerhalb des Wirkungsbereichs russischer Mittelstreckenraketen und dass ein geeignetes Gelände zur Verfügung steht.
2: Ja, und Bilder sowie Details zu dieser Strategie finden Sie auch bei uns in der NDR Niedersachsen-App. Die neue E-Auto-Prämie der Bundesregierung wird offenbar gut angenommen. Seit Mai wurde die Prämie von bis zu 6.000 Euro an 100.000 Antragsteller ausgezahlt. Das berichtet die Bild-Zeitung. Dort äußerte sich Umweltminister Schneider positiv. Jedes zusätzliche Elektroauto mache Deutschland unabhängiger von teuren Ölimporten und auch von internationalen Konflikten, so sagt es der SPD-Minister. Die Höhe der Prämie hängt von Fahrzeug, Einkommen und Familiengröße ab. Es hat geklappt. In Hannover hat der Kampfmittelräumdienst 2 Fliegerbomben aus dem Zweiten Weltkrieg entschärft. Etwa 17.500 Menschen durften am Abend wieder in ihre Häuser und Wohnungen zurückkehren. Christine Heffemeyer, ist denn alles reibungslos verlaufen?
4: Im Großen und Ganzen kann man heute Morgen sagen, ja. Um kurz vor 18 Uhr waren gestern Abend beide Bomben aus dem Zweiten Weltkrieg sicher entschärft. Die erste 250-Kilo-Bombe hatte der Kampfmittelbeseitigungsdienst bereits gegen 16.30 Uhr entschärft. Die zweite Bombe, übrigens ebenfalls eine amerikanische 250-Kilo-Bombe, war dann um kurz vor 18 Uhr unschädlich. Einzig, es hatte gestern Morgen

0: zunächst ein paar Startprobleme gegeben. Das Sperrgebiet Hannover-Missburg war gestern Morgen 5 Stunden lang evakuiert worden. Doch dann wurden doch noch Personen im Sperrgebiet gesichtet. Da mussten die Kampfmittelexperten ihre Arbeit noch mal für eine Viertelstunde unterbrechen. Danach gab es aber keine Zwischenfälle mehr.
1: Der Bremer Senat zeigt sich zufrieden mit dem Fest zum Tag der Deutschen Einheit. Bürgermeister Bovenschulte sagte, er habe viel positive Resonanz erhalten. Das Fest löse zwar praktisch keine Probleme, für die Stimmung sei es aber ein guter Impuls. Laut Bremens Innensenatorin Högel haben etwa 4000 Einsatzkräfte für Sicherheit gesorgt und abgesehen von einigen Zwischenfällen sei es friedlich geblieben. Das Bürgerfest zum Tag der Deutschen Einheit ging gestern Abend zu Ende. Hunderttausende Gäste waren zu mehr als 550 Veranstaltungen gekommen. Die deutsche Fußballnationalmannschaft bangt in der Nations League um den Einzug ins Viertelfinale. Das Team von Bundestrainer Klopp schaffte im Rückspiel gegen Griechenland nur ein 0:0. Thomas Kunze berichtet.
2: In den ersten 45 Minuten dominierten Florian Wirtz und Co. das Spiel. Es gab viele Chancen zur Führung durch Wirtz, Scherhand und David Raum. Und in der 32. Minute war der Ball dann auch im Tor. Scherhands flache Hereingabe fand Jonathan Burkhardt, der den Ball im Tor unterbrachte. Der VAR aber schaltete sich ein. Der Treffer wurde aberkannt wegen eines vermeintlichen Handspiels von Tom Bischoff beim Ballgewinn. In der zweiten Halbzeit stellte Griechenland dann taktisch um, agierte aggressiver, verteidigte höher. Dem deutschen Spiel fehlten dann Tiefe und Tempo, konkrete, gefährliche Torchancen. Konnte sich das Team nicht mehr herausspielen und so blieb es am Ende beim 0:0 nach einer insgesamt starken Leistung der Mannschaft von Bundestrainer Jürgen Klopp.
1: Vom Fußball zum Basketball. Oldenburg hat die wettbewerbsübergreifend höchste Niederlage der Vereinsgeschichte kassiert. Bei Bayern München unterlagen die Oldenburger 60:113. Einen Sieg gab es für die Grizzlies Wolfsburg in der deutschen Eishockeyliga. Die Wolfsburger setzten sich 4:1 gegen Mannheim durch. Bremerhaven schlug Frankfurt 2:1. Und die Zeit jetzt 7.05 Uhr.
3: Und das Wetter hier bei uns in Niedersachsen. Das ist ein bisschen so wie die Laune von unserer Suse, wenn man ihr einen Kaffee bringt.
4: Na?
3: Sofort freundlicher.
4: Mhm.
3: Ja. Also, wenn sich der Frühnebel bei uns verzogen hat, dann wird es ein freundlicher, schöner Tag. Oft scheint Ihnen sogar die Sonne ins Gesicht. Und wenn nicht, dann bleibt es auf jeden Fall trocken. Und es wird heute noch mal richtig warm, finde ich. Für Anfang Oktober 18 Grad auf Jüst bis 22 Grad in Braunschweig im Oberherz. Im Oberherz, hätte ich was gesagt.
4: Wunderbar.
3: Im Oberharz. Auch bis 18 Grad.
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6: Guten Morgen.
4: Ja, und es ist der erste Montag im Monat. Heißt, gleich wird es spannend.
3: Ja, es geht wieder um 2000 Euro für irgendeinen Verein in Niedersachsen. Für irgendeinen? Nee. Gleich ziehen wir einen Namen und nennen den. Und wenn sich die Person zurückmeldet, dann gibt es das Geld für den Verein. Es wird spannend. Bleiben Sie bei uns.
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0: man möchte mitpfeifen, wenn man es könnte, ne?
1: Lass mal, Kuhlage, passt schon. Das ist wirklich manchmal, manche Dinge sind hoffnungslos, einfach wirklich. 13 nach 7, hier ist NDR in Niedersachsen und es wird Zeit für 2000 Euro.
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0: Wir sind so großer Vereinsfan. Wir lieben die Vereine, die es hier bei uns in Niedersachsen gibt. Und wir wollen Ihnen helfen mit 2000 Euro, gestiftet von Lotto Niedersachsen. Immer am ersten Montag im Monat hauen wir die Kohle raus.
1: Ja, wir kriegen ganz viele Bewerbungen von Ihnen. Und einen Verein haben wir wieder rausgepickt. Kuhlage. Der spannende Moment. Wer ist es heute? Wen suchen wir?
0: Ja, wir suchen den Verein Hafenfreunde Neuharlinger Sihl e.V. Und der Name, den wir jetzt nennen, ist Daniela Göken.
1: Okay, also ich hoffe, Sie hören das jetzt, Daniela oder vielleicht jemand anders von den Hafenfreunden Neuharlinger Sihl, dann können Sie ihr Bescheid geben. Also Sie müssen jetzt ganz schnell bei uns anrufen, zwei Songs haben Sie Zeit und wenn das klappt, dann gehören Ihnen die 2000 Euro.
0: Hier läuft der erste Song und dann noch einer und dann läuft die Zeit ab. Wir sind so gespannt, ob Daniela zurückruft. Bleiben Sie bei uns.
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0: dein Puls?
1: Deiner auch, ne?
0: Allerdings, ich habe wirklich ein bisschen Puls. Es ist immer aufregend. 7.21 Uhr.
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1: Es ist immer wieder so ein spannender Moment hier. Einmal im Monat, da machen wir einen Verein glücklich. Wir haben wieder jemanden rausgepickt. Einen Verein und einen Namen. Und dieser Verein bekommt 2.000 Euro, gestiftet von Lotto Niedersachsen, unter einer Bedingung.
0: Ja, falls sich jetzt der oder diejenige, die wir rausgepickt haben, meldet. Also wir haben einen Namen ja eben genannt und das ist heute Morgen Daniela Göken von den Hafenfreunden Neuharlinger Siel. Ich hoffe sehr, dass wir sie jetzt am Telefon haben.
1: Denn nur dann gewinnt ihr Verein 2.000 Euro. Daniela, zwei Songs sind rum. Sind Sie da am Telefon?
4: Ich bin da. Hallo.
1: Yeah. Jawohl!
0: Oh, wie schön! Dank.
1: Haben Sie es selbst gehört oder hat Ihnen jemand Bescheid gesagt, dass Sie anrufen?
4: Nein, wollen? Ich habe es selbst gehört und ich hatte, glaube ich, auch schon 20, 30 Anrufe und WhatsApp-Nachrichten.
1: Ja, da ist einiges los bei Ihnen, oder?
4: Das stimmt.
0: Ja, wie schön. Bei Ihnen ist wahrscheinlich auch der Puls relativ hoch, könnte ich mir vorstellen.
4: Ja, sehr hoch sogar, ja.
0: Verraten Sie uns ein bisschen was über die Hafenfreunde Neuharlinger. Ja. Was machen Sie?
4: Wir sind ein Verein mit mittlerweile 265 Mitgliedern. Oh. Gegründet wurde dieser Verein bereits 2009 von Vermietern, einheimischen Fischern und Gästen aus der ganzen Republik mittlerweile. Eigentlich mit dem Ziel, das Bild unseres Kutterhafens zu erhalten und den Beruf des Fischers zu unterstützen.
1: Mhm.
4: Zu dem Hafenfreund gehört auch ein vereinseigener Kutter, ein Traditionskutter von 63, die Lulu Meinders.
0: Toll.
4: Da fahren wir zum Beispiel mit Schulen raus, um den Kindern den Beruf des Fischers ein bisschen zu erklären und nahezulegen. Wir werfen dann ein kleines Netz über Bord, machen dem ein kleines Schaufischen, um dem Nachwuchs mal zu zeigen, was so in der Nordsee lebt.
0: Toll.
4: Ach, ja, und sollte sich mal jemand für den Beruf des Fischers entscheiden und möchte sein Patent machen, fördern die Hafenfreunde auch mit einem gewissen Betrag.
1: Ja, ich kann mir vorstellen, so ein Schiff und sowas zu instand zu setzen und zu unterhalten, das kostet viel Geld. Was machen Sie denn mit den 2.000 Euro, die Sie
4: dann
1: jetzt
4: machen
1: gewonnen
4: wir,
1: haben?
4: Ja, wir haben einen größeren Werftaufenthalt geplant, tatsächlich im Frühjahr. Und da hilft natürlich jede Unterstützung. Ne? Wir
1: super.
4: Leben nur von Mitgliedsbeiträgen und Spenden und dadurch können wir nur existieren, tatsächlich.
0: Also 2.000 Euro werden gerne genommen, offenbar. Also toll, herzlichen Glückwunsch. Sie bekommen die 2.000 Euro. Der Chance, der hat natürlich ein bisschen Weg vor sich, ne?
1: Ja, unser Niedersachsen-Reporter setzt sich ins Auto mit dem Scheck und bringt Ihnen den vorbei.
4: Ja, und wenn es mit der Tide passt, dann kann er noch eine kleine Tour mit.
0: Sehr gut, das klingt super. Also herzlichen Glückwunsch, Daniela Göken. Die Hafenfreunde Neuharlinger Siel gewinnen 2.000 Euro.
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1: Ja, es ist ein bisschen was los auf den Straßen. Einmal Vorsicht bitte auf der A369 Fienenburg Richtung Bad Harzburg. In der Ausfahrt Bad Harzburger Dreieck, da hat es einen Unfall gegeben. Dann die Staus. A1 Lübeck-Hamburg zwischen Hamburg-Billstedt und Norderelbbrücke. Da stockt es auf 4 Kilometern. A1 Bremen-Osnabrück zwischen Opphusen-Bremen-Marndorf und Hemelingen. 2 Kilometer stockend. Nochmal A1 Osnabrück-Bremen diesmal zwischen Dreieck-Stur und Bremen-Arsten. 5 Kilometer stockend. A2 Berlin-Hannover zwischen Eisleben und Marienborn-Helmstedt haben wir 4 Kilometer Stau. Da dauert so eine knappe halbe Stunde länger. A7 Hannover-Flensburg zwischen Hamburg-Heimfeld und dem Elbtunnel. Auch 4 Kilometer stockender Verkehr, 20 Minuten obendrauf für Sie. A29 Ahlhorner Heide Richtung Oldenburg. Zwischen Großen Kneten und Sandkrug stockt es auf 2 Kilometern. A270 Blumenthal nach Ilpol. Zwischen Bremen-St. Magnus und der B74 Bremen-Nord 3 Kilometer stockender Verkehr. Und Achim, die Obernstraße wird zwischen Feldstraße und Maislandstraße wegen Bauarbeiten von 20 Uhr heute Abend bis morgen früh um 6 gesperrt. Das also ein Hinweis vorab. Und zum Schluss noch die Hittfelder Landstraße in Höhe der A7. Fleestedt, da sind immer noch die Ampeln außer Betrieb. Gute und sichere Fahrt!
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2: Mit Philipp Kaute. Guten Morgen. An der Nordseeküste soll ein neuer Marinehafen entstehen. Nach Informationen des NDR soll heute von Verteidigungsminister Pistorius und Ministerpräsident Lies bekannt gegeben werden, dass dieser Standort in Emden angesiedelt werden soll. Offiziell entschieden ist aber noch nichts. Bei der Präsidentenwahl in Brasilien müssen der rechte Senator Bolsonaro und der linke Amtsinhaber Lula da Silva in 3 Wochen in die Stichwahl gehen. Nach Angaben des obersten Wahlgerichts haben beide Kandidaten eine Mehrheit von 50% der Stimmen verfehlt. Bolsonaro ist übrigens der Sohn des brasilianischen Ex-Präsidenten Jair Bolsonaro, der derzeit unter Hausarrest steht. Und in der Fußball Nations League hat die DFB-Elf vom Trainer Jürgen Klopp gegen Griechenland einen Sieg verpasst. Das Rückspiel in Thessaloniki endete 0:0. Die Zeit, 7.32 Uhr.
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1: Und mit der großen Frage, wird Markus Schneider aus Zetel gleich 100 Euro abräumen bei unserem Spiel Mut zur Lücke oder schafft das nicht?
2: Ja, mal gucken. Drei Songs liegen hier und in jedem fehlt ein Wort. Wenn er die rausfindet, dann hat er die Kohle sicher. Und Sie zu Hause können gerne miträtseln. Gleich Mut zur Lücke um 20 vor 8.

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2: Heute geht es nach Zietel zu Markus Schneider. Guten Morgen.
3: Guten Morgen.
2: Sie sind schon an der frischen Luft. Was machen Sie da?
3: Ja, ich habe gerade den Hund draußen hier. Da muss man ein bisschen Gassi. Und ein bisschen kalt.
2: Ja. Oh Mann, das hört sich an, als würden Sie frieren. Es ist noch so frisch in Zetel.
3: Ja, hier ist es wirklich noch kalt. Also wir haben hier gerade 9 Grad, 10. Okay. Also man merkt die Kälte schon.
4: Ja, wir wärmen Sie ein bisschen jetzt. Mit Mut zur Lücke. Also ich hoffe, Sie wärmen sich auch vielleicht so ein bisschen mit 100 Euro. Wir haben 3 Songs hier liegen, Markus. Und in jedem fehlt ein Wort. Und das müssen Sie rausfinden.
3: Alles klar, weiß ich Bescheid. Super.
2: Los geht's. Hier kommt der erste Song. Welches Wort fehlt hier?
4: Was fehlte?
3: You.
4: Ah, super.
2: You. You, möchte ich da sagen. Richtig.
4: Sehr gut. Dann kommt Song 2. Na, was fehlte da?
3: One.
4: Ja, super.
2: Jawohl, auch das ist richtig.
3: War mir ganz sicher.
4: Ja, man hörte es, dass Sie gezweifelt haben, war aber genau richtig.
2: So, jetzt geht's um 100 Euro. Hier ist der dritte Song. Welches Wort fehlt hier?
5: Klingt das Siegerlied.
3: Das müsste die Sonne sein.
2: Grüßt mir die
4: Sonne.
2: Jawohl. Ja, Mensch, also das läuft ja wie ein Länderspiel hier.
3: Ja, wunderbar, super, ich freue mich.
4: Ja, das können Sie auch, Markus, haben Sie super gemacht. Mal eben schnell am Montagmorgen 100 Euro abgesahnt. Das ist ja auch nicht so ein schlechter Start in die neue Woche.
3: Nee, das ist richtig. Das
2: ja, stimmt. Herzlichen Glückwunsch, Geld geht nach Zetel und die nächsten 100 Euro gehen vielleicht zu Ihnen nach Hause. Heute um 10 vor 11 spielen wir eine neue Runde Mut zur Lücke und vielleicht sind Sie dabei. Bewerben Sie sich doch mal über die NDR Niedersachsen App.
4: So, Markus, dann schnell wieder ins Warme mit dem Hund und einen schönen Montag.
3: Alles klar, wünsche ich euch auch viel Spaß, danke, ciao.
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1: Peter Fox mit seinem Haus am See, passend zu diesem wunderbaren Wetter da draußen hier bei uns in Niedersachsen. Guten Morgen zusammen, 7:50 haben wir es.
2: Ja, und wir lassen heute mal Ihre Lieblingslehrer von früher hochleben.
1: Ne? Ja, es ist Weltlehrertag heute. Also ich, ganz lustig, wir waren gestern in Celle unterwegs und auf einmal sagt jemand, Herr Neuss? Und das war eine ehemalige Schülerin, die bei meinem Mann vor ein paar Jahren Abi gemacht hat.
2: Ach, wie süß. Mhm. Und hat die sich gefreut, ihn zu sehen oder gedacht, oh nee, mein langweiliger alter Geschichtslehrer?
1: Also ich glaube, sie hat sich gefreut. Sie haben sich jedenfalls eine ganze Weile unterhalten.
2: Ah, Mensch, ja, ich würde meine Lehrer oder einige Lehrer von früher auch mal wiedersehen. Jetzt werden sich einige wahrscheinlich fragen, Kulage war in der Schule? Ja.
1: Kurz.
2: Herr Große, mein Englischlehrer, der lustigerweise gar nicht groß war, sondern sehr klein, aber ein sehr guter Englischlehrer.
1: Okay.
2: Und Herr Oschwald, den ich in Mathe und Geografie habe, die fand ich immer ganz toll. Herr Oschwald, von dem hatte ich den Spruch gelernt, Isar, Iller, Lech und Inn fließen links zur Donau hin, Altmühl, Naab und Regen fließen ihr entgegen.
1: Nicht schlecht.
2: Die sieben Nebenflüsse der Donau.
1: Nicht schlecht. Also das ist bis heute geblieben.
2: Ja.
1: Sehr, sehr gut. Ja, und Barbara aus Braunschweig, die hat auch so einen Lieblingslehrer, auch wenn das Fach eigentlich so ein bisschen gewöhnungsbedürftig war.
3: Ich habe Arzthelferin gelernt und das war vor zig Jahren. Kassenabrechnung. Trocken, trocken, trocken. Für jede ärztliche Leistung gibt es eine Ziffer. Und der hat uns dieses Fach sowas von spannend gemacht. Sowas von, ich kann es nicht beschreiben. Ich liebe heute noch Abrechnung. Und das war für mich einer der besten Pädagogen, die ich in meinem Leben erlebt habe. Das ist wohl wahr.
2: Also wenn jemand Abrechnungen spannend machen kann,
1: nicht schlecht, ne?
2: Dann muss es ein toller Lehrer gewesen sein. Ja. Hatten Sie auch irgendeinen Lieblingslehrer? Und was haben Sie von dem gelernt? Warum fanden Sie den toll? Erzählen Sie es uns mal. Über die NDR Niedersachsen App.
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0: Die Sonne geht so langsam auf und die Walker Brothers, die singen davon. The sun ain't gonna shine anymore. Hier bei NDR 1 Niedersachsen.
1: Guten Morgen.
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1: Fahren Sie bitte vorsichtig, wenn Sie gerade auf der A1 unterwegs sind, Hamburg Richtung Lübeck, zwischen Hamburg-Stillhorn und Dreieck Norderelbe. Da hat es einen Unfall gegeben. Dann die Staus, A1 Lübeck-Hamburg, zwischen Hamburg-Bildstedt und Norderelbbrücke 4 Kilometer stockend. A1 Bremen nach Osnabrück, zwischen Opusen-Bremen-Mahndorf und Hemelingen. Da stockt es ein wenig, immer mal wieder. A1 Osnabrück nach Bremen noch, zwischen Dreieck-Stur und Bremen-Asten, 5 Kilometer stockend. A2 Berlin-Hannover, zwischen Eilsleben und Marienborn-Helmstedt, da haben wir 4 Kilometer stockenden Verkehr. Und auf der A7 Hannover-Flensburg zwischen Hamburg-Heimfeld und dem Elbtunnel, da brauchen Sie ein bisschen Geduld, 7 Kilometer stockend, 20 Minuten da, dauert es da länger. A29 Adorner Heide Richtung Oldenburg zwischen Großen Kneten und Sandkrug, 2 Kilometer stockend. Und A30 Osnabrück Richtung Bad Oeynhausen. Die Ausfahrt Löhne ist wegen Bauarbeiten gesperrt und das auch noch bis zum späten Nachmittag. So, Moritz, jetzt bist du dran.
3: Sehr gerne.
1: Ihnen eine gute Fahrt.
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3: Es ist 8 Uhr.
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3: Mit Moritz Zachow einen schönen guten Morgen. Die Schlagzeilen. Verteidigungsminister Pistorius äußert sich zum möglichen Marinehafen in Emden. Experten entschärfen in Hannover erfolgreich Weltkriegsbomben. Fußballnationalmannschaft verpasst Sieg in Griechenland. Und das Wetter, nach Nebel, teils heiter, teils bewölkt, bis 22 Grad. In Emden wird heute ein Geheimnis gelüftet, das eigentlich längst keines mehr ist. Nach NDR-Informationen soll dort ein neuer Marinehafen entstehen. Auch das gehört zur Zeitenwende der Kriegstüchtigkeit und dem Mentalitätswechsel. Begriffe, die der frühere Kanzler Scholz und der Verteidigungsminister Pistorius formuliert haben. Katharina Seiler, was wird da heute in Emden passieren?
4: Ja, offiziell halten sich das Bundesverteidigungsministerium, das Land Niedersachsen und die Stadt Emden nach wie vor bedeckt. Aber es gibt eine Einladung zu einem öffentlichen Termin. Und danach werden heute am späten Vormittag Bundesverteidigungsminister Pistorius, der neue Inspekteur der Marine Vizeadmiral Abri, der niedersächsische Ministerpräsident Lies und der erste Stadtrat Emdens Jahnke zusammenkommen. Und dabei werden sie, so heißt es in der Einladung wörtlich, das weitere Vorgehen hinsichtlich eines möglichen neuen Marinestützpunkts besprechen. Tja, und diese Formulierung lässt natürlich vermuten, dass die Entscheidung für einen Marinehafen in Emden bekannt gegeben werden soll.
3: Tja, und warum braucht die Marine einen zusätzlichen Stützpunkt in der Nordsee?
4: Ja, das ist Teil der neuen Marinestrategie. Denn spätestens nach dem russischen Angriff auf die Ukraine ist die Hauptaufgabe die Landes- und Bündnisverteidigung, und zwar in der Ostsee, aber auch in der Nordsee. In der Nordsee geht es in erster Linie darum, den Nordatlantik zwischen Norwegen, Island und Großbritannien vor Störungen durch russische U-Boote zu sichern. Dafür werden seit 2022 unter anderem zusätzliche Schiffe, Versorger und Schlepper in Auftrag gegeben. Tja, und die müssen untergebracht werden. Konkret benötigt die Marine in der Nordsee 7 Liegeplätze für Fregatten, 10 für Minensuchboote und nochmal 10 für Schlepper und das auch schon in naher Zukunft.
3: Und was spricht genau für den Standort Emden?
4: Ja, dazu sagen Experten, Emden habe zum Beispiel den geografischen Vorteil, dass die ostfriesische Stadt gerade noch außerhalb des Wirkungsbereichs von russischen Mittelstreckenraketen liege. So könne ein Stützpunkt dort den Stützpunkt in Wilhelmshaven unterstützen und wäre im Notfall eine Alternative. Zusammen mit dem Logistikknotenpunkt Bremerhaven hätte die Marine damit an der deutschen Nordseeküste 3 Anlaufpunkte.
3: Informationen von Katharina Seiler. Bombenräumungen. Wer in Osnabrück oder Göttingen lebt, ist sie fast schon gewohnt. Und auch in Hannover kommt es immer wieder dazu. Gestern mussten mehr als 17.000 Menschen vorübergehend ihre Häuser und Wohnungen in Hannover verlassen, damit der Kampfmittelräumdienst 2 Fliegerbomben entschärfen konnte. Christine Hefemeier, hat denn alles gut geklappt?
5: Im Großen und Ganzen kann man heute Morgen sagen, ja. Um kurz vor 18 Uhr waren gestern Abend beide Bomben aus dem Zweiten Weltkrieg sicher entschärft. Die erste 250-Kilo-Bombe hatte der Kampfmittelbeseitigungsdienst bereits gegen 16.30 Uhr

0: 30 entschärft. Die zweite Bombe, übrigens ebenfalls eine amerikanische 250-Kilo-Bombe, war dann um kurz vor 18 Uhr unschädlich. Einzig, es hatte gestern Morgen zunächst ein paar Startprobleme gegeben. Das Sperrgebiet Hannover-Missburg war gestern Morgen 5 Stunden lang evakuiert worden. Doch dann wurden doch noch Personen im Sperrgebiet gesichtet. Da mussten die Kampfmittelexperten ihre Arbeit noch mal für eine Viertelstunde unterbrechen. Danach gab es aber keine Zwischenfälle mehr.
1: Zwischen Leer und Windschoten in den Niederlanden fahren seit heute wieder regulär Züge. Der erste ist vor rund einer Dreiviertelstunde abgefahren. Und das ist was Besonderes, denn 11 Jahre lang war die Strecke unterbrochen. Grund war die Friesenbrücke in Wehna. Ein Frachtschiff hatte die Brücke ja gerammt und schwer beschädigt. Thies Jagels, und wie viele Reisende werden die neue Verbindung nun nutzen?
2: Die Bahn rechnet aktuell mit mehreren tausend Fahrgästen auf der Strecke pro Woche, spricht von einer großen Nachfrage. Bevor ein Frachter die Friesenbrücke in Wehna 2015 zerstört hatte, galt die Zugverbindung von Leer nach Groningen im Volksmund als Geisterzug, weil die Auslastung sehr gering war. Der Umstieg in Windschoten mit Wartezeit machte die Verbindung unattraktiv. Ein Umstieg ist auch heute unter der Woche wieder notwendig. Nur am Wochenende fährt der Zug bis nach Groningen durch. Das kritisiert der Fahrgastverband Pro Bahn. Die Fahrzeit sei unter der Woche jetzt sogar länger als vor dem Neubau. In einem zweiten Bauabschnitt soll die sogenannte Wunderline von Groningen bis nach Bremen erweitert werden. Dafür ist unter anderem ein Streckenausbau zwischen Leer und Oldenburg notwendig. Wann es damit losgeht und wie das finanziert wird, ist bislang aber noch nicht geklärt.
1: 80% der Deutschen sind mit der Arbeit von Kanzler Merz unzufrieden. Das zeigt der aktuelle ARD-Deutschland-Trend. Merz reagierte darauf und appellierte am Abend an seine Koalition, ihn stärker zu unterstützen. Mehr dazu in den Meldungen mit Mila Weidelhofer.
3: Ganz Europa hänge von der Stabilität Deutschlands ab, sagte Kanzler Merz im Ersten. Seinen Worten zufolge müssten alle in der Regierung ein Interesse daran haben, dass Deutschland weiter stabil regiert werde. Der Kanzler sagte weiter, er hoffe sehr, dass es gelinge, bei den Reformen der Sozialsysteme nun voranzukommen. Ein verurteilter Sexualstraftäter aus Niedersachsen soll während seines Hafturlaubs Kinder missbraucht haben. Es handelt sich um Fälle aus Bayern und Sachsen-Anhalt, teilte das niedersächsische Justizministerium mit. Deshalb beginnt heute ein Prozess gegen den Tatverdächtigen. Er ist vor einem Gericht in Aschaffenburg in Bayern angeklagt. Dem 23-Jährigen wird vorgeworfen, vergangenes Jahr ein 12-jähriges Kind missbraucht zu haben. Er war in der Jugendanstalt Hameln untergebracht. In der Region Hannover ermittelt die Polizei nach einem neuen Fall von Vandalismus an einer Schule. Es handelt sich um die IGS Lehrte. Dort haben Unbekannte 3 Klassenräume verwüstet. Es wurden Fenster und Möbel beschädigt. Erst vergangene Woche hatte es einen Vandalismusfall im Gymnasium in Großburg-Wedel gegeben. Diese Schule war schon mehrfach von solchen Taten betroffen.
1: 36 Jahre nach der deutschen Wiedervereinigung hat Bremen am Wochenende die Feiern rund um den Tag der deutschen Einheit ausgerichtet. Etwa 450.000 Menschen sind nach Angaben der Stadt Bremen gekommen. Am späten Abend war Schluss und die Organisatoren ziehen eine positive Zwischenbilanz. Aus Bremen berichtet Birgit Sagemann.
4: Ein grandioses Fest, sagt Bremens Bürgermeister Andreas Bovenschulte. Und das hätten ihm auch viele Besucher und die Kollegen aus anderen Ländern bestätigt.
5: Stimmung, Wetter, Angebot, ob es der Gottesdienst war, ob es der Festakt war, das Bürgerfest, alle sagen, boah, da hat Bremen richtig was auf die Kette gebracht. Der Stolz darauf, dass man gezeigt hat, der Republik, man kriegt das richtig gut hin und dass alle das auch so wahrgenommen haben und dass Bremen geglänzt hat. Ich finde, das können wir uns auch schon mal gönnen.
4: Auch Bremens Innensenatorin Eva Högel ist mit dem bisherigen Verlauf rundum zufrieden. Zwar gab es vereinzelte Zwischenfälle, aber das Sicherheitskonzept sei aufgegangen, so die SPD-Politikerin. 4000 Polizistinnen und Polizisten waren an diesem Wochenende in Bremen im Einsatz, darunter auch viele aus anderen Bundesländern und vom Bund. Doch trotz der starken Polizeipräsenz sei es vor allem ein fröhliches und unbeschwertes Bürgerfest gewesen, so Högel.
1: Ein Spiel gewonnen, 1 verloren, 2 unentschieden. Das ist die Bilanz aus den ersten 4 Länderspielen unter Fußball-Bundestrainer Jürgen Klopp. Gegen Griechenland gestern ging es 0-0 aus, weil ein deutsches Tor wegen Handspiel aberkannt wurde. Ansonsten hat Klopp, wie schon zu seinen Dortmunder Trainerzeiten, eine Truppe aus jungen Wilden aufs Feld geschickt, die richtig gut kicken können. Und das sagt Klopp selbst dazu.
6: Wenn man mir vor einer Woche gesagt hätte, dass wir nach einer Woche so spielen können, ich hätte nicht gedacht, dass so eine erste Halbzeit möglich ist. War außergewöhnlich gut. Es war alles da, was ein Fußballspiel sehenswert macht. Es war alles da, was allen Leuten zeigt, diese Mannschaft ist aus einem Grunde hergekommen, um das Spiel zu gewinnen. Ab der 60. wurde noch ein bisschen unruhiger, die Struktur war nicht mehr sauber. wie wir es darstellen wollten. Ist aber normal. Ich spiele lieber 0-0 mit so einer Leistung als gewinne 1-0 und weiß dann auch überhaupt nicht, was ich damit anfangen soll, mit dem, was ich da gerade gesehen habe. Weil ich denke, ja, mit Glück gewinnen kann ja irgendwie auch jeder. Aber wir brauchen eine stabile Basis für die Zukunft. Und da sind wir wirklich dabei, die zu erarbeiten.
1: Und diese Basis, die besteht aktuell aus 44 hochtalentierten deutschen Fußballern. Thomas Kunze, welche Schlüsse ziehen wir denn nun aus dieser Länderspielphase?
7: Naja, es ist ja erstmal nur so eine Art Zwischenfazit, das man da ziehen kann. Und es ist zwingend notwendig, finde ich, Ergebnisse und Leistungen zu trennen. Die erste Halbzeit gestern zum Beispiel hat gezeigt, was möglich ist, was Jürgen Klopp sehen will. Da war sehr viel Schönes dabei. Tempo-Dribblings, hohe Intensität, offensiv wie defensiv. Es fehlte aber eben nur der Treffer, der ja eigentlich fiel und vom VAR einkassiert wurde. Viele junge neue Gesichter haben wir gesehen, die einen guten Eindruck gemacht haben, wie Deri Scherhand oder Philipp Treu. Auch Florian Wirtz als Kapitän war stark unterwegs und ist auch auf einem guten Weg unter Jürgen Klopp. Was jetzt noch fehlt, ist so ein bisschen Selbstverständnis bei den Abschlüssen, gerade gegen defensiv starke Teams wie Griechenland. Das kann aber besser werden, wenn sich Jürgen Klopp dann für einen kleineren Kader im November entscheidet und an Abläufen und Abstimmung arbeiten kann. Und das wird auch passieren. Und es wird auch nicht leicht für Jürgen Klopp, jetzt die richtigen, die wichtigen Spieler rauszufiltern aus diesen beiden großen Kadern. Aber eins haben wir gesehen, der deutsche Fußball hat ausreichend Personal und Potenzial. Und den Rest, den muss jetzt Jürgen Klopp mit seinem Trainerteam richten.
1: Ja, 4 Wochen hat Klopp mit seinem Trainerteam jetzt Zeit, um zu überlegen, welche der 44 Spieler zu den nächsten Länderspielen Mitte November gegen Serbien und Niederlande wieder eingeladen werden. Und noch eine Meldung aus dem Basketball. Oldenburg hat die wettbewerbsübergreifend höchste Niederlage der Vereinsgeschichte kassiert. Bei Bayern München unterlagen die Oldenburger mit 60-113. Kurzer Blick auf die Straßen. Vorsicht bitte auf der A1 Lübeck Richtung Hamburg zwischen Hamburg-Morfleet und der Norderelbbrücke. Da befindet sich aktuell eine ungesicherte Unfallstelle. Die Zeit, es ist 8.10 Uhr. Das war aktuell mit Moritz Zacho.
8: Danke dir.
1: Gerne.
7: Und das Wetter. Es ist so ein bisschen wie die erste Halbzeit gestern in Deutschland-Griechenland. Das war ja schön anzusehen, ne?
8: Ja.
7: Und das Wetter heute auch. Schön anzusehen. Vielleicht ist es noch ein bisschen neblig, aber der Nebel verzieht sich und dann wird es ein freundlicher, schöner Tag. Oft zeigt sich sogar die Sonne und wenn nicht, dann wird es immerhin warm. Bis 22 Grad heute nochmal.
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10: Guten Morgen.
8: Wir begleiten Sie auf Ihrer Fahrt durch diesen wundervollen Morgen. Vielleicht sind Sie ja auch gerade mit dem Hund draußen oder freuen sich an der Tanke, dass Sie nur 2,12 Euro bezahlen müssen.
7: Statt 2,50, ne? Ja, oh Mann, ja, man muss es mit Humor nehmen. Wir sind bei Ihnen und wünschen Ihnen einen tollen Montag jetzt mit Billy Ocean.
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0: Es ist 8.21 Uhr, 8:21, 9:09 hier bei NDR1 Niedersachsen.
1: Und Sie erinnern sich doch garantiert alle an den unfassbar langweiligen Physiklehrer. Und die strenge Mathelehrerin, die allen das Leben schwer gemacht hat. Um die kümmern wir uns heute mal nicht, sondern um die tollen Lehrer.
0: Ja, wir lassen heute Ihre Lieblingslehrer hochleben. Also die, die vielleicht lustig waren, hilfsbereit waren und die Ihnen wirklich was beigebracht haben.
1: Ja, oder, ja? Oder vielleicht auch die, für die Sie so ein ganz klein bisschen geschwärmt haben, so wie Elke.
2: Ich ging auf ein reines Mädchengymnasium und dann kriegten wir schließlich in der Oberstufe einen jungen Referendar. Ach, was haben wir alle geschwärmt. Er unterrichtete Mathematik und Physik und was bin ich geworden? Ich bin Mathematik- und Physiklehrerin geworden. Das schrecklichste Fach kann dann doch attraktiv werden.
0: Ach, wie süß ist das denn?
1: Finde ich auch. Ah. Und hier die Nachricht ist auch nett. Also nach 33 Jahren habe ich immer noch einen guten Kontakt zu meinem damaligen Musiklehrer Herbert Nordsieg, schreibt hier jemand. Und manchmal musizieren wir sogar noch gemeinsam. Ohne ihn wäre mein Leben wahrscheinlich ohne Bands und Bühnen ganz anders verlaufen.
0: Oh. Ja. An welchen Lehrer oder an welche Lehrerin erinnern Sie sich denn und warum? Haben Sie vielleicht auch eine kleine Schwärmerei gehabt für einen Lehrer oder eine Lehrerin? Oder haben Sie was Besonderes gelernt? Erzählen Sie uns mal über Ihren Lehrer in der NDR Niedersachsen App.

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0: gucken, aus dem Bus zu gucken, aus dem Auto zu gucken. Scheint bei Ihnen auch die Sonne. Also bei uns scheint sie hier gerade ins Studio. Und es ist so schön, ne?
1: So schön, wirklich. Na gut, gucken wir mal auf die Straßen.
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1: Da ist trotz des schönen Wetters einiges los. Wir mussten mal vorsortieren, also Stau oder stockender Verkehr ab 3 Kilometern Länge, sonst wäre es zu viel. A1 Lübeck Richtung Hamburg, zwischen Hamburg-Bildstedt und Norderelbbrücke, da haben wir 4 Kilometer stockenden Verkehr, 20 Minuten dauert es länger. A1 Bremen-Osnabrück, zwischen Uphusen-Bremen-Mahndorf und Hemelingen, da stockt es auch ein wenig. Und A1 Osnabrück Richtung Bremen, zwischen Dreieck Stur und Bremen-Asten, nochmal 5 Kilometer stockend. A1 nochmal, Bremen nach Hamburg diesmal, zwischen Maschener Kreuz und Stillhorn, 6 Kilometer stockend. Dann A2 Berlin-Hannover, zwischen Eisleben und Marienborn-Helmstedt, 4 Kilometer stockend, so eine knappe Dreiviertelstunde dauert es länger. A7 Hannover-Flensburg, zwischen Hamburg-Heimfeld und dem Elbtunnel 7 Kilometer stockend, da 20 Minuten obendrauf. A30 Osnabrück Richtung Bad Oeynhausen, die Ausfahrt Löhne ist wegen Bauarbeiten gesperrt bis heute Nachmittag. A369 Fienenburg Richtung Bad Harzburg, da ist die Ausfahrt Bad Harzburger Dreieck im Moment gesperrt nach einem Unfall. Ein Hinweis für Achim, die Obernstraße wird zwischen Feldstraße und Maislahnstraße wegen Bauarbeiten von heute Abend bis morgen früh komplett gesperrt, das schon mal vorab. Und an der Hittfelder Landstraße in Höhe der A7 Flechstedt, da sind immer noch die Ampeln außer Betrieb. Also ist ein bisschen was los, wir begleiten Sie natürlich. Halten Sie durch und kommen Sie gut an.
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3: Mit Philipp Kaute. Guten Morgen. Für die Marine soll ein neuer Hafen an der Nordseeküste entstehen. Nach Informationen des NDR soll heute von Verteidigungsminister Pistorius und Ministerpräsident Lies bekannt gegeben werden, dass dieser Standort in Emden angesiedelt werden soll. Offiziell entschieden ist aber noch nichts. Bundeskanzler Merz hat an die schwarz-rote Koalition appelliert, die Regierung zusammenzuhalten. Der Kanzler sagte am Abend im Ersten, alle müssten ein Interesse daran haben, dass Deutschland weiter stabil regiert werde. Ganz Europa hänge davon ab. Und in der Fußball Nations League hat die DFB-Elf um Trainer Jürgen Klopp gegen Griechenland einen Sieg verpasst. Das Rückspiel in Thessaloniki endete 0:0. Die Zeit 8.32 Uhr.
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4: Aus dem Studio Osnabrück mit Anne Hegger. Guten Morgen. Vor anderthalb Wochen hat die Universität Münster eine neue Studie über geistlichen Missbrauch in den Bistümern Osnabrück und Münster vorgestellt. Heute nun will sich die katholische Kirche mit einer Reaktion darauf zu Wort melden. Stefanie Arndt, warum kommt die denn erst jetzt?
5: Das hat ganz praktische Gründe. Die Bistümer Osnabrück und Münster und auch die Deutsche Bischofskonferenz haben die Studie erst erhalten, nachdem sie veröffentlicht wurde. Das hatten die beteiligten Wissenschaftler aus Münster so festgelegt, obwohl alle drei die Studie 2022 in Auftrag gegeben hatten. Sie musste also erst gelesen und sicherlich auch ausgewertet werden. Auch die Generaloberin der Thüner Franziskanerinnen will sich heute öffentlich äußern. Eine ehemalige Glaubensgruppe des Ordens, die Christusgemeinschaft, stand im Fokus der Studie. Es ist die Rede von manipulativer Beeinflussung und totaler Kontrolle der Mitglieder.
4: Der Landkreis Emsland hat in den vergangenen 5 Jahren rund 514 Millionen Euro investiert. Das geht aus der Leistungsbilanz für die Jahre 2021 bis 2026 hervor. Allein 82 Millionen Euro flossen laut Landkreis in den Straßenbau. Weitere Schwerpunkte waren unter anderem Schulen, Kitas und die Gesundheitsversorgung. Auch der Glasfaserausbau wurde vorangetrieben. In der aktuell laufenden Ausbauphase sollen noch mehr als 8.400 bislang schlechter versorgte Adressen angeschlossen werden. Zum Basketball. Nach 3 Niederlagen zum Auftakt will Rasta Fechter heute Abend den ersten Bundesligasieg der Saison einfahren. Der Tabellenletzte empfängt die Löwen aus Braunschweig zum Niedersachsen-Duell. Los geht's um 20 Uhr im Rasterdom. Und das Wetter heute zeitweise mit etwas Sonnenschein und es bleibt trocken. Die Temperaturen erreichen heute maximal 20 Grad in Belm und bis 21 Grad in Emlichheim.
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0: Und wir gehen gleich auf Entenjagd. Unser Spiel hier bei NDR 1 Niedersachsen mit den drei Meldungen. Und Sie entscheiden, ob die echt sind oder eine Ente. Und wenn Sie mal mitmachen wollen, dann bewerben Sie sich über unsere Seite ndr.de/NDR1 Niedersachsen.
1: Ja, so wie Britta Kuchenbuch aus Duderstadt. Die ist heute Morgen unsere Kandidatin hier. Die spielt gleich in der Entenjagd um 100 Euro. Mal gucken, ob es klappt.

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1: Wir sind heute Morgen ganz im Süden von Niedersachsen, in Duderstadt bei Britta Kuchenbuch. Guten Morgen.
2: Guten Morgen.
1: Wie sieht's aus bei Ihnen heute Morgen in Duderstadt, das Wetter?
2: Kalt.
1: Kalt?
2: Es ist kalt, ja.
1: Okay.
2: 8 Grad.
1: Ach, naja, ja. Gut. Aber ist die Sonne schon da?
2: Nein, die Sonne ist noch nicht da.
1: Was?
2: Wir warten auch drauf.
3: Ja, die kommt immer ein bisschen später in Duderstadt, aber dafür bleibt sie auch ein bisschen länger.
2: Ja, genau.
3: Und wir wärmen Ihr Herz mit ein bisschen Geld. Das können Sie jetzt nämlich gewinnen bei der Entenjagd.
2: Ja.
1: 100 Euro sind drin heute Morgen, Britta.
2: Ja.
1: Und Sie kennen das Prinzip. Drei Meldungen haben wir hier und Sie müssen rausfinden, ob die echt sind oder eine Ente, also ausgedacht.
2: Ja, genau.
3: Hier kommt die erste Meldung.
2: Ja.
3: Das XXL-Kader-Experiment von Fußball-Bundestrainer Jürgen Klopp ist jetzt also erstmal zu Ende. Aber das Konzept macht offenbar Schule. Auch Handball-Bundestrainer Alfred Gislason plant jetzt mit einem doppelten Kader vor dem nächsten Länderspiel im November gegen Belgien. Echt oder Ente?
2: Ich sage echt.
1: Oh nein. Britta.
2: Schade.
1: Ja, sehr schade, das stimmt. Ha, haben wir uns ausgedacht, so ein Ärger.
2: Ach so.
1: Ja, das tut mir jetzt leid, das war jetzt ein kurzes... Ja, ist es und Sie versuchen es einfach irgendwann nochmal.
2: Ja, genau.
3: Grüßen Sie uns, Duderstadt.
2: Ja, mach ich, danke.
3: Wärmen Sie sich mit NDR1 Niedersachsen, ja?
2: Jawohl, danke schön. Tschüss.
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0: die Torjubelmusik der deutschen Fußballnationalmannschaft. Peter Schilling, Major Tom. Gut, dass dieser Song hier bei NDR 1 Niedersachsen läuft, weil gestern hätten wir den ja gar nicht zu hören bekommen, oder? Gestern Abend?
1: Ja, das stimmt schon. Kein Tor gefallen. Ich glaube aber, da wächst was zusammen doch wirklich.
0: Ist das so? Mhm, ja. Also ich habe auch so, ich keine Ahnung von Fußball, aber ich habe das Gefühl, es läuft immer besser mit den Jungs da, ne?
1: Ja, also diese neu zusammengewürfelte Truppe da von Jürgen Klopp, ich fand es gestern richtig toll, muss ich sagen. Ich wollte zur Halbzeit eigentlich ins Bett gehen, aber ich konnte nicht, weil ich es so gut fand. Also ja. Ich musste wach bleiben.
0: Na gut, 0-0 gegen Griechenland und dann werden die trotzdem gefeiert. Da hat sich scheinbar irgendwas verändert, ne?
1: Stimmt, alles durch Kloppo. Alle hängen an seinen Lippen. Hier zum Beispiel die jungen Spieler, Bischoff, Scherhand, Urbich, die sind alle Fan.
2: Ich kann für mich, wahrscheinlich auch für alle sprechen, dass das uns richtig Spaß gemacht hat.
3: Trainer habe ich als jemanden sehr offenen, sehr sympathischen Menschen erlebt, der die Mannschaft sehr, sehr gut pushen kann.
4: Diese Freude, diese Energie, diesen Spaß, den er mit reinbringt.
2: Und wir richtig Bock haben, im November wieder einen draufzusetzen. Wir kämpfen für jeden, deswegen macht's Bock.
0: Also, das ist ja eine Stimmung im Team. Irgendwas hat der Klopp an sich, was ich auch gern hätte. Also ich bin da wirklich ein bisschen neidisch. Dem liegen ja alle zu Füßen. Irgendwie so eine Art von Aura, die hätte ich auch gerne. Also seine Zähne bräuchte ich jetzt nicht, aber die Aura von ihm hätte ich gerne.
1: Bei dir liegen nur maximal Hunde zu Füßen. Aber immer ist er auch. Also Mitte November geht es weiter in der Nations League und bis dahin muss Klopp dann ja einige Spieler ausrotieren. Also das bleibt spannend, wen er denn so mitnimmt.

0: Habe ich rauf und runter gehört, diesen Song, als wir damals 88 auf Klassenfahrt in Berlin waren.
1: Hm. 88, kurz vor der Wende.
0: Ja, genau. Da war die Mauer noch und wir mussten von der anderen Seite aus rüber gucken und haben uns gewundert, warum es da nicht weitergeht. Also fanden wir echt doof. Aber die Musik, die haben wir natürlich trotzdem gehört, die aus dem Westen kam.
1: Guten Morgen zusammen, kurz vor neun.
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1: Ja, wir haben einiges heute Morgen. Wir haben schon mal ein bisschen sortiert. Stau oder stockend ab 3 Kilometern. Erstmal die A1, wie immer, Lübeck Richtung Hamburg. Zwischen Kreuz Hamburg Ost und Norderelbbrücke, da stockt es auf 5 Kilometern. Eine knappe halbe Stunde müssten Sie da heute Morgen mehr einplanen. A1 Bremen, Osnabrück.

0: A30 Osnabrück Richtung Bad Oeynhausen. Die Ausfahrt Löhne ist wegen Bauarbeiten gesperrt, so circa bis 16 Uhr. A255, B75, Hamburg Süd Richtung Elbbrücken, zwischen Dreieck Norderelbe und Hamburg Veddel, 2 Kilometer stockend. A369, Fienenburg Richtung Bad Harzburg, da ist die Ausfahrt Bad Harzburger Dreieck nach einem Unfall immer noch gesperrt. Ein Hinweis für Achim, die Obernstraße wird zwischen Feldstraße und Maislahnstraße wegen Bauarbeiten von heute Abend 8 Uhr bis morgen früh um 6, also über Nacht komplett gesperrt auf beiden Seiten, dass Sie da schon mal Bescheid wissen. An der Hittfelder Landstraße in Höhe der A7 Fleestedt, da sind immer noch die Ampeln außer Betrieb. Und ein Hinweis für den Kreis Celle, die Kreisstraße ist zwischen Wolthausen und Winsen wegen Arbeiten an den Wasserleitungen bis Freitagnachmittag auf beiden Seiten gesperrt, aber da gibt es eine Umleitung, da folgen Sie am besten den Schildern. So, jetzt war es das aber auch. Gute Fahrt trotzdem.
1: Es ist 9 Uhr.
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1: Mit Philipp Kaute. Guten Morgen. Die Schlagzeilen. Verteidigungsminister Pistorius äußert sich zum möglichen Marinehafen in Emden. Experten entschärfen in Hannover erfolgreich Weltkriegsbomben. DFB-11 bangt nach Unentschieden um Einzug in Nations League K.O.-Runde. Das Wetter heute überwiegend trocken und dazu 22 Grad. Verteidigungsminister Pistorius will heute in Niedersachsen Details zu einem zweiten Marinehafen an der Nordsee bekannt geben. Er wird gemeinsam mit Ministerpräsident Lies und dem neuen Marineinspekteur Abri in Emden erwartet. Katharina Seiler.
3: Nach Informationen des NDR soll dann bekannt gegeben werden, dass in Emden ein neuer Marinestützpunkt aufgebaut werden soll. Es wäre neben Wilhelmshaven der zweite in der Nordsee. Nach eigenen Angaben benötigt die Marine zusätzliche Liegeplätze für Fregatten, Minensuchboote und Schlepper. Denn spätestens nach dem russischen Angriff auf die Ukraine muss auch die Marine aufrüsten. Ihre neue Hauptaufgabe ist die Landes- und Bündnisverteidigung in der Ostsee, aber auch in der Nordsee. In der Nordsee geht es darum, den Nordatlantik zwischen Norwegen, Island und Großbritannien vor Störungen durch russische U-Boote zu sichern. Für Emden spricht nach Einschätzung von Experten unter anderem seine geografische Lage außerhalb des Wirkungsbereichs russischer Mittelstreckenraketen und dass ein geeignetes Gelände zur Verfügung steht.
1: Die Präsidenten der drei deutschen Nachrichtendienste geben heute im Bundestag öffentlich Auskunft zu ihrer Arbeit. Dabei dürfte es insbesondere um die jüngsten Spionage- und Sabotageakte Russlands sowie die vom Kabinett beschlossene Reform der Nachrichtendienste gehen. Auch die Gefahr durch islamistischen Terrorismus und durch chinesische Spionageaktivitäten sind Thema. Normalerweise berichten die Nachrichtendienste über ihre Arbeit in einer geheimen Sitzung, dem Parlamentarischen Kontrollgremium. Einmal im Jahr aber findet eine öffentliche Anhörung statt. Von heute an verkündet das Nobelpreiskomitee in Stockholm die diesjährigen Preisträger und Preisträgerinnen. Den Anfang macht am Vormittag die Kategorie Medizin. Im Laufe der Woche folgen dann die Bekanntgaben der Nobelpreise für Physik, Chemie und Literatur. Zum Ende der Woche gehen die Blicke dann nach Oslo zum Friedensnobelpreis. Das Komitee hat für dieses Jahr das Preisgeld von 11 auf 12 Millionen schwedische Kronen erhöht. Das sind umgerechnet rund 1 Million Euro. Es hat geklappt. In Hannover hat der Kampfmittelräumdienst 2 Fliegerbomben aus dem Zweiten Weltkrieg entschärft. Etwa 17.500 Menschen durften am Abend dann wieder in ihre Häuser und Wohnungen zurückkehren. Christin Hefemeyer, ist denn alles reibungslos verlaufen?
4: Im Großen und Ganzen kann man heute Morgen sagen, ja. Um kurz vor 18 Uhr waren gestern Abend beide Bomben aus dem Zweiten Weltkrieg sicher entschärft. Die erste 250-Kilo-Bombe hatte der Kampfmittelbeseitigungsdienst bereits gegen 16.30 Uhr entschärft. Die zweite Bombe, übrigens ebenfalls eine amerikanische 250-Kilo-Bombe, war dann um kurz vor 18 Uhr unschädlich. Einzig, es hatte gestern Morgen zunächst ein paar Startprobleme gegeben. Das Sperrgebiet Hannover-Missburg war gestern Morgen 5 Stunden lang evakuiert worden. Doch dann wurden doch noch Personen im Sperrgebiet gesichtet. Da mussten die Kampfmittelexperten ihre Arbeit noch mal für eine Viertelstunde unterbrechen. Danach gab es aber keine Zwischenfälle mehr.
1: In Leer startet heute wieder ein regulärer Bahnverkehr in die Niederlande. Heute früh fahren erste Züge bis nach Winschoten. Am Wochenende rollen die Züge dann auch direkt bis nach Groningen. 11 Jahre lang war der Verkehr auf dieser Strecke eingestellt. Grund war, dass ein Schiff die Friesenbrücke in Vena zerstört hatte. Die Bahn rechnet aktuell mit mehreren tausend Fahrgästen auf der Strecke pro Woche. Die deutsche Fußballnationalmannschaft bangt in der Nations League um den Einzug ins Viertelfinale. Das Team

0: Bundestrainer Klopp schaffte im Rückspiel gegen Griechenland nur ein 0:0. Thomas Kunze, wenn wir mal zurückschauen jetzt, welche Schlüsse kann man ziehen aus dieser Länderspielphase?
1: Naja, es ist ja erstmal nur so eine Art Zwischenfazit, das man da ziehen kann. Und es ist zwingend notwendig, finde ich, Ergebnisse und Leistungen zu trennen. Die erste Halbzeit gestern zum Beispiel hat gezeigt, was möglich ist, was Jürgen Klopp sehen will. Da war sehr viel Schönes dabei. Tempo-Dribblings, hohe Intensität, offensiv wie defensiv. Es fehlte aber eben nur der Treffer, der ja eigentlich fiel und vom VAR einkassiert wurde. Was jetzt noch fehlt, ist so ein bisschen Selbstverständnis bei den Abschlüssen. Und es wird auch nicht leicht für Jürgen Klopp, jetzt die richtigen, die wichtigen Spieler rauszufiltern aus diesen beiden großen Kadern. Aber eins haben wir gesehen, der deutsche Fußball hat ausreichend Personal und Potenzial. Und den Rest, den muss jetzt Jürgen Klopp mit seinem Trainerteam richten.
0: Soweit Thomas Kunze und die Zeit 9.05 Uhr.
2: Und das Wetter, das ist ein bisschen so wie das Lächeln von Jürgen Klopp. Es ist einfach strahlend.
3: Das muss man sagen, wenn der die Beißerchen zeigt, ihm wieder geht die Sonne auf.
2: Ja, wenn sich der Frühnebel verzogen hat, dann geht hier auch die Sonne auf über Niedersachsen. Oder zumindest wird es ein freundlicher und trockener Tag. Und es wird sogar warm. Top-Temperaturen 18 Grad auf Spiekeroog bis 22 Grad in Schöppen steht im Oberharz bis 18 Grad.
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5: Guten Morgen.
6: Ja, und mit Chance, unser Niedersachsen-Reporter, ist ja unterwegs mit dem großen Scheck.
2: Ja, heute früh haben die Hafenfreunde Neuharlingersiel 2000 Euro gewonnen bei unserer Vereinsaktion. Und Chance ist unterwegs und hat uns eine Nachricht geschickt.
7: Moin Suse, moin Kuhlage. Ach, ist das schön, einfach auf nach Neuharlingersiel an so einem schönen Tag in Niedersachsen. Die Sonne ist gerade aufgegangen und hier hängt der Nebel so in den Wiesen, der hebt sich so langsam an. Es wird richtig schön sonnig und dann ist es natürlich da oben am Meer auch ganz toll. Insofern habe ich Glück gehabt, dass dieser Verein gewonnen hat, die Hafenfreunde, super. Also, guter Tag heute bei den Hafenfreunden, wir freuen uns drauf.
6: Ja, wir fragen gleich mal nach da oben in Neuharlingersiel, wie der Empfang für Chance denn aussehen wird in einer Viertelstunde.
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0: NDR 1 Niedersachsen. 8:45 am Montag. Wir müssen kurz auf die Straßen gucken. Der Verkehrsservice hier. Fahren Sie bitte vorsichtig auf der A2 Dortmund Richtung Hannover. Zwischen Wunstorf-Lute und Garbsen hat es einen Unfall gegeben.
1: Wir wollen heute mal Ihre Lieblingslehrer hochleben lassen. Und wir kriegen jede Menge Nachrichten. Ich erinnere mich auch an meinen Lieblingslehrer, Herr Oschwald, der auch immer gesagt hat, kennen Sie vielleicht auch, die Stunde beendet nicht die Klingel, sondern ich. Oh, was für ein Klassiker, ne?
0: Typische Lehrersprüche, ja. Genau. Also Oma Conny schreibt hier in der NDR Niedersachsen-App, mein absolutes Problemfach in den 60ern in der Ricarda-Hochschule in Hannover war Latein. Mein absoluter Lieblingslehrer, Herr Luth, Latein. Er war nur 1,60 Meter groß, aber seine Aura doppelt so groß. Und er hatte so eine Bildsprache, dass ein Film in unserem Kopf ablief und es war mucksmäuschenstill in der Klasse. Mhm. Er hat meine Liebe für ägyptische Kultur geweckt und im November reise ich dorthin, also ins Ägyptische Museum in Kairo und mache einen Besuch bei Ramses. Dank Herrn Luth.
1: Oh Mensch, so was Lehrer schon für einen Einfluss haben. Ne?
0: Absolut, wirklich. Anja aus Schellerten hat sich auch gemeldet.
2: Hallo, ich hatte drei besondere Lehrer. Einmal den Herrn Rettich, sehr energisch, aber er hatte wirklich sein Herz eigentlich am rechten Fleck. Den Herrn Berg. Herr Berg war mein Klassenlehrer. Auch er hat mir viel beigebracht. Und dann gab es noch unseren schönen Lehrer, den Herrn Heinemann. Der sah aus wie Thomas Magnum. Also so eine richtig coole Socke.
1: Mit dem Schnurrbart auch.
0: Oh Gott, oh Gott. Und die Nachricht von Malte, die ist auch lustig. Wir hatten damals in Bio, Physik und Chemie Herrn Reinicke, unter Schülern auch Bombenmanni genannt. Irgendein Experiment ging immer schief, aber er war sehr lustig.
1: Aber Ihre Erinnerungen an Ihre Lehrer und Lehrerinnen sind wirklich toll. Erzählen Sie uns gerne mehr davon. Wer war Ihr Lieblingslehrer und warum? Schreiben Sie uns gerne eine Nachricht über die NDR Niedersachsen-App.
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0: gerade schon wieder einen Unfall gegeben. Der NDR 1 Niedersachsen Verkehrsservice um 20 nach 9. Bitte vorsichtig fahren auf der A2 Hannover Richtung Dortmund. In der Ausfahrt Garbsen eine Unfallstelle.
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3: Ach, was war das schön heute früh. Wir haben wieder einen Verein glücklich gemacht.
0: Ja, immer am ersten Montag im Monat gibt es ja hier 2000 Euro zu gewinnen, gestiftet von Lotto Niedersachsen. Und wir möchten damit ja den Vereinen bei uns im Land so ein bisschen unter die Arme greifen. Meistens fehlt da ja das Geld.
3: Ja, auch bei den Hafenfreunden Neuharlinger Siel e.V. Da gehen nämlich die 2000 Euro hin. Daniela Göken hat sich nämlich gemeldet, hat sich beworben und dann haben wir ihren Namen gesagt. Und dann hat sie sich innerhalb von zwei Songs hier bei uns gemeldet und zurückgerufen und hat das Geld gewonnen.
0: Genau, jetzt haben wir sie noch mal am Telefon. Hallo Daniela.
4: Hallo.
3: Na, was war los bisher bei Ihnen?
4: Ja, ganz viele Anrufe, ganz viele WhatsApp. Ich glaube, mein Akku ist gleich auch schon leer. Also es haben so viele Mitglieder Bescheid gesagt und sich auch ganz riesig gefreut.
0: Ja, wie toll. 2000 Euro ja heute Morgen für die Hafenfreunde Neuharlinger Siel. Sie haben uns heute Morgen schon so ein bisschen was über den Verein verraten. Und spannend fand ich, dass Sie denn den Beruf des Fischers eigentlich ein bisschen wieder interessant machen wollen. Haben wir zu wenig Fischer?
4: Ja, ich glaube, dass der Nachwuchs nicht mehr so interessiert ist an der Fischerei, dass er so ein bisschen ausstirbt und darum fahren wir auch mit den Schulen, versuchen das so ein bisschen wieder nahezulegen und genau.
3: Ach, ich finde das wirklich ganz schön, was Sie da machen. Ich war selber mal an der Nordsee und bin mit so einem alten Fischkutter rausgefahren. Das ist was ganz Besonderes, ein ganz besonderes Feeling, ne?
4: Richtig, genau. Ach, ja, man möchte noch ein bisschen Tradition auch bewahren. Der Kutter ist von 63.
3: Ja.
4: Wir machen 3 große Feste im Jahr, um den Kutter über Wasser zu halten und ja.
3: Das Geld gut aufgehoben.
4: Genau, da hilft eigentlich jede Unterstützung. Ja. Richtig.
0: Jetzt ist der Chance ja unterwegs, der wird den Scheck nachher überbringen. Was darf der für einen Empfang da erwarten?
4: Haben sich schon viele angemeldet.
0: Okay.
4: Genau. Der Motor wird schon angeschmissen vom Kutter. Er kann eine kleine Tour drehen.
3: Ah, wie schön. Ja, da hoffen wir mal, dass der Chance irgendwie seefest ist. Ne? Nicht, dass er noch die Fische füttert dann. Ne? Also bei aller Liebe zum Fischerberuf, aber...
0: Also nochmal herzlichen Glückwunsch, Daniela, und ganz viel Spaß mit den 2000 Euro.
4: Ja, danke schön.
0: Ja, bitte. Sie können sich auch gerne bewerben mit Ihrem Verein. Vielleicht kommt Chance dann ja auch bei Ihnen vorbei und bringt Ihnen auch 2000 Euro.
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1: Stau oder stockend ab 3 Kilometern. Klein bisschen schon mal vorsortiert für Sie. A1 Lübeck Richtung Hamburg. Zwischen Kreuz Hamburg Ost und Norderelbrücke. Da haben wir 5 Kilometer stockenden Verkehr. 20 Minuten dauert es da länger. A1 Bremen Osnabrück. Zwischen Opusen Bremen Mahndorf und Arsten 2 Kilometer stockend. A1 Osnabrück nach Bremen. Andere Seite zwischen Dreieck Stur und Bremen Arsten 5 Kilometer stockend. A2 Berlin Richtung Hannover. Zwischen Eilsleben und Marienborn-Helm. Da ist nach einem Unfall nur eine Spur frei. 10 Kilometer stockender Verkehr dort. Eine Stunde dauert es länger. A7 Hannover Richtung Flensburg. Zwischen Hamburg-Heimfeld und dem Elbtunnel 7 Kilometer stockend. Da müssten Sie so 20 Minuten mehr einplanen. A30 Osnabrück Richtung Bad Oeynhausen. Die Ausfahrt Löhne ist wegen Bauarbeiten bis heute Nachmittag gesperrt. A36 B4 Wolfenbüttel nach Braunschweig. Zwischen Wolfenbüttel Nord und Kreuz Braunschweig Süd 2 Kilometer Stau. A369 Fienenburg Richtung Bad Harzburg. Die Ausfahrt Bad Harzburger Dreieck ist nach einem Unfall gesperrt. An der Hittfelder Landstraße in Höhe der A7 Flehstedt sind die Ampeln außer Betrieb. Und ein Hinweis noch für den Kreis Celle. Die Kreisstraße ist zwischen Wolthausen und Winsen wegen Arbeiten an Wasserleitungen bis Freitag gesperrt auf beiden Seiten. Da werden Sie aber umgeleitet, kein Problem. Also da folgen Sie am besten den Schildern. Allen unterwegs, gute Fahrt. Wir haben es 9.31 Uhr.
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2: Aus dem Studio Osnabrück mit Anne Hegger. Guten Morgen. Vor 1,5 Wochen hat die Universität Münster eine neue Studie über geistlichen Missbrauch in den Bistümern Osnabrück und Münster vorgestellt. Heute nun will sich die katholische Kirche mit einer Reaktion darauf zu Wort melden. Stefanie Arndt, warum kommt die denn erst jetzt so spät?
3: Das hat ganz praktische Gründe. Die Bistümer Osnabrück und Münster und auch die Deutsche Bischofskonferenz haben die Studie erst erhalten, nachdem sie veröffentlicht wurde. Das hatten die beteiligten Wissenschaftler aus Münster so festgelegt, obwohl alle drei die Studie 2022 in Auftrag gegeben hatten. Sie musste also erst gelesen und sicherlich auch ausgewertet werden. Auch die Generaloberin der Thüner Franziskanerinnen will sich heute öffentlich äußern. Eine ehemalige Glaubensgruppe des Ordens, die Christusgemeinschaft, stand im Fokus der Studie. Es ist die Rede von manipulativer Beeinflussung und totaler Kontrolle der Mitglieder.
2: Der Verkehrsclub Deutschland in Osnabrück kritisiert die geplante erneute Preiserhöhung beim Deutschlandticket. Ab dem kommenden Jahr soll es statt 63 Euro knapp 67 Euro im Monat kosten. Der VDC befürchtet, dass weitere jährliche Preiserhöhungen Fahrgäste abschrecken könnten, heißt es. Der Verband fordert deshalb, den Preis langfristig auf weniger als 50 Euro zu begrenzen. Außerdem spricht er sich für einen Sozialtarif für Menschen mit wenig Geld aus. Und zum Sport. In der ersten Basketball-Bundesliga der Frauen sind die Osnabrücker Panthers erfolgreich in die neue Saison gestartet. Gegen die St. Louis Royals holten die Panthers in den letzten Sekunden die entscheidenden Punkte und gewannen vor heimischem Publikum ganz knapp mit 65-63. Und das Wetter heute mit Sonnenschein und es bleibt trocken. Die Temperaturen erreichen heute maximal 20 Grad in Belm und bis 21 Grad in Emlichheim.
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4: Es ist ja wirklich manchmal überraschend, dass sogar Experten hin und wieder völlig daneben liegen. Bei uns geht es gleich um einen Film, den Filmkritiker total verrissen haben damals. Aber das Publikum hat diesen Film geliebt.
1: Ich weiß es, aber ich verrate nichts.
4: Ja. Mochtest du den Film auch?
1: Natürlich.
4: Oh.
1: Kultfilm.
4: Ich sag mal so, es geht um sehr, sehr viel Schnee und große Gefühle. Und er hat 5 Oscars bekommen. Mehr zu diesem Film hören Sie in der 60-Sekunden-Zeitmaschine in 7 Minuten um 20 vor 10.

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2: 5. Oktober 1966. Endlich kommt dieser Film auch in die deutschen Kinos. Dr. Zhivago, heute vor 60 Jahren. Ein Film, der alles hat. Liebe, Krieg, Revolution, ganz viel Schnee und eine Musik, die man nie wieder vergisst. Erzählt wird die Geschichte des russischen Arztes und Dichters Juri Zhivago. Der Romantiker schwankt zwischen seiner Ehefrau Tonja und der leidenschaftlichen Lara.
3: Ist auch deine Frau hier?
4: Ja, wir alle.
3: Was sollen wir noch machen?
4: Ich weiß es nicht.
2: Krieg, Flucht und Oktoberrevolution reißen Familie und Liebende immer wieder auseinander. Vorlage ist der Roman von Boris Pasternak, der in Russland verboten ist. Kein Wunder, ein Russe im Konflikt mit der politischen Geschichte, was für ein brisanter Stoff.
5: Tut mir leid, Genosse, aber ich brauche einen Arzt.
6: Ich kann aber nicht, ich habe Frau und Kind in Varikino.
5: Ja, und eine Geliebte in Juratino.
7: Du kommst mit, Doktor, wir sind rote Partisanen. Und Deserteure erschießen wir. Hopp!
2: 3 Jahre dauert es, bis der Film fertig ist. Die ersten Kinokritiken sind vernichtend, aber das Publikum sieht das anders. Fast 250 Millionen Kinotickets werden weltweit verkauft. Der Film bekommt 5 Oscars, einen davon für die mitreißende Filmmusik.

0: 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Wir müssen noch mal kurz auf die Straßen gucken. Der Verkehrsservice, bitte vorsichtig fahren, wenn Sie gerade auf der A29 unterwegs sind, Wilhelmshaven Richtung Oldenburg. Zwischen Wilhelmshaven und Sande liegen Metallteile. Und Vorsicht bitte auf der A30 Rheine nach Osnabrück. In der Einfahrt Osnabrück-Hellern, da steht ein defektes Fahrzeug. Und zwar in der Kurve, also da unbedingt aufpassen.
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2: In dieser Woche mit Ulrich Hirndorf. Er ist evangelischer Pastor am Kloster Frenswegen bei Nordhorn.
3: Tief im Westen, wo die Sonne verstaubt. An den Song musste ich denken, als ich dieses Jahr als Pilgerer unterwegs war. Auf vielen staubigen Pfaden. Im Norden Schleswig-Holsteins auf der Via Jutlandica oder auf dem St. Jakobusweg durch die Lüneburger Heide. Klöster, Landschaften und Menschen haben sich mir eingeprägt. Begonnen habe ich aber südlich von Groningen. Ein neuer Pilgerweg, der von Schiermonnikoog bis Münster verläuft. Diese Strecke verbindet unser Kloster Frenswegen mit dem berühmten Jakobsweg. Ich bin etwas blauäugig gestartet, habe nicht alle Pilgerforen durchsurft, habe nicht noch einmal Harpe Kerkeling gelesen, ich war einfach weg. Ausgestattet mit viel Neugierde und einem kleinen Pilgertagebuch, das mir die Mitarbeitenden am Kloster geschenkt hatten. In den ersten Tagen habe ich meine Heimatregion in ganz neuem Licht erlebt. Im einsamen Burtanger Moor und an der Fechte schüttelten farbenprächtige Sonnenuntergänge meine Seele. Im Moor schien die Sonne in gelbroten Schleiern zu verstauben am Horizont. Hohe Gräser pfiffen im Wind, weiße Wollgraspuschel zauberten etwas Märchenhaftes. Am Ufer der Fechteschleife spiegelten sich Bäume, scheinbar auf dem Kopf stehend im spiegelglatten Wasser. Pilgern stellt manchmal die eigene Welt auf den Kopf. Und Schöpfungsbegegnung wird zur Gottesbegegnung. Nicht nur in Santiago de Compostela, auch bei uns tief im Westen.
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0: Aha, Seth the Clown. Hat wohl jemand einen Clown gefrühstückt heute Morgen, ne?
1: Ja, ich fürchte auch wirklich. 8:58 ist es, das heißt, wir sagen Tschüss und übergeben an Michael Türnau, der übernimmt jetzt hier ab 10.
0: Wir wünschen Ihnen einen schönen, sonnigen Montag und einen guten Start in die neue Woche.

0: Bei uns immer schon vor den Nachrichten.
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0: Auf der Autobahn 7 Hamburg nach Flensburg in der Einfahrt Bahrenfeld steht ein defektes Fahrzeug. Vorsicht da bitte. Stockender Verkehr ab 3 Kilometern auf folgenden Strecken und da ist wirklich viel los. A1 Lübeck nach Hamburg zwischen dem Kreuz Hamburg-Ost und der Norderelbbrücke. 5 Kilometer stockend, Sie verlieren 20 Minuten Zeit. Autobahn 1 Bremen nach Osnabrück. 2 Kilometer stockt es bei Ihnen zwischen Obusen, Bremen, Marndorf und Arsten. Autobahn 1 Osnabrück nach Bremen. Die Gegenrichtung zwischen Dreieckstur und Arsten. 5 Kilometer stockend. A2 Berlin nach Hannover zwischen Oechsleben und Alsleben. 5 Kilometer stockender Verkehr. Nach dem Unfall da ist nur eine Spur frei. A7 Hannover nach Flensburg zwischen Heimfeld und dem Elbtunnel. 6 Kilometer stockend. 20 Minuten brauchen Sie länger. A30 Osnabrück nach Bad Oeynhausen. Die Ausfahrt Löhne gesperrt.

0: Wolthausen und Winsen ist wegen Arbeiten an dem Wassersystem da bis Freitag 17 Uhr beidseitig gesperrt. Und dann noch in Hamburg B75, Wilhelmsburg nach Veddel. Zwischen Wilhelmsburg und Hamburg-Elbinsel stockender Verkehr. Da verlieren Sie ungefähr eine halbe Stunde Zeit. Gute Fahrt.
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2: Mit Philipp Kaute. Guten Tag. Die Schlagzeilen. Verteidigungsminister Pistorius wird wegen möglichem Marinehafen in Emden erwartet. Zugverkehr zwischen Leer und den Niederlanden ist nach 11 Jahren wieder möglich. Sexualstraftäter aus Niedersachsen soll während Hafturlaubs Kinder missbraucht haben. Das Wetter überwiegend trocken und dazu 22 Grad. Verteidigungsminister Pistorius will heute Details zum neuen Marinehafen bekannt geben. Schon seit längerem deutet sich an, dass neben dem Standort in Wilhelmshaven ein weiterer Marinehafen in Emden errichtet werden soll. Dort, genauer gesagt am Rüsumer Nacken an der Außenems, gibt es am Vormittag eine Pressekonferenz. Thomas Stahlberg, worauf hofft die Stadt Emden?
3: Auf Investitionen von bis zu 10 Milliarden Euro, mehr als 1600 dauerhaft stationierte Kräfte. Der Bund benötigt mindestens 40 Hektar Fläche für den neuen Marinehafen. Die gibt es hier zwischen dem Radarturm und dem norwegischen Gaskonzern Gasco. Ausreichend für Liegeplätze für 7 Fregatten und jeweils 10 Minensuchboote und Schlepper sowie für Unterkünfte. Die heimische Wirtschaft hofft zu profitieren beim Bau, später als Zulieferer, aber auch im Handel und der Gastronomie. In Emden gibt es eine breite Unterstützung für den Hafen, aber auch Gegner. So rufen für den Vormittag verschiedene Friedensinitiativen zu einer Demo an der Außenems auf.
2: Spaniens Regierungschef Sanchez hat überraschend Neuwahlen angekündigt. Auslöser war die Niederlage seiner linken Minderheitsregierung bei einer Abstimmung im Parlament. Rechte Abgeordnete stimmten gegen Sanchez' Pläne, die Wohnungskrise im Land zu bekämpfen. Die Neuwahl soll Ende November stattfinden. Und bei der Präsidentenwahl in Brasilien müssen der linke Amtsinhaber Lula da Silva und der rechte Senator Bolsonaro in die Stichwahl gehen. Nach Angaben des obersten Wahlgerichts verfehlten beide Kandidaten die für einen Sieg notwendige absolute Mehrheit von mehr als 50%. Die Stichwahl findet dann in 3 Wochen statt. Lula will seine Politik mit Sozialprogrammen und öffentlichen Investitionen fortsetzen. Bolsonaro kündigte im Wahlkampf ein härteres Vorgehen gegen Kriminalität an. Er ist der Sohn des brasilianischen Ex-Präsidenten Jair Bolsonaro, der derzeit unter Hausarrest steht. Zwischen Leer und Winschoten in den Niederlanden fahren seit heute früh wieder regulär Züge. 11 Jahre lang war der Verkehr auf der Strecke eingestellt, weil ein Schiff die Friesenbrücke in Wehna zerstört hatte. Thies Jagels, wie viele Reisende werden da auf der neuen Trasse jetzt erwartet?
4: Die Bahn rechnet aktuell mit mehreren tausend Fahrgästen auf der Strecke pro Woche, spricht von einer großen Nachfrage. Bevor ein Frachter die Friesenbrücke in Wehna 2015 zerstört hatte, galt die Zugverbindung von Leer nach Groningen im Volksmund als Geisterzug, weil die Auslastung sehr gering war. Der Umstieg in Winschoten mit Wartezeit machte die Verbindung unattraktiv. Ein Umstieg ist auch heute unter der Woche wieder notwendig. Nur am Wochenende fährt der Zug bis nach Groningen durch. Das kritisiert der Fahrgastverband Pro Bahn. Die Fahrzeit sei unter der Woche jetzt sogar länger als vor dem Neubau. In einem zweiten Bauabschnitt soll die sogenannte Wunderline von Groningen bis nach Bremen erweitert werden. Dafür ist unter anderem ein Streckenausbau zwischen Leer und Oldenburg notwendig. Wann es damit losgeht und wie das finanziert wird, ist bislang aber noch nicht geklärt.
2: Ein verurteilter Sexualstraftäter aus Niedersachsen soll während seines Hafturlaubs Kinder missbraucht haben. Es handelt sich um Fälle aus Bayern und Sachsen-Anhalt, das teilte das niedersächsische Justizministerium mit. Deshalb beginnt diese Woche ein Prozess gegen den Tatverdächtigen. Er ist vor einem Gericht in Aschaffenburg in Bayern angeklagt. Dem 23-Jährigen wird konkret vorgeworfen, vergangenes Jahr ein 12-jähriges Kind missbraucht zu haben. Er war in der Jugendanstalt Hameln untergebracht. In Zeven im Kreis Rothenburg sind 3 Wohnmobile ausgebrannt. Die Polizei schätzt den Sachschaden auf rund 650.000 Euro. Demnach sind 2 weitere Fahrzeuge beschädigt worden. Der Brand war auf dem Gelände eines Wohnmobilhändlers ausgebrochen. Warum, das ist noch nicht geklärt. Auch ein angrenzendes Gebäude wurde durch die Hitze des Brandes beschädigt. Erst am Wochenende waren in einem Carport in Zeven 10 Autos abgebrannt. 4 Menschen wurden verletzt, 2 von ihnen schwer. Die Zeit jetzt, 10.05 Uhr.
0: Vielen Dank. Und hier kommt das Wetter für uns in Niedersachsen. Schwacher Hochdruckeinfluss, der bestimmt in den kommenden

0: Stunden das Wetter bei uns in Niedersachsen. Für die Jahreszeit fließt sehr milde Luft nach Norddeutschland und damit auch nach Niedersachsen. Der zähe Nebel von heute Morgen, der in manchen Orten war, löst sich auf und neben Wolken wird es heute oft freundlich, später aber im Norden Niedersachsens wolkiger. Trocken bleibt es aber trotzdem. Maximal 18 bis 22 Grad. An der Weesch weht ein richtig starker, böiger Wind. Und die Feierabendtemperaturen noch um 18 Uhr heute, wird 17 Grad warm in Soltau und 20 Grad in Göttingen.
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0: Schönen guten Morgen, wir starten gemeinsam in die neue Woche. Wäre doch gelacht, wenn wir das nicht mit guter Laune und viel Kurzweil gewuppt bekommen diese Woche, oder? Wir starten mit Amy MacDonald und Patrick Hernandez und gleich gucken wir dann in die Sterne in ihrem Horoskop. Guten Morgen allerseits.
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0: Ach, was für eine tolle Stimme. Amy MacDonald, die Große, war das hier bei NDR 1 Niedersachsen. Einen schönen guten Morgen. Was wird dieser Tag uns denn so bringen bei uns in Niedersachsen? Gucken wir doch mal in die Sterne. Vielleicht gibt's da eine Antwort.
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0: Unser kleiner Rundblick beginnt mit dem Widder.
2: Widder, Widder.
0: Selbst wenn Sie nicht gut vorbereitet sein sollten, allein Ihr Einsatz wird schon honoriert.
2: Stier, Stier.
0: Falls Sie Ihre Vorgehensweise nicht überdenken, könnten andere Ihnen durchaus Steine in den Weg legen.
2: Zwilling, Zwilling.
0: Wenn Sie die Vorsicht Ihres Gegenübers nicht persönlich nehmen, dann steht Ihrem Erfolg aber auch wirklich nichts im Wege.
2: Krebs, Krebs.
0: Jemand reagiert schneller verletzt, als Sie erwarten, ziehen Sie lieber Samthandschuhe an. Lassen Sie sich nicht in Hektik bringen, müssen Sie etwas planen, stören die Kommentare anderer nur.
2: Jungfrau, Jungfrau.
0: Jemand würde Ihnen gerne in die Karten schauen, lassen Sie sich heute nicht um den Finger wickeln.
2: Waage, Waage.
0: Im Moment lässt sich Ihr Weg zum Erfolg nicht abkürzen, das ist aber auch gar nicht nötig.
2: Skorpion, Skorpion.
0: Nicht alle Ihrer Ideen sind ausgereift, warten Sie mit weiteren Schritten noch ab.
2: Schütze. Schütze.
0: Ihr ganzer Einsatz ist gefragt. Rechnen Sie besser nicht mit Hilfe von außen.
2: Steinbock, Steinbock.
0: Heute werden Sie eher weniger erreichen. Hohe Ansprüche wären also reichlich fehl am Platz.
2: Wassermann, Wassermann.
0: Lassen Sie sich nicht vereinnahmen von anderen, sonst bleiben Ihre eigenen Ziele auf der Strecke.
2: Fische, Fische.
0: Fragen Sie lieber nach. Wenn Sie sich allzu sicher fühlen, könnten Sie wichtige Punkte durchaus übersehen.

0: Das ist für uns nicht nur ein Sendeplatz, das ist für uns eine wirkliche Herzensangelegenheit. Wir unterstützen Vereine bei uns in Niedersachsen.
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0: 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Und egal ob Sport, Schul, Feuerwehr oder Heimatverein, Sie können sich bewerben, wenn für irgendein Projekt bei Ihnen noch ein bisschen Geld fehlt. Immer am ersten Montag im Monat um 10 nach 7 wird ja eine angemeldete Person im Verein genannt. Die muss sich dann innerhalb von 2 Liedern melden und dann sind Sie da, die 2000 Euro für einen Verein. Überbracht von unserem Chance, den habe ich immer für einen anständigen Menschen gehalten. Jetzt habe ich gehört, er trifft sich mit Lulu Meinders. Ist das ein Nachtclub oder wo bist du? Wer ist Lulu?
3: Nein, Lulu Meinders ist kein Nachtclub. Lulu Meinders ist ein veritabler ehemaliger Fischkutter. Moin, ihr Lieben!
4: Moin, Moin Chose!
3: Nee, stopp! Das sind die Hafenfreunde. Wir melden uns gleich nochmal wieder. Wir haben hier einen kleinen, da ist jemand umgekippt, Michael.
0: Ja, machen wir.
3: Vielleicht machst du mal eine Musik bitte.
0: Machen ja,
3: wir müssen
0: natürlich
3: gerade mal hier gucken, ja?
0: Gute Besserung,
3: okay.
0: Wir sind gleich wieder live bei dir.
3: Danke.

0: So, bei Chance-Notfalleinsatz dort, bei seiner Übergabe des Geldes für die Hafenfreunde Neuharlinger Seel. Deshalb unterbrechen wir das Ganze mal und schieben das in die nächste halbe Stunde. Da wird Chance sich dann melden mit hoffentlich guten Nachrichten. Wir kommen zum Fußball gestern Abend. Haben Sie geschaut? Deutschland gegen Griechenland war ganz schön in der ersten Halbzeit. Ich habe durchaus gerne zugeschaut. Das Ergebnis, naja, halt 0:0. Viel Spaß, aber keine Tore. Thomas Kattenbeck.
1: Wenn man mir vor einer Woche gedacht hätte, dass wir nach einer Woche so spielen können. Ich hätte nicht gedacht, dass so eine erste Halbzeit möglich ist. War außergewöhnlich gut. Es war alles da, was allen Leuten zeigt, diese Mannschaft. Ist nur aus einem Grunde hergekommen, um das Spiel zu gewinnen. Wir sollen die Bälle ab und zu mal reinschießen, das würde helfen.
0: Ja, das war Jürgen Klopp, der Bundestrainer, im Interview mit Thomas Kattenbeck. Also, eine Bilanz zum Start. Naja, immerhin gab es das ein oder andere Tor, aber eben nicht Siege in Folge, wie wir das alle erhofft hatten. Das soll aber noch werden. Die Fans jedenfalls, die waren in Thessaloniki, die Mitgereisten, zufrieden.
2: Macht Laune zu schauen. Gerne wieder. Gerne weiter so.
3: Das war eine Steigerung schon zu den anderen Spielen, ja, genau. Das kann man sagen.
4: Dadurch, dass die jungen Leute da mit reingekommen sind, neue Leute, frische Energie, war wirklich anders.
5: Ich bin hier an einem Auslandssemester in Thessaloniki. Deswegen habe ich in einer Bar mit Freunden geschaut. Super.
3: Würde ich auch sagen. Also sind auf dem besten Weg.
0: So, jetzt erstmal wieder Bundesliga und dann hat Jürgen Klopp, denke ich mal, sowohl die Möglichkeiten als auch den Willen, dass das noch weiter nach oben geht. Hier ist NDR 1 Niedersachsen am Montag.

0: Wir haben es kurz nach 11:30 am Montag. Hallo, Autofahrer.
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0: Vorsicht bitte auf der Autobahn 1 Lübeck nach Hamburg zwischen dem Dreieck Hamburg-Südost und dem Dreieck Norderelbe eine nicht abgesicherte Unfallstelle. Dann sind wir auf der A27 Walsrode nach Bremen. Zwischen Achim Ost und Achim Nord steht ein defekter LKW. Stau oder stockender Verkehr ab 3 Kilometern Länge. Auf der Autobahn 1 Lübeck nach Hamburg zwischen Ögendorf und der Norderelbbrücke 4 Kilometer. Dann die A1 Osnabrück nach Bremen, zwischen Dreieck Stur und Asten, 4 Kilometer vor der Baustelle. A2 Berlin nach Hannover, zwischen Irxleben und Alsleben, stockt der Verkehr auf 5 Kilometern Länge. Grund ist ein Unfall und da gibt es nur eine freie Spur. A2 Dortmund nach Hannover, zwischen Bad Nenndorf und Garbsen, 7 Kilometer Stau, Sie verlieren 20 Minuten Zeit. A7 Hannover nach Flensburg, vor dem Elbtunnel, 3 Kilometer stockend ab Heimfeld. A30 Osnabrück nach Bad Oeynhausen, die Ausfahrt Löhne, gesperrt wegen Bauarbeiten bis 16 Uhr. Achim, die Urbanstraße wird zwischen Feldstraße und Meißleinstraße wegen Bauarbeiten von 20 Uhr bis morgen 6 Uhr beidseitig gesperrt. Hittfelder Landstraße in Höhe A7 Vlestedt sind die Ampeln außer Betrieb. Im Kreis Celle die Kreisstraße zwischen Wolthausen und Winsen. Da wird an den Wasserleitungen gearbeitet, bis Freitag 17 Uhr beidseitig gesperrt. Und Hamburg B75 Wilhelmsburg in Richtung Veddel zwischen Wilhelmsburg und Hamburg-Elbinsel stockender Verkehr. Eine halbe Stunde Zeit verlieren Sie da. Wo es geht, wünschen wir eine gute Fahrt.
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0: Eine Zeit haben Musikfreunde ganz fest notiert bei sich im Kalender. Jeden Tag 10.50 Uhr. Mut zur Lücke, unser neues Kultspiel. Wir spielen also um 10 vor 11 um ein bisschen Geld.
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Und ja, ich weiß nicht, ob dieser Tag so richtig schön wird. Für alle Menschen sicherlich nicht. Aber es gibt durchaus was Schönes an diesem Tag. Denn heute ist der internationale Seifenblasentag. Haben Sie das auch so geliebt als Kind? Einmal hineintunken in die Seifenlauge, dann ganz sanft pusten und dann die kleinen und großen, manchmal schnell und manchmal ganz langsam zerplatzenden Seifenblasen. Man kann das auch philosophisch betrachten heute am Weltseifenblasentag. Der Philosoph sagt nämlich, warum im Leben Trübsal blasen, wenn man auch Seifen blasen kann.

0: Ganz genau 10.50 Uhr. Zeit hierfür.
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0: Geht's um ein bisschen Geld und viel Spaß? Und heute am Telefon Oliver Johannes. Er kommt aus Wolfenbüttel. Hallo, guten Morgen.
3: Schönen guten Morgen ins Funkhaus nach Hannover.
0: Im Auto unterwegs und gerade rechts rangefahren. Woher kommen Sie? Wohin wollen Sie denn?
3: Ja, ich bin gar nicht rechts rangefahren. Ich stehe schon auf dem Firmenparkplatz. Ach so. Ich habe mir gerade mal ein paar Minuten Pause gegönnt.
0: Ja.
3: Und ziehe meine Mittagspause heute vor für das Spiel.
0: Ja, was machen Sie denn beruflich?
3: Ich bin bei einem privaten Eisenbahnverkehrsunternehmen dort in der Verkehrs- und Personaldisposition tätig.
0: Haben also mit Musik beruflich jedenfalls gar nichts zu tun, ne?
3: Überhaupt nichts. Nee, ja. Aber so Musikquiz und so ist eigentlich so ein bisschen, wo ich mich als Hobby so ein bisschen drauf spezialisiert habe. Ich hoffe, dass das heute alles gut geht.
0: Ja, es sind alles Hits, die Sie kennen werden, nehme ich mal an. Und die Frage ist nur, kommen Sie auf das fehlende Wort? Wollen wir starten?
3: Wir starten.
0: Mit Rick Astley.

0: Never Gonna Let You Down müsste da dann reinkommen.
1: Yippie! Die ersten 25 Euro verdient in der Mittagspause.
0: Jawohl, freue ich mich, danke.
1: Dann geht's weiter mit Queen. Auch hier wieder ein Wort gesucht.
0: Crazy little thing called love.
1: Natürlich. Wie in der Hälfte aller Musikstücke dieser Welt geht es natürlich um die Liebe. Verdoppelt auf 50. Eine Chance noch, um die 100 voll zu machen. Es geht los mit Eric Carmen.

0: Da haben Sie mich jetzt echt erwischt. Das weiß ich tatsächlich nicht.
1: Oh, das ist schade. Aber
0: weiß ich tatsächlich nicht.
1: Anyone wäre es gewesen.
0: Anyone.
1: Ja, All by Myself vom großen Eric Carmen. Immerhin 50 Euro, mit denen Sie was machen?
0: Mit denen werde ich mit meiner Frau einkaufen gehen.
1: Ja, machen Sie das. Dann viel Spaß dabei. Grüßen Sie die Frau und danke, dass Sie dabei gewesen sind.
0: Ja, herzlichen Dank und schöne Grüße nach Hannover.
1: Wir gratulieren zu 100 Euro. Nächste Ausgabe dann morgen in Hellwach und Ihnen jetzt einen schönen Rest der Mittagspause. Tschüss. Da ist er weg. Gibt's Geld schon aus.
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Es fällt mir schwer zu sagen, dass es mir leid tut. Hard to say I'm sorry. Chicago war das. 3 vor 11 um Punkt 11 Uhr hier bei NDR 1 Niedersachsen. Die Nachrichten.

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1: Stau oder stockender Verkehr, Autobahn 1 Lübeck nach Hamburg zwischen Ilgendorf und der Norderelbbrücke 5 Kilometer. Dann sind wir auf der Autobahn 1 Osnabrück nach Bremen zwischen Brinkum und Asten vor der Baustelle 3 Kilometer. A2 Dortmund nach Hannover zwischen Bad Nenndorf und Garbsen brauchen Sie Geduld, eine halbe Stunde, 6 Kilometer stockender Verkehr. A7 Hannover nach Flensburg vor dem Elbtunnel stockt es auf 3 Kilometern Länge ab Heimfeld. A30 Osnabrück nach Bad Oeynhausen, die Ausfahrt Löhne gesperrt, da wird gebuddelt bis 16 Uhr. Achim, die U-Bahn-Straße wird zwischen Feldstraße und Meißlandstraße wegen Bauarbeiten von 20 Uhr heute Abend bis morgen

0: erwartet in Niedersachsen. Polizei ermittelt nach Vandalismusfall an Schule in der Region Hannover. Das Wetter überwiegend trocken, teils auch sonnig, dazu 22 Grad. Verteidigungsminister Pistorius will heute Details zum neuen Marinehafen bekannt geben. Schon seit längerem deutet sich an, dass neben dem Standort in Wilhelmshaven ein weiterer Marinehafen in Emden errichtet werden soll. Am Vormittag beginnt dazu eine Pressekonferenz. Laura Kreuzhage.
1: Emden gilt seit einiger Zeit als Favorit für den neuen Marinehafen. Dort gab es bis 1997 schon einen Marinestützpunkt. Außerdem hat der Hafen laut der landeseigenen Hafengesellschaft Enports noch ausreichend freie Flächen. Medienberichten zufolge braucht die Marine am neuen Standort eine Fläche von mindestens 40 Hektar mit Liegeplätzen für Fregatten, Minensucher und Schlepper. Voraussichtlich eine vierstellige Zahl an Soldaten und zivilen Kräften soll dort später arbeiten. Als möglicher Marinestützpunkt wurde auch Bremerhaven gehandelt. Dort werden schon jetzt militärische Güter etwa bei Truppentransporten und Übungen umgeschlagen. Bislang ist in Wilhelmshaven der einzige deutsche Marinehafen an der Nordseeküste.
0: Spanien steht vor einer Neuwahl. Ministerpräsident Sanchez hat angekündigt, das Parlament aufzulösen. Die für nächstes Jahr geplante Parlamentswahl soll auf November vorgezogen werden. Sanchez reagiert damit auf die Niederlage bei einer Abstimmung über zwei Dekrete für mehr Mieterschutz. Der Sozialist sagte in einer Fernsehansprache, Spanien müsse sich entscheiden, ob es sich der rechtsextremen Welle anschließen oder weiter eine Bastion der sozialen Gerechtigkeit bleiben wolle. Die neue E-Auto-Prämie ist bisher an 100.000 Antragsteller ausgezahlt worden. Dieses Förderprogramm habe alle Erwartungen übertroffen, so sagt es Umweltminister Schneider von der SPD, der Bild-Zeitung. Seit Mai kann die Prämie von maximal 6.000 Euro beantragt werden. Die Summe hängt von Fahrzeug, Einkommen und Familiengröße ab. Die Bundesregierung will mit diesem Programm bis 2029 den Kauf von bis zu 800.000 E-Autos fördern. Die private Pflege von Angehörigen ist weit verbreitet, bekommt aber oft wenig öffentliche Aufmerksamkeit. Bei einer landesweiten Aktionswoche in Niedersachsen unter dem Motto »Wer pflegt dich?« soll das in den Fokus gerückt werden. Christina Harland, was ist da genau geplant?
2: Das ist inzwischen die zweite Woche der pflegenden Angehörigen in Niedersachsen. Und den Initiativen dahinter geht es darum, der Pflege in den Familien eine Stimme zu geben. Christiane Hüppe vom Verein Wir Pflegen gehört zu dem breiten Bündnis, das die Woche organisiert hat. Sie sagt, häusliche Pflege ist keine Privatsache, sondern eine gesamtgesellschaftliche Aufgabe. Es brauche mehr Anerkennung, Unterstützung, wirksame Hilfen. Welche Herausforderungen erleben pflegende Angehörige? Welche Bedürfnisse haben sie? Und welche Hilfen können sie erhalten? Das ist diese Woche Thema bei mehr als 100 Aktionen im ganzen Land. Ganz unterschiedliche Veranstaltungen sind das, mit Diskussionen, Möglichkeiten der Begegnung und Kultur. Zum Auftakt der Woche eröffnet Landtagspräsidentin Hanna Naber am Nachmittag im Landtagsfoyer ein begehbares Pflegezimmer. Teil der Ausstellung zur häuslichen Pflege in Niedersachsen, die bis 18. Oktober kostenlos besucht werden kann.
0: In der Region Hannover ermittelt die Polizei nach einem neuen Fall von Vandalismus an einer Schule. Es handelt sich um die IGS Lehrte. Dort haben Unbekannte drei Klassenräume verwüstet. Es wurden Fenster und Möbel beschädigt. Erst vergangene Woche hatte es einen Vandalismusfall im Gymnasium in Großburg-Wedel gegeben. Diese Schule war schon mehrfach von solchen Taten betroffen. Wer in Hamburg die Plaza der Elbphilharmonie besuchen möchte, muss seit heute dafür bezahlen. Der Eintritt auf die Plattform kostet 5 Euro pro Person, ermäßigt 3 Euro. Gegen diesen Eintrittspreis haben heute früh etwa 20 Menschen vor der Elbphilharmonie demonstriert. Sie verweisen darauf, dass der frühere Hamburger Bürgermeister Scholz versprochen hatte, die Plattform bleibe frei zugänglich. In den vergangenen Monaten hatten rund 820.000 Gäste die Plaza besucht, etwas weniger als im Vorjahr. Und die Zeit jetzt, 11.05 Uhr.
3: Dankeschön.
0: Gerne.
3: Und das Wetter für uns in Niedersachsen heute. Erstmal zäher Nebel, der sich aber jetzt inzwischen aufgelöst hat. Und neben Wolken gibt es zeitweise Sonnenschein. Im Süden auch längere Zeit. Im Norden später mehr Wolken, meist trocken. Die Höchstwerte 18 Grad auf Spiekeroog bis 22 Grad in Scheppenstedt. Der Oberharz bei 15 bis 18 Grad. Morgen dann in den südlichen und östlichen Teilen von Niedersachsens meist trocken und länger freundlich. Am meisten Sonne gibt es morgen zwischen Solling, Harz und Eichsfeld. Sonst aber wolkiger im Land, vor allem im Ostfriesland bis hin zur Unterelbe einzelne Schauer.
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0: So, wir waren in der vergangenen Stunde ja schon in Neuharlinger Siedl bei den Hafenfreunden. Die bekommen heute Geld im Rahmen unserer Aktion Einer für alle. Und wir schalten gleich rüber zu Schorze nach Musik von Elton John und John Denver.
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0: Montagvormittag, 11:11. Wir sind mittendrin bei unserer Aktion für Vereine in Niedersachsen.
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0: Wir sind bei den Hafenfreunden in Neuharlingersiel auf der Lulu Meinders, einem Schiff. Und Chance ist da. Wir mussten eben Chance unterbrechen wegen eines Notfalls. Ich hoffe, das ist gut ausgegangen.
3: Ja. Ja, das ist gut ausgegangen. Der Herr, der eben umgekippt ist, der ist wieder bei Sinnen, aber er ist jetzt abgeholt worden von einem Unfallwagen und wird ins Krankenhaus zur Überprüfung gebracht. Aber er konnte schon alleine wieder die Treppe raufgehen und das ist für uns natürlich alle ganz gut, dass wir wissen, es geht ihm gut und so weiter. Kann passieren, das ist live, Leute. Da geht natürlich Gesundheit absolut vor. Aber die Lulu Main, das ist jetzt unser Thema. Wir können uns da wieder drauf konzentrieren, weil es ist ja so schön gewesen, denn heute Morgen hat ja Daniela rechtzeitig angerufen und sich den Scheck über 2000 Euro gesichert. Der steht auch hinter uns, den übergebe ich gleich. Zuerst mal frage ich Manfred, genannt Manni Göken. Du bist der Kapitän der Lulu. Was macht euer Verein, die Hafenfreunde?
4: Ja, wir haben uns gegründet, um den Hafen zu erhalten und vor allen Dingen die Fischereifahrzeuge und junge Leute heranzuführen an der Fischerei.
3: Das ist toll, denn wir sehen hier ja in dem tollen, sehr schönen Hafen 10 Fischerboote und die fahren auch noch raus, ne?
4: Ja, die fahren, also nicht alle, aber ein Teil davon, die fahren noch aktiv.
3: Du bist selber gefahren, dein Schiff liegt da hinten, du hast es aber abgegeben, ne?
4: Ja, ich habe es verkauft, aber vor 10 Jahren schon. Ja, okay. Da bin ich schon, so lange bin ich raus. Aber jetzt habe ich eine neue Arbeit, unser Kutter, und da habe ich viel Freude dran.
3: Ja, da kümmerst du dich jetzt um die Lulu Meinders und da sind wir jetzt gerade dabei. Was macht ihr mit den 2000 Mark? Euro. Mark! Euro.
4: Ja, also das ist bei uns gut angelegt, muss ich sagen. Denn das Schiff braucht viel Geld. Es ist immer irgendwas, was kaputt geht und so und die Werfzeiten. Und da ist das richtig für uns passend. 2000, Dankeschön dafür, dass Sie den richtigen Griff im Topf gemacht haben.
3: Jawohl, dann kommt jetzt zur feierlichen Übergabe. Hier ist er, hier ist das Ding, hier ist euer Scheck über 2000 Euro zur Verfügung gestellt von Lotto Niedersachsen. Yeah! Ja, da kann man doch nichts sagen. Diese Aktion ist doch verdammt geil. Unsere Aktion mit dem Namen Einer
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0: So, Chance, vielen, vielen Dank. Und ich erzähle jetzt allen Kollegen, du hast dich verliebt in Lulu Meinders.
3: Ja.
0: Liebe Grüße nach Neuharlingersiel und Schiff Ahoi.

0: Hier ist NDR 1 Niedersachsen. Das war gerade Musik von Jennifer Rush, Musik meines Lebens. Ein viel ernsteres Thema soll uns jetzt beschäftigen. Es geht um illegal entsorgten Müll. Ein Problem, das ja alle betrifft. Er verursacht Kosten für die Allgemeinheit. Und illegal entsorgter Müll kann sogar gefährlich werden. An der deutsch-holländischen Grenze gibt es zum Beispiel offenbar immer mehr Fälle von illegal entsorgtem Drogenmüll. Die Kollegen von Markt, dem Verbrauchermagazin im NDR Fernsehen, haben sich auf Spurensuche begeben. Viktor Kupka von Markt, das ist richtig gefährliches Zeug, was da illegal entsorgt wird, oder?
1: Oft werden diese Sachen in Wäldern entsorgt und das sind dann zum Beispiel saure oder basisch, also ätzende Stoffe. Wenn man da jetzt mit seinem Hund langspaziert oder auch Wildtiere, wenn die in Kontakt damit kommen, verätzen die sich wirklich die Pfote oder Schnauze. Aber diese Stoffe schädigen natürlich auch die Natur und können sogar ins Grundwasser gelangen und damit letztlich auch über Nahrung in unsere Körper.
0: Da muss was gegen getan werden. Was tun denn die Behörden bislang?
1: Sowohl die Polizei in den Niederlanden als auch in Deutschland ist da natürlich hinterher. Aber die Grenze ist lang, rund 340 Kilometer. Und das Gebiet, wo die Kriminellen ihren Müll abstellen, ist riesig. Außerdem sind die Drogenbanden super professionell organisiert. Es gibt wohl richtige, ja, illegale Unternehmen, kann man fast sagen, die sich auf die Entsorgung spezialisiert haben. Das sind teils ganz andere Leute als die, die die Drogen produzieren.
0: Ein hochinteressantes Thema. Danke, Viktor. Und alles weitere dazu heute Abend beim Markt im NDR Fernsehen ab 20.15 Uhr nach der Tagesschau.

0: Bonnie M., denn Bonnie M. geht ja bekanntlich immer.
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0: Hallo Autofahrer, stockender Verkehr zurzeit auf der Autobahn 1 Lübeck nach Hamburg zwischen dem Kreuz Hamburg-Ost und dem Dreieck Norderelbe. 7 Kilometer dauert eine halbe Stunde länger dort als sonst. Autobahn 1 Osnabrück nach Bremen zwischen Bremen-Brinkum und Asten vor der langen Dauerbaustelle dort 3 Kilometer stockender Verkehr. A2 Dortmund nach Hannover zwischen Bad Nenndorf und Garbsen, Unfall 6 Kilometer stockend. A7 Hannover nach Flensburg vor dem Elbtunnel 3 Kilometer stockend ab Heimfeld. A30 Osnabrück nach Bad Oeynhausen, da ist die Ausfahrt Löhne wegen Bauarbeiten gesperrt. Das dauert so ungefähr bis 16 Uhr heute Nachmittag. Achim, die U-Bahn-Straße wird zwischen Feldstraße und Meißlandstraße wegen Bauarbeiten von 20 Uhr heute Abend bis morgen 6 Uhr beidseitig gesperrt. Hittfelder Landstraße in Höhe der A7 Flehstedt sind die Ampeln außer Betrieb und im Kreis Celle wird an der Wasserleitung gearbeitet zwischen Wolthausen und Winsen. Deshalb ist die Kreisstraße bis 17 Uhr am Freitag beidseitig gesperrt. Wo es geht, wünschen wir eine gute Fahrt durch den Montagvormittag.
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0: Hier kommt die perfekte Mischung, die perfekte Musikmischung für einen entspannten Montagvormittag mit Shakira, mit der Münchner Freiheit, mit Slate und jetzt gleich ein bisschen Stimmung mit Opus.
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0: Eikultet mit Slate, Musik meines Lebens hier bei NDR 1 Niedersachsen. Wir hatten ein tolles Thema heute Morgen in Hellwach. Wir haben ganz tief in ihren Schulerinnerungen gekramt und jede Wette, als unsere Kollegen heute Morgen sagten, wer war denn ihr Lieblingslehrer? Da ist ihnen bestimmt auch irgendjemand aufgefallen. Irgendjemand, der entweder besonders streng gewesen ist und sie dadurch zum Lernen gebracht hat. Jemand, der verständnisvoll war. Bei mir war es mein Sportlehrer Herr Moltenhauer, der mich immer Fußball spielen ließ mit meinen Kumpels in der Sportstunde. Die Lieblingslehrer, haben Sie einen gehabt? Hören Sie mal, wer da so alles ans Licht kommt.
1: Meine Grundschullehrerin, Frau Hahn-Hennecke. Ja, wir haben immer so Aktionen, wir hatten da auch so zwei Klassenstofftiere.
2: Jürgen Lehmann, der war Mensch. Der war nicht nur Lehrer, der war auch Mensch. Mit dem konntest du alles machen, aber musst natürlich auch Leistung bringen.
3: Es gab eine Lehrerin, die hieß Frau Bothe und die war toll, ja. Weil die nett war, die war gerecht, die hat den Unterricht gut gemacht, das war interessant.
4: Frau Hesse, die hat halt Spaß mitgemacht. Wenn das Lernen Spaß macht, macht die Schule auch Spaß. Ich habe sogar ihre private Handynummer. Ab und zu schreiben wir noch mal, Frau Hesse war die beste Lehrerin.
0: Damit ein Gruß an all die Lehrer, die Kinder nicht nur bestraft haben, sondern die ihnen auch eine Perspektive gegeben haben und mit ganz viel Gefühl vorbereitet haben auf das Leben.

0: Die kann die Hüften kreisen lassen und die kann singen, oder? Shakira, whenever, wherever, hierbei in der 1 Niedersachsen. Zeit für eine andere Sprache, für Plattdeutsch nämlich. Hör mal mit dem Toe heute bei uns mit Matthias Stürwold.
1: Ich kann nicht weghören. In Merkstadt mit Merken, hör ich im Radio, NDR 1. Kann den Gaut hören, finde ich. Das Problem ist aber, dass ich nicht weghören kann. Und af und tau auch gegen ansabbeln mut. Wenn das einfach Quatsch ist, was du sungen wart. Wenn Ed Sheeran zum Beispiel schnulzt, I will be loving you till we are 70, dann denk ich, oh, mit einem Unsinn, die hau ich die tot. Oder Johannes Oerding, wenn er singt, ja, damals gab es keine Einsamkeit. Also echt, das ist da einfach Logen. Wenn ich eins lehrt habe in der 58 Jahren, die ich nur auf der Welt bin, dann ist das, wo Menschen sind, ist auch Einsamkeit. Und wenn Oerding das nicht weht, dann hätte er nicht richtig hinkicken, ist so. Aber wo wir aber alle deutschen Sänger sind, oh Mann, Andreas Burani, mein Herz schlägt schneller als deins. Sie schlagen nicht mehr wie eins, so ein Quark, ein Trennungslied, in dat hier die ganze Zeit sech, wat für ein geilen Macker hey ist und wie langwillig sind öde Ex. 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Und gerade nicht anders, Herbert, Mensch, Herbert Grönemeyer, hätt viele große Songs schreiben, find ich echt, aber Kinder an die Macht, Herbert, spinnst du? 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

Na, da sind wir doch zusammen gut durch diesen Vormittag gekommen, oder? Gleich wird 12 Uhr Zeit, dass wir uns mal auf den neuesten Stand bringen lassen. Was ist heute alles so passiert in Niedersachsen und dem Rest der Welt? Der Mittagsüberblick von aktuell gleich um 12 Uhr. Und dann hören wir uns gleich wieder, unter anderem mit Frühstück bei Stefanie.

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1: Stau oder stockender Verkehr, Autobahn 1 Lübeck nach Hamburg. Zwischen dem Kreuz Hamburg-Ost und dem Dreieck Norderelbe 7 Kilometer. Kostet eine halbe Stunde zusätzliche Zeit. Autobahn 1 Osnabrück nach Bremen. Zwischen Brinkum und Asten vor der Baustelle 3 Kilometer. A2 Hannover nach Dortmund. Die Einfahrt Feldheim ist gesperrt. A7 Hannover nach Flensburg vor dem Elbtunnel. 3 Kilometer stockend ab Heimfeld. H30 Osnabrück nach Bad Oeynhausen, die Ausfahrt Löhne gesperrt wegen Bauarbeiten bis 16 Uhr. B522, die Flughafenstraße in der Region Hannover. Zwischen Gotzroller Straße und der A2 Langenhagen wird ein Fahrzeug gelöscht, deshalb beidseitig dort gesperrt. Achim, die U-Bahnstraße wird zwischen Feldstraße und Meißleinstraße ab heute 20 Uhr bis morgen 6 Uhr beidseitig gesperrt. Hedfelder Landstraße im Raum Hamburg in Höhe A7 Flehstedt sind die Ampeln außer Betrieb. Und im Kreis Celle die Kreisstraße zwischen Wolthausen und Winsen. Da wird an der Wasserleitung gearbeitet. Bis Freitag 17 Uhr beidseitig gesperrt. Wo es geht, gute Fahrt.
2: Es ist 12 Uhr.
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2: Mit Moritz Zacho. Schönen guten Tag. Die Schlagzeilen. Pistorius verkündet neuen Marinehafen in Emden. E-Auto-Prämie des Bundes wird 10.000-fach

0: Tatsache, dass wir aktuell die kleinste Marine in der Geschichte der Bundeswehr haben, bei gleichzeitig dem größten und umfangreichsten Aufgabenportfolio. Also muss die Marine wachsen, und das wird sie. Und das ist, wie gesagt, aufgrund der internationalen Bedrohungslage, gerade mit Blick auf die Ostsee, aber auch vor allem die Nordsee und den Nordatlantik, von entscheidender Bedeutung. Denn damit erhöhen wir die Abschreckungsfähigkeit Deutschlands und der NATO.
1: Emden wird also wieder Marinestützpunkt. Jan-Bastian Buck, wie sieht das im Detail aus?
2: Auch mit Medium und wen Sie auf der Bühne adressieren möchten. Vielen Dank.
1: Ich sehe hier vorne schon. Ich höre gerade, der Kollege ist technisch gerade noch nicht mit uns angebunden. Das bedeutet, wir machen erstmal mit dem nächsten Thema weiter. Bis zum Jahresende gilt in Deutschland noch der Tankrabatt der Bundesregierung. Hohe Spritpreise werden dadurch abgemildert. Einen echten Schutz vor hohen Spritpreisen, vor allem nach dem Tankrabatt, bieten allerdings Elektroautos. Die sind zwar auch teuer, aber durch die E-Auto-Prämie der Bundesregierung immerhin erschwinglicher. Maximal 6.000 Euro steuert der Bund beim E-Auto-Kauf dazu. Seit Mai gibt es die Prämie. 100.000 Mal wurde sie ausgezahlt. Und das Umweltministerium spricht von einem vollen Erfolg. Frank Eichmann berichtet.
3: Das mache unser Land unabhängiger von teuren Ölimporten und von internationalen Konflikten, erklärte heute Bundesumweltminister Schneider von der SPD. Der Bund fördert neben rein elektrisch angetriebenen auch bestimmte Hybridfahrzeuge sowie E-Autos mit Reichweitenverlängerung durch einen Verbrennermotor. Die erste Auswertung zeigt, dass die Prämie zu 90% für den Kauf reiner E-Autos verwendet wurde. Noch eins freut den Bundesumweltminister, dass sich Haushalte E-Autos leisteten, die vorher nicht daran gedacht hätten. Denn die Förderung erhalten nur Haushalte, deren steuerpflichtiges Jahreseinkommen 80.000 Euro nicht übersteigt. Mit Kindern dürfen es maximal 90.000 Euro sein. Und diese soziale Staffelung funktioniert so, das Bundesumweltministerium. 3/4 der Antragsteller verdienten maximal 60.000 Euro pro Jahr. Die Bundesregierung unterstützt den E-Auto-Kauf mit insgesamt 3 Milliarden Euro. Das ist ausreichend für weitere rund 700.000 Fahrzeuge.
1: Die Bilder einer 87-jährigen Frau, die bei einer Zwangsräumung in Madrid aus ihrer Wohnung getragen wird, gingen um die Welt. Sie zeigen, wie prekär die Wohnungsnot in Spanien aktuell ist. Dagegen wollte die linke Minderheitsregierung um Ministerpräsident Sanchez vorgehen. Ohne Erfolg. Jetzt wagt Sanchez die Flucht nach vorn und will Neuwahlen. Mehr dazu in den Meldungen mit Mila Weidelhofer.
4: Damit reagierte der Regierungschef auf eine innenpolitische Blockade. Am Freitag waren Pläne seiner Minderheitsregierung gescheitert, die Wohnungskrise im Land zu bekämpfen. Sanchez positionierte sich deutlich gegen steigende Mieten und fehlenden Wohnraum. Rechte Abgeordnete lehnten seine Pläne ab. Die Neuwahlen sind für Ende November angesetzt. In Umfragen liegt Sanchez' sozialistische Partei derzeit hinter der konservativen Opposition. Das Nobelpreiskomitee in Stockholm hat die ersten diesjährigen Preisträger und Preisträgerinnen bekannt gegeben. Der Nobelpreis in der Kategorie Medizin geht an zwei Forscher aus Deutschland und einen US-Wissenschaftler. Peter Hegemann, Georg Nagel und Karl Deisteroth werden für ihre Entdeckung im Bereich der Optogenetik ausgezeichnet. Optogenetik beschreibt, wie Licht Zellen steuern kann. Das Nobelpreiskomitee hat für dieses Jahr das Preisgeld von 11 auf 12 Millionen schwedische Kronen erhöht. Das sind umgerechnet rund 1 Million Euro. Wer in Hamburg die Plaza der Elbphilharmonie besuchen möchte, muss seit heute dafür bezahlen. Der Eintritt auf die Plattform kostet 5 Euro pro Person. Ermäßigt sind es 3 Euro. Gegen diesen Eintrittspreis haben heute früh rund 20 Menschen vor der Elbphilharmonie demonstriert. Sie verweisen darauf, dass der frühere Hamburger Bürgermeister Scholz versprochen hatte, die Plattform bleibe frei zugänglich. In den vergangenen Monaten hatten rund 820.000 Gäste die Plaza besucht, etwas weniger als im Vorjahr. In Bad Iburg wird ein Förderverein mit einem Couragepreis geehrt. Es handelt sich um Ehrenamtliche, die das Freibad in der Stadt im Kreis Osnabrück vor der Schließung bewahrt haben. Die Stadt hatte das Bad vor 3 Jahren aus Kostengründen geschlossen. Daraufhin übernahm der Förderverein die Initiative, gewann mehrere hundert Mitglieder und arbeitete an einer Wiedereröffnung. 2025 konnte schließlich den Erhalt des Freibades verkündet werden.
1: 3 Brände in 3 Nächten in der Samtgemeinde Zeven im Landkreis Rotenburg. Und jedes Mal haben Autos und oder Wohnmobile gebrannt. Der Sachschaden ist hoch und es wurden auch Menschen verletzt. Maren Mommsen ist unsere Korrespondentin vor Ort. Gibt's da einen Zusammenhang?
5: Noch konnte die Polizei in Rotenburg keinen Hinweis auf einen Zusammenhang in Zeven finden. Aber sie ermittele auf Hochtouren, sagte ein Sprecher. Zunächst hatte ja ein Sportwagen in der Nacht zu Samstag gebrannt. Dann in der Nacht zu gestern ein Carport, 10 darin befindliche Autos und ein angrenzendes Wohnhaus. Dabei wurden 3 Menschen verletzt, 2 von ihnen schwer. Und letzte Nacht

0: brannten dann 3 Wohnmobile auf dem Gelände eines Händlers. Die Brandorte liegen nicht in unmittelbarer Nachbarschaft zueinander, aber Zeven ist ja nicht so groß. Es waren jeweils mehrere Feuerwehren im Einsatz. Bei der Polizei liefen jetzt intensive Brandermittlungen, sagte der Sprecher. Bislang gäbe es aber keine Festnahme und auch keinen Tatverdächtigen.
1: Was öffentlich im Rampenlicht diskutiert wird und was gleichzeitig unbemerkt im Privaten geleistet wird, das offenbart sich in vielen Bereichen des Lebens, zum Beispiel beim Thema Pflege. Die enormen Kosten der stationären Pflege sind Teil der öffentlich diskutierten Pflegereform. Dabei passiert viel mehr Pflege von Menschen im Privaten, in Familien, und zwar ohne finanzielle Unterstützung und für gewöhnlich auch ohne öffentliche Aufmerksamkeit. Daran will die landesweite Aktionswoche unter dem Motto »Wer pflegt dich?« etwas ändern. Christine Haaland, was ist da genau geplant?
2: Das ist inzwischen die 2. Woche der pflegenden Angehörigen in Niedersachsen. Und den Initiativen dahinter geht es darum, der Pflege in den Familien eine Stimme zu geben. Christiane Hüppe vom Verein Wir Pflegen gehört zu dem breiten Bündnis, das die Woche organisiert hat. Sie sagt, häusliche Pflege ist keine Privatsache, sondern eine gesamtgesellschaftliche Aufgabe. Es brauche mehr Anerkennung, Unterstützung, wirksame Hilfen. Welche Herausforderungen erleben pflegende Angehörige? Welche Bedürfnisse haben sie und welche Hilfen können sie erhalten? Das ist diese Woche Thema bei mehr als 100 Aktionen im ganzen Land. Ganz unterschiedliche Veranstaltungen sind das, mit Diskussionen, Möglichkeiten der Begegnung und Kultur. Zum Auftakt der Woche eröffnet Landtagspräsidentin Hanna Naber am Nachmittag im Landtagsfoyer ein begehbares Pflegezimmer. Teil der Ausstellung zur häuslichen Pflege in Niedersachsen, die bis 18. Oktober kostenlos besucht werden kann.
1: Der neue Fußball-Bundestrainer Jürgen Klopp hat ein Versprechen schon mal gehalten und gezeigt, wir haben viele Fußballtalente in Deutschland. 44 Profis hat Klopp für die zurückliegenden Länderspiele berufen. Ja, und nun steht er vor einem Luxusproblem. Wer darf sich auch in Zukunft das DFB-Trikot überstreifen? Stefanie Bartschik hat das 0:0 gegen Griechenland gestern in Thessaloniki verfolgt. Also ich hatte den Eindruck, dass dieser zweite deutsche Kader noch etwas besser als der erste war.
3: Ja, ich weiß, dass Jürgen Klopp das nicht so gerne hören würde, weil für ihn sind alle gleich gut gewesen oder fast gleich gut gewesen auf dieser Nations League Reise. Aber ich finde schon, dass dieser zweite Kader noch mal ein bisschen mehr Power hatte. Hatte auch 1-2 Tage mehr, um sich einzuspielen. So fair muss man sein. Wenn man etwas zu meckern hat bei diesem 0:0 gegen Griechenland, dann ist es, dass die Tore nicht gefallen sind. Aber ich finde, damit kann man für den Zeitpunkt, wo wir uns jetzt gerade befinden, unter dem neuen Bundestrainer leben.
1: Ist ja eine ganz ordentliche Zwischenbilanz. Ein Spiel gewonnen, eins verloren. 2 Unentschieden. Aber unterm Strich steht jetzt, da sind 44 Spieler zum Einsatz gekommen. Und aus diesen 44 Spielern muss Klopp jetzt für die nächsten anstehenden Länderspiele Mitte November irgendwie einen Kader zusammen verkleinern, nenne ich jetzt mal. Was würden Sie denn sagen? Welche Gesichter sehen wir dann nochmal?
3: Germany's Next Klopp-Casting, wie wir so gerne sagen. Also einen werden wir auf jeden Fall wiedersehen, bin ich mir relativ sicher. Wir haben eine sehr vakante Position gehabt, die letzten Monate, fast schon Jahre. Das ist die Rechtsverteidigerposition. Philipp Treu vom SC Freiburg, der hat das wirklich gut gemacht. Derry Scherhand, sein Teamkollege, auch vom SC Freiburg, vorne links, einer von 8 Debütanten übrigens unter Jürgen Klopp, der darf auch gerne wiederkommen. Malik Chow von Newcastle United aus der Premier League in der Innenverteidigung, ganz viel Ruhe am Ball, sehr passsicher. Das macht mir auch ein bisschen Mut, dass wir sehr viel Spaß haben werden mit der deutschen Nationalmannschaft in den nächsten Monaten und vielleicht auch Jahren.
1: Dankeschön, Stefanie Bartschik. Und Mitte November stehen dann die nächsten Länderspiele an, dann gegen Serbien und die Niederlande. So, und wir haben es geschafft. Wir haben eine Leitung hingestellt. Wir werden jetzt nochmal nach Emden gehen, und zwar zu unserem Kollegen Jan-Bastian Buck. Denn in Emden wird ein Marinehafen entstehen. Diese Nachricht haben wir vorhin bekommen. Verteidigungsminister Pistorius hat es offiziell gemacht. Jan-Bastian Buck, wie sieht das im Detail aus?
4: Ja, es wurde jetzt erstmal, die Pressekonferenz läuft ja noch, eine Absichtserklärung unterzeichnet von den unterschiedlichen Beteiligten, und allen voran hat sich dann eben Bundesverteidigungsminister Pistorius an die Presse gewandt. Er hat gesagt, die Marine, die war 30 Jahre lang nicht in Emden, jetzt kommt sie nach Emden zurück. Er hat aber auch gesagt, Wilhelmshaven soll natürlich bleiben, also die Marine soll wachsen an 2 Standorte, das soll auch mehr Sicherheit bringen. Emden soll eine Ergänzung sein. Warum Emden? Da sagt Pistorius, da gibt es eben ausreichend Fläche, da ist man willkommen. Der Hafen liegt sehr günstig, die strategische Lage, die ist extrem gut. Dieses ganze Areal dort am Risumanacken, das wird sich völlig verändern. Wir reden da über insgesamt 750 Hektar Fläche und mindestens 400 davon braucht der Bund für den neuen Hafen. Pistorius hat sogar von 450 gesprochen, das sind also ungefähr so 600 Fußballfelder. Da soll es Liegeplätze geben für 7 Fregatten und für jeweils 10 Minensuchboote und 10 Schlepper. Und dann natürlich Unterkünfte. Wir reden von rund 2000 dauerhaft stationierten Kräften dort in Emden. Also da hofft natürlich auch die heimische Wirtschaft, dass da einiges passiert, dass sie auf vielen Ebenen profitiert, beim Bau, dann als Zulieferer und dann natürlich durch die Soldatinnen und Soldaten im Einzelhandel und in der Gastronomie.
1: Informationen von Jan-Bastian Buck. Jetzt noch der Blick auf die Zeit. Es ist 12.11 Uhr. Das war aktuell mit Moritz Zarro.
5: Hier kommt der Blick aufs Wetter bei uns in Niedersachsen und wir gucken mal ganz weit hinein in diese neue Woche. Heute Nachmittag erstmal in Teilen Ostfrieslands und in der Weser-Ems-Region und an der Unterelbe zeitweise wolkiger. Nach Süden und Südosten hin längerer Sonnenschein. Höchstwerte 18 Grad in Dorum bis 22 Grad in Wolfenbüttel, im Oberharz 15 bis 18 Grad. Morgen nur noch in den südlichen Landesteilen länger freundlich, aber zwischen Solling, Harz und Eichsfeld, da kann es richtig schön werden. Sonst überall wolkiger, vor allem von Ostfriesland bis zur Unterelbe sogar einzelne Schauer. Mittwoch vom Emsland bis zur Nordsee und zur Unterelbe viele Wolken. Im späteren Verlauf des Tages kommen Regenfälle ins Land. Sonst bleibt es noch trocken und es scheint auch noch ab und zu die Sonne. Höchstwerte 17 bis 22 Grad. Und dann schon mal der Donnerstag, viele Wolken und häufig schauerartige, vereinzelt gewitterige Regenfälle. Und es wird zum Ende der Woche deutlich kühler. Die Höchstwerte dann nur noch bei 12 bis 15 Grad. Und es wird bei uns in Niedersachsen windig.
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5: So, das Thema Kleinkredite haben wir gleich. Und zwar von der humorvollen Seite betrachtet im Schlemmerbistro von Steffi bei Frühstück bei Stefanie. Musik in den nächsten Minuten mit Andreas Burani, mit Kool & The Gang, mit Supertramp und jetzt gleich mit Tina Turner.
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0: Immer zur Mittagszeit ist Hochbetrieb in Steffis Schlemmer Bistro und wir sind immer die Lauscher, wir von NDR 1 Niedersachsen und Sie natürlich auch. Heute wird geschnackt ums Thema Kleinkredite, was das wohl wieder geben wird.
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2: Es ist ja, wie es ist.
1: Und das sind ihre Gäste, Herr Ahlers.
3: Ja, da tut er nichts so dran.
1: Udo.
4: Ja, das kann's haben.
1: Und Opa Gerke.
5: Steffi, machst du mir Mettbrötchen?
2: Nee, muss ich erst schmieren. Milch und Zucker nehmt ihr selber, ne? Was gibt's Neues?
3: Donnerwetter, du siehst ja aus wie Jean Fonda, du.
2: Meinst du meine neue Haarfrisur? Hat meine Schwester mir gestern Abend gemacht. Mit so kleinen Flipcats im Bahama-Blond und Cross-Curls. Findest du das?
5: Ja, in der Natur gibt's sowas bei kleinen Wildschweine.
2: Gleich fließt du raus, Franz.
6: Du? Das kannst du richtig gut tragen.
2: Siehste? Und dann eben diese eine Strähne hier so seitlich.
3: Ja, wann ist das jetzt? Lila?
2: Nee, das Kokomo Rosa 27. Das war auf eine neue Tönungskarte von der Trendmesse drauf. Geckig, ne?
6: Ja, aber so richtig.
2: Und dann habe ich noch mein Dekolleté gebräunt, ein 585er Ohrstecker mit Südseeperle geordert. Bei QVC ist Edelsteinwoche. Also, es macht wieder Spaß, da.
3: Also sag mal, hast du im Lotto gewonnen oder was geht's noch?
2: Also ihr guckt wohl zu wenig fern und informiert euch nur sporadisch. Du, da läuft doch jetzt so ein Werbespot mit einem Traumangebot. Da kriegst du sofort 5.000 Euro. Du kannst dein Konto ausgleichen. Du kannst wieder nach Herzenslust shoppen, sagen sie. Und der Frau in dem Spot, der hat das richtig gut getan, sagte sie. Und sie hatte sogar noch Geld übrig. Also. Du, und das soll man auch.
6: Ja, du, wo lief das denn?
2: Ja, im Fernsehen. Also auch bei laufende Kredite und ohne Schufa. Auskommt. Also. Das wäre doch auch was für dich, Udo.
6: Ja.
2: Ab 8,9% Zinsen, also ab, das heißt, mit ein bisschen Glück holst du noch mehr raus.
3: Oh. Ich glaube, da hast du was falsch verstanden, du.
6: Ich habe wieso was Besseres. Aha. Ich hole mir jetzt einen Neuwagen, also für meine Mutter natürlich, 0 Euro Anzahlung und die erste Rate erst nach 12 Monaten.
3: Ja, und denn?
6: Ja, hallo? Ich gebe ihn doch schon nach 11 Monaten wieder ab, ne?
2: Ja, siehst du.
6: Ja, allein
2: du
6: schon,
2: bist eine richtige Partie, mein Udo.
6: Und den Kaffee gabst du auch umsonst.
3: Ja.
6: Was macht dein Rätsel?
5: Ich brauche noch weibliche Artikel, 3 Buchstaben vorne D.
2: Weibliche, Dio?
5: Jawohl!
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0: Das Loblied auf die Tagträumer, Daydream Believer, die Monkees, ein Klassiker der Musik, Musik meines Lebens hier bei NDR 1 Niedersachsen. Wir haben es ziemlich genau 12.30 Uhr, halb eins.
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0: Immer noch ein bisschen los auf den Straßen bei uns in Niedersachsen. Stockender Verkehr auf der Autobahn 1 Lübeck nach Hamburg. Bei Ihnen zwischen dem Kreuz Hamburg-Ost und dem Dreieck Norderelbe 7 Kilometer. Eine Dreiviertelstunde dauert es inzwischen länger. Autobahn 1 Osnabrück nach Bremen, wie jeden Tag und immer zu Stau zwischen Brinkum und Asten vor der Baustelle, aktuell 3 Kilometer. A7 Hannover nach Flensburg vor dem Elbtunnel, 3 Kilometer stockend ab Heimfeld. A30 Osnabrück nach Bad Oeynhausen, die Ausfahrt Löhne bleibt bis 16 Uhr wegen Bauarbeiten gesperrt. Flughafenstraße in Hannover, die B522, Flughafen Berliner Platz zwischen Gotzonner Straße und der A2-Auffahrt Langenhagen, wird ein Fahrzeug gelöscht, beidseitig gesperrt dort. Achim, die Urbanstraße, wird zwischen Feldstraße und Meißleinstraße ab heute Abend 20 Uhr bis morgen früh 6 Uhr beidseitig gesperrt. Und immer noch Probleme im Kreis Celle, die Kreisstraße zwischen Wolthausen und Winsen. Es wird an der Wasserleitung gearbeitet, deshalb ist da voll gesperrt bis Freitag 17 Uhr und zwar beidseitig. Wo es geht, gute Fahrt.
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0: Heute ist Weltlehrertag und wir haben Sie heute nach Ihrem Lieblingslehrer gefragt. Erinnern Sie sich noch, vielleicht sogar an den Namen, und können Sie auch sagen, warum das so ein toller Lehrer oder tolle Lehrerin gewesen ist? Wir haben ein paar von Ihren Anrufen mal genau abgehört und werden gleich mal fragen, also was war das denn damals mit Ihrem Lieblingslehrer?
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0: Musik mit Glenn Campbell hier bei NDR 1 Niedersachsen. Ja, heute ist Weltlehrertag und unsere Idee war, vielleicht können wir ja mal tief in Ihren Erinnerungen graben und teilhaben an besonderen Lehrern. Und Sie haben ganz viele davon geschickt.
1: Ja, ich hatte einen Lieblingslehrer, das war mein Biolehrer in der Realschule in Alfeld. Der war ein bisschen anders, der war cool drauf, der war locker, der kam Sommer wie Winter mit seinen Gesundheitslatschen. Und im Bio hatte ich immer eine Eins.
2: Vor etwas mehr als 25 Jahren bin ich in Richtung Fachinformatiker gegangen. Eine sehr trockene Angelegenheit, weil man auch nicht nachkontrollieren kann, ist das jetzt falsch oder richtig. Und dann kam die Dozentin irgendwann mal stinksauer rein. Ich konnte das Ergebnis dieser Tests nicht glauben. Null Fehler, eine Eins. Wir haben uns sehr gefreut und auch die Dozentin hatte sich dann letzten Endes für uns mitgefreut. Also das war natürlich gespielt, das Saure, aber war grandios, hat Spaß gemacht.
3: Ihr wollt wissen, wer mein Lieblingslehrer war? Da fällt mir nur einer ein, Dr. Gödeke. Der hat uns die innere Anatomie beigebracht. Darm, Leber, ganz großes Kino. Ich habe ihn wirklich geliebt, er hat das großartig gemacht.
0: Und damit ein Gruß an alle Lehrer heute am Weltlehrertag. Ihr habt einen schwierigen Job, aber wie hat Bill Clinton mal so schön gesagt, Lehrer müssen die Begeisterung von Kindern fürs Lernen erwecken. Dann sind die Schüler immer auf Seiten der Lehrer. 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Es ist 20 Minuten vor 1.

0: Jeden Werktag immer so gegen 15:45, 16:50 gibt's ganz besondere Musik bei uns.
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0: Und geschrieben hat uns zum WWW 2026 Marco Bögershausen. Er schreibt, ich habe im vergangenen Jahr die Band Pink Floyd neu entdeckt und habe gemerkt, dass ich sie jahrelang unterschätzt habe. Eindrucksvoll, melodisch und absolut genial. Pink Floyd ist ein Muss für jeden, der Musik lebt und Musik liebt. Und hier kommt der Titel Hey You mit Pink Floyd.

0: toll, oder? Hey You, das war die Gruppe Pink Floyd, einer unserer Musikwünsche.
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0: So, Feierabend für mich um 13 Uhr aktuell und danach anschließend Britta von Lucke mit einem tollen Nachmittag für Sie, mit viel Musik und mit ganz viel Spaß und mit guter Unterhaltung, ja sowieso. Diana Ross und die Supremes habe ich uns jetzt noch aufgelegt und dann sage ich Tschüss, bis morgen, Ihr Michael Thürnau.

0: So schön, Foreigner. Mit Waiting for a Girl Like You um kurz vor eins.
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0: Vorsicht bitte, A7 Hamburg-Hannover zwischen Thieshope und Galsdorf, da liegen Metallteile. Dann die A1 Lübeck-Hamburg zwischen Kreuz Hamburg-Ost und Norderelbe, 7 Kilometer stockender Verkehr. A1 Osnabrück-Bremen zwischen Bremen-Brinkum und Aachen, 3 Kilometer stockender Verkehr vor der Baustelle. A7 Hannover-Flensburg zwischen Hamburg-Heimfeld und dem Elbtunnel, 3 Kilometer stockender Verkehr. A30 Osnabrück-Bad Oeynhausen, die Ausfahrt Löhne ist wegen Bauarbeiten bis 16 Uhr gesperrt. A391 nach Braunschweig-Südwest zwischen Kreuz-Oelper und Weststadt, 3 Kilometer Stau nach einem Unfall. Achim, die Obernstraße wird zwischen Feldstraße und Maislandstraße wegen Bauarbeiten von 20 Uhr gesperrt, und zwar bis morgen früh um 6, und zwar in beiden Richtungen. Und Kreiszelle, die Kreisstraße ist zwischen Wolthausen und Winsen wegen Arbeiten an der Wasserleitung bis Freitag beidseitig gesperrt. Sie werden aber umgeleitet. Das war's. Weiterhin eine gute Fahrt.
2: Es ist 13 Uhr.
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2: Mit Lars König. Guten Tag. Die Schlagzeilen. Pistorius bestätigt Bau von neuem Marinehafen in Emden. Medizin-Nobelpreis geht an Forscher aus Deutschland und den USA. Polizei ermittelt nach mehreren Bränden im Kreis Rothenburg. Das Wetter überwiegend trocken und heiter bis 22 Grad. Der neue Marinehafen der Bundeswehr soll in Emden entstehen. Das haben Verteidigungsminister Pistorius und Ministerpräsident Lies in Ostfriesland offiziell angekündigt. Katharina Seiler berichtet.
3: Für Bundesverteidigungsminister Pistorius ist klar, die Marine müsse wie die gesamte Bundeswehr angesichts der aktuellen Bedrohungslage zügig wachsen. Das heißt,

0: bereit sein. Bundesverteidigungsminister Pistorius wünscht sich, dass der Hafen Anfang der 2030er Jahre in Betrieb gehen kann.
1: BND-Chef Jäger hat davor gewarnt, die Hilfe für die Ukraine zurückzufahren. Die Unterstützung sei deutsches Kerninteresse, sagte der Präsident des Bundesnachrichtendienstes in einer Anhörung im Bundestag. Jäger warnte gleichzeitig vor gravierenden Folgen, sollte Russland seinen Angriffskrieg gegen die Ukraine gewinnen. Der Kreml verfolge ein vorherrschaftliches Projekt. Die baltischen Staaten könnten die nächsten sein, sagte Jäger. Das Nobelpreiskomitee in Stockholm hat die ersten diesjährigen Preisträgerinnen und Preisträger bekannt gegeben. Der Nobelpreis in der Kategorie Medizin geht an den US-Wissenschaftler Carl Diceros und die beiden Deutschen Peter Hegemann und Georg Nagel. Aus Stockholm berichtet Christian Stichler.
2: Ihr Forschungsgebiet ist die Optogenetik. Es geht dabei um die zentrale Frage, wie das Gehirn Gefühle, Verhaltensweisen und Körperfunktionen steuert. Peter Hegemann begann dazu seine Forschungen an Algen. Anfang der 2000er Jahre entdeckten er und Georg Nagel ein Protein mit einzigartigen Eigenschaften. Wenn es beleuchtet wird, strömen Ionen in die Zellen und erzeugen einen elektrischen Impuls. Diese Entdeckung eröffnet neue Wege zum grundlegenden Verständnis der Kommunikation von Nervenzellen und zur Steuerung von Nervennetzwerken im Gehirn. Dabei geht es auch um die Frage, welche Neuronen im Gehirn für bestimmte Krankheitsbilder verantwortlich sind. Auf der Grundlage dieser Forschung wurde auch die Entwicklung neuer Therapieansätze möglich, unter anderem für die Behandlung der Parkinson-Krankheit. Das Preisgeld für die Nobelpreise wurde in diesem Jahr erstmals auf 12 Millionen schwedische Kronen erhöht. Das sind umgerechnet etwas mehr als 1 Million Euro. Die drei Preisträger müssen sich diese Summe zu je einem Drittel teilen.
1: Bundesumweltminister Schneider ruft zum Sparen bei Wasserressourcen auf. Mit Blick auf die immer häufiger niedrigen Wasserstände aufgrund von Trockenheit müsse man effizienter, vorausschauender und gerechter handeln, so der Minister auf der Wasserkonferenz seines Ministeriums in Berlin. Schneider fordert etwa, dass Pharmafirmen künftig für die Reinigung des Wassers von Medikamentenrückständen zahlen sollen. Diese würden sich nur durch eine zusätzliche vierte Reinigungsstufe in Kläranlagen herausfiltern lassen, so Schneider. Außerdem wolle er Betreiber von Rechenzentren auch zur Kasse bitten, wenn Wasser knapp wird. In Zeven im Kreis Rothenburg sind drei Wohnmobile ausgebrannt. Die Polizei schätzt den Sachschaden auf rund 650.000 Euro. Demnach sind zwei weitere Fahrzeuge beschädigt worden. Der Brand war auf dem Gelände eines Wohnmobilhändlers ausgebrochen. Warum, ist noch unklar. Erst am Wochenende waren in einem Carport in Zeven 10 Autos abgebrannt. Mindestens 3 Menschen wurden verletzt und in der Nacht zu Samstag hatte in Zeven ein Sportwagen gebrannt. Wer in Hamburg die Plaza der Elbphilharmonie besuchen möchte, muss seit heute dafür bezahlen. Der Eintritt auf die Plattform kostet 5 Euro pro Person, ermäßigt sind es 3 Euro. Gegen diesen Eintrittspreis haben heute früh rund 20 Menschen vor der Elbphilharmonie demonstriert. Sie verweisen darauf, dass der frühere Hamburger Bürgermeister Scholz versprochen hatte, die Plattform bleibe frei zugänglich. In den vergangenen Monaten hatten rund 820.000 Gäste die Plaza besucht, etwas weniger als im Vorjahr. Und noch der NDR 1 Niedersachsen Verkehrsservice. Vorsicht bitte auf der A7 Hannover nach Kassel. Zwischen Hedemünden und Lutherberg steht ein defekter LKW. Und Vorsicht bitte auch auf der A7 Kassel nach Hannover. Zwischen Nörten-Hardenberg und Nordheim-West steht ein defektes Fahrzeug. Und die Zeit, es ist 13.05 Uhr.
3: Also das Wochenende war schon so schön und auch heute starten wir nochmal mit viel Sonne in die neue Woche. Im Norden und Nordwesten teils auch wolkiger, aber es ist meist trocken. Wir haben 5 Stunden Sonne in Emden und sogar bis 9 Stunden in Bad Lauterberg. Die Temperaturen pendeln sich ein bei 18 Grad in Dorum bis 22 Grad in Wolfenbüttel, im Oberharz ebenfalls bis 18 Grad. Oben an der Küste wird es dazu noch windig. Sie werden es merken. Morgen am Dienstag dann nur noch im Süden länger freundlich, vor allem zwischen Solling, Harz und Eichsfeld. Ansonsten mehr Wolken und vor allem von Ostfriesland bis zur Unterelbe auch mal ein paar Schauer. Dann bei 18 bis 21 Grad.
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3: Hallo zusammen, wie schön, dass Sie dabei sind. Wir starten mit gut

0: Hallo Autofahrer, kurzer Blick nochmal auf die A261 zur A1. Zwischen Tötensen und Buchholzer Dreieck, da liegen Metallteile. Fahren Sie bitte besonders aufmerksam.
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0: Jawohl, heute Morgen um 7:15 wurde schon ordentlich gejubelt und zwar bei den Hafenfreunden Neuharlinger Sihl. Und na klar, unser Chance ist gleich ins Auto gestiegen und erstmal hingebraust.
3: Was für eine tolle Kulisse, der Hafen in Neuharlinger Sihl. Wann darf man da als Reporter schon mal hin? Heute darf ich. Hier sind 10 tolle Kutter, da hinten ist ein Passagierschiff. Das Wetter ist wunderbar und vor uns das Schiff, um das es heute geht, das ist nämlich die Lulu Meinders, ein ehemaliger Krabbenkutter, der hier von den Hafenfreunden gepflegt wird. Moin, ihr Lieben!
4: Moin, Chance!
3: Daniela Göken, du hattest die Idee, dich zu bewerben für 2000 Euro.
5: Hat super geklappt.
3: Wann bist du denn auf die Idee gekommen?
5: Ja, ich habe von eurer Aktion gelesen und da dieses Schiff natürlich auch viel Pflege erwartet, hilft natürlich jede Unterstützung.
3: Die Hafenfreunde kümmern sich speziell um die Lulu Meinders, die da so schön im Wasser liegt. Was macht ihr mit der?
5: Ja, wir fahren mit Schulen raus, zeigen den Kindern so ein bisschen den Beruf des Fischers, um die so ein bisschen an den Beruf des Fischers ranzubringen, dass sie sich da mal wieder für entscheiden können und ja.
3: Das Ding fährt. Manni Göken, Manfred, du bist der Kapitän.
6: Ja, ich bin der Kapitän von dem Schiff. Bin ich richtig stolz drauf. Ja, und ja, das ist ein alter Krabbenkutter gewesen, das ist vom Baujahr 63. Und wir haben unseren Verein gegründet 2009. Und um den Hafen zu erhalten so ein bisschen, wollten wir da was für tun. Aber wir brauchen auch ein Schiff. Und wenn man junge Leute an der Fischerei ranführen will, dann braucht man ein Schiff, um es zu zeigen.
3: Gutes Startkapital, 2000 Euro plus das, was jetzt natürlich alle noch spenden, die das jetzt hören.
7: Ja, natürlich.
3: Bei unserer Aktion einer
4: für alle.

0: Ach komm, das fühlt sich doch für einen Montag gar nicht so schlecht an, oder? Finde ich, wenn draußen die Sonne scheint und Peter Maffay im Radio ist. Ist doch gleich gut.
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0: Jawohl, wir freuen uns. Unser Lieblingstierarzt Dr. Thomas Laube ist bei uns. Willkommen.
2: Hallo Britta.
0: Heute wollen wir mit dir mal eine Runde shoppen gehen. Es geht nämlich um Tierfutter. Ich habe gelernt, es gibt so viele verschiedene Sorten, dass man da manchmal steht und denkt, mein Gott, welches nehme ich? Und jetzt kommst du und sagst, worauf ich achten soll.
2: Ja, aber ist es nicht wirklich so, wenn man in so einen Futtermittelladen geht, das ist alles voller bunter Tüten, rote, blaue, grüne. Und am Ende weiß man doch gar nicht, welches Futter muss ich jetzt für meinen Hund oder für meine Katze mitnehmen.
0: Ja, aber du schon.
2: Ich schon. Und ich merke immer wieder in der Praxis, wenn ich die Leute ausfrage und sage, was bekommt denn ihr Hund jetzt gerade im Moment? Was ist zum Beispiel die Proteinquelle in dem Futter? Mit Proteinquelle ist gemeint, von welcher Tierart stammt das Fleisch? Und siehe da, keiner weiß es. Sie haben alle irgendwelches Futter gekauft aus der Werbung heraus weil irgendwelche falschen Versprechungen gemacht wurden. Zum Beispiel 90% Frischfleisch. Kein einziges Futter gibt's mit 90% Frischfleisch. Deshalb meine Empfehlung, man geht in den Laden und dann nimmt man sich den Beutel, für den man sich interessiert und dann schaut man hinten als erstes auf die Zusammensetzung. Mhm. In der Zusammensetzung wird aufgelistet, aus was das Futter alles besteht. Zum Beispiel an erster Stelle steht immer das, was am häufigsten drin vorkommt. Zum Beispiel Entenfleisch oder Hühnerfleisch und dann danach dann vielleicht noch Mais und dies und das und jenes.
0: Ja. Ja. Alles klar, über Entenfleisch habe ich auch noch nie nachgedacht. Aber letztendlich sagst du schon, Dosen sind gut oder soll man auch frische Sachen dazu nehmen?
2: Also das ist eigentlich gar nicht unbedingt das, was wir heute besprechen wollen, sondern es ist ein zweiter Punkt, der unbedingt abgelesen werden muss auf dem Beutel hinten drauf und das ist die Analyse. Mhm. Ja, da steht nämlich genau drin in Prozenten ausgedrückt, wie viel Prozent Protein enthält das Futter, wie viel Prozent Fett enthält das Futter. Zum Beispiel mit dem Fett, da wird der Kaloriengehalt des Futters gesteuert. Und es ist doch ein Unterschied, ob ich einen Hund habe, der schon etwas älter ist und den ganzen Tag nur noch schillt.
0: Ja, okay, der nicht mehr so.
2: Oder ob ich einen sehr aktiven jungen Hund habe. Und danach muss ich doch das Futter ausrichten. Und deshalb sind diese beiden Punkte, Zusammensetzung und Analyse, das sollten die Kriterien sein, nach denen man sich ein Futter aussucht.
0: Also, haben wir doch wieder was gelernt. Super Tipps von Ihnen. Ja, und wenn Sie auch noch einen guten Rat für Ihr Lieblingstier brauchen, dann gerne mal melden 08080 und 4x2. Das ist die Nummer. Bis 15 Uhr ist Thomas Laube noch erreichbar. 08080 und 4x2. Ich sage Dankeschön für den Besuch.

0: Es ist 13:30.
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0: Hallo Autofahrer, Stau oder stockender Verkehr auf folgenden Strecken. A1 Lübeck-Hamburg, zwischen Kreuz Hamburg-Ost und Dreieck-Norderelbe 7 Kilometer stockender Verkehr. A1 Hamburg-Osnabrück, zwischen Bremer Kreuz und Arsten 3 Kilometer stockender Verkehr. A1 Osnabrück-Bremen, zwischen Dreieck-Stur und Bremen-Arsten nochmal 4 Kilometer stockender Verkehr vor der Baustelle. A7 Hannover-Flensburg, zwischen Hamburg-Heimfeld und dem Elbtunnel 3 Kilometer stockender Verkehr. A30 Osnabrück-Bad Oeynhausen, da ist die Ausfahrt Löhne wegen Bauarbeiten bis 16 Uhr gesperrt. Achim, die Obernstraße wird zwischen Feldstraße und Maislandstraße wegen Bauarbeiten heute Abend gesperrt ab 20 Uhr bis morgen früh um 6 und zwar beidseitig. Und dann haben wir noch Kreis Celle, die Kreisstraße ist zwischen Wolthausen und Winsen wegen Arbeiten an der Wasserleitung bis Freitagnachmittag beidseitig gesperrt, sie werden aber umgeleitet. Das war's. Ihnen weiterhin eine gute Fahrt. Die Zeit 13:31 Uhr.
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2: Aus dem Studio Osnabrück mit Katharina Lohmeier. Guten Tag. Königin Silvia von Schweden, die Journalistin Marietta Slomka oder der Musiker Peter Maffay. Sie alle haben schon einmal für ihr gesellschaftliches Engagement den Bad Iburger Courage-Preis bekommen. In diesem Jahr geht der Preis aber nicht an eine Einzelperson, sondern an den Förderverein des Freibads Bad Iburg. Anne Hegger, wieso?
3: Weil das Komitee des Courage-Preises extrem beeindruckt war von dem Einsatz der Ehrenamtlichen. Die haben sich nämlich über mehrere Jahre für den Erhalt ihres Freibads eingesetzt. Die Stadt hatte das Freibad in Bad Iburg vor 3 Jahren aus Kostengründen geschlossen. Daraufhin übernahm der Förderverein, gewann mehrere hundert Mitglieder und arbeitete an einer Wiedereröffnung. Nur durch das Engagement vieler Ehrenamtlicher und Spenden konnte das Schwimmbad saniert und das Freibad gerettet werden. In diesem Jahr haben mehr als 20.000 Menschen das Freibad besucht, ein absoluter Rekord.
2: Ein Motorradfahrer soll durch halsbrecherische Fahrweise in Quakenbrück andere Verkehrsteilnehmer gefährdet haben. Laut Polizei war er gestern Nachmittag an der B68 einer Funkstreife aufgefallen. Als der Fahrer den Streifenwagen bemerkte, beschleunigte er das Motorrad auf 150 Kilometer pro Stunde und mehr. In einem Kreisverkehr bog er direkt nach links ab, gegen die Fahrtrichtung. Die Polizei bittet Zeugen um Hinweise. Zum Basketball. Nach 3 Niederlagen zum Auftakt will Rasta Vechta heute Abend den ersten Bundesligasieg der Saison einfahren. Der Tabellenletzte empfängt die Löwen aus Braunschweig zum Niedersachsen-Duell. Los geht's um 20 Uhr im Rasta-Dom. Und noch kurz das Wetter. Am Nachmittag und Abend gibt es mehr Sonne als Wolken. Es bleibt trocken bei bis zu 21 Grad. Wir in Niedersachsen aus dem Studio Osnabrück hören Sie wieder in einer Stunde.
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0: Guten Tag, gleich wird's bei uns wunderbar romantisch, traurig und schmachtig, irgendwie alles gleichzeitig. Wir feiern nämlich 60 Jahre Dr. Zhivago. Sie wissen schon, der Film, bei dem man immer unbedingt Taschentücher brauchte. Gleich hier bei uns in 7 Minuten.
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0: Also zumindest wir Mädels brauchten immer Taschentücher.

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0: 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Na, haben Sie eigentlich Dr. Zhivago auch so geliebt? Also ich glaube, der kommt immer zu Weihnachten raus. Ja, und ich erinnere mich, dass ich den immer mit meiner Mama vom Fernseher geguckt habe. Der wurde ja so oft wiederholt. Ja, wir saßen dann davor, haben mitgefiebert, geschluchzt, geliebt. Ach, so ein Film ist das.
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3: 5. Oktober 1966. Endlich kommt dieser Film auch in die deutschen Kinos. Dr. Zhivago, heute vor 60 Jahren. Ein Film, der alles hat. Liebe, Krieg, Revolution, ganz viel Schnee und eine Musik, die man nie wieder vergisst. Erzählt wird die Geschichte des russischen Arztes und Dichters Juri Zhivago. Der Romantiker schwankt zwischen seiner Ehefrau Tonja und der leidenschaftlichen Lara.
4: Ist auch deine Frau hier?
5: Ja, wir alle.
4: Was sollen wir noch machen?
5: Ich weiß es nicht.
3: Krieg, Flucht und Oktoberrevolution reißen Familie und Liebende immer wieder auseinander. Vorlage ist der Roman von Boris Pasternak, der in Russland verboten ist. Kein Wunder, ein Russe im Konflikt mit der politischen Geschichte, was für ein brisanter Stoff.
6: Tut mir leid, Genosse, aber ich brauche einen Arzt.
7: Ich kann aber nicht, ich habe Frau und Kind in Varikino.
8: Ja, und eine Geliebte in Juratino.
6: Du kommst mit, Doktor, wir sind rote Partisanen. Und Deserteure erschießen wir. Hopp!
3: 3 Jahre dauert es, bis der Film fertig ist. Die ersten Kinokritiken sind vernichtend, aber das Publikum sieht das anders. Fast 250 Millionen Kinotickets werden weltweit verkauft. Der Film bekommt 5 Oscars, einen davon für die mitreißende Filmmusik. Der Rest ist

0: Montagmittag, 10 vor 2 haben wir gleich. Hier ist NDR 1 Niedersachsen. Ja, in Emden wurde heute Mittag ein Geheimnis gelüftet, das er eigentlich ja gar keins mehr ist. Denn es wurde ja schon vorher gemunkelt und vermutet. Jetzt ist es Fakt, es soll dort ein neuer Marinehafen entstehen. Bundesverteidigungsminister Boris Pistorius war heute selbst vor Ort, um die Neuigkeit zu verkünden. Ausschlaggebend war wohl die strategische Lage einerseits und dass es eben genug verfügbare Fläche andererseits gibt. Der neue Marinehafen in der Nordsee soll dann Teil der neuen Strategie der deutschen Marine werden. Und wir wollten von Ihnen wissen, was Sie davon halten.
1: Ja, man denkt darüber nach, was das für Folgen mit sich bringt. Man lebt ja um Präsentierteller dann von der Luft aus gesehen. Wenn der Autobauer dicht macht, dann ist das eine Chance.
2: Es hat Vor- und Nachteile für Emden, ne? Ja, die VW-Situation macht natürlich auch für viele meiner Bekannten und Freunde es nicht einfacher, ne? Und deswegen denkt man natürlich schon daran, dass Emden auch eine Alternative braucht. Aber ich finde es nicht ganz so beruhigend, so einen Hafen hier zu haben.
3: Nicht viel, ehrlich gesagt. Weil Emden dann wieder eine kriegswichtige Stadt wird und damit machen wir uns da selber zum Ziel.
4: Finde ich gut. Bringt wieder Arbeitsplätze, alles was da dran hängt, Wohnungen, alles mögliche. Infrastruktur.
5: Wir wollen hier die Natur erhalten. Wir sehen, was mit den Waffen passiert. Die gehen ins Ausland. Wir vergrößern die Kriegsgefahr immer mehr.
6: Angst habe ich insgesamt schon, aber nicht an der Stelle.
7: Ehre, Freude. Wir haben es ja schon mal gehabt, dass die Marine hier war. Ist schon viele Jahre her. Die Kneipen waren dann immer sehr befüllt.
0: Tja, mehr zum neuen Marinehafen. Natürlich auch bei uns in den Nachrichten.
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0: Und das ist nochmal wichtig auf den Straßen. Vorsicht bitte auf der A352 zur A2. Zwischen Langenhagen, Kaltenweide und Hannover Flughafen haben wir eine ungesicherte Unfallstelle. Ansonsten Ihnen weiterhin eine gute Fahrt.

0: Es ist kurz vor zwei.
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0: Vorsicht bitte, A1 Osnabrück nach Bremen, zwischen Dreieckstuhl und Bremen-Brinkum eine ungesicherte Unfallstelle. A352 zur A2 zwischen Langenhagen, Kaltenweide und Hannover Flughafen eine ungesicherte Unfallstelle. A1 Lübeck-Hamburg, zwischen Kreuz Hamburg-Ost und Dreieck-Norderelbe 7 Kilometer stockender Verkehr. A1 Hamburg-Osnabrück zwischen Bremer Kreuz und Arsten 3 Kilometer stockender Verkehr. A1 Osnabrück-Bremen, zwischen Dreieckstuhl und Bremen-Arsten nochmal 4 Kilometer stockender Verkehr vor der Baustelle. A7 Hannover nach Flensburg zwischen Hamburg-Heimfeld und dem Elbtunnel 3 Kilometer stockender Verkehr. A30 Osnabrück nach Bad Oeynhausen. Da ist die Ausfahrt Löhne wegen Bauarbeiten bis 16 Uhr gesperrt. Achim, die Obernstraße wird zwischen Feldstraße und Maislandstraße wegen Bauarbeiten heute Abend gesperrt, 20 Uhr bis morgen früh um 6 beidseitig. Kreis Helmstedt, die Landesstraße zwischen Emmerstedt und Barmke, die ist nach einem Unfall in beiden Richtungen gesperrt. Und dann haben wir noch den Kreis Celle, die Kreisstraße, die ist zwischen Wolthausen und Winsen wegen Arbeiten an den Wasserleitungen bis Freitagnachmittag beidseitig gesperrt. Sie werden aber umgeleitet. So, das war's. Ihnen weiterhin eine gute Fahrt. Kleinen Moment noch, dann geht's hier direkt weiter mit den Nachrichten.

0: Es ist 14 Uhr.
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0: Mit Lars König. Guten Tag. Die Schlagzeilen. Pistorius bestätigt Bau von neuem Marinehafen in Emden. Medizin-Nobelpreis geht an Forscher aus Deutschland und den USA. Bistum Osnabrück will Betroffenen von spirituellem Missbrauch helfen. Das Wetter überwiegend trocken und heiter bis 22 Grad. Der neue Marinehafen der Bundeswehr soll in Emden entstehen. Das haben Verteidigungsminister Pistorius und Ministerpräsident Lies in Ostfriesland offiziell angekündigt. Katharina Seiler berichtet.
2: Für Bundesverteidigungsminister Pistorius ist klar, die Marine müsse wie die gesamte Bundeswehr angesichts der aktuellen Bedrohungslage zügig wachsen. Das heißt, zusätzliche Schiffe und Boote bräuchten Liegeplätze, die zusätzlichen Soldatinnen und Soldaten benötigten Unterkünfte und Ausbildungsgebäude. Darum, so Verteidigungsminister Pistorius, brauche die Marine einen neuen Hafen in der Nordsee, zusätzlich zum Stützpunkt in Wilhelmshaven. Und dafür bietet Emden die idealen Voraussetzungen, wie etwa genügend Fläche und der schnelle Zugang zum Atlantik und dem hohen Norden. Pistorius dankte dem Land Niedersachsen und der Stadt Emden, dass man da an einem Strang ziehe. Das sei wichtig, denn der neue Marinehafen müsse möglichst bald einsatzbereit sein.

0: Sensoren weltweit eingesetzt, um die Geheimnisse des Gehirns zu entschlüsseln, erklärte das Nobelkomitee. Die Bischöfe von Münster und Osnabrück, Wilmar und Dominikus Meyer, haben auf eine Studie zu spirituellem Missbrauch reagiert. Die Universität Münster hat dazu geforscht, wie in Untergruppen der katholischen Kirche Menschen sozial isoliert und manipuliert wurden. Darunter war auch eine Gruppe aus dem Bistum Osnabrück. Paul Hinske, wie hat sich der Osnabrücker Bischof dazu geäußert?
1: Na, er ist vor allem heute auf die Präventionsstrukturen eingegangen. Und da habe sich in den letzten Jahren schon viel getan, so auch Bischof Dominikus Meyer. Das Bistum will weiterhin Strukturen nachschärfen. Der Osnabrücker Bischof machte auch deutlich, dass im Bistum die Existenz weiterer Gruppen der Christusgemeinschaft, die besonders im Fokus der Studie stand, nicht bekannt sei. Das Wirken der Verantwortlichen dieser geistlichen Gemeinschaft lehne er ab. Sie war besonders im Raum Osnabrück und Emsland zwischen 1970 und 2010 aktiv. Den Betroffenen will das Bistum helfen. Sie können sich beim sogenannten Ombudsmann melden, bekommen dort auch finanzielle Unterstützung. Das gilt etwa für rechtliche Beratung oder therapeutische Hilfen. Anerkennungsleistungen an Betroffene spirituellen Missbrauchs hingegen sollen vorerst nicht gezahlt werden, anders als beim sexuellen Missbrauch. Ein weiterer Punkt war das Kirchenrecht. Bischof Dominikus sagte, dass er sich dafür einsetzt, wolle, dass geistlicher Missbrauch ein Straftatbestand werde.
0: In dieser Woche soll im Bundestag über eine Bahnneubaustrecke zwischen Hannover und Hamburg entschieden werden. An diesem Mittwoch soll sich der Verkehrsausschuss mit dem Projekt befassen, am Donnerstagabend dann der gesamte Bundestag. Vor zwei Wochen noch hatte die schwarz-rote Koalition eine Entscheidung über die Neubaustrecke verschoben. Die verkehrspolitische Sprecherin der SPD-Fraktion, Kademar Tori, hatte gesagt, Abgeordnete würden noch Änderungsbedarf sehen. Unklar ist, ob es für die Neubaustrecke eine Mehrheit in der Koalition gibt. Erwartet wird, dass die Grünen zustimmen. In der Region Hannover sind beim Zusammenstoß einer Pedelec-Fahrerin mit einer Motorradfahrerin zwei Frauen schwer verletzt worden. Wie die Polizei heute mitteilte, ereignete sich der Unfall gestern Nachmittag auf einer Landesstraße zwischen Kartensen und dem Bahnhof Dollbergen. Nach bisherigen Erkenntnissen war die 76-Jährige mit ihrem Pedelec auf einem Wirtschaftsweg und wollte die Landstraße überqueren. Dabei stieß sie im Kreuzungsbereich mit dem Motorrad einer 29-Jährigen zusammen. Beide Frauen stürzten und kamen schwer verletzt in Krankenhäuser. Und die Zeit, es ist 14.05 Uhr.
2: Also das schöne Wetter geht noch mal ein bisschen in die Verlängerung. Heute gibt es noch viel Sonne. Im Norden und Nordwesten ist es teils auch wolkiger, aber meist schon trocken. Das Ganze bei 18 bis 22 Grad. Um die 5 Stunden Sonne haben wir in Emden und sogar noch bis 9 Stunden Sonne in Bad Lauterberg. Morgen dann nur noch im Süden länger freundlich, vor allem zwischen Solling, Harz und Eichsfeld. Ansonsten setzen sich die Wolken mehr durch, vor allem von Ostfriesland bis zur Unterelbe, kommen dann auch ein paar Schauer runter. Das Ganze dann bei 18 bis 21 Grad.
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2: Hallo zusammen, gleich stellen wir Ihnen mal echte Offline-People vor. Also Leute, die ihr Handy extra mal wegpacken, die sind offline, nicht online. Warum die das machen und was da mit ihnen passiert, das hören wir gleich hier bei uns.
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Schnell nochmal der Verkehrsservice hier bei in der A1 Niedersachsen. Vorsicht bitte, A1 Lübeck-Hamburg zwischen Hamburg-Billstedt und Morfleth. Da steht ein defektes Auto.

0: Einen schönen Mittag mit uns. Hier ist NDR 1 Niedersachsen. Was machen Sie eigentlich, wenn Sie mal so ein Stündchen Zeit haben? Vielleicht ein bisschen mit dem Handy daddeln. Also eine neue Studie sagt ja, das Internet ist tatsächlich unsere liebste Freizeitbeschäftigung. Freunde treffen in echt machen wir nicht mehr so oft. Und genau das wollen jetzt zwei Hannoveraner ändern. Die haben nämlich Offline People gegründet und wollen die Menschen raus aus der digitalen Welt rausnehmen, rein ins echte Leben. Also bei Instagram laden die ein, komm, wir treffen uns und dann unterhalten wir uns, also in echt, ohne Handy oder so. Und das scheint tatsächlich einen Nerv zu treffen. Fast 100 Leute waren letztes Mal dabei und sagen, ja, irgendwie ist es gar nicht so schlecht.
1: Ich finde es auch mal schön, mal das Handy wegzupacken und einfach mal sich mit anderen Leuten zu connecten.
2: Ich habe schon ein paar Leute kennengelernt, sehr viele sehr sympathische Leute.
3: Ganz vieles spielt sich einfach in der Online-Welt ab.
4: Ich merke es schon jetzt so. Normalerweise gucke ich oft, vor allem wenn ich alleine unterwegs bin, dann doch immer wieder so auf mein Handy drauf. Aber vor allem hier, wenn man halt dann immer sich mit irgendwem unterhalten kann, mache ich es dann halt nicht. Und ich finde, da merkt man dann halt noch mal mehr so vom Drumherum irgendwie.
0: Ja, also ich finde es auf alle Fälle eine klasse Idee. Und wenn Sie mehr über diese Offline-Treffen erfahren wollen oder auch mal hingehen möchten, alle Infos dazu heute Abend bei Hallo Niedersachsen oder online oder bei uns in unserer App. Und danach können Sie das Telefon wieder wegpacken.

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1: Unser plattdeutscher Gruß der Kirche. Diese Woche mit Georg Jansen aus Leer. Er ist Pastor im Ruhestand und für ihn ist das schon irgendwie eine besondere Woche. Er wird nämlich 70 und verabschiedet sich jetzt langsam aus unserem Radioteam. Aber bis dahin erzählt er uns noch von den kleinen, feinen Momenten im Leben.
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Hallo Autofahrer, Vorsicht bitte auf der B3, Hamburg Stadt auswärts. Auf der Köhlbrandbrücke haben wir eine ungesicherte Unfallstelle. Weiterhin eine gute Fahrt.

0: Es ist kurz vor 3:30.
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0: Mann, da ist schon wieder eine Menge los auf den Straßen. Wir starten mit der A28 Bremen-Oldenburg. Zwischen Delmenhorst-Hasport und Delmenhorst-Adelheide, da liegen gleich mehrere Holzbretter auf der Fahrbahn. Vorsicht bitte auch B3 Hamburg stadtauswärts. Auf der Köhlbrandbrücke haben wir die ungesicherte Unfallstelle. A1 Lübeck-Hamburg zwischen Hamburg-Öjendorf und Raik-Norderelbe 7 Kilometer stockender Verkehr. A1 Hamburg-Osnabrück zwischen Bremerkreuz und Arfen 3 Kilometer stockender Verkehr. A1 Osnabrück nach Bremen zwischen Raik-Stur und Bremen-Arsten 7 Kilometer Stau. A7 Hannover nach Flensburg zwischen Hamburg-Heimfeld und dem Elbtunnel 3 Kilometer stockender Verkehr. Dann die A30 Osnabrück nach Bad Oeynhausen. Da ist die Einfahrt Löhne wegen Bauarbeiten mindestens noch bis 16 Uhr gesperrt. B73 Cuxhaven nach Stade, die ist zwischen Belum und Neuhaus-Oste nach einem Unfall in beiden Richtungen gesperrt. Achim, die U-Bahn-Straße, wird zwischen Feldstraße und Maislandstraße wegen Bauarbeiten heute Abend 20 Uhr gesperrt. Und zwar bis morgen früh 6 in beiden Richtungen. Kreis Helmstedt, die Landesstraße zwischen Emmerstedt und Barmke, ist nach einem Unfall in beiden Richtungen gesperrt. Kreis Celle, die Kreisstraße zwischen Wolthausen und Winsen, ist wegen Arbeiten an den Wasserleitungen bis Freitagnachmittag gleichzeitig gesperrt. Sie werden aber umgeleitet. Und dann haben wir noch die A270 Ilpol nach Blumenthal zwischen dem Übergang von der B74 und Bremen-Fegesack-Hafen 3 Kilometer stockender Verkehr. So, das war's. Ihnen weiterhin eine gute Fahrt. Die Zeit 14.30 Uhr.
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2: Aus dem Studio Osnabrück mit Katharina Lohmeier. Guten Tag. Vor 10 Tagen hat die Uni Münster eine Pilotstudie zu geistlichem Missbrauch vorgestellt. Nun reagieren die Auftraggeber der Studie. Die Bischöfe von Münster und Osnabrück wollen sich für die kirchenrechtliche Strafbarkeit dieser Art von Missbrauch einsetzen. Mehr dazu in Regional 15 Uhr. Außerdem im Programm, im kommenden März wird in Bad Iburg zum 30. Mal der Courage-Preis verliehen. Statt an eine Einzelperson geht die Auszeichnung in diesem Jahr an den Förderverein des Freibads Bad Iburg. Sinkende Studierendenzahlen und Schwierigkeiten in der Führungsetage. Die Uni Vechta hatte in den vergangenen Jahren einige Probleme. Heute nun wurden die neuen Studierenden auf dem Campus begrüßt. Auch dazu mehr in einer halben Stunde. Und noch kurz das Wetter. Am Nachmittag und Abend gibt es mehr Sonne als Wolken. Es bleibt trocken bei Höchstwerten von 21 Grad.
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0: Moin und guten Tag. Heute ist Weltlehrertag. Und deswegen schicken wir erstmal liebe Grüße an alle, die mit ganz viel Herzblut und Leidenschaft da jeden Morgen in die Schule kommen. Unser Florian Kneifel meint ja, es gibt so klassische Lehrertypen. Ich bin schon sehr gespannt. Hören wir gleich hier bei uns gegen 3:20.
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0: Wir grooven so langsam in den Nachmittag rein mit Bob Marley, Could You Be Loved? Hier bei NDR R1 Niedersachsen. Heute ist ja Weltlehrertag, also wir lassen ja heute Ihre Lieblingslehrer von damals schon den ganzen Tag hochleben. Und unsere kleine Rede für die Pauker kommt jetzt von unserem Florian Kneifel. Also wenn er zu frech wird, lasse ich ihn nachher noch mal kurz nachsetzen.
1: Das Beste am ganzen Tag, das sind die Pausen.
2: Das ist schon immer in der Schule so.
3: Ah, Lehrer, Helden in Kortsackos, die vormittags recht und nachmittags frei haben. Aber hey, das ist kein einfacher Job. Am Ende der Nerven können immer noch eine ganze Menge Schüler übrig sein. Ja, ich hatte durch die Bank tolle Lehrerinnen und Lehrer. Und die haben mich auch gemocht. Manche so sehr, dass sie mich noch für ein weiteres Jahr bei sich haben wollten. Ja, naja, lustig ist, dass es auf jeder Schule immer wieder die gleichen Lehrertypen gibt, oder? Ja, zum Beispiel den Strengen, der mehr unangekündigte Tests macht als die Polizei an Rosenmontag.
4: Kneifel!
3: Na, bitte erst melden, bevor Sie reden, Herr Schmidt-Schnarrenberg. Ja, dann gibt's natürlich noch den Kumpeltyp. Unterrichtet traditionell Deutsch, Geschichte und Freistunde. Und lässt auch bei den Zensuren mit sich reden.
5: So mündlich gebe ich dir mal eine 4.
3: Was? Ich habe mich doch voll oft gemeldet.
5: Na gut, 2.
3: Ja. Man muss ihn einfach gern haben. Und auch den Sportlehrer erkennt man sofort. Federnder Gang und Jogginghose, die schon in den 80ern out war. Macht aber auch noch kurz vor der Rente einen Aufschwung am Reck wie ein Eichhörnchen nach 2 Espresso. Ja, was für eine herrliche Berufsgruppe. Ich kann jungen Leuten nur raten, Lehrer zu werden. Und wer noch Zweifel hat, hier 2 gute Argumente für den Lehrerjob. Juli und August.
4: Kneifel!
1: Das Schönste im ganzen Jahr, das sind die Ferien.
2: Dann ist sogar auch unsere Lehre froh.
1: Dann kann man.
0: Ja, und wie war denn Ihr Lieblingslehrer, wenn Sie noch eine schöne Geschichte haben? Wir wollen Sie doch auch mal ein bisschen loben. Gerne melden über Ihre NDR Niedersachsen-App.

0: Hier ist der Verkehrsservice bei NDR 1 Niedersachsen. Jetzt müssen wir eben mal eine Runde aufräumen. Vorsicht bitte auf der A1 Bremen nach Osnabrück zwischen Dreieckstur und Großibner. Da liegt eine Metallplatte und dann haben wir noch einen Müllsack auf der A28 Oldenburg-Bremen zwischen Kreuz Oldenburg-Ost und Hatten. Das war's. Ihnen weiterhin eine gute Fahrt. Ja, und wir gucken mal, was heute früh los war.
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0: Britta Kuchenbuch, wie sieht's aus bei Ihnen heute Morgen in Duderstadt, das Wetter?
2: Kalt.
0: Aber ist die Sonne schon da?
2: Nein, die Sonne ist noch nicht da. Wir warten auch drauf.
3: Ja, die kommt immer ein bisschen später in Duderstadt, aber dafür bleibt sie auch ein bisschen länger.
2: Ja, genau.
0: Wir begleiten Sie auf Ihrer Fahrt durch diesen wundervollen Morgen. Vielleicht sind Sie ja auch gerade mit dem Hund draußen oder freuen sich an der Tanke, dass Sie nur 2,12 Euro bezahlen müssen.
3: Statt 2,50, ne?
0: Wie ist es, haben Sie Fußball geguckt gestern? Deutschland, Griechenland. Jetzt geht es ja erst Mitte November dann weiter in der Nations League und bis dahin muss Klopp dann einige Spieler aus dem Megakader aussortieren.
3: Also Mika Bauer darf er auf jeden Fall nicht nach Hause schicken. Der ist ja noch so klein, der darf ja noch gar nicht alleine Bahn fahren. Der muss da bleiben.
0: Süß ist der.
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0: Ja, und wir freuen uns, denn ab morgen feiern wir wieder den besten Ort der Welt. Und Ihr Ort könnte vielleicht auch dabei sein. Also freuen Sie sich, das wird eine schöne Woche.

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0: Es ist kurz vor drei.
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0: Vorsicht bitte, A1, Bremer nach Osnabrück zwischen Reichstuhl und Groß-Ibna, da haben wir immer noch die Metallplatte. Außerdem der Müllsack auf der A28 Oldenburg-Bremen zwischen Kreuz Oldenburg-Ost und Hatten. Dann die A1, Lübeck nach Hamburg zwischen Hamburg-Ögendorf und Reik-Norderelbe, 7 Kilometer stockender Verkehr. A1 Hamburg-Osnabrück zwischen Bremer Kreuz und Aften, 3 Kilometer stockender Verkehr. A1 Osnabrück nach Bremen, zwischen Reichstuhl und Bremen-Aften, 7 Kilometer Stau nach einem Unfall. A2 Hannover nach Dortmund, zwischen Hannover-Langenhagen und Garbsen, 5 Kilometer stockender Verkehr. A7 Hannover nach Flensburg, zwischen Hamburg-Heimfeld und dem Elbtunnel, 3 Kilometer stockender Verkehr. A30 Osnabrück-Bad Oeynhausen, da ist die Ausfahrt Löhne wegen Bauarbeiten bis 16 Uhr gesperrt. A270 Ilpol nach Blumenthal zwischen dem Übergang von der B74 und Bremen-Fegesack-Hafen, 3 Kilometer stockender Verkehr. Die B73 Cuxhaven-Stade ist zwischen Bellum und Neuhaus nach einem Unfall in beiden Richtungen gesperrt. Achim, die U-Bahn-Straße wird zwischen Feldstraße und Maislandstraße wegen Bauarbeiten ab 20 Uhr gesperrt und zwar bis morgen früh um 6 beidseitig. Kreis-Helmstedt, die Landesstraße zwischen Emmerstedt und Barmke, die ist nach einem Unfall in beiden Richtungen gesperrt. Dann haben wir noch die A352 zur A7 zwischen Hannover Flughafen und Langenhagen-Kaltenweide. Da liegt ein Leitkegel und zum Schluss Celle, die Kreisstraße, ist zwischen Wolthausen und Winsen wegen Arbeiten an der Wasserleitung bis Freitagnachmittag in beiden Richtungen gesperrt. Sie werden aber umgeleitet. Das war's. Weiterhin eine gute Fahrt.
2: Es ist 15 Uhr.
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2: Mit Lars König. Guten Tag. Der Medizin-Nobelpreis geht an die deutschen Forscher Peter Hegemann und Georg Nagel sowie an den US-Wissenschaftler Carl Desros. Das gab das Karolinska-Institut in Stockholm bekannt. Die drei Forscher werden für ihre Arbeiten zur Optogenetik ausgezeichnet. Ihre Forschung helfe dabei, zu verstehen, wie das Gehirn Körperfunktionen, Gefühle und Verhaltensweisen steuert. Spanien steht vor einer Neuwahl. Ministerpräsident Sanchez hat angekündigt, dass die für kommendes Jahr geplante Parlamentswahl auf diesen November vorgezogen werden soll. Sanchez reagiert damit auf die Niederlage bei einer Abstimmung über 2 Dekrete zur Stärkung von Mietern. In Deutschland fährt inzwischen jeder dritte Neuwagen elektrisch. Im vergangenen Monat wurden knapp 89.000 Elektroautos neu zugelassen, fast doppelt so viele wie vor einem Jahr. Die hohe Nachfrage ist auch auf die staatliche Kaufprämie zurückzuführen, die laut Umweltministerium bisher schon 100.000 Mal bewilligt wurde. Und jetzt weiter mit Nachrichten aus Ihrer Region.
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3: Aus dem Studio Osnabrück mit Katharina Lohmeier. Guten Tag. Kontaktabbruch, Demütigungen und sektenartige Hierarchien. Das haben Gläubige in der katholischen Kirche erlebt. Die Uni Münster hat diesen sogenannten geistlichen Missbrauch in einer Studie aufgearbeitet. Im Mittelpunkt der Forschenden stand unter anderem eine Gruppe aus dem Bistum Osnabrück, die Christusgemeinschaft. Heute haben sich die Bischöfe zu den Ergebnissen geäußert, auch der Osnabrücker Bischof Dominikus Meyer. Anna Niere berichtet.
4: Gut eine Woche, nachdem die Ergebnisse der Studie veröffentlicht wurden, hat sich nun auch Bischof Dominikus positioniert. Das 600

0: verfolgt werden kann, so wie zum Beispiel bei sexualisiertem Missbrauch. Das will Bischof Dominikus jetzt schneller voranbringen. Es gäbe bereits auf oberster Ebene in Rom einen Prozess, der sich damit beschäftigt. Mehr als 300 Mitglieder sollen zu Hochzeiten zur Christusgemeinschaft gehört haben. Als erste Missbrauchsvorwürfe im Bistum aufkamen, da war Meyers Vorgänger Franz Josef Bode im Amt. Und er bereue mittlerweile, wie er mit den Vorwürfen umgegangen ist.
1: Und er sagt heute, vielleicht hätte ich viel früher die Reißleine ziehen müssen. Das ist er sich bewusst und entschuldigt sich da auch gerade bei den Betroffenen, dass er so lange auf Dialog gesetzt hat.
0: Bischof Dominikus will das jetzt besser machen. Er kündigte an, dass er die Präventionsarbeit im Bistum Osnabrück ausbauen will.
2: Königin Silvia von Schweden, Peter Maffay oder Marietta Slomka. Die Liste der Prominenten, die schon mal den Bad Iburger Courage-Preis gewonnen haben, ist lang. Der Preis für gesellschaftliches Engagement wird im kommenden Frühjahr zum 30. Mal verliehen. Und dieses Mal geht er nicht an eine Einzelperson, sondern an einen Verein. Den Förderverein des Freibads in Bad Iburg. Anne Hegger, warum?
3: Weil das Komitee des Preises extrem beeindruckt war von dem Einsatz der Ehrenamtlichen. Die haben sich nämlich über mehrere Jahre für den Erhalt ihres Freibads eingesetzt. Die Stadt hatte das Freibad in Bad Iburg vor 3 Jahren aus Kostengründen geschlossen. Daraufhin übernahm der Förderverein, gewann mehrere hundert Mitglieder und arbeitete an einer Wiedereröffnung. Nur durch das Engagement vieler Ehrenamtlicher und Spenden konnte das Schwimmbad saniert und das Freibad gerettet werden. In diesem Jahr haben mehr als 20.000 Menschen das Freibad besucht, ein absoluter Rekord. Der Weg bis dahin war langwierig. Es gab auch zahlreiche Rückschläge, so das Komitee. Mit Zusammenhalt und Engagement wurde dann aber das scheinbar Unmögliche doch möglich. Dieser Einsatz sei vorbildlich, auch für andere Gemeinden, so das Komitee des Bad Iburger Courage-Preises. Verliehen wird er im kommenden März bei einem Sonderkonzert im Bad Iburger Schloss.
2: An der Osnabrücker Hochschule mit ihren Standorten in Osnabrück und Lingen läuft das Wintersemester schon seit 2 Wochen. An den Unis Osnabrück und Vechta geht es heute los. Dabei hatte die Uni Vechta in den vergangenen Jahren mit einigen Problemen zu kämpfen. Sinkende Studierendenzahlen, finanzielle Sorgen und Schwierigkeiten in der Führungsetage. Vor mehr als einem Jahr kam Thomas Balz als Interimspräsident an die Uni mit der Mission, sie wieder nach vorne zu bringen. Heute nun wurden also die neuen Studierenden auf dem Campus begrüßt, die Aula voll wie selten. Fritzi Blömer war für uns dort.
4: Hi! Hi.
5: 1200 neue Studierende begrüßt die Universität Vechta heute. Das ist mehr als in den Vorjahren und entgegen dem generellen Trend, freut sich Präsident Thomas Balz.
6: Nordrhein-Westfalen hat nur gut 2/3 seiner Abiturienten in diesem Jahr entlassen, weil die Umstellung haben auf G9 wieder. Und generell ist es auch so, irgendwie, dass die Anzahl derer, die sich für ein Studium interessieren, einschreiben, auch rein demografisch bedingt zurückgeht.
5: Die Vechta-Uni bietet einige Vorteile, so Balz in seiner Begrüßungsrede. Vechta sei eine sichere Stadt. An der Uni kümmere man sich gut um die Studierenden und das Angebot vom Hochschulsport sei einzigartig. Vom Surfen am Dümmer bis zur Platzreife im Golfclub nebenan. Und was hat die neuen Erstsemester von Vechta überzeugt?
7: Ich habe Gutes drüber gehört. Ich habe vorher ein FSJ gemacht, wo viele auch hier studiert haben, Lehramt und soziale Arbeit, und habe mich dann auch dafür entschieden.
8: Ich komme eigentlich aus Vechta, habe die Erzieherausbildung gemacht und man kommt einfach von hier, es ist nah dran, man kann vieles verbinden.
9: Ich glaube, für den Anfang ist es vielleicht gar nicht so schlecht, dass es so eine kleine Uni ist, dass hier so jeder jeden kennt.
5: Ab dem Wintersemester 2027/28 will die Uni außerdem mit einem erweiterten Studienangebot punkten. Unter anderem kommen Psychologie, BWL und Kindheitspädagogik dazu. All das sei nur durch großen Rückhalt möglich, sagt Balz, vom Ministerium, der Region und nicht zuletzt den Mitarbeitenden.
6: Wir machen das nur mit den Mitteln, die wir haben. Wir bekommen von außen jetzt keine zusätzliche Ressource. Das ist nicht selbstverständlich.
5: Man habe die Herausforderungen gemeinsam angenommen und sei auf einem sehr guten Weg, so Balz.
2: Fritzi Blömer berichtete. Irgendwie ist der Stecker raus. Seit der erfolgreichen Qualifikation für die internationale Champions League läuft es für Basketball-Bundesligist Rasta Vechta nicht mehr. 3 Niederlagen am Stück hat Vechta in der BBL kassiert, darunter zum Auftakt gegen Bamberg die zweithöchste in seiner Liga-Historie. Heute zu Hause gegen die Löwen Braunschweig will Rasta die Wende. Tide Tedinger aus unserer Sportredaktion, wie groß ist die Hoffnung auf die Wende?
10: Es ist zumindest ein bisschen Skepsis angebracht, denn das Team hat für den Sprung in die Champions League Gruppenphase einen ziemlich hohen Preis bezahlt. Seitdem geht die Mannschaft vor allem auf den kleinen Positionen.

0: ziemlich am Stock. Zeitweise sind 3 Spielmacher ausgefallen. Auch heute wird Rasta nicht komplett antreten. Und mit den Löwen Braunschweig trifft Vechta auf ein Team, das gut aus den Startlöchern gekommen ist. Der beinahe Absteiger der vergangenen Saison hat seine ersten 3 Pflichtspiele allesamt gewonnen. Zu Hause im Rasterdom geht natürlich immer was für Vechta mit den Fans im Rücken. Die Mannschaft zeigt ansteigende Form, aber es wird schwer.
1: Rasta wird in einem Sondertrikot antreten, in knalligem Pink. Was ist der Hintergrund?
0: Der Kampf gegen den Brustkrebs. Rasta Vechta unterstützt die Initiative Mut macht Mut, kurz MUMM, eine Frauenselbsthilfe aus der Stadt. Der Club fordert alle Fans auf, die zum Spiel kommen, die Halle in Pink zu tauchen, um ein Zeichen für den Kampf gegen die Krankheit zu setzen. Dazu das Sondertrikot und auch die Halle selbst wird heute mit viel Pink daherkommen. 5% der Einnahmen aus dem Fanartikel Sonderverkauf gehen an MUMM.
1: Tide Tedinger berichtete. Bleibt uns noch der Blick aufs Wetter. Am Nachmittag und Abend gibt es mehr Sonne als Wolken. Es bleibt trocken bei Höchstwerten von 21 Grad. In der Nacht ist es bewölkt und weitgehend trocken. Bei Tiefstwerten von 9 Grad kann Nebel aufziehen. Morgen gibt es wieder viele Wolken. Es ist meist trocken bei bis zu 20 Grad in Hilter und 21 Grad in Emsbüren. Das war Wir in Niedersachsen aus dem Studio Osnabrück mit Katharina Lohmeier. 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
3: Hallo, einen schönen Nachmittag mit uns. Kurzer Blick auf die Straßen. Vorsicht bitte. Auf der A255 Zweig Hamburg-Veddel stadtauswärts. Zwischen Hamburg-Veddel und Hamburg-Elbinsel, da ist ein Fahrradfahrer unterwegs. Fahren Sie da bitte besonders aufmerksam.
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0: So, und wir sagen erstmal Happy Birthday nachträglich. Vor ein paar Tagen ist nämlich Helmut Harmke 75 geworden, der Mitbegründer und Frontmann der Gruppe Spelwag.
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0: Ja, und ihm zu Ehren hat unsere Ilka Brüggemann heute Abend noch mal so ein paar schöne Ausschnitte aus dem Schnack zwischen Helmut Harmke und Jared Dibaber zusammengestellt. Zum Beispiel, wie er den großen Erfolg der Gruppe in den 80er Jahren erlebt hat, als es so viele Auftritte im Fernsehen gab.
2: Ja, als Kind habe ich immer von träumt, sowas mal im Fernsehen zu sehen oder auf die Bühne zu stehen. Aber ich habe bloß von träumt und da das nachher wahrhaftig geworden ist, das ist so als ein Geschenk von mir, muss ich ganz ehrlich sagen. Ich habe so viel belebt, so viel nette Leute kennengelernt. Also mein Leben langt eigentlich für Feierfief.
3: Du hast die Karriere auch ordentlich aufgeschlossen, du hast einen Schlusspunkt gesetzt. Bist du zufrieden, wie du das so gemacht hast? Oder kannst du, hast du mal zwischendurch das Gefühl, Mensch, oh, ab und an will ich doch noch mal auf die Bühne?
2: Ehrlich gesagt, mir fehlt doch ein Beten. Aber ich habe immer gedacht, man soll abholen, solange die Leute noch klatschen dort.
0: Ja, da hat er natürlich recht. Aber Sie haben es gehört, es kribbelt noch in den Fingern. Helmut Harmke, Mitbegründer und Sänger der Gruppe Spelwag, hatte kürzlich seinen 75. Geburtstag und wir feiern ihn heute Abend nochmal in Plattdeutsch. Kurz nach 7 geht's los, hier bei uns bei NDR 1 Niedersachsen.

0: Es ist kurz nach 3:30.
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0: A1 Lübeck nach Hamburg. Zwischen Hamburg-Billstedt und Norderelbbrücke 3 Kilometer stockender Verkehr. A1 Hamburg-Osnabrück. Zwischen Bremer Kreuz und Aachen 3 Kilometer stockender Verkehr. A1 Osnabrück nochmal nach Bremen. Zwischen Reigstuhr und Bremen-Aachen 7 Kilometer Stau. Da gab es einen Unfall. A2, Hannover nach Dortmund, zwischen Hannover-Langenhagen und Garbsen, 4 Kilometer stockender Verkehr. A7, Hannover-Flensburg, zwischen Hamburg-Heimfeld und dem Elbtunnel, 3 Kilometer stockender Verkehr. A30, Osnabrück-Bad Oeynhausen, die Ausfahrt Löhne ist wegen Bauarbeiten bis 16 Uhr gesperrt. A391 nach Braunschweig-Südwest, zwischen Kreuz Braunschweig-Nord und Weststadt, 4 Kilometer stockender Verkehr. Achim, die Obernstraße wird zwischen Feldstraße und Maislandstraße wegen Bauarbeiten von 20 Uhr heute Abend gesperrt bis morgen früh um 6 in beiden Richtungen. Kreis Helmstedt, die Landesstraße zwischen Emmerstedt und Barmke ist nach einem Unfall in beiden Richtungen gesperrt. Kreis Holzminden, die Landesstraße zwischen Delixen und Grüneplan ist nach einem Unfall ebenfalls in beiden Richtungen gesperrt. Kreis Celle, die Kreisstraße ist zwischen Wolthausen und Winsen wegen Arbeiten an der Wasserleitung bis Freitagnachmittag gesperrt in beiden Richtungen. Sie werden aber umgeleitet. Das war's. Ihnen weiterhin eine gute Fahrt.
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0: Hallo zusammen, gleich gehen wir eine Runde Enten jagen. Also 3 kleine Geschichten haben wir für Sie und Sie müssen entscheiden. Sind die echt oder haben wir Ihnen schon wieder was drunter gejubelt? Eine Ente, 1, 2 oder 3? Entscheiden Sie. Also Heike Asendorf aus Harbstedt probiert gleich ihr Glück und Sie raten dann gerne mit. Ist ein perfektes Trainingslager, sage ich immer. Wir legen los in 7 Minuten.
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0: Montagnachmittag. Ich hoffe, es geht Ihnen gut. Wollen wir mal eine Runde spielen?
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0: Drei kleine Geschichten haben wir für Sie und Sie müssen entscheiden, sind die echt oder haben wir Ihnen tatsächlich schon wieder eine Ente drunter gejubelt? Wenn Sie richtig liegen, können Sie heute 110 Euro abstauben und den nächsten Versuch startet jetzt Heike Asendorf aus Habstedt. Hallo Frau Asendorf.
2: Hallo Frau von Lücke.
0: Na, genießen Sie auch das schöne Wetter noch ein bisschen. Wie sieht's bei Ihnen aus in Habstedt?
2: Zurzeit richtig gut, die Sonne scheint, ja.
0: Ist ja herrlich und Sie fahren ja auch gern viel Fahrrad, habe ich gelesen, ne?
2: Ja, genau.
0: Oh, das ist ja perfekt. Und dann so kleinere Touren oder auch mal länger?
2: Ja, kommt immer drauf an, also.
0: Einmal bis zum Eisladen geht immer.
2: Ja.
0: Sehr gut. Ja, ist doch super. Vielleicht können wir jetzt noch ein bisschen Taschengeld für Sie organisieren. Dann gehen Sie eine Runde schön shoppen oder was auch immer, Eis essen. Gibt ja viele schöne Sachen. Also, wenn Sie bereit sind, würde ich sagen, starten wir direkt.
2: Ja, ich bin bereit.
0: Gut, dann kommt hier Geschichte Nummer 1.
3: Neuer Weltrekord bei der Einheitsfeier in Bremen. In der Altstadt beteiligten sich am Wochenende rund 10.000 Menschen an der längsten Polonaise der Welt. Bei der Einheitsfeier ein Jahr zuvor in Saarbrücken waren es noch knapp 8.000 Menschen.
0: Frau Asendorf, was meint Sie? Stimmt die Geschichte oder ist das eine Ente? Sie haben 15 Sekunden Zeit.
2: Also ich würde sagen, das ist eine Ente. Ich habe nichts davon gehört.
0: Jawohl, Sie liegen richtig. Das haben wir uns ausgedacht. Sehr gut. Haben wir doch die erste Hürde schon geschafft. Super. Machen wir direkt weiter. Hier kommt Geschichte Nummer 2.
3: Das war wie im Actionfilm. An einer Tankstelle in Lippetal haben zwei Männer rund 830 Liter Diesel abgezapft. Als sie einen LKW-Fahrer zur Rede stellen wollte, gaben die beiden Gas. Der Zeuge, der sprang auf die Motorhaube und rettete sich nach etwa 250 Metern in einen Straßengraben. Inzwischen konnte ein Verdächtiger festgenommen werden. Er leugnet aber, etwas damit zu tun zu haben.
0: Frau Asendorf, was meint sie?
2: Davon habe ich auch nichts gehört. Ich habe versucht immer Nachrichten, aber das habe ich nicht gehört. Entweder habe ich es überhört, ich denke, das ist eine Ente.
0: Sie sagen, das ist eine Ente. Ich sage, nein, es gab wirklich diese wilde, ich will jetzt nicht sagen Verfolgungsjagd, aber der Dieseldiebstahl hat ganz schön für Aufregung da gesorgt. Aber Sie gehen ja nicht leer aus. Wir schicken Ihnen ein kleines süßes Paket und Sie kriegen unsere Entje.
2: Ja. Das ist auch schön.
0: Ja, gehen Sie nicht ganz leer aus. Dann schicke ich mal sonnige Grüße nach Habstedt und Ihnen noch trotzdem einen entspannten Nachmittag.
2: Ja, danke.
0: Bis dann, tschüss.
2: Bis dann, tschüss.
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0: Dolly Parton und der Kenny Rogers. So schön die zwei. Andreas Kuhn, der steht schon hier und singt mit mir. Eigentlich hätten wir beide auch Karaoke singen können, auch schön.
1: Ich habe gar nicht mit dir gesungen, ich habe mit dir getanzt. Das ist ja wohl ein Unterschied. Wenn ich singen würde, würdest du nicht so strahlen.
0: Aber es war schön. Es war schon dieser besondere Vibe
1: ja.
0: hier. So, erzähl, was macht dir heute Schönes?
1: Ja, große Freude für dich. Du hast ja auch immer Angst, dass deine Bundesstraße, auf der du immer nach Nienburg fahren musst, überwuchert wird vom Staudenknöterich oder so ähnlich. Ja, die wachsen ja wirklich, die machen alles platt um sich herum und wachsen dann auch an Hängen an den Straßen und möglicherweise auch über die Straßen hinweg. Und dann geht da gar nichts mehr in Richtung Nienburg. Dann müsstest du möglicherweise, weiß ich nicht, selber eine Schere anlegen. Es gibt aber eine neue Methode, mit der der Staudenknöterich, wenn ich das richtig gehört habe, eingedämmt werden kann.
0: So, bitte. Ja,
1: zumindest wird die bei uns in Niedersachsen getestet und die ersten Erfolge sind da. Und über die berichten wir, unter anderem.
0: Unter anderem. Alles genau. Weitere Wichtige vom Tag gleich hier ab 4 in den Funkbildern mit Andreas Kuhn, der Oberknöterich. Britta von Lucke sagt Tschüsskes, ist raus.
1: Ja, dann mach doch einen
0: Ab. Ja, ich dachte, es kommt noch
1: Solange die noch frei ist, deine Bundesstraße, würde ich jetzt mal schnell fahren. Sonst kommt der Knöterich.

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1: Vorsicht bitte auf der A2. Hannover-Dortmund zwischen Wunstorf-Lute und Wunstorf-Kohlenfeld. Da steht ein defektes Fahrzeug im Weg. A1 Lübeck-Hamburg zwischen Wildstedt und der Norderelbbrücke. 3 Kilometer stockender Verkehr. 3 Kilometer stockt es auch auf der A1 Hamburg-Osnabrück zwischen Bremerkreuz und Arsten. Und in der Gegenrichtung, also A1 Osnabrück-Bremen zwischen Dreieckstuhl und Bremen-Arsten an der gleichen Baustelle. 7 Kilometer Stau. Da hat es auch noch einen Unfall gegeben und es dauert für Sie jetzt aktuell da 1,5 Stunden länger. A2 Hannover-Dortmund zwischen Hannover-Langenhagen und Garbsen, 4 Kilometer stockender Verkehr. A7 Hannover-Flensburg zwischen Hamburg-Heimfeld und dem Elbtunnel, 3 Kilometer stockend. A391, wenn Sie unterwegs sind, nach Braunschweig-Südwest, zwischen Kreuz Braunschweig-Nord und Weststadt, 4 Kilometer stockender Verkehr. Achim, die Obernstraße, die wird zwischen Feldstraße und Maislahnstraße von heute 20 Uhr bis morgen ca. 6 Uhr beidseitig gesperrt. Da wird dann gebaut. Region Hannover, die Landstraße zwischen Himmelreich und Alvese ist beidseitig gesperrt. Aktuell Grund ein Feuerwehreinsatz. Kreis Helmstedt, die Landstraße zwischen Emmerstedt und Banke ist auch beidseitig gesperrt. In diesem Fall der Grund ein Unfall. Kreis Holzminden, die Landstraße zwischen Delixen und Grünenplan ist ebenfalls beidseitig gesperrt nach einem Unfall. Kreis Celle, hier ist die Kreisstraße zwischen Wolthausen und Winsen wegen Arbeiten an Wasserleitungen. Bis Freitag ca. 17 Uhr beidseitig gesperrt, sie werden so lange umgeleitet. Kreis Cuxhaven, die Heerstraße zwischen Altenbruch und B73 nach einem Unfall beidseitig gesperrt. Und das hier kam gerade aktuell. Vorsicht bitte auf der A2 Hannover-Dortmund beidseitig zwischen Feldheim und Porta Westfalica. Da laufen Leute auf der Straße. Und A1 Hamburg-Bremen zwischen Hollenstedt und Heidenau. Eine Unfallstelle, die noch nicht abgesichert ist. Jetzt ist es 16 Uhr.
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1: Die Funkbilder am Montag. Die neue Woche, die beginnt ja vielfach positiv. Und damit meine ich nicht nur das sonnige Herbstwetter, das zurzeit vielfach den Monat wahrlich zum goldenen Oktober macht. Naturliebhaber, die dürften bei so manchem Spaziergang frohlocken. Auch Fußball-Deutschland kann sich freuen, selbst wenn es gestern gegen Griechenland wieder keinen Sieg gab. Das Nationalteam hat wieder frische, offensive Ideen im Angebot. Irgendwann sollten dann auch wieder Tore fallen und wer weiß, was sonst noch so alles möglich ist. Darüber werden wir in den nächsten 2 Stunden auch mal optimistisch spekulieren. Erfreuliches war heute auch aus Emden zu hören, auch wenn der Grund dafür wenig erfreulich ist. In der Stadt am Dollard soll ein neuer, 2. Marinehafen an der Nordsee entstehen. Die aktuellen Krisen und Kriege, die machen das nötig. Verteidigungsminister Boris Pistorius.
2: Fast 30 Jahre lang war die Marine nicht in Emden, jetzt kommt sie zurück. Das Ziel ist, ich habe es gesagt, an 2 Standorten mit der Marine zu sein. Wir wollen unsere hochwertigen Fähigkeiten auf mehrere Standorte verteilen. Damit sind wir im Ernstfall schwerer ausrechenbar und erhöhen unsere operativen Möglichkeiten. Und darauf kommt es letztlich an. Und deswegen haben wir uns hier für Emden entschieden.
1: Was das alles für Emden und umzu bedeutet, dazu mehr gleich hier. 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

0: So ganz neu ist das, was uns jetzt gleich zu Beginn der Funkbilder hier bei NDR1 Niedersachsen beschäftigen wird. Nicht, denn die Spatzen hatten das ja schon länger von den Dächern gepfiffen. Emden soll Standort für einen neuen Marinehafen werden. Eine Bestätigung dafür, die stand aber noch aus. Und die gab es nun heute von Boris Pistorius persönlich direkt an der zukünftigen Baustelle am Risumer Nacken. Dort hat der Verteidigungsminister zusammen mit Ministerpräsident Lies und Emdens Stadtrat Jahnke eine Absichtserklärung für den Bau unterschrieben. Mein Kollege Thomas Stahlberg war dabei. Thomas, wie soll der neue Hafen denn nun aussehen?
1: Das steht noch gar nicht fest. Die Gespräche zwischen Land, Bund und Stadt Emden haben erst im Februar begonnen. Die Pläne sind noch gar nicht fertig. Damit rechnet Boris Pistorius bis Ende kommenden Jahres.
2: Warum Emden? Erstens gibt es in Emden ausreichend Fläche. Wir reden von bis zu 450 Hektar. Der Hafen liegt extrem günstig. Es gibt eine Marinegeschichte. Wir sind hier sehr willkommen und wir reden am Ende eines Ausbaus von bis zu 2000 Dienstposten, die hier entstehen werden in Emden.
1: Der Hafen soll im Ernstfall den Marinehafen in Wilhelmshaven entlasten. Platz soll geschaffen werden für Fregatten, Minensuchboote, Versorgungsschiffe, auch für NATO-Partner. Insgesamt 5 Kilometer Kaikante. Investitionsvolumen mehrere Milliarden Euro. In Betrieb gehen soll der Hafen schon Anfang der 30er Jahre dank Infrastrukturbeschleunigungsgesetz. Also Rüstungsprojekte haben Vorrang.
0: Ja, das hört sich ja flächenmäßig ziemlich gigantisch an. Was sagen denn die Emder zu diesem Marinehafen?
1: Es gibt da durchaus unterschiedliche Stimmen, wenn man in der Fußgängerzone Menschen fragt, durchaus pro und contra.
3: Arbeitsplätze, bringt wieder Arbeitsplätze.
4: Es fördert hier die Wirtschaft.
5: Für Emden an sich hat ja nun mal schlechte Erfahrungen im Zweiten Weltkrieg gemacht. Und ich glaube, ein Punkt, der als erstes dann schlechte Karten hat.
6: Ehre, Freude. Wir haben es ja schon mal gehabt, dass die Marine hier war. Ist schon viele Jahre her. Die Kneipen waren dann immer sehr befüllt.
1: In der Stadt und an der Außenems gab es heute auch 2 kleinere Demos gegen den Bau des Marinehafens. Etwa 40 Menschen aus verschiedenen Friedensinitiativen waren gekommen. Für die Wirtschaft und die Stadtspitze, wie Emdens erstem Stadtrat Horst Jahnke, ist der Marinehafen aber sowas wie ein Sechser im Lotto.
7: Das ist ein großartiger Tag. Ich glaube, die Marine kommt nach Hause. Emden hat viel Marinetradition. Also insofern ist das natürlich viel Arbeit auch für die Region und da freuen wir uns drauf.
1: Also da hoffen jetzt Bauunternehmen zu profitieren, wenn hier Milliarden ausgegeben werden. Aber auch die Gastronomie und der Handel freuen sich dann auf 2000 Beschäftigte im Marinehafen.
0: Ja, das klingt ja durchaus ganz vielversprechend, aber ein Schelm, der Böses dabei denkt. Denn es gibt ja Befürchtungen an der Ems. Mit dem Bau des Marinehafens könnten Bund und Land das drohende Aus für das VW-Werk in Emden wettmachen wollen. Was ist denn da dran?
1: Da sagt die Stadtspitze, diese Gedanken dürfe man gar nicht weiterspinnen. Und auch Niedersachsens Ministerpräsident Lies schob diesen Gerüchten heute einen klaren Riegel vor.
8: Geht nicht um Entweder-Oder. Insofern sich einer positiven Entwicklung der Automobilproduktion entgegen, einem starken Marinestützpunkt, einer starken Hafenwirtschaft und ich hoffe, noch vielen Investitionen, die belegen, dem Norden gehört die Zukunft.
1: Also Marinehafen und VW-Werk, das würden viele Emder so nehmen. Dann wäre der 5. Oktober wirklich ein historischer Tag für Emden gewesen.
0: Ein neuer Marinehafen in Emden in Aussicht gestellt und geplant. Das waren Informationen von Thomas Stahlberg. Und natürlich beschäftigt uns das Thema auch bei uns im Fernsehen nachher. 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

0: Gleich Viertel nach vier, gleich 16.15 Uhr. Heute Montag, der 5. Oktober. Und das hier, das ist ein aktueller Verkehrsservice von uns von NDR1 Niedersachsen. Vorsicht auf der A2 Hannover-Dortmund beidseitig zwischen Launa und Rehren. Da sind Leute auf der Straße. Ja, ein letztes Lächeln gestern Abend und dann war es erstmal vorbei. Die ersten vier Länderspiele unter Dauerlächler Jürgen Klopp sind jetzt vorbei. Die Ausbeute dabei, ein Sieg, eine Niederlage, zwei Unentschieden. Gestern das 0:0 noch gegen Griechenland. Ja, es wartet durchaus noch Arbeit auf den neuen Bundestrainer und die deutsche Fußballnationalmannschaft. Doch da ist auch viel, was hoffen lässt auf eine gute und erfolgreiche Zukunft. Wir ziehen mal so eine erste Bilanz nach vier Spielen, aufgeteilt nach wichtigen Stichpunkten.
1: Die Stimmung.
2: Das Lächeln ist zurück.
3: Ich kann für mich, wahrscheinlich auch für alle sprechen, dass das uns richtig Spaß gemacht hat.
4: Diese Freude, diese Energie, dieser Spaß.
5: Es hat einfach Spaß gemacht zu arbeiten.
2: Positive Vibes bei den Nationalspielern und beim Bundestrainer.
6: Es hat so einen Spaß gemacht, mit diesen Jungs jetzt da zu arbeiten. Es war Wahnsinn.
1: Die Mannschaft.
2: 44 Spieler hat Jürgen Klopp für den Neuanfang berufen und sie grob in zwei Blöcke aufgeteilt. Darunter viele bekannte Gesichter, aber auch jede Menge neue. Klopp hat sie fast alle gecastet.
7: Der deutsche Fußball ist im Keller, wir haben kein Talent. Uns fehlt's hier, uns fehlt's da. Ich habe zwei Wochen mit 44 deutschen Fußballspielern zusammengearbeitet. Denen fehlt ganz vieles, aber ganz sicher kein Talent.
2: Jetzt ist die Frage, wer bleibt dabei, wenn der XL-Kader auf Normalgröße schrumpft?
8: Im Grunde genommen sind alle dabei. Es geht nur darum, wer ist die Eins auf einer Position, wer ist die Zwei, das sind die Jungs alle gewohnt.
2: Klopp spricht von einem Pool, in den sich jeder mit guten Leistungen reinspülen kann. Das Ziel, möglichst viele Alternativen für jede Position.
1: Die Gewinner.
2: Ganz sicher zwei Freiburger Debütanten. Rechtsverteidiger Philipp Treu.
5: Ich habe mir vorgenommen, zu zeigen, wer der Philipp Treu ist. Und ich glaube, das habe ich ganz gut geschafft.
2: Und linksaußen Derry Scherhand.
9: Ja, das habe ich versucht umzusetzen. Und mit dem Mindset bin ich auch hierher gefahren. Ich wollte einfach so spielen, warum ich angefangen habe, Fußball zu spielen. Einfach Spaß haben. Vor allem für die deutsche Nationalmannschaft. Gibt man mehr als 110%.
2: Aber auch das Mittelfeldtrio Bischof, Pavlovic, Wirtz hat zweimal beste Werbung für sich gemacht. Sind Kimmich, Musiala, Netscher jetzt deshalb Verlierer? Vielleicht nennt man es am besten einfach Konkurrenzkampf.
1: Die Spielidee.
5: Gerade im Gegenpressing, gerade jetzt im Spiel mit dem Ball, das sah schon gut aus.
2: Philipp Treu und Co. spielen mit Tempo, mutig und intensiv, zocken phasenweise vorne. Hinten hält Klopps Team zuletzt gegen Serbien und Griechenland die Null.
10: Wir werden unseren Weg gehen und irgendwann werden Leute sagen, wir sollten vielleicht mal so spielen wie die Deutschen.
1: Der Ausblick.
2: Ganz banal, die Chancenverwertung muss künftig besser werden.
11: Einfach das Ding in die Kiste hauen. Am Ende zählen die Tore und wenn wir die dann machen, dann sind wir alle noch glücklicher.
2: Tom Bischof blickt auf die Nations League-Spiele gegen Serbien und die Niederlande in einem Monat. Deutschland braucht fürs Viertelfinale zwei Siege und Schützenhilfe. Es geht um Ergebnisse. Aber bei einer Entwicklung eben auch um Geduld. Die Motivation allerdings ist bei Bischof und Kollegen maximal hoch.
11: Dass wir richtig Bock haben, im November wieder einen draufzusetzen, das Level auf jeden Fall zu halten und hoffentlich noch drüber zu gehen und dann die Spiele zu ziehen.
2: Das Lächeln im deutschen Team soll dann noch ein Stückchen breiter sein.
0: Die deutsche Nationalmannschaft in einem neuen Flow. Mal gucken, wohin das führt. Vielleicht ja mal wieder zum Weltmeisterschaftstitel. Man weiß es doch nicht. Wir warten einfach mal so ein bisschen ab. Das war eine erste Bilanz von meinem Kollegen Philipp Weißkirch. Und hier noch was Aktuelles von den Straßen bei uns bei NDR1 Niedersachsen. Vorsicht bitte auf der A31 Lingen-Meppen zwischen Lingen und Wiedmarschen. Da liegt ein Blech. Ein Blech liegt da im Weg. Steht hier so.

0: Lernt Niedersachsen aktueller Verkehrsservice, Vorsicht A38 Halle Göttingen, im Dreieck Drammetal im Bereich zur A7 nach Hannover, da eine Unfallstelle, die noch nicht abgesichert ist. Zwischen Leer und Windschoten in den Niederlanden, da fahren ab heute Morgen wieder regulär Züge. 11 Jahre lang war der Verkehr auf dieser Strecke eingestellt, weil ein Schiff die Friesenbrücke in Wehna zerstört hatte. Davor galt diese Zugverbindung im Volksmund allerdings vielen als Geisterzug, weil die Auslastung als eher gering galt. Die Bahn und die Kommunen auf der neuen Wunderleinstrecke in die Niederlande sehen jetzt aber großes Potenzial. Mein Kollege T.S. Jagels, der war heute bei der Erstfahrt dabei.
1: Pünktlich um 7.20 Uhr fährt in Leer der erste Zug der sogenannten Wunderlein nach Windschoten in den Niederlanden ab. An Bord sind rund 20 Fahrgäste, darunter auch Florian Lippert.
2: Ich fahre nach Groningen zur Arbeit. Es ist schön, dass die Verbindung jetzt jede Stunde geht, wieder anders als der Schnellbus, der jetzt 10 Jahre lang den Zug ersetzt hat.
1: 16 Mal täglich verkehrt der Zug ab sofort stündlich zwischen 7 und 22 Uhr. Die Bahn rechnet mit mehreren tausend Fahrgästen pro Woche auf der Strecke, auf der in den letzten 11 Jahren nach der Zerstörung der Friesenbrücke kein Zug mehr fuhr. Davor fanden die Verbindung viele unattraktiv, weil es lange Umstiegszeiten in Windschoten zur Weiterfahrt nach Groningen gab. Unter der Woche ist auch jetzt zum Neustart wieder ein Umstieg in Windschoten erforderlich. Laut Malte Diehl vom Fahrgastverband ProBahn dauert die Verbindung nach Groningen dadurch aktuell 20 Minuten länger als vor der Zerstörung der Friesenbrücke.
3: Das liegt daran, dass auf niederländischer Seite die Strecke nicht in dem Zustand ist, in dem sie sein müsste. Dort gibt es eine Langsamfahrstelle. Darüber hinaus war ja das Versprechen der Wunderlein mal, dass man in 90 Minuten mit einem durchgehenden Schnellzug von Bremen über Oldenburg und Leer nach Groningen fahren könnte. Das ist in weiter Ferne. Wann das kommt, weiß keiner.
1: In einem zweiten Bauabschnitt soll die Strecke für eine Direktverbindung bis nach Bremen erweitert werden. Dazu soll zwischen Ihrhofe und der niederländischen Grenze ein zusätzliches Gleis gebaut werden, genauso wie zwischen Stickhausenfelde und Augustfehn. Die Finanzierung für den zweiten Bauabschnitt ist aber noch nicht geklärt, wann es losgeht, offen. Für die Arbeiten auf der nun fertiggestellten, rund 20 Kilometer langen Strecke hat die Bahn nach eigenen Angaben rund 250 Millionen Euro investiert. Mit dem Ergebnis ist Pendler Florian Lippert bei der Erstfahrt grundsätzlich zufrieden. Doch wegen eines Motorschadens am Zug verpasst er heute Morgen seinen Anschluss nach Groningen.
4: Ja, ein bisschen ärgerlich. Der Zug von Leer nach Windschoten hat ein wenig Verspätung. Dann sollte es einen etwas späteren Ersatzzug geben. Der ist jetzt aber auch ausgefallen, sodass man im Endeffekt über eine halbe Stunde später in Groningen ankommen wird. Das ist natürlich schon nicht so praktisch. Ich hoffe, es ist nicht repräsentativ dafür, wie es weitergeht.
1: Am Morgen fiel jede zweite Verbindung auf der Wunderlein aus. Der Start hätte wohl runder laufen können.
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0: Oder in dem Fall manchmal nicht bewegt.

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1: Vorsicht bitte auf der A352, wenn Sie unterwegs sind zur A7 zwischen Hannover Flughafen und Langenhagen-Kaltenweide liegen Metallteile im Weg. Vorsicht auch Kreis Celle auf der Landstraße zwischen Wolthausen und Stedden, da sind Leute auf der Straße. A31 Lingen-Meppen, Vorsicht zwischen Lingen und Wiedmarschen, da liegt Blech. Vorsicht bitte auf der A38 Halle-Göttingen, Dreieck Drammetal im Bereich zur A7 Hannover, da eine Unfallstelle, die noch nicht abgesichert ist. A1 Lübeck-Hamburg zwischen Ögendorf und Morfleth, 3 Kilometer stockender Verkehr. Das gilt auch für die A1 Hamburg-Osnabrück zwischen Bremerkreuz und Arsten. In der Gegenrichtung, an der gleichen Baustelle, also A1 Osnabrück-Bremen zwischen Dreieckstur und Arsten, 7 Kilometer Stau nach einem Unfall. Und hier dauert es aktuell eine Dreiviertelstunde länger für Sie. 3 Kilometer stockender Verkehr auf der A1 Hamburg-Lübeck vor der Norderelbbrücke. 4 Kilometer auf der A2 Hannover-Dortmund zwischen Hannover-Langenhagen und Garbsen. Hier dauert es auch erstmal gleich eine halbe Stunde länger. A7 Hannover-Flensburg vor dem Elbtunnel 3 Kilometer stockender Verkehr. Ach, in die O-Bahn-Straße wird zwischen Feldstraße und Maislahnstraße von heute 20 Uhr bis morgen ca. 6 Uhr beidseitig gesperrt wegen Bauarbeiten. Kreis Helmstedt, die Landstraße zwischen Emmerstedt und Barmke ist nach einem Unfall beidseitig gesperrt. Das gilt auch für die Landstraße zwischen Delixen und Grünenplan im Kreis Holzminden. Kreis Celle, hier ist die Kreisstraße zwischen Wolthausen und Winsen wegen Arbeiten an Wasserleitungen bis Freitag ca. 17 Uhr beidseitig gesperrt. Hier werden sie so lange umgeleitet. Und Kreis Cuxhaven, die Heerstraße ist zwischen Altenbruch und der B73 nach einem Unfall beidseitig gesperrt.
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1: Medizin-Nobelpreise für deutsche Forscher. Heute wurde das bekannt gegeben und wir hören gleich mal, wofür die jetzt diesen Preis kriegen.

0: Und schon wieder was Neues von den Straßen bei uns im Norden. Hier ist was Neues von uns von NDR1 Niedersachsen Verkehrsservice. Vorsicht auf der A1 Osnabrück-Bremen zwischen Bramsch und Neunkirchen-Förden, da liegt ein Reifen. Und Vorsicht bitte auf der A30 Rheine-Amsterdam zwischen Nordhorn, Bad Bentheim und Gildehaus steht ein defekter LKW. Ja, also Nobelpreis für deutsche Forscher. Gemeinsam mit einem Kollegen aus den USA teilen sie sich in diesem Jahr die besondere Auszeichnung für Medizin. Die Namen sind Peter Hegemann von der Humboldt-Universität Berlin, Georg Nagel von der Uni Würzburg und der US-Forscher Karl Deisseroth. Diese drei Forscher, die haben ein einzigartiges Werkzeug zur Erforschung der Kommunikation von Nervenzellen im Gehirn entwickelt. Einzigartiges Werkzeug zur Erforschung der Kommunikation von Nervenzellen im Gehirn entwickelt. Das klingt jetzt alles sehr kompliziert. Wir lassen uns das auch gleich noch ein bisschen genauer erklären. Aber was ich schon verstanden habe, damit können die Wissenschaftler bestimmte Nervenzellen im Gehirn an- oder ausschalten und beobachten, ob dadurch eine Erinnerung oder ein Gefühl entsteht. Bei mir entsteht gerade das Gefühl, ich habe doch nicht so viel verstanden. Diese Methode heißt, so heißt es, Optogenese. Und wer uns das vielleicht ein bisschen genauer erklären kann, ist Abdel El Manira vom Karolinska-Institut in Stockholm. Der hat das nämlich alles heute verkündet.
1: The impact of optogenetics extends far beyond understanding the healthy brain.
2: Die Bedeutung der Optogenetik reicht weit über das Verständnis des gesunden Gehirns hinaus. Sie kann aufdecken, wenn bestimmte Gehirnschaltkreise gestört sind, was zu Erkrankungen wie Blindheit, Depression, Sucht oder Demenz führen kann. Das Gehirn birgt nach wie vor unzählige Geheimnisse, die es zu entdecken gilt. Die Optogenetik hat uns ein wirkungsvolles Mittel an die Hand gegeben, um diese Herausforderungen anzugehen. Peter Hegemann ist Biophysiker und lehrt an der Humboldt-Universität in Berlin. Georg Nagel ist Biologe von der Universität Würzburg. Die beiden haben an einer winzigen Alge namens Chlamydomonas gearbeitet. In deren Hülle haben sie ein Eiweiß mit einzigartigen Eigenschaften gefunden. Abdel El Manira vom Karolinska-Institut.
1: They discovered that the protein itself.
2: Sie haben festgestellt, dass das Eiweiß ein lichtgesteuerter Ionenkanal war. Wenn es Licht ausgesetzt wird, öffnet sich der Kanal, sodass Ionen hineinströmen und ein elektrisches Signal erzeugen können. Nagel und Hegemann war sofort klar, was sie entdeckt hatten. Sie hatten den Schalter gefunden, von dem Neurowissenschaftler schon lange geträumt haben. Der US-amerikanische Psychiater und Neurobiologe Karl Deisseroth von der Stanford University nutzte diesen Lichtschalter weiter. Ihm gelang es mithilfe der Gentechnik, ihn in das Gehirn lebender Mäuse einzusetzen. So konnten er und sein Team bestimmte Nervenzellen gezielt aktivieren. Ihre Entdeckung steht für das, was den Nobelpreis ausmacht, sagt Patrick Ehrenforsch vom Stockholmer Karolinska-Institut. Es geht um Forschung, die durch Neugier getrieben ist. Man hat eine Grünalge erforscht und dabei einen Ionenkanal entdeckt. Und auf dieser Grundlage können wir jetzt die Aktivität im Gehirn mit Licht steuern. Und auf lange Sicht neue Erkenntnisse für Krankheitsbilder wie Alzheimer, Schizophrenie oder Parkinson gewinnen oder Emotionen wie Angst und Aggression besser untersuchen. Dazu haben die drei Preisträger entscheidend beigetragen. Die drei Forscher werden ihre Auszeichnung am 10. Dezember in Stockholm entgegennehmen, am Todestag des Preisstifters Alfred Nobel. Alle Nobelpreise sind hoch dotiert, in diesem Jahr mit 12 Millionen schwedischen Kronen, umgerechnet gut 1 Million Euro. Die Bekanntgabe des Medizinpreises hat in Stockholm die Nobelwoche eingeläutet. In den kommenden Tagen folgen die Kategorien Physik, Chemie und Literatur. Am Freitag wird in Oslo der Friedensnobelpreis verkündet, am Montag wieder in Stockholm der Wirtschaftspreis in Gedenken an Alfred Nobel.
0: Ja, das sind ja spannende Tage, die da vor uns liegen. Das waren Informationen zum Nobelpreis für Medizin von meiner Kollegin Jana Sinram.
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0: Aktuelles von den Straßen schon wieder bei uns bei NDR1 Niedersachsen. Wir sind da immer auf dem Laufenden. Vorsicht jetzt auf der A7 Hannover Kassel zwischen Seesen und Echte. Da liegt ein Eimer. Bitte fahren Sie da besonders aufmerksam. Die Pflege durch Angehörige, das ist eine Leistung, die gar nicht hoch genug geschätzt werden kann. Darauf soll in diesen Tagen in der Woche der pflegenden Angehörigen hingewiesen werden. Landesweit gibt es in diesen Tagen Aktionen mit Wissenswertem rund um die Pflege. Und vor allem eine Gruppe von Angehörigen, heißt es, werde bislang kaum wahrgenommen. Und zwar die sogenannten Young Carers. Gemeint sind Kinder, Jugendliche oder junge Erwachsene, die ihre kranken Eltern oder Großeltern pflegen. Und das Ganze neben Schule, Ausbildung oder Studium. Wissenschaftler der Uni Witten-Herdecke, die kommen auf bundesweit fast 500.000 junger Pflegender und sagen, statistisch sitzt in jeder Klasse ein Kind, das so viel Verantwortung trägt. Viel Last auf jungen Schultern, dazu die ständige Sorge um einen geliebten Menschen, den Kopf voller To-Dos. Das kennt auch Fenja aus Osnabrück, die ihren Vater pflegt. Der ist an MS, also an Multipler Sklerose, erkrankt.
1: Die Fahrten zum Arzt oder zur Physio mit dem rollstuhlgängigen Familienbus übernimmt Fenja Klausmeier regelmäßig mit ihrem Vater. Obwohl sie in Paderborn studiert, ist sie noch häufig zu Hause in Osnabrück. Gerade sind Semesterferien. Seit 13 Jahren weiß ihr Vater, er hat Multiple Sklerose, MS. Da war Fenja 10. Seit 4 Jahren kann er nicht mehr aufstehen. Inzwischen ist der frühere Lehrer vom Hals abwärts gelähmt.
2: Wir sagen das jetzt so seit 1-2 Jahren so. Also ja, vorher gab es so Kleinigkeiten, so Treppe hochgehen oder so, lief dann halt irgendwann nicht mehr. Und jetzt mit dem halt wirklich komplett körperlich nicht mehr vorhanden, ist jetzt ja irgendwie seit Anfang letzten Jahr. Und seitdem füttern wir dann halt auch und so. Das ging vorher noch selber.
1: Fenjas Mutter arbeitet vormittags. Die 15-jährige Schwester ist auf einer Ganztagsschule. Der 20-jährige Bruder gerade ausgezogen. Alle halten bei der Pflege zusammen, unterstützt von einem Pflegedienst, der morgens zum Aufstehen kommt, und einer Assistenzkraft. Für Svenjas Vater Henning eine Hilfe, die ihn trägt.
3: Also ich bin insgesamt sehr zufrieden mit der Pflegesituation und allem und der Assistenz. Das klappt super. Und die Familie zieht auch mit. Das ist natürlich ja schon großer Luxus.
2: Papa pfeift gerne. Und dann sagt er eigentlich immer ganz gut an, was wir machen sollen. Halt Mittagessen geben, mal der Urinbeutel geleert werden. Oder er muss irgendwo hingefahren werden oder so. Und das übernehmen wir dann. Ja, also manchmal wird man natürlich auch gerne einfach oben in seinem Zimmer chillen. Und wenn man dann schon wieder runtergepfiffen wird, hat das natürlich, aber man macht das ja auch gerne, weil es bleibt einem ja auch nichts anderes übrig. Für einen selber ist es ja auch eigentlich nur ein kleiner Handgriff.
1: Es sind womöglich nicht die vielen kleinen Handgriffe, es ist die emotionale Last. Einer Studie zufolge sind es allein in Niedersachsen rund 50.000 junge Menschen, die wie Fenja viel Verantwortung für erkrankte Angehörige tragen. Spontan irgendwas unternehmen geht selten, der Alltag muss gut abgestimmt und organisiert werden. Sorgen um den Vater, sagt Fenja, verdrängt sie meist.
2: Früher war ich mal traurig, als ich irgendwann wahrgenommen habe, dass Papa zum Beispiel nicht mehr gehen kann und ich diese Momente, ich hatte ja eigentlich ein paar Jahre mit ihm, wo eigentlich alles ganz normal war, und dass ich die gar nicht mehr so präsent habe, das hat mich mal eine Zeit lang traurig gemacht.
1: Zum Glück gibt es Hund Willi. Der liegt meistens ruhig in der Ecke und hat doch eine entscheidende Rolle in der Familie als guter Begleiter. Eine Runde mit ihm, gemeinsam mit ihrer Mutter, und Schweres wird leichter.
0: Was für eine bewegende Geschichte, oder? Die Woche der pflegenden Angehörigen, das war ein Beitrag von Christina Haaland hier bei uns bei NRZ Niedersachsen. 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

0: Unser Niedersachsen ist ja bekanntlich ein Reitsportland. Aktuell spüren wir gerade, und das schon seit Jahren, einen Trend. Die Mitgliederzahlen in den traditionellen Reitvereinen, die nehmen tatsächlich ab, während die gesellschaftliche Kritik am Umgang mit Pferden immer lauter wird. Es geht dabei um das Tierwohl im Allgemeinen, um fragwürdige Trainingsmethoden im Speziellen und auch immer mehr darum, wie sich der wirtschaftliche Druck bei Pferdehaltern und Züchtern auf ihre tägliche Arbeit auswirkt. All diesen Themen widmet sich die NDR-Dokumentation Wahre Pferd macht das Geld, den Reitsport kaputt. Meine Kollegin Sugarka Silav, die gibt uns schon mal einen kleinen Einblick.
1: Eine Reithalle im Landkreis Celle.
2: Gut, danke schön, durchparieren und dann Handwechsel.
1: Tierarzt Ralf Pellmann lässt sich eine schwarze Hannoveraner-Stute vorführen. Sie lahmt, humpelt leicht. Pellmann tastet ihren Halsansatz ab.
2: Das ist wirklich nicht viel Druck und das findet sie sehr, sehr unangenehm.
1: Der Tierarzt hat einen Verdacht. Die Halswirbelsäule könnte Schmerzen verursachen. Hier entdeckt er oft eine bestimmte Knochenveränderung.
2: ECVM ist eine morphologische Variation, eine Veränderung am 6. und 7. Halswirbel. Und bei einigen dieser Pferde, 7-8%, haben wir auch Fehl- und Missbildung der ersten Rippe. Und die sind besonders schwer zu behandeln.
1: Die Stute wird zum Röntgen bereitgestellt. Zwei kurze Klicks und das Bild ihrer Halswirbelsäule erscheint auf Pellmanns Bildschirm.
2: Das Knochenstück gehört da nicht hin und das ist ein eindeutiges Zeichen für diese morphologische Variation, die wir ECVM nennen.
1: Pferde mit ECVM sind oft nicht gut zu reiten, können lahmen oder ganz plötzlich stürzen. Sollte man Pferde mit diesem Befund aus der Zucht nehmen? Darüber wird in der Reiterwelt gestritten. Es würde für viele Züchter mit finanziellen Einbußen einhergehen. Pellmann forscht auch. ECAP heißt die Studie, für die er mit seinem Team etwa 650 Warmblüter geröntgt hat.
2: Wir haben ein Datenmaterial, was es in der Form noch nie gegeben hat.
1: Doch er und sein Team werden ausgebremst. Die Stiftung Tierärztliche Hochschule Hannover, auf deren Server sie die Daten gesammelt haben, verweigert den Zugriff. Die Hochschule antwortet dazu auf Nachfragen des NDR. Aufgrund der laufenden Gerichtsverfahren werden wir uns zu dem Fall nicht äußern. Auch Paul Schockemöhle, Deutschlands größter Warmblutzüchter und Ehrenpräsident eines Springpferdezuchtverbandes, beschäftigt sich mit ECVM.
3: Gerade jetzt machen wir hier auf dem Gestüt Untersuchungen, wissenschaftlich begleitet, um da vernünftige Aussagen machen zu können.
1: Besonders die große Zahl der Freizeitreiter braucht ein stabiles, gesundes Pferd, so Tierarzt Ralf Pellmann.
2: Immer mehr Menschen sagen, der Sport ist mir zu teuer. Das ist mein letztes Pferd, weil so viele Pferde krank sind. Das ist ein Spruch, den ich fast täglich mittlerweile höre.
1: Etwa 3 Millionen Freizeitreiter gibt es in Deutschland. Die Kosten für ein dauerhaft krankes Pferd können sie sich oft nicht leisten. Von Aspekten des Tierwohls ganz abgesehen.
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0: 16.58 Uhr am Montag, später Nachmittag.
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0: A1 Lübeck-Hamburg vor der Norderelbbrücke. 2 Kilometer stockender Verkehr. A1 Hamburg-Osnabrück zwischen Bremer Kreuz und Arsten. 6 Kilometer stockender Verkehr. Hier dauert es etwa 20 Minuten länger. Und in der Gegenrichtung, gleiche Baustelle zwischen Dreieck Stur und Bremen-Arsten, hat es einen Unfall gegeben. Da gibt es aktuell 7 Kilometer Stau. Und hier dauert es etwa eine halbe Stunde länger für Sie. A1 Hamburg-Lübeck zwischen Stillhorn und der Norderelbbrücke. 3 Kilometer stockender Verkehr. 4 Kilometer stockt es auf der A2 Hannover-Dortmund zwischen Langenhagen und Garbsen. Hier dauert es etwa eine halbe Stunde länger. A7 Hannover-Flensburg vor dem Elbtunnel 3 Kilometer stockender Verkehr. A38 Halle-Göttingen, die Einfahrt Dramfeld, ist nach einem Unfall gesperrt. Die B1 Magdeburg-Braunschweig ist zwischen Morsleben und Bad Helmstedt nach einem Unfall beidseitig gesperrt. Und hier gibt es auch schon Stau. Die B71, B74 Bremer-Förde Neue Straße ist in Höhe Hudelberg. Beidseitig gesperrt, da ist ein Wasserrohr gebrochen oder ein Rohr auf alle Fälle. Die B444, B65 Hannover-Braunschweig ist zwischen B65 in Peine und Klein-Ilse auch nach einem Unfall beidseitig gesperrt. Achim, die U-Bahn-Straße wird zwischen Feldstraße und Maislandstraße von 20 Uhr bis morgen ca. 6 Uhr beidseitig gesperrt sein. Da wird dann gebaut. Kreis Helmstedt, Landstraße zwischen Emmerstedt und Barmke nach einem Unfall beidseitig gesperrt. Das gilt auch für die Landstraße zwischen Delixen und Grünenplan im Kreis Holzminden. Kreis Celle, die Kreisstraße zwischen Wolthausen und Winsen, bis Freitag ca. 17 Uhr beidseitig gesperrt. Da wird an den Wasserleitungen gearbeitet. Und die A7 Kassel-Hannover ist zwischen Dreieck Salzgitter und Derneburg Salzgitter wegen eines defekten LKW gesperrt. Jetzt ist es 17 Uhr.
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0: Ich hole jetzt erstmal tief Luft nach dem langen Verkehrsservice. Und Lars Königke übernimmt mit dem Wichtigsten des Tages in aller Kürze.
2: Guten Tag. Bundesverteidigungsminister Pistorius hat bestätigt, dass im ostfriesischen Emden ein neuer Marinehafen entstehen soll. Die Fertigstellung ist für Anfang der 2030er Jahre geplant. Langfristig könnten bis zu 2000 Dienstposten entstehen, sagte Pistorius beim Besuch in Emden. Der Medizin-Nobelpreis geht an die deutschen Forscher Peter Hegemann und Georg Nagel sowie an den US-Wissenschaftler Carl Desros. Das gab das Karolinska-Institut in Stockholm bekannt. Die drei Forscher werden für ihre Arbeiten zur Optogenetik ausgezeichnet. Ihre Forschung helfe dabei zu verstehen, wie das Gehirn Körperfunktionen, Gefühle und Verhaltensweisen steuert. Deutschland muss aus Sicht des Bundesnachrichtendienstes mit Blick auf die Bedrohung durch Russland widerstandsfähiger werden. Der Kreml führe einen Schattenkrieg und wolle für Einschüchterung sorgen, sagte BND-Chef Jäger in einer Anhörung im Bundestag. Hinweise auf einen größeren Angriff gegen NATO-Staaten gäbe es derzeit nicht. Denkbar seien aber kleinere Militäraktionen Russlands etwa im Baltikum.
0: Ja, gerade bei Lars gehört, neuer Marinehafen in Emden. Mehr Infos dazu gleich in 3 Minuten.

0: Beim nächsten Thema werden einige von Ihnen sagen, haben wir doch längst gewusst. Nein, können wir noch nicht so gewusst haben, denn erst heute ist es offiziell geworden. Es wird einen neuen Marinahafen in Emden geben. Das wurde ja schon länger gemunkelt, aber die Bestätigung dafür, die stand eben noch aus. Und die gab es jetzt heute von Boris Pistorius, dem Verteidigungsminister, persönlich. Zwar direkt an der zukünftigen Baustelle am Risumer Nacken. Da hat er zusammen mit Ministerpräsident Lies und Emdens Stadtrat Jahnke eine Absichtserklärung für diesen Bau unterschrieben. Katharina Seiler berichtet.
1: Für Bundesverteidigungsminister Boris Pistorius ist ein weiterer Marinestützpunkt in der Nordsee dringend erforderlich, angesichts der aktuellen Bedrohungslage. Aktuell habe die Bundeswehr die kleinste Marine ihrer Geschichte bei gleichzeitig zunehmenden Aufgaben in der Landes- und Bündnisverteidigung. Und das werde so nicht bleiben, sagte Pistorius.
2: Wir haben die Weichen dafür gestellt in allen Bereichen. Die Marine wird aufwachsen. Und das ist, wie gesagt, aufgrund der internationalen Bedrohungslage, gerade mit Blick auf die Ostsee, aber auch vor allem die Nordsee und den Nordatlantik, von entscheidender Bedeutung. Denn damit erhöhen wir die Abschreckungsfähigkeit Deutschlands und der NATO. Und für die Systeme, die wir geordert haben und die wir noch ordern werden, brauchen wir nicht nur Liegeplätze und Pierlängen. Wir erhöhen auch deutlich das Marinepersonal in den kommenden Jahren. Und dieses Personal braucht Unterkünfte, Ausbildungsgebäude und Truppenküchen. All das kommt zusammen.
1: Und dafür hat die Marine in den vergangenen Monaten geeignete Hafenflächen an der Nordsee gesucht und in Emden gefunden. Außerhalb der Stadt verfügt die niedersachseneigene Hafengesellschaft über ein mehrere hundert Hektar großes Gelände. Das, direkt an der Ems liegend, sich hervorragend eigne, findet der Inspekteur der Marine, Vizeadmiral Wilhelm Tobias Abri.
3: Die Realisierungspotenziale, die wir hier, die Marine, zusammen mit dem BMVG vorgefunden haben, sind sehr groß. Wir sehen Potenzial für diese Hafeninfrastruktur, wie wir brauchen, einschließlich der dazu erforderlichen Tiefe des Hafens, um eben auch große Einheiten aufnehmen zu können, auch große Einheiten, Fregatten und größer unserer Verbündeten. Ich sehe die Potenziale natürlich auch für die Hafeninfrastruktur kleinerer Einheiten. Das ist deshalb erforderlich, dass wir Einheiten, die wir heute in der Ostsee haben, unter bestimmten Bedingungen im Verteidigungsfall in Nordsee stationieren müssen, hier auch aufnehmen können müssen. Und schließlich geht es darum, dass wir eine logistische Unterstützung hier brauchen.
1: Eine logistische Unterstützung für den Marinehafen in Wilhelmshaven. Außerdem, der Standort in Emden sei Tide-unabhängig und man komme schnell in das Einsatzgebiet in die Nordsee und von da in den Nordatlantik, so der Vizeadmiral. Bis zu 2000 Dienstposten sollen auf dem neuen Stützpunkt in Emden entstehen, auf einer Fläche von bis zu 450 Hektar. Der Verteidigungsminister und der Vizeadmiral wollen, dass der zusätzliche Hafen so schnell wie möglich einsatzbereit ist. Pistorius wünscht sich, dass er Anfang der 2030er Jahre in Betrieb genommen werden kann.
0: Ja, dann wollten wir mal abwarten, ob das alles so schnell geht. Neuer Marinehafen für Emden. Seit heute ist das Ganze unterschrieben. Absichtserklärung unterzeichnet. Das waren Informationen von Katharina Seiler. 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
1: Funkwetter, der Tag danach. Ja, die ersten vier Spiele der deutschen Fußballnationalmannschaft liegen seit gestern Abend hinter dem Team und dem neuen Trainer Jürgen Klopp. Die Bilanz: Unentschieden und Niederlage vom ersten eingesetzten Kader, Sieg und Unentschieden für den zweiten eingesetzten Kader. Stefanie Batzig, das ist dann wohl auch der Kader, dem die Zukunft gehört, oder?
2: Ja, ich weiß, dass der neue Bundestrainer, dass Jürgen Klopp, das nicht so gerne hören würde, weil für ihn sind alle gleich gut gewesen oder fast gleich gut gewesen auf dieser Nations League-Reise. Aber ich finde schon, dass dieser zweite Kader noch mal ein bisschen mehr Power hatte. Hatte auch ein, zwei Tage mehr, um sich einzuspielen, so fair muss man sein, nach Anreise. Aber das hat schon richtig Spaß gemacht, vor allen Dingen in dieser ersten Hälfte. Wenn man etwas zu meckern hat bei diesem 0:0 gegen Griechenland, dann ist es, dass die Tore nicht gefallen sind. Aber ich finde, damit kann man für den Zeitpunkt, wo wir uns jetzt gerade befinden, unter dem neuen Bundestrainer leben.
1: Wer darf denn jetzt aus deiner Sicht wiederkommen und was kommt jetzt erstmal?
2: Germany's Next Klopp-Casting, wie wir so gerne sagen. Also einen werden wir auf jeden Fall wiedersehen, bin ich mir relativ sicher. Wir haben eine sehr vakante Position gehabt die letzten Monate, fast schon Jahre. Das ist die Rechtsverteidigerposition. Philipp Treu vom SC Freiburg, der hat das wirklich gut gemacht. Klopp ist ihm treu geblieben, hat ihn dreimal von Anfang an spielen lassen, was ja schon mal so ein Zeichen ist. Hey, du hast mir gefallen. Derry Scherhand, sein Teamkollege, auch vom SC Freiburg, vorne links einfach mal reingeworfen. Einer von 8 Debütanten übrigens unter Jürgen Klopp, ebenso wie Philipp Treu. Der darf auch gerne wiederkommen. Malik Chow von Newcastle United aus der Premier League in der Innenverteidigung. Super Ergänzung, ganz viel Ruhe am Ball, sehr passsicher. Könnt so weitermachen. Es gibt tatsächlich einige, auch das Mittelfeld, wenn jetzt Joshua Kimmich, der Kapitän, mal ausfällt. Alex Pavlovic, sein Teamkollege vom FC Bayern, der ist noch sehr jung, aber der hat schon sehr viel auf dem Kasten und das macht mir auch ein bisschen Mut, dass wir sehr viel Spaß haben werden mit der deutschen Nationalmannschaft in den nächsten Monaten und vielleicht auch Jahren.
1: Ja, vieles scheint ja ohnehin deutlich positiver als in den vergangenen Jahren, so das Gefühl. Liegt das eigentlich alles an diesem Strahlemann Jürgen Klopp?
2: Ja, also es ist tatsächlich so. Wir haben ja im Sommer sehr viel über das Wörtchen Aura gesprochen. Und wenn einer diese Aura mitbringt, dann ist es Jürgen Klopp. Man merkt es auch direkt, wenn er den Raum betritt. Also er bezirzt alle, ob das jetzt die griechische Dolmetscherin ist, die griechische Delegation. Die hat er auch alle irgendwie mit rangekriegt, erinnere ich mich noch. Die hatten in Augsburg vor dem Spiel alle einzelnen Fotos mit ihm gemacht. Er hat dann noch irgendwelche Geschichten erzählt über Otto Rehhagel. Alle waren beeindruckt. Und bei den Spielern ist es auch so. Die setzen sich hin, sie folgen ihm bedingungslos, sie wollen sich zerreißen auf dem Platz. Das ist eine Entwicklung in so kurzer Zeit. Es ist wirklich großartig. Da ist sein Name und seine Arbeit, die gehen ihm voraus. Da ist einiges möglich unter Jürgen Klopp. Aber er braucht eben auch die Zeit, um sich entwickeln zu können mit der Mannschaft.
1: Dann warten wir ab, wie es weitergeht mit der deutschen Fußballnationalmannschaft. Das war auf alle Fälle Stefanie Batzig mit einer ersten Einschätzung nach den ersten vier Spielen unter Trainer Jürgen Klopp.

0: 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Der Tankrabatt, der uns alle beim Besuch der Zapfanlage entlasten soll, der gilt ja bis zum Jahresende. Und viele sagen, wie? Nur bis Silvester, nur bis Neujahr? Ja, und dann? Also einen echten Schutz vor hohen Spritpreisen, auch nach dem Tankrabatt, bieten verlässlich Elektroautos. Die sind zwar relativ teuer, aber durch die E-Auto-Prämie der Bundesregierung immerhin erschwinglicher. Darauf wollte jetzt heute noch mal das Umweltministerium hinweisen.
1: Die E-Auto-Prämie wurde bereits 100.000 Mal ausgezahlt. Rückwirkend ab 1. Januar geht ein Zuschuss von maximal 6.000 Euro an privat gekaufte oder geleaste Neuwagen. Angesichts hoher Spritpreise lobt Bundesumweltminister Schneider von der SPD das Programm.
2: Also der Preisschock an den Tankstellen, der viele Menschen und auch unser Wirtschaftswachstum gedämpft hat, der wird ausgehebelt, indem wir uns unabhängig machen, eigenen Strom produzieren und ihn nutzen bei der Mobilität.
1: 90% der bisherigen Förderung ging in reine E-Autos. Daneben unterstützt wird auch der Kauf von bestimmten Hybridfahrzeugen sowie von E-Autos mit Reichweitenverlängerung durch einen Verbrennermotor. Noch eins freut Bundesumweltminister Schneider beim Erreichen der 100.000 Förderbescheide.
2: Großer Erfolg, weil wir insbesondere die unteren und mittleren Einkommen endlich adressieren können, dass sie sich klimafreundlich bewegen.
1: Denn die Förderung erhalten nur Haushalte, deren steuerpflichtiges Jahreseinkommen 80.000 Euro nicht übersteigt. Mit Kindern dürfen es maximal 90.000 Euro sein. Tatsächlich hat die Hälfte der Antragstellenden ein Haushaltsjahreseinkommen von maximal 45.000 Euro. Die Bundesregierung fördert den E-Auto-Kauf noch bis 2029 mit insgesamt 3 Milliarden Euro. Die reichen für weitere rund 700.000 Fahrzeuge.
0: Aus Berlin berichtete Frank Eichmann.

0: Der nächste Sommer kommt bestimmt. Chris Rea, On the Beach, hier bei uns bei NDR 1 Niedersachsen. Ein Song, wie so viele von Chris Rea, mit ganz viel Gefühl. Und manche sagen ja auch in diesen Tagen, der Sommer ist noch gar nicht vorbei. Wir haben ja immer noch Temperaturen von 20 Grad und viel Sonne bei uns im Norden.
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0: Da sieht es leider nicht ganz so sonnig aus. Vorsicht, A1 Münster, Osnabrück zwischen Lengerich und Kreuzlott. Osnabrück, da steht ein defekter LKW. A1 Hamburg-Osnabrück zwischen Bremer Kreuz und Asten. 6 Kilometer stockender Verkehr. Dauert 20 Minuten länger hier in der Gegenrichtung. Gleiche Baustelle zwischen Dreieckstur und Asten. 7 Kilometer Stau, da hat es ja einen Unfall gegeben. Hier dauert es etwa eine halbe Stunde länger. A2 Hannover-Dortmund zwischen Langenhagen und Garbsen. 4 Kilometer stockender Verkehr. Hier dauert es auch eine halbe Stunde länger. Die B1 Magdeburg-Braunschweig ist zwischen Morsleben und Bad Helmstedt beidseitig nach einem Unfall gesperrt. Da staut es sich dann wohl logischerweise auch, nicht, wenn da alles gesperrt ist. Die B71, B74 Bremervörde Neue Straße ist in Höhe Hudelberg oder Huddelberg wegen eines Rohrbruchs beidseitig gesperrt. Die B444, B65 Hannover-Braunschweig ist zwischen B65 in Peine und Klein-Ilsede beidseitig gesperrt. Grund leider hier auch ein Unfall. Achim, die U-Bahn-Straße wird zwischen Feldstraße und Maislahnstraße von heute 20 Uhr bis morgen ca. 6 Uhr beidseitig gesperrt wegen Bauarbeiten dann. Kreis Helmstedt, die Landstraße zwischen Emmerstedt und Barmke ist nach einem Unfall beidseitig gesperrt. Das gilt auch für die Landstraße zwischen Delixen und Grünenplan im Kreis Holzminden. Kreis Celle, die Kreisstraße zwischen Wolthausen und Winsen wegen Arbeiten an Wasserleitungen bis Freitag gegen Abend beidseitig gesperrt. Hier werden sie so lange umgeleitet. Und Kreis Cuxhaven, die Heerstraße ist zwischen Altenbruch und B73 beidseitig gesperrt. Grund jetzt leider auch ein Unfall gegeben.
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0: So, mein lieber Staunknöterich. Wenn du mich jetzt hören kannst, zieh dich schon mal warm an. Dir wird's nämlich an den Kragen gehen. Wieso und warum? Dazu mehr gleich in 3 Minuten hier in den Funkbildern.

0: keine Gnade für den Staudenknöterich. Was ist das überhaupt für ein Titel? Staudenknöterich. Also ich kann Ihnen dazu sagen, das ist eine invasive Pflanze, die quasi alle anderen Pflanzen in ihrer Nähe abtötet, weil sie unglaublich dicht und schnell wächst, etwa entlang von Straßenrändern. Die niedersächsischen Landesforsten, die erproben derzeit ein innovatives Verfahren zur Bekämpfung dieses Wildwucherers. Barbara Kreuz hat sich das Ganze mal angeguckt.
1: Jakob Bothe hält die Spitze einer langen Elektrolanze an den Trieb einer Staudenknöterichpflanze.
2: Im Grunde streicheln wir den Knöterich am Stängel. Und ein Indiz für uns ist es, sobald er zischt oder es aufkocht oder er platzt, ne? Dann wissen wir, der Stängel ist kaputt gegangen und dann können wir an den nächsten gehen.
1: 5000 Volt jagt der Unternehmer in jede einzelne Pflanze. Förster Claudius Fricke weiß, dass der Staudenknöterich sonst schnell zum ausgewachsenen Problem werden kann. Dadurch, dass er sich schnell und überall ausbreitet, schädigt er Ökosysteme, Straßen und lässt, wenn er in Gärten wächst, sogar den Wert von Immobilien fallen.
3: Wir machen das ausgerechnet an dieser Stelle, weil sich hier der Staudenknöterich erst frisch ausgebreitet hat,
1: sagt Förster Claudius Fricke.
3: Dadurch sind die Kolonien, die wir hier haben, flächenmäßig noch so klein, dass es sich überhaupt noch mit dieser Elektrolanze bekämpfen lässt. Weil das Verfahren ist relativ zeit- und kostenintensiv. Also je früher man kommt, um so eine Kolonie zu bekämpfen, desto besser.
1: Häufiger als die Elektrolanze käme bisher die Mähmaschine im Kampf gegen den Knöterich zum Einsatz.
3: Die Pflanzenreste, die fallen dann aus dieser Mähmaschine heraus. Und es braucht nur ein Fingernagel, großes Stück von dem Rhizom, damit sich so eine Pflanze wieder neu ansiedelt. So, und dadurch führt die Maat häufig noch zur weiteren Verbreitung.
1: Auch illegal abgekippte Gartenabfälle bringen die Pflanze in den Wald. Bis der Staudenknöterich hier wieder verschwunden ist, wird es noch dauern. Der Einsatz mit der Elektrolanze muss im nächsten Jahr jedenfalls noch einmal wiederholt werden.
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0: Die Funkbilder bei uns bei NDR1 Niedersachsen. Kommen wir zur Kirche und ihren Skandalen. Schon vor 10 Tagen stellten Forscherinnen und Forscher der Katholisch-Theologischen Fakultät der Uni Münster die Ergebnisse einer Studie über geistlichen Missbrauch in geistlichen Gemeinschaften vor. Die Studie hatte die Christusgemeinschaft und die Gemeinschaft Totus Tuus, Neuevangelisierung, im Fokus. Und erst jetzt, heute, reagierten die Auftraggeber der Bistümer Osnabrück und Münster auf diese Studie. Florian Breitmeier aus unserer Redaktion Religion und Gesellschaft. Ich habe da gehört, es geht da um spirituellen Missbrauch. Was müssen wir uns denn darunter vorstellen?
1: Also der spirituelle Missbrauch kann passieren, wenn Menschen auf Sinnsuche sind und mit einer besonderen Form von Gehorsam konfrontiert werden, dass jemand ein geistliches Amt, eine Autorität missbraucht oder auch Strukturen in einer Gemeinschaft nutzt, um Kontrolle über andere Menschen auszuüben.
0: Also da werden Menschen geistig verbogen?
1: Das kann tatsächlich passieren. Die werden beeinflusst. Man sagt ihnen dann vielleicht, das sei der Wille Gottes, dass etwas ganz Bestimmtes getan wird. Es gibt vielleicht jemanden, der sich an jemanden wendet und sagt, hast du einen Rat, was soll ich tun? Und dann kann es sehr massive, radikale Hinweise geben, bis in die eigene Lebensführung hinein. Was ist zu tun? Was soll ich machen? Und wenn Menschen sich dann auch befreien wollen aus solchen Gemeinschaften, kann das durchaus auch dazu führen, dass man zum Beispiel die sozialen Kontakte vollkommen aufgeben muss. Es muss nicht dazu kommen, aber es kann passieren.
0: Und was hat jetzt diese Studie ergeben, die sich da ja konkret auf verschiedene Gemeinschaften konzentriert hatte?
1: Dass zum Beispiel die Bistümer Münster und Osnabrück, in diesen beiden Bistümern lagen diese beiden untersuchten Gemeinschaften, eigentlich nicht es so genau wissen wollten, als es auch Hinweise von Gläubigen gab, die gesagt haben, da laufen Dinge vielleicht auch in die falsche Richtung. Hier wird tatsächlich mehr Kontrolle ausgeübt oder Macht. Und ja, man hat halbherzig auch auf Vorwürfe reagiert.
0: Ja, und wie soll jetzt reagiert werden?
1: Also die Bischöfe Dominikus Meyer und Heiner Wilmer, zu den Zeitpunkten, als die jeweils in ihre Bistümer kamen, da gab es diese Gemeinschaften aktiv gar nicht mehr. Die wurden dann also praktisch aufgelöst. Aber sie haben deutlich gemacht, dass sie sich zum Beispiel in Rom dafür einsetzen wollen, dass der spirituelle Missbrauch ein eigener Straftatbestand im Kirchenrecht wird. Sie wollen bei der Prävention auch nochmal nachschärfen. Sie wollen auch eigene Ansprechpersonen weiter schulen, die auch Hinweise aufnehmen können aus der Bevölkerung. Sie wollen das stärker auch nochmal in der Priesterausbildung verankern. Wie ist das eigentlich mit Nähe und Distanz? Wo kann es gefährlich, wo kann es kritisch werden? Was heute ausgeklammert wurde oder wo so nicht richtig drauf eingegangen wurde, waren zum Beispiel Fragen der Anerkennungszahlung für Betroffene spirituellen Missbrauchs. Also bei sexualisierter Gewalt gibt es das ja schon. Aber da hat jetzt so die Bischofskonferenz und auch die Bischöfe zunächst mal nichts Konkretes verlauten lassen, dass man sich vielleicht auch vorstellen könnte, Menschen, die spirituell missbraucht worden sind, auch eben eine Anerkennung ihres Leids zu geben. Das wird noch spannend.
0: Das werden wir also weiter im Auge behalten. Das war Florian Breitmeier aus unserer Redaktion Religion und Gesellschaft hier bei uns in den Funkbildern.

0: Ende der Zeit, sagst du mal wieder was Aktuelles von den Straßen. Vorsicht auf der A1 Bremen-Hamburg zwischen Olten und Posthausen. Ein defektes Fahrzeug. Und Vorsicht auf der A30 Rhein-Osnabrück beidseitig. Einfahrt Langenbeck. Da sind Leute auf der Straße. So, kurz vor Feierabend geht's nochmal auf in den Drogeriemarkt. Ja, die meisten ja noch geöffnet, ne? Was kaufen wir da alles? So Putzmittel und Parfum, Zahnpasta oder Sonnencreme. All das gibt's ja am liebsten eingekauft in so einem Drogeriemarkt. Die meisten von uns tun das jedenfalls so. Im Schnitt geben wir 40 Euro pro Monat für Drogerieprodukte rund um Schönheit und Sauberkeit aus. Und das Ganze vor allem bei DM und Rossmann. Diese beiden Ketten, die sind ja bei uns in Deutschland führend. Und sie haben natürlich niedrige Preise und auch hochwertige Eigenmarken, sagen sie. Aber die Frage stellt sich natürlich schon hin und wieder mal, läuft zwischen diesen Drogerieregalen, wo alles so angenehm frisch duftet, alles so sauber und transparent, ist das so tatsächlich, wie wir uns das wünschen? Ein Rechercheteam der ARD-Verbraucherredaktion hat in einer neuen Doku Strategien aufgedeckt, mit denen die Drogerieketten ihre Kunden gezielt ansprechen. Manche würden wohl sagen, manipulieren. Diese Doku heißt Die Tricks von DM und Rossmann und mein Kollege Thorsten Schweinhardt, der verrät uns jetzt schon mal so ein bisschen was aus der Doku. Erstmal geht es aber jetzt hier um die persönlichen Favoriten.
1: Ich finde, die Auswahl bei DM ist größer als bei Rossmann.
2: Rossmann hat die besseren Sonnencreme und sowas.
3: DM oder Rossmann? Ein erster Testkauf der ARD-Reporter zeigt, preislich nehmen sich beide Drogerieketten nicht viel. Die große Überraschung, bei beiden Ketten schwanken die Preise, je nachdem, in welcher Filiale man einkauft.
4: Das gleiche Produkt, der gleiche Inhalt drin, der eine zahlt mehr und der andere zahlt weniger.
3: Sowohl DM als auch Rossmann erklären, bei der Preisgestaltung sei die Wettbewerbssituation vor Ort entscheidend. Heißt, je nach Lage der Filiale und der Konkurrenz vor Ort verändert sich der Preis für denselben Einkauf deutlich. Und das läppert sich, sagt Handelsexperte Johannes Behrensen.
5: Wenn 100.000 mal 5 Cent bei einem Produkt drauf oder abgeschlagen werden, dann macht das natürlich am Ende große Unterschiede.
3: Um ihre Kunden zum Kauf zu animieren, überlassen DM und Rossmann nichts dem Zufall. Der Kunde muss vor allem möglichst lange im Geschäft gehalten werden, erklärt Marketing-Experte Sascha Reitl von der Freien Universität Berlin.
6: Je länger ich im Geschäft bleibe, umso mehr kaufe ich natürlich auch, so mehr Ware kann ich entdecken.
3: Schon die Anordnung der Regale in den Drogerieläden ist wohl durchdacht, um den Kunden subtil zu lenken. Damit möglichst viele Produkte im Einkaufskorb landen, müssen die Kunden viele Produkte sehen. Das klappt am besten, wenn sie für ihren Einkauf erstmal durch den ganzen Laden laufen müssen.
7: In allen Filialen, die wir besucht haben, mussten Kunden einen weiten Weg zurücklegen, um Alltagsprodukte zu finden, zum Beispiel Toilettenpapier.
3: Auch mit überraschenden Extras versuchen die Drogerien zu punkten. Das aktuelle Lockmittel von DM? Gesundheitsleistungen. Direkt in den Filialen oder online bietet die Kette Augenscreenings oder Hautuntersuchungen an. Und über eine eigene Online-Apotheke verkauft DM jetzt auch rezeptfreie Medikamente. Apothekerin Barbara Gröbner sieht das kritisch.
8: Hinter einem Medikamentenwunsch steht immer eine Erkrankung und diese Eigendiagnose des Patienten sollte immer hinterfragt werden.
3: Die ARD-Doku Die Tricks von DM und Rossmann deckt jede Menge Techniken auf, mit denen die Drogerieketten ihre Kunden gezielt manipulieren. Gleichzeitig geben die Reporter aber auch wertvolle Tipps, die helfen, sich beim nächsten Drogerieeinkauf nicht mehr so leicht einseifen zu lassen.

0: So, gleich haben wir es 18 Uhr und dann aktuell und danach die blaue Stunde. Kennen Sie mittlerweile, falls nicht, sage ich Ihnen nochmal, Musik nonstop, ohne dass dazwischen gesprochen wird. So richtig mal zum Abschalten.
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0: Vorsicht, A1 Münster, Osnabrück, zwischen Lengerich und Kreuzlotte, Osnabrück, ein defekter LKW, defektes Fahrzeug, A1 Bremen, Hamburg, zwischen Euthen und Posthausen, also auch hier besondere Vorsicht. A1 Hamburg, Osnabrück, zwischen Bremer Kreuz und Arsten, 6 Kilometer stockender Verkehr, dauert 20 Minuten länger hier für Sie in der Gegenrichtung, zwischen Dreieck Stur und Bremen, Arsten, 7 Kilometer Stau nach einem Unfall an der Baustelle dort und hier dauert es eine halbe Stunde länger. A2 Hannover-Dortmund zwischen Langenhagen und Garbsen, 4 Kilometer stockender Verkehr, dauert eine halbe Stunde, auch hier etwa länger. Die B1 Magdeburg-Braunschweig ist zwischen Morsleben und Bad Helmstedt nach einem Unfall beidseitig gesperrt. Da gibt es auch einen Stau. Die B71, B74 Bremer-Förde, neue Straße in Höhe Huddelberg, gesperrt wegen eines Rohrbruchs. Das Ganze gilt beidseitig. Die B444, B65 Hannover-Braunschweig ist zwischen Peine B65 und Klein-Ilse dann nach einem Unfall beidseitig gesperrt. Achim, die Obernstraße wird zwischen Feldstraße und Maislandstraße von heute 20 Uhr bis morgen ca. 6 Uhr beidseitig gesperrt wegen Bauarbeiten. Ja, und das war's von den wesentlichen Straßen. Ich wünsche Ihnen einen schönen Abend.
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2: Mit Lars Könicke. Schönen guten Abend. Die Schlagzeilen. Pistorius bestätigt Bau von neuem Marinehafen in Emden. Medizin-Nobelpreis geht an Forscher aus Deutschland und den USA. Braunschweiger Tennisturnier Bravo Open wird eingestellt. Und das Wetter abends und nachts. Einige Wolken, aber weitgehend trocken. Tiefstwerte bis 6 Grad. Emden wird nach fast 30 Jahren wieder Stützpunkt für die Marine. Verteidigungsminister Pistorius hat die Pläne heute offiziell bestätigt. Katharina Seiler, warum ist die Wahl gerade auf Emden gefallen?
3: Für Emden sprechen aus Sicht des Inspekteurs der Marine, Vizeadmiral Abri, eine ganze Reihe von Gründen. Zum Beispiel der schnelle Zugang in die Nordsee und damit zum Einsatzgebiet im Nordatlantik. Außerdem bietet ein Hafen in Emden eine große Wassertiefe, sodass er auch von großen Schiffen angelaufen werden könne. Und er sei Tide-unabhängig, so der Vizeadmiral. Der Verteidigungsminister und der Vizeadmiral wollen den zusätzlichen Hafen so schnell wie möglich in Betrieb nehmen. Pistorius wünscht sich, dass er Anfang der 2030er Jahre einsatzbereit ist. Nachdem man heute den Letter of Intent mit dem Land Niedersachsen und der Stadt Emden unterschrieben habe, werde man sofort mit der Umsetzung beginnen. Der niedersächsische Ministerpräsident Lies versprach, dazu beizutragen. Schließlich habe Niedersachsen bereits gezeigt, dass man schnell entscheiden, zügig genehmigen und verlässlich bauen könne. Dies spielte damit auf die Errichtung des LNG-Terminals in Wilhelmshaven innerhalb eines Jahres an.
2: Der diesjährige Nobelpreis für Medizin geht an zwei deutsche Forscher und einen US-Wissenschaftler. Das hat das Nobelpreiskomitee in Stockholm bekannt gegeben. Christian Stichler in Stockholm, wer sind die beiden deutschen Gewinner?
4: Bei den beiden Preisträgern handelt es sich um Peter Hegemann und Georg Nagel. Der 71-jährige Hegemann ist Biophysiker an der Humboldt-Universität in Berlin und der 73-jährige Biologe Georg Nagel lehrt an der Universität Würzburg. Sie erhalten den Preis gemeinsam mit einem US-Forscher, Carl Deisseroth von der Stanford University. Ihr Forschungsgebiet ist die Optogenetik. Das ist also die Steuerung biologischer Prozesse durch Licht. Und dabei geht es um die zentrale Frage, wie das Gehirn Gefühle, Verhaltensweisen und Körperfunktion steuert. Peter Hegemann begann dazu seine Forschungen an Algen. Anfang der 2000er Jahre entdeckten er und Georg Nagel dabei ein Protein mit einer einzigartigen Eigenschaft. Wenn es nämlich beleuchtet wird, strömen Ionen in die Zellen und erzeugen einen elektrischen Impuls. Und diese Entdeckung eröffnet neue Wege zum grundlegenden Verständnis der Kommunikation von Nervenzellen und zur Steuerung von Nervennetzwerken im Gehirn. Und da ist es eben auch die Grundlage für die Entwicklung neuer Therapieansätze, zum Beispiel für die Behandlung der Parkinson-Krankheit.
2: In Spanien wird es Neuwahlen geben. Ein Termin steht auch schon fest, der 29. November. Das teilte der spanische Ministerpräsident Sanchez mit. Hintergrund der vorgezogenen Wahl ist eine Regierungskrise in Spanien. Sanchez hatte in der vergangenen Woche versucht, zwei Vorhaben zum Schutz vor Zwangsräumungen und zur Stärkung des Mieterschutzes durchs Parlament zu bringen. Die dafür notwendige Mehrheit kam aber nicht zustande. Die Dachstiftung Diakonie hat in Hannover eine wissenschaftliche Studie über Gewalt und sexuellen Missbrauch in einem früheren Erziehungsheim vorgestellt. Die Untersuchung beleuchtet die Zustände auf dem Backhausenhof in Burgdorf bei Hannover zwischen 1965 und 1985. Schläge mit der Hand.

0: Marketing GmbH, ein Tochterunternehmen der Volksbank Bravo, bestätigt. Das Tennisturnier war seit 1994 als ATP Challenger Turnier auf einer Anlage im Braunschweiger Bürgerpark ausgetragen worden. Die Suche nach weiteren Sponsoren und Mitveranstaltern sei ergebnislos geblieben, hieß es. Die Volksbank Bravo hatte ein Finanzloch von mehr als 600 Millionen Euro öffentlich gemacht. Sie will sich künftig wieder stärker auf ihr klassisches Bankengeschäft konzentrieren. Die Verluste entstanden durch Immobiliengeschäfte und Unternehmensbeteiligungen. Und das Wetter für Niedersachsen. Abends und nachts einige Wolken, im Nordwesten einzelne Schauer, sonst weitgehend trocken, Tiefstwerte 15 bis 6 Grad. Morgen im Süden länger freundlich, sonst wolkiger und im Norden einzelne Schauer. Höchstwerte 18 bis 21 Grad. Am Mittwoch im Nordwesten viele Wolken und später Regen, im übrigen Land meist noch trocken. Dort auch öfter sonnig bei 17 bis 22 Grad. Die Zeit, es ist 18.05 Uhr.
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1: Vorsicht bitte auf der A30 Osnabrück nach Rheine. Zwischen Rheine-Kanalhafen und Rheine, da liegt ein Reifen auf der Fahrbahn. Vorsicht bitte auch auf der B6 Westschnellweg Richtung A2 Herrenhausen. Zwischen Herrenhäuser Straße und Stöckener Straße, da liegen mehrere Kartons. Stau oder stockender Verkehr auf folgenden Strecken. A1 Hamburg Richtung Osnabrück zwischen Bremer Kreuz und Asten, dort 6 Kilometer stockender Verkehr. Die Weiterfahrt verzögert sich da um ca. 20 Minuten. A1 Osnabrück nach Bremen zwischen Dreieck Stur und Bremen-Asten 7 Kilometer Stau nach einem Unfall. Hier verzögert sich die Weiterfahrt eine gute halbe Stunde. Die B1 Magdeburg-Braunschweig ist zwischen Morsleben und Bad Helmstedt nach einem Unfall beidseitig gesperrt. Dadurch staut es sich in dem Bereich. Die B71, B74 Bremervörde-Neue Straße ist in Höhe Huddelberg wegen eines Rohrbruchs beidseitig gesperrt. Die B444, B65 Hannover-Braunschweig ist zwischen B65 in Peine und Klein-Ilsede nach einem Unfall beidseitig gesperrt. Achim, die Obernstraße wird zwischen Feldstraße und Maislandstraße wegen Bauarbeiten von 20 Uhr bis morgen ca. 6 Uhr in beiden Richtungen gesperrt. Und noch der Kreis Celle, die Kreisstraße ist zwischen Wolthausen und Winsen wegen Arbeiten an Wasserleitungen bis Freitag ca. 17 Uhr in beiden Richtungen gesperrt. Sie werden dort umgeleitet. Und die Zeit, es wird gleich 18.34 Uhr.
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1: Die A1 Hamburg nach Osnabrück zwischen Bremer Kreuz und Asten. 6 Kilometer stockender Verkehr. Hier verzögert sich die Weiterfahrt um 20 Minuten. Die A30 Rheine nach Osnabrück ist zwischen Rheine Nord und Rheine Kanalhafen nach einem Unfall gesperrt. Die B1 Magdeburg-Braunschweig ist zwischen Morsleben und Bad Helmstedt nach einem Unfall beidseitig gesperrt. Dadurch staut es sich. Die B71, B74 Bremervörde, Neue Straße ist in Höhe Huddelberg wegen eines Rohrbruchs beidseitig gesperrt. Achim, die Obernstraße wird zwischen Feldstraße und Maislandstraße wegen Bauarbeiten von 20 Uhr bis morgen ca. 6 Uhr in beiden Richtungen gesperrt. Und noch der Kreis Celle. Die Kreisstraße ist zwischen Wolthausen und Winsen wegen Arbeiten an Wasserleitungen bis Freitag ca. 17 Uhr beidseitig gesperrt. Eine Umleitung ist dort eingerichtet.

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0: Mit Lars König. Schönen guten Abend. Die Schlagzeilen. Pistorius bestätigt Bau von neuem Marinehafen in Emden. Medizin-Nobelpreis geht an Forscher aus Deutschland und den USA. Polizei ermittelt nach mehreren Bränden im Kreis Rothenburg. Das Wetter abends und nachts, einige Wolken, aber weitgehend trocken, Tiefstwerte bis 6 Grad. Emden wird nach fast 30 Jahren wieder Stützpunkt für die Marine. Verteidigungsminister Pistorius hat die Pläne heute offiziell bestätigt. Katharina Seiler, warum ist die Wahl gerade auf Emden gefallen?
2: Für Emden sprechen aus Sicht des Inspekteurs der Marine, Vizeadmiral Abri, eine ganze Reihe von Gründen. Zum Beispiel der schnelle Zugang in die Nordsee und damit zum Einsatzgebiet im Nordatlantik. Außerdem bietet ein Hafen in Emden eine große Wassertiefe, sodass er auch von großen Schiffen angelaufen werden könne. Und er sei Tide-unabhängig, so der Vizeadmiral. Der Verteidigungsminister und der Vizeadmiral wollen den zusätzlichen Hafen so schnell wie möglich in Betrieb nehmen. Pistorius wünscht sich, dass er Anfang der 2030er Jahre einsatzbereit ist. Nachdem man heute den Letter of Intent mit dem Land Niedersachsen und der Stadt Emden unterschrieben habe, werde man sofort mit der Umsetzung beginnen. Der niedersächsische Ministerpräsident Lies versprach, dazu beizutragen. Schließlich habe Niedersachsen bereits gezeigt, dass man schnell entscheiden, zügig genehmigen und verlässlich bauen könne. Dies spielte damit auf die Errichtung des LNG-Terminals in Wilhelmshaven innerhalb eines Jahres an.
0: Der Medizin-Nobelpreis geht an die deutschen Forscher Peter Hegemann und Georg Nagel sowie an den US-Wissenschaftler Carl Desros. Das gab das Karolinska-Institut in Stockholm bekannt. Die drei Forscher werden für ihre Arbeiten zur Optogenetik ausgezeichnet. Mit dieser Methode lassen sich bestimmte Nervenzellen mit Hilfe von Licht gezielt an- und ausschalten. Sie werden heute in Laboren weltweit eingesetzt, um die Geheimnisse des Gehirns zu entschlüsseln, erklärte das Nobelkomitee. Sheida Bassiar hat für den Roman Die Lücken den Deutschen Buchpreis erhalten. Die Auszeichnung wurde am Abend in Frankfurt am Main verliehen. In dem Roman geht es um jüdisches Leben im Hunsrück. Es werden verschwiegene Kapitel deutscher Vergangenheit zur Sprache gebracht, hieß es. So dreht sich der Roman um Lügen, Rassismus und Verdrängung. Der Buchpreis ist mit 25.000 Euro dotiert. Mit der Verleihung startet traditionell die Frankfurter Buchmessenwoche. Die Messe beginnt am Mittwoch. Drei Brände in drei Nächten in der Samtgemeinde Zeven im Kreis Rothenburg und jedes Mal haben Autos und oder Wohnmobile gebrannt. Der Sachschaden ist hoch und es wurden auch Menschen verletzt. Maren Mommsen ist unsere Korrespondentin vor Ort. Gibt es da einen Zusammenhang?
3: Noch konnte die Polizei in Rothenburg keinen Hinweis auf einen Zusammenhang in Zeven finden. Aber sie ermittele auf Hochtouren, sagte ein Sprecher. Zunächst hatte ja ein Sportwagen in der Nacht zu Samstag gebrannt. Dann in der Nacht zu gestern ein Carport, 10 darin befindliche Autos und ein angrenzendes Wohnhaus. Dabei wurden 3 Menschen verletzt, 2 von ihnen schwer. Und letzte Nacht brannten dann 3 Wohnmobile auf dem Gelände eines Händlers. Die Brandorte liegen nicht in unmittelbarer Nachbarschaft zueinander, aber Zeven ist ja nicht so groß. Es waren jeweils mehrere Feuerwehren im Einsatz. Bei der Polizei liefen jetzt intensive Brandermittlungen, sagte der Sprecher. Bislang gäbe es aber keine Festnahme und auch keinen Tatverdächtigen.
0: Die Polizei hofft auf Hinweise und hat mittlerweile ein Hinweisportal eingerichtet. 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Sie fordert politische Konsequenzen. SPD-Wissenschaftsminister Moors habe nicht überzeugend erklärt, warum Niedersachsen erneut leer ausgehe und was er daraus für seine Politik ableite. Sie verlangt verlässliche Investitionen.

0: In Oldenburg war vor rund 3 Wochen ein Geldautomat gesprengt worden. 2 Wochen später einer in Oer-Erkenschwiek in Nordrhein-Westfalen. Ein verdächtiges Fahrzeug konnte danach ermittelt werden. Die Polizei kam so auf die Spur der 4 Tatverdächtigen. Es ergingen Haftbefehle. Und das Wetter für Niedersachsen. Abends und nachts einige Wolken, im Nordwesten Schauer. Sonst weitgehend trocken, Tiefstwerte 15 bis 6 Grad. Morgen im Süden länger freundlich, sonst wolkiger. Und im Norden einzelne Schauer, Höchstwerte 18 bis 21 Grad. Die Zeit, es wird gleich 19.06 Uhr.
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1: 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Wie ich das sehe, wird immer andere beurteilen, nicht?
0: 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Wenn ich mal überlegen, do, ich meine, gibt ein Straat, der ist neu benannt, ne?
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0: 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Wenn du singst, dann musst du singen. Spiel die Musik und dann musst du einfach wieder.
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0: Oh, herrlich.
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1: 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So wie Töverhus, also viele, viele Belebnisse und ja, Open Airs und
0: puh. Also ich kann sagen, du bist so auf der Welt gekommen und du lebst da, und das ist sozusagen die ideale Form von Heimatverbundenheit.
1: 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Ich bin da in der Feuerwehr, ein Leben lang aktiv wären. 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
0: 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Sag mal, Helmut, ich habe noch kein Lied, noch was wir nur hören können. Hast du noch einen Vorschlag? Vielleicht irgendwas mit Claudia oder so, was?
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1: Ja, du, das kann ich gar nicht so verkloren, aber ich hab auch viel Ruhe, muss ich auch mal dort singen. Das hört sich also ein bisschen dramatisch an, ist das gar nicht. Und vor allen Dingen, was ist denn Arbeit? Nicht? Nun wollen wir das nicht definieren, aber wenn das allen Spaß macht, dann sind viele Hobbys schön auch in Irla. Wir können einfach nicht still sitzen und die Zwerge in Gorntellen oder so. Ein von meinen letzten.
0: Apropos Zwerge in Gorntellen. Du hast ja eine große Familie.
1: Ja.
0: Kannst du sagen, das ist auch ein Hobby, also nicht die große Familie zu produzieren, aber die zu haben und Zeit mit dem zu verbringen?
1: Also das erste wäre auch ein schönes Hobby, aber jetzt auch mit den Enkelkindern Zeit zu verbringen. Das macht Spaß. Die wären gerade mit der ganzen Sippe auf Helgoland.
0: Ja.
1: Und ach, das ist das schönste Geschenk.
0: Bist du denn so ein stolzer Opa, der denn du an ja. Kopf und Tisch sitzt oder auf die anderen sieht und kriegt sich die Familie an und denkt, Mensch, Kinder, was ist meine Familie?
1: Ich bin vor allen Dingen dankbaren Opa.
0: Ja.
1: Die sind all gesund.
0: Ja.
1: Und das ist das größte Geschenk. Die
0: das
1: sind all gesund und haben allen Schalk im Nacken. Und das strengt man nicht mal an, weil wir alte Hob wohnt.
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0: ist das Lut?
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0: 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Da gibt ja viele sind ja bang dafür.
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0: 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Ich weiß nicht, was du da mitkriegen hast. 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
0: Wenn du nicht willst, dass sie das aufhört.
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1: Ich steck den Steckerrut.
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1: Das geht auch.
0: Ja. 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Du hast robuste Rinder von der schottischen Highland.
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1: Naturverbundenheit. Aber nicht mehr um mich zu warm, sondern wir haben bei uns, lang wie von uns Dörben, ein großes Moorgebiet noch, mit Torf und so wieder.
0: Oh.
1: Und da wir auch viele intensive Landwirtschaft. Und da haben wir jetzt viel Land renaturalisiert.
0: Renaturalisiert. Ah, okay. Also ja, so zu sagen, die Natur zurückholen.
1: Deswegen will ich das.
0: Ja.
1: Wir haben die Natur zurückholen.
0: Ja.
1: Und dann habe ich aber festgestellt, wenn du dir einfach die Natur wählen lässt, dann verbuscht das eins.
0: Ja.
1: Dann haben zum Beispiel Bodenbrüter und so wieder gar keine Chance mehr. Und da gibt es ein Projekt, da sind wir aufmerksam worden in Schleswig, das heißt Wilde Weiden, Wilde Wischen.
0: Ja, nun kommt Naturkunde so ein bisschen.
1: Jetzt kommt ein bisschen Naturkunde.
0: Ja.
1: Und diese schottischen Highlands, das sind die mit der riesigen Hörn. Und das zottelige Fell.
0: Ach, herrlich.
1: Ah, wunderbar. Die Kälber, das sitzt so nüdelig gut, das sehe ich die. Und die sind robust, die können auch Gewinterbuden blieben. Die brugen gar keinen Stall. Das ist das Scheune. Die brugen bei den Tau vor der Heu im Winter. Und das fühlt sich wohl, wenn das schneit und wenn das ein bisschen frostig ist und matschig ist. Das sind die schottischen Highlands, die Robustrinder. So. Und du habt jetzt, ob 30 Hektar, damit hat nicht verburscht und so wieder, immer und wie 30 Robustrinder laufen. Und diese Robustrinder, du habe ich auch zwei Mutterköy von, die haben auch diese natürliche Muttertierhaltung. Das heißt, die Kälber sind ein Dreivierteljahr wie ihr Mutter und kommen dann erst auf eine andere Wiesch. 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
1: 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Alles hangt damit zusammen, kein Dünger, einfach Natur mit diese Robustrinder, Totusstüren, dass da wieder ganz viel Leben durch Pflanzen und durch Dirten entsteht.
0: Renaturierung, klingt wunderbar. Dann passt ja das tokommende Lied Wild Rover. Und das Lied habt ihr mit den Dubliners gesungen. Das musst du mir mal verklären. Habt ihr die Dubliners ins Studio geholt oder sind die noch die Dubliners hingegangen? Wer hat das produziert? Wie so einfach geht das ja nicht.
1: Nee, ich will das doch gern verraten. Wir haben ganz wunderbaren Produzenten hat und der kennt sich mit der Technik doch wunderbar gut. Und der hat das technisch so mag, das dürfen wir aber nicht wieder vertellen.
0: Nee, das bleibt unter uns.
1: Das bleibt einfach unter uns.
0: Unter die Platschnackers.
1: Unter die Platschnackers. Ja. Und der hat das so mag, der die Technik mit dem Mus am Computer, hat wie praktisch uns Spielbergstimmen in der Refrain und in der Strophe, der Robset. Und hier konnte mit dem Mus, konnte die Stimmen von den Dubliners ein bisschen wegdrücken. Und das Produkt, das hört sich wirklich so an, als haben wir das mit den Dubliners zusammen gesungen.
0: Wo hätte der Kerl, der da produziert hat?
1: Thorsten Brötzmann.
0: Thorsten Brötzmann ist nicht irgendein Produzent, hier hat für Santiano produziert, für Helene Fischer, für DJ Ötzi. Also er ist ein von den größten Produzenten im Land.
1: Und gehört aber auch zu uns Plattdütschen.
0: Ja, und hey schnack platt.
1: Hey schnack
0: natürlich,
1: platt.
0: Ist ein Wort. Ja. Wild Rover. Und vielleicht erkennt sie auch die Melodie.

0: Plattschnack Mucke. Mein Name ist Jared Dibaba und Helmut Hamke von Spelwag ist bei mir zu Gast. Und wir schnackt über Musik, über plattdütsche Menschen, über schottische Highland-Rinder. Und nu schnackt wie über Helmut selbst. 70 Jahre alt bist du, Helmut.
1: Ja.
0: Und, bist noch fit?
1: Nee.
0: Hör auf. Ich seh die dort, du bist topfit. Vertell kein dumm Tüch.
1: Ja, du, ich hab für 20 Jahre noch secht, so ein E-Bike, das kümmt bei uns nicht in Tus. Was hab ich nun?
0: Wann hast du das secht?
1: Für 20 Jahre.
0: Ja, für 20 Jahre kannst du das sägen, aber ja. Mit 70 ist das erlaubt.
1: Jetzt sech ich dürf das.
0: Ja.
1: Und
0: ich find unter 50 darfst kein E-Bike haben.
1: Nee, find ich auch. So.
0: Wenn du öller als 60 bist, ist das in Ordnung.
1: Danke, ja. Also, das mag auch Spaß damit, bin ich ehrlich. Und ich mann auch noch ein bisschen. Und ich hab ja ein paar nicht vertellt, was ich alles so morgen tue. Nein. Ich freue mich, dass ich jetzt 70 geworden bin. Einige stöhnen immer. Ich sage, der Giff hat nichts zu stören.
0: Nee.
1: Das gibt so viele Leute, die können das nicht beleben.
0: Ich wollte dir sagen, du kannst doch dankbar sein, oder?
1: Ich bin dankbar. Ich bin wunderbar dankbar. Ich kann sehen, wie mein nützchen Enkelkinder groß wird. Ich habe Freude an das Leben in der Gesellschaft. Und ich bin jemals noch ein Stück Hans Damp in allen Gassen, so wie uns in Dörben. Und dann möchte ich noch ein bisschen Bibel holen. Aber ich sitze auch ganz gern mit meinem Gisela zu Hus an Finster, morgens mit einem Tass Kaffee. Wir mogen dann den oben an und wir singen dann ein halbe Bit dünn, gar nix. Sitten einfach und kriegen Ruth in Gorn. Wunderschön.
0: Und die sagt gar nichts.
1: Wir sagen gar nichts.
0: Ja, herrlich. Das muss den erstmal können, ne?
1: Das muss man können.
0: Ja, finde ich auch. Mhm. Also gibt ja welche, die sabbelt sie die ganze Zeit voll. Super. Die möchte das gern, ist ja auch wunderbar.
1: Ja.
0: Aber gibt ja Menschen, die könnt die Stille gar nicht erträgen.
1: Ja. Mhm.
0: Wie ist das mit dir und den Gisela? Knallt das denn auch auf und an mal? Oder sind sie eher so, ach nö, dann ist okay, dann lad mal.
1: Du, willst du, das ist so ein bisschen Taktik.
0: Ich frage einfach
1: wir
0: mal.
1: Wir sind nun 47 Jahre verheiratet.
0: Ja.
1: Und dann magst du allmählich, wann der Tiet kommt, oh, nun war das Knarren.
0: Ja.
1: Und du gibst ja viele Verhaltensmechanismen. Entweder geist du rot, geist gar nicht ob in, oder sechs Jahre, mein Schatz, du hast ja recht. Also, das lehrt man ja mit der Tiet, nicht? Also, das ist so eine Verhaltensmodifikation. Hab ich ja auch mal studiert, nicht? Und das wende ich denn an. Was die Erziehung anbelangt von meinen Enkelkindern, da mische ich mich, wenn ich mal fehl zu doll in. Das ist eine Gefahr. Aber zusammen Feste veranstalten, Konzerte veranstalten, zusammen Musik zu morgen mit den Söhnen, Mirko hat Schlachttüch gespielt, wie uns Live-Konzerte, das ist auch wieder so ein Geschenk. Das ist einfach wunderbar.
0: Ja, das ist ein Schlusswort. Vielen Dank.

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1: Vorsicht bitte auf der A1 Bremen Richtung Osnabrück zwischen Groß-Ippenaar und Wildeshausen Nord. Da steht ein defektes Fahrzeug. Vorsicht bitte auch beidseitig auf der A1 Bremen Hamburg. In Höhe Heidenau laufen Hunde auf der Fahrbahn. Die B1 Magdeburg-Braunschweig ist zwischen Morsleben und Bad Helmstedt nach einem Unfall beidseitig gesperrt, dadurch staut es sich. Die B71, B74 Bremervörde Neue Straße ist in Höhe Huddelberg wegen eines Rohrbruchs beidseitig gesperrt. Achim, die Obernstraße, wird zwischen Feldstraße und Maislandstraße wegen Bauarbeiten von 20 Uhr bis morgen ca. 6 Uhr in beiden Richtungen gesperrt. Und der Kreis Celle, die Kreisstraße, ist zwischen Wolthausen und Winsen wegen Arbeiten an Wasserleitungen bis Freitag ca. 17 Uhr in beiden Richtungen gesperrt. Eine Umleitung ist dort eingerichtet. Es ist 20 Uhr.
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1: Mit Lars König. Schönen guten Abend. Die Schlagzeilen. Bund und Land investieren 50 Millionen Euro in neues Forschungszentrum in Braunschweig. BND-Chef warnt im Bundestag vor gewaltsamen Konflikt mit Russland. Pistorius bestätigt Bau von neuem Marinehafen in Emden. Das Wetter abends und nachts einige Wolken, aber weitgehend trocken, Tiefstwerte bis 6 Grad. In Braunschweig ist ein neues Fraunhofer Forschungszentrum für die Energiespeicher der Zukunft eröffnet worden. Rund 50 Millionen Euro haben Bund und Land investiert. Matthias Zimmermann in Braunschweig, was macht das Forschungszentrum so besonders?
2: Ja, dort wird an neuen Festkörperbatterien geforscht. Diese könnten einmal sicherer und leistungsfähiger als die heutigen Batterien sein, sagt Jutta Jansen vom Fraunhofer Zentrum für Schicht- und Oberflächentechnik. Also das, was wir in Zukunft brauchen. Die 50 Millionen Euro seien daher gut investiertes Geld, so SPD-Wissenschaftsminister Falko Moors zur Eröffnung. Neben Batterien ist Wasserstoff das zweite große Forschungsfeld. Der Wasserstoff wird dabei nicht als Gas unter hohem Druck gespeichert, sondern in einer kompakten Paste gebunden. Ja, wenn diese mit Wasser in Berührung kommt, dann findet eine chemische Reaktion statt und es entsteht das Wasserstoffgas. Die neuen Energiespeicher könnten in Autos, Flugzeugen oder auch Drohnen zum Einsatz kommen. Und das kann direkt nebenan, zum Beispiel beim Niedersächsischen Luft- und Raumfahrtzentrum oder dem Zentrum für Fahrzeugtechnik getestet werden. Zusammen gehören sie zum Forschungsflughafen Braunschweig, einem der wichtigsten europäischen Zentren für Mobilitätsforschung.
1: Der Bundesnachrichtendienst warnt vor einem immer aggressiveren Auftreten Russlands. Behördenchef Jäger hat sich dazu in einer öffentlichen Anhörung im Bundestag geäußert. Aus Berlin Oliver Neuroth.
3: Es sind ungewöhnlich deutliche Worte von BND-Präsident Jäger. Der Chef des deutschen Auslandsgeheimdienstes spricht von einer neuen, gefährlichen Qualität der Konfrontation mit Russland. Deutschland ist nach seinen Worten in Gefahr, in einen gewaltsamen Konflikt mit Russland zu geraten. Kein anderes Land sei aktuell eine derart direkte und konkrete Bedrohung für Deutschland, sagt Jäger. Der BND-Chef nennt Deutschland ein Hauptziel von Russland, weil wir der größte europäische Unterstützer der Ukraine mit Waffen sind. Russland führe einen Schattenkrieg gegen Deutschland. Jäger sagt wörtlich, wir befinden uns nicht im Verteidigungsfall und werden trotzdem angegriffen. Er verweist auf den Drohnenvorfall mit Sprengstoff am Flughafen Leipzig-Halle Anfang August, den die Regierung klar Russland zuschreibt. Jäger warnt, wir müssen mit weiteren russischen Attacken mit größerer Härte und Brutalität rechnen. Als Konsequenz aus der verschärften Bedrohungslage halten alle deutschen Geheimdienste die geplante Reform ihrer Behörden für nötig. Neben des BND ist das der Verfassungsschutz für das Inland und der militärische Abschirmdienst für die Bundeswehr. Nach dem Willen der Bundesregierung sollen die Dienste nicht mehr nur beobachten, sondern auch verstärkt selbst eingreifen, um an Informationen zu gelangen, beispielsweise auf Computer und Smartphones zugreifen und Daten länger speichern dürfen. Kritiker befürchten, dass die Dienste zu viel Macht und Einfluss bekommen könnten.
1: Bundesverteidigungsminister Pistorius hat bestätigt, dass im ostfriesischen Emden ein neuer Marinehafen entstehen soll. Die Fertigstellung ist für Anfang der 2030er Jahre geplant. Langfristig könnten bis zu 2000 Dienstposten dort entstehen, sagte Pistorius beim Besuch in Emden. In Bremen-Blumenthal haben drei unbekannte Männer eine 77-jährige Frau in ihrem Haus überfallen. Laut Polizei hebelten die Täter in der Nacht zu Sonntag die Eingangstür der Doppelhaushälfte auf. Sie rissen die Bewohnerin aus dem Schlaf, bedrohten sie mit einem Messer und fesselten sie mit Kabelbindern. Danach durchsuchten die Männer alle Räume und einen Tresor. Ohne Beute flüchteten sie. Erst in der Nacht zu Freitag war in Neustadt am Rübenberge eine 77-Jährige in ihrem Haus nachts von vier maskierten Männern überfallen worden. Die Bischöfe von Münster und Osnabrück, Wilmar und Dominikus Meyer, haben auf eine Studie zu spirituellem Missbrauch reagiert. Sie wollen sich dafür einsetzen, dass geistlicher Missbrauch ein Straftatbestand wird. Auch sollen Hilfsangebote für Betroffene, Vorbeugung sowie die Kontrolle von geistlichen Gemeinschaften ausgebaut werden. Die Universität Münster hatte dazu geforscht, wie in Untergruppen der katholischen Kirche Menschen sozial isoliert und manipuliert wurden. In Bissendorf bei Osnabrück haben Unbekannte versucht, in ein Geschäft für Rasenmäher und Gartengeräte einzubringen.

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1: Mein erstes Fotoalbum hielt ich jüngst wieder in den Händen. Meine Eltern hatten es mir geschenkt, als ich 12 Jahre alt war. Die älteren Fotos aus den 60ern sind noch in Schwarz-Weiß, die späteren farbig, inzwischen mit einem kräftigen Rotstich. Alles Kinderfotos. Ich als Steppke mit meinen großen Geschwistern in der Sandkiste, im Sommer am Strand von Niendorf an der Ostsee, beim Ostereiersuchen im Garten. Und natürlich bei den Kindergeburtstagen, die berühmt waren in der Nachbarschaft wegen der tollen Spiele und des Wackelpuddings. Ein Kinderleben wird lebendig. Längst vergessene Gefühle tauchen wieder auf. Wie sehr sind wir von all dem getragen, was uns geschenkt wurde. Du lässest die Menschen dahinziehen wie einen Strom, heißt es im 90. Psalm. Unser Leben vergeht, aber nichts davon ist bei Gott verloren. Bleiben Sie in dieser Nacht behütet, Ihr Landesbischof Ralf Meister.
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1: Um 21 Uhr mit Felix Sprung. Für Unternehmen könnten Plastikverpackungen bald teurer werden. Schon seit 2021 gibt es eine EU-Abgabe auf nicht recycelten Kunststoff, die bislang aus dem Bundeshaushalt bezahlt wird. Jetzt soll die Abgabe durch eine Plastiksteuer an die Firmen weitergereicht werden. Aus Berlin, Effi Seibert.
2: Ab Juli nächsten Jahres wäre diese Abgabe fällig. Für jede Tonne Kunststoff in Verpackungen würden dann 550 Euro fällig werden. Bei der großen Menge an solchen Verpackungen könnte das dem Staat rund 1,5 Milliarden Euro bringen. Demnach fielen allein im Jahr 2023 rund 3 Millionen Tonnen solcher Verpackungen an. Dabei geht es zum Beispiel um Folien, Verschlüsse oder Deckel. Zahlen müssen die Unternehmen, die solche Verpackungen nutzen, herstellen oder einführen.
1: Deutschland bekommt neben Wilhelmshaven einen zweiten Marinestützpunkt an der Nordsee. Im niedersächsischen Emden soll ein neuer Hafen für Fregatten und Minensuchboote gebaut werden. Das kündigte Verteidigungsminister Pistorius an. Nach seinen Angaben soll der neue Stützpunkt Anfang der 2030er Jahre fertig sein. Bis zu 2000 Dienstposten könnten in Emden langfristig entstehen. Bundeskanzler Merz hat den beiden deutschen Forschern Peter Hegemann und Georg Nagel zum Medizinnobelpreis gratuliert. Die Auszeichnung zeigt, deutsche Forschung ist Spitze, so Merz wörtlich bei X. Aus der NDR-Nachrichtenredaktion Jonas Valentin Weber.
3: Merz würdigte die Nobelpreisvergabe als Beleg dafür, dass es in der Wissenschaft entscheidend sei, international zusammenzuarbeiten. Neben Hegemann und Nagel wird auch der US-Amerikaner Carl Dieseroth ausgezeichnet. Alle drei forschen im Bereich der Optogenetik. Dabei handelt es sich um eine Methode, die dabei hilft, auf lange Sicht neue Therapieansätze gegen Alzheimer, Schizophrenie oder etwa Parkinson zu entwickeln. Im Speziellen können Wissenschaftler mit dem Verfahren bestimmte Nervenzellen im Gehirn mithilfe von Licht an- oder abschalten und damit beobachten, ob dadurch beispielsweise eine Erinnerung oder ein Gefühl entsteht.
1: Sheida Bazian hat am Abend für ihren Roman »Die Lücken« den Deutschen Buchpreis erhalten. Es geht darin unter anderem um jüdisches Leben und die NS-Vergangenheit in einem kleinen Ort im Hunsrück. Der Buchpreis würdigt den besten deutschsprachigen Roman des Jahres. Mit der Verleihung in Frankfurt am Main startet traditionell die Buchmessenwoche. Die Literaturschau empfängt Besucherinnen und Besucher von Mittwoch bis Sonntag. Die ersten beiden Messetage sind der Buchbranche vorbehalten. Das waren die Nachrichten. Das Wetter in Norddeutschland. In der Nacht zunehmend wolkiger und ganz im Nordwesten örtlich Schauer, 16 bis 6 Grad. Morgen verbreitet wolkig und einzelne Schauer, im südlichen Niedersachsen meist länger freundlich, 17 bis 21 Grad. Am Mittwoch 16 bis 22 Grad. Es ist 21.03 Uhr.
4: Und hier ist der Verkehrsservice für den ARD-Abend. Die B1 Magdeburg-Braunschweig ist zwischen Moorsleben und dem Abzweig Bad Helmstedt in beiden Richtungen nach einem Unfall gesperrt. Und die A57 Krefeld Richtung Köln ist zwischen Krefeld-Zentrum und Krefeld-Oppum wegen Bauarbeiten bis Donnerstagmorgen gesperrt. Ich bin Tobi Breuer, wünsche Ihnen eine gute Weiterfahrt und Grüße aus dem Landesfunkhaus in Erfurt.
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21.11 Uhr, der ARD-Abend ist hier. Uwe aus dem Erzgebirge hat ja vorhin die Frage gestellt, ob denn heutzutage überhaupt noch jemand Kräuter sammelt oder isst und an ard-abend@mdr.de kam jede Menge Mails. Michael aus Kolmen zum Beispiel. Putzige Frage, hallo Tobi, dem Klang der Stimme nach, tippe ich auf Tobi Breuer, sehr wahr, es bin ich. Willkommen. Wir haben in unserem Garten, schreibt er, extra eine Kräuterspirale gebaut. Habe erst heute frische Kräuter gegen meine Erkältung gepflückt. Dann gute Besserung auf jeden Fall. Und Doris aus Schmelz im Saarland schreibt, ich sammle keine Kräuter, mach aber Salze oder Zucker draus. Zum Beispiel Schnittlauchblütensalz, hat eine wunderschöne Farbe und gibt's nirgends zu kaufen. Oder Salz aus Gänseblümchen, Sauerampfer, lila Kleeblüten und Schnittlauchblüten. Riecht auch super. Petersiliensalz, Dillsalz und. Und dann macht sie noch Zitronenzucker, Zitronenmelissenzucker, Pfefferminzzucker, Zucker, Salbeizucker und. Außerdem, schreibt Doris, mache ich auch noch Liköre und Marmeladen, die wir dann auf Märkten gegen eine Spende für unser Hospiz im Ort abgeben. Finde ich eine gute Sache, also beide Sachen, das mit dem Hospiz und natürlich, mir läuft das Wasser im Munde zusammen. Welche Kräuter bevorzugen Sie denn? Sammeln Sie die vielleicht sogar selber? Schicken Sie einfach eine E-Mail an ard-abend@mdr.de. Also das Schnittlauchblütensalz.

ARD Abend, 21 Uhr gleich 21. Petra schrieb über E-Mail: Einen wunderschönen guten Abend wünsche ich. Also ich bin auch so eine richtige Kräuterhexe. Brennnesseltee, Brennnesselsamen, ein super Food. Vogelmiere, super lecker, kleingeschnitten auf Butterbrot unter den Salat. Einfach lecker. Auch ein Wildkräutersalat mit Vogelmiere, jungen Girschblättern, Löwenzahnblätter, Hirtentäschelblätter und ein paar essbare Blümchen. Sieht super lecker aus und schmeckt gut. Ja, und um Erkältung vorzubeugen, zum Beispiel 100 Gramm Honig, 15 Gramm Kurkuma und etwas schwarzen Pfeffer, alles zu einem Brei rühren und täglich einen Teelöffel davon einnehmen oder auch in Milch einrühren. So, und dann gibt's noch, ich bin gleich fertig. Bei Husten gibt's bei mir Gänseblümchentee oder Lindenblütentee und gerade zerkleinere ich Kastanien damit. Wasche ich das ganze Jahr über. Klappt hervorragend. Und da fällt mir sogar noch was ein. Bin nämlich auch nicht auf den Kopf gefallen. Klar, Kastanien dann irgendwie einweichen. Dann gibt's so eine komische Brühe. Das packt man in die Waschmaschine. Efeublätter, da kann man auch gut waschen. Also, es geht heute Abend um Kräuter. Die Frage kam aus dem Erzgebirge. Gibt's eigentlich noch genug Leute, die Kräuter selber sammeln oder zumindest essen oder zubereiten? Schicken Sie einfach eine E-Mail an ard-abend@ndr.de. Ja.

0: Ihre Krankheit ist ein Kräutlein gewachsen. Und wenn es gar nicht mehr geht, lacht mal halt noch ein bisschen.
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2: Geschenke für die Frauen.
3: Man denkt ja immer, es muss teuer sein und so.
4: Das ist ja Quatsch.
3: Ja, ich denke, es reicht völlig, wenn es teuer aussieht.
5: Ja.
6: Ich schenke meiner Frau jeden Abend eine Nacht mit mir.
3: Ja, und das ist dann wirklich billig.
6: Ja. Ich schenke oft Gutscheine, wobei es schwierig ist. Ne? Man weiß ja nicht, wofür. Ne?
5: Und dann will die ein Gespräch.
6: Nein, unten stehen die Sachen, die man ausschließt. Ich schenke meiner Frau nichts mehr. Das ist immer falsch. Sie sagt immer, ja, schön, aber ich hätte es mir so nicht gekauft. Ja, weil es die falsche Farbe ist, was weiß ich. In dem Bereich, in dem sie sich gut auskennt. Ich würde eher in Bereichen was schenken, wo sie sich nicht auskennt. Ein Backbuch.
3: Ich finde es wichtig, dass man irgendwie
6: personalisierte Gutscheine.
3: Nein.
5: Man kann mit echten Eichhörnchen ein kleines Puppenspiel aufführen.
3: Was Künstlerisches, das ist schön.
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0: 21.30 Uhr, hier ist der Verkehrsservice für den ARD-Abend. Die B1 Magdeburg-Braunschweig ist zwischen Moorsleben und dem Abzweig Bad Helmstedt in beiden Richtungen nach einem Unfall gesperrt. Und die A57 Krefeld Richtung Köln ist zwischen Krefeld-Zentrum und Krefeld-Oppum wegen Bauarbeiten bis Donnerstagmorgen gesperrt. Und damit weiter gute Fahrt.
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0: Schönen Montagabend mit dem ARD-Abend, 21.37 Uhr. Liebes ARD-Team, heute freue ich mich über die letzte Wärme dieses Jahres, schreibt Tork aus Dortmund. Morgen freue ich mich auf meinen Leckereien-Einkauf inklusive Kräutertee und Kräutersalz und dabei läuft tolle Radiomusik. Stimmt, Musik ist auch unter Umständen heilsam. Und dann haben wir noch einen Anruf gekriegt.
1: Moin, liebe Grüße aus Lübeck, euer Jörg mal wieder am Rohr. Ich wollte nur sagen, was soll die Diskussion über Kräuter? Man bekommt mittlerweile in jedem guten Drogeriemarkt Fenchelhonig in kleinen Fläschchen, auch gar nicht so teuer. Und das wirkt bei Husten, das wirkt bei allen super Erkältungskrankheiten. Einfach mal probieren. Reiner Fenchelhonig, lecker und oh.
0: Ja, natürlich, vollkommen richtig, gibt's auch. Aber schöner ist es doch, wenn man weiß, was drin ist. Also was man selber gemacht hat und selber gesammelt vielleicht, ordentlich gewaschen. Ich meine, so industrielle Sachen, man weiß es nicht. Sammeln Sie selber Kräuter, beziehungsweise nehmen Sie Kräuter zu sich. Und wenn ja, dann eher die aus der Drogerie oder der Apotheke, die finde ich zum Beispiel besser, oder selbst gesammelte. Schicken Sie einfach eine E-Mail an ard-abend@mdr.de oder einfach anrufen 0800 80 80 110.

Der ARD-Abend mit REM und Carsten aus Freital hat was zum Thema Kräutersammeln zu erzählen per E-Mail. Und zwar hat das Thema bei mir, schreibt er, ganz besondere Kindheitserinnerungen geweckt, die ich gern teilen möchte. Also als Kind in den 70ern hat mich mein Papa an jedem Frühjahr, März, April, so auf Wochenendstreifzügen zur Brunnenkresseernte mitgenommen. In den klaren kleinen Bächen am westlichen Dresdner Stadtrand haben wir im eiskalten Wasser die 10 cm kurzen frischgrünen Triebe geerntet. Hat scharf, rettichartig geschmeckt, das Aroma war einfach, es war eine Geschmacksexplosion. Und dann haben sie es noch aufs Brot gelegt, ich will jetzt die ganze E-Mail-Adresse nicht vorlesen, die machen jede Menge aus Brunnenkresse. Und jetzt zitiere ich ihn wieder, inzwischen bin ich der Brunnenkresse auch auf meinen Reisen um die Welt begegnet, ob in Mexiko, Laos oder Frankreich. Wenn man diese Pflanze einmal lieben gelernt hat, vergisst man sie nicht mehr. Wussten Sie eigentlich, dass schon Napoleon ein großer Liebhaber der Brunnenkresse war? Er ließ sich damals extra aus Erfurt holen und richtete in der Nähe von Paris eigene Anbaugebiete an. Das wusste ich zum Beispiel nicht, aber das hat er auf jeden Fall damals richtig gemacht. Wie sieht's bei Ihnen mit Kräutern aus? Einfach eine E-Mail an ard-abend@mdr.de. Jetzt erst Murray Garvey und Amy McDonald.

0: Nachrichten.
1: Um 22 Uhr mit Felix Sprung. Plastikverpackungen könnten für Unternehmen bald deutlich teurer werden. Die Bundesregierung plant eine neue Steuer auf Kunststoff. Aus der NDR-Nachrichtenredaktion Christiane Rüther.
2: Es liegt ein Entwurf vor für das Kunststoffverpackungssteuergesetz. Demnach sollen vom kommenden Sommer an für jede Tonne Kunststoff in Verpackungen 550 Euro fällig werden. In dem Gesetzentwurf heißt es, mit der Einführung der Steuer sollten Anreize geschaffen werden, den Verbrauch von Kunststoffverpackungen zu verringern. Demnach fielen zum Beispiel im Jahr 2023 rund 3 Millionen Tonnen entsprechender Abfall an. Und durch das Gesetz sollen Einnahmen generiert werden. Die Mehreinnahmen für den Bundeshaushalt würden Prognosen zufolge bei knapp 1,5 Milliarden Euro pro Jahr liegen.
1: Bundeskanzler Merz hat die beiden diesjährigen deutschen Nobelpreisträger in der Kategorie Medizin beglückwünscht. Die Auszeichnung zeige, dass deutsche Forschung Spitze sei, schrieb Merz. Peter Hegemann von der Humboldt-Universität in Berlin und Georg Nagel von der Universität Würzburg teilen sich den Nobelpreis mit dem US-amerikanischen Wissenschaftler Carl Disselroth. Alle drei forschen im Bereich der Optogenetik. Das ist eine biologische Technologie, mit der die Aktivität von Zellen, insbesondere Nervenzellen, mithilfe von Licht gesteuert werden kann. Das US-Rüstungsunternehmen Covenant hat in Leipzig eine Produktion für Marschflugkörper eröffnet. In der Fabrik sollen künftig Waffen mit einer Reichweite von mehr als 1000 Kilometern montiert werden. Aus Leipzig Ralf Geißler.
3: Covenant wirbt damit, die Marschflugkörper in großer Stückzahl und vergleichsweise günstig herstellen zu können. Bis 2028 soll die Produktion auf jährlich 5000 Stück hochgefahren werden. Dafür nutzt das Unternehmen eine ausgediente Logistikhalle im Leipziger Norden. Firmenpräsidentin Abby Denberg sagte zur Eröffnung, Leipzig werde der weltweit größte Standort von Covenant sein. Weitere Standorte unterhalte man im US-Bundesstaat Texas und in Israel. Kunden habe man bereits in mehreren Ländern gewinnen können.
1: In Spanien wird in Kürze neu gewählt. Laut dem spanischen Ministerpräsidenten Sanchez findet die vorgezogene Parlamentswahl am 29. November statt. Hintergrund ist eine Regierungskrise in Spanien. Sanchez hatte in der vergangenen Woche versucht, zwei Dekrete zur Wohnungspolitik durchs Parlament zu bringen. Die dafür notwendige Mehrheit kam aber nicht zustande. Das waren die Nachrichten. Das Wetter in Deutschland. In der Nacht im Norden viele Wolken und von der Nordsee her Schauer. Sonst trocken und oftmals klar. 16 Grad auf Sylt bis 4 Grad im bayerischen Vogtland. Morgen im Norden viele Wolken und Schauer, sonst nach Nebel viel Sonne. 17 Grad auf Sylt bis 25 Grad am Oberrhein. Und am Mittwoch im Norden Schauer, im Südwesten später unbeständiger, sonst freundlich, wieder 17 bis 25 Grad. Es ist 22.03 Uhr.
4: Hier ist der Verkehrsservice für den ARD Abend. Die A57 Krefeld Richtung Köln ist zwischen Krefeld Zentrum und Krefeld Oppum wegen Bauarbeiten bis Donnerstagmorgen gesperrt. Das war es auch schon im Moment. Ich bin Tobi Breuer und grüße Sie aus dem Landesfunkhaus in Erfurt. Gute Fahrt.
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Gänsehaut pur. Joe Cocker im ARD-Abend. Ein paar E-Mails zu unserem heutigen Kräuterabend sind gekommen. Michael aus Kollnen hat nochmal geschrieben, Honig kaufe ich grundsätzlich beim Imker um die Ecke, besonders bei meinem ehemaligen Schulterarzt. Wir Verbraucher sollten nicht billig, sondern bewusst kaufen. Kräuter nur aus dem Garten oder vom Bauer nebenan. Genau das finde ich nämlich auch. Wir hatten vor 2 Stunden die Frage, ob es in Deutschland überhaupt noch jemanden gibt, der Kräuter sammelt oder auch kauft und isst, weil die ja nur gesund sind. Und per E-Mail hat sich jetzt auch gemeldet die Tina. Hallo ins Studio, so viele Wildkräuter im Garten, Brennnessel für Eisen im Blut, Schafgarbe für den Stoffwechsel, Thymian, das Antibiotikum der armen Leute im Mittelalter, Erkältungen bekomme ich damit super in den Griff. Zeit reicht leider nicht heute Abend, es gibt kein Unkraut, es heißt, gegen alles ist ein Kraut gewachsen. Mein Thema und selber sammeln, im Garten gucken. Liebe Grüße, Tina, wir müssen ein bisschen vorsichtig sein, nicht, dass mir die Pharmaindustrie morgen auf den Kopf steigt. Also wie gesagt, gegen jedes Zipperlein ist ein Kräutlein gewachsen. Und wie stehen Sie dazu? Schicken Sie einfach eine E-Mail an ard-abend@mdr.de.

0: Kommen Sie gut durch den ARD-Abend mit Nina und ihrem Fragezeichen. Heute Abend soll es um Kräuter gehen. Und ich darf noch mal ganz kurz dran erinnern, darum geht's.
1: Ja, hier ist Uwe Krossmann, Bergstein Erzgebirge. Die Frage ist die, wird in den Familien heutzutage noch Heilkräuter gesammelt? Wie Hagebutten oder früher Hufleitig und so weiter. Selbst der Löwenzahn ist ein Heilkraut. Oder die Brennnessel ist ein Heilkraut.
0: Genau, und da sind jede Menge E-Mails gekommen, jetzt eben erst auch von Evelyn Zobel. Hallo, zu meinem täglichen Frühstück gehören Wildkräuter wie Labkraut, Kirsch, Spitzwegerich und Schafgarbe, die auf einer brachliegenden Streuobstwiese am Dorfrand wachsen. Ich hole sie mir immer frisch, koche auch mit Wildkräutern, sammle und mache Tee und verschenke zum Beispiel auch Brennnesselsamen. In die Kräuterbutter und in den Salat gehören bei mir auch Wildkräuter. Alles oberlecker und tut super gut. Und verabschieden tut sie sich mit Evi Kräuterhexe aus Dörschitz bei Lommert. Schöne Grüße dorthin. Und wenn Sie noch so einen Kräutertipp haben, vielleicht auch so einen Geheimtipp, dann schicken Sie einfach eine E-Mail an ard-abend@mdr.de. Schönen Montagabend.

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7: 22:30 Uhr, hier ist der Verkehrsservice für den ARD-Abend. Die A57 Krefeld Richtung Köln ist zwischen Krefeld Zentrum und Krefeld Oppum wegen Bauarbeiten bis Donnerstagmorgen gesperrt. Das war's auch schon. Ich bin Tobi Breuer, wünsche Ihnen eine gute Fahrt aus dem Landesfunkhaus in Erfurt.

0: Ach ja, alle guten Dinge sind drei. Kräuter sind gesund, teilweise, und auch Lachen.
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3: Was sind denn die dunklen Gelüste?
4: Ich mache im Kühlschrank immer das Licht aus. Und wenn ich nachts zum Kühlschrank gehe, dann sehe ich gar nicht, wie viel ich esse.
3: Dunkle Gelüste. Man muss ja selber das kategorisieren als nicht akzeptables Gelüst.
4: Ich kenne das, dass Gelüste entstehen aus Aggressionen. Wenn ich also im Stau stehe, es geht nicht voran, dann werde ich aggressiv und denke, ich brauche jetzt einen Monster-Truck und will über euch alle drüber fahren.
3: Ja, das sogenannte Klettergelüst.
4: Das Klettergelüst. Man kann natürlich immer versuchen, das auch mal auszusprechen, ne? Dass man auch dem Partner das durchaus mal mitteilt. Also ich saß mit meiner Frau in der Sauna, wir haben eine Sauna im Keller und es war irgendwie klar, worauf das hinausläuft. Und dann bin ich aber wieder von ihr abgerückt und da hat sie gesagt, ja, was los? Und dann habe ich gesagt, naja, Appetit kann man sich holen, aber gegessen wird auswärts.
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0: Wir haben uns heute über Kräuter unterhalten, selber sammeln, selber essen und überhaupt ist gesund. Und da fasse ich nochmal ein paar E-Mails zusammen, die jetzt eben erst gekommen sind. Und zwar von Detlef Crossmann. Er ist freier Dozent für Natur- und Wildnispädagogik und Waldbaden. Und er nimmt seine Kursteilnehmer mit in das Reich der Wildkräuter. Es gibt so eine große Auswahl, die schmerzlindern, antibiotisch und vieles mehr wirken. Von Salben über Tinkturen, ob Kalt- oder Warmauszug. Ich kann es nur empfehlen. Über Telefon kam auch jede Menge rein.
1: Hallo im Studio. Ich stehe auf Thymian-Tee aus dem Reformhaus. Der wärmt gut durch und beruhigt. Roswitha aus Düren, tschüss.
2: Hallo, hier ist Detlef Roswitha. Ich bin Natur- und Wildnispädagoge und Dozent fürs Waldbaden. Ja, ich sammle selber Kräuter und verwende die auch. Mache unterschiedliche Salbe und Cremes draus und ja, für mich selber Tropfermedizin. Und kann es nur empfehlen.
3: Ja, schönen guten Tag. Ich wollte nur sagen, ich bin auch ein Kräuter-Heini, und zwar den ungarischen Unikum. Das ist ein Kräuterschnaps und den nehme ich immer, wenn ich mich irgendwie schlecht fühle, beziehungsweise wenn die Grippe im Anmarsch ist, und dann ist sie weg.
0: Ja, und da passt dann auch von Markus aus Saarbrücken der Tipp, ein Hopfenblütentee tut doch auch mal gut. Hat er natürlich recht. Schauen wir mal. Eigentlich können wir uns ja morgen Abend nochmal über Kräuter unterhalten, oder? Ich bin Tobi Breuer. Ich wünsche eine angenehme ARD-Hitnacht mit Markus Poschlott.

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1: Um 23 Uhr mit Felix Sprung. Plastikverpackungen könnten für Unternehmen bald deutlich teurer werden. Die Bundesregierung plant eine neue Steuer auf Kunststoff. Aus der Nachrichtenredaktion Christiane Rüther.
2: Es liegt ein Entwurf vor für das Kunststoffverpackungssteuergesetz. Demnach sollen vom kommenden Sommer an für jede Tonne Kunststoff in Verpackungen 550 Euro fällig werden. In dem Gesetzentwurf heißt es, mit der Einführung der Steuer sollten Anreize geschaffen werden, den Verbrauch von Kunststoffverpackungen zu verringern. Demnach fielen zum Beispiel im Jahr 2023 rund 3 Millionen Tonnen entsprechender Abfall an. Und durch das Gesetz sollen Einnahmen generiert werden. Die Mehreinnahmen für den Bundeshaushalt würden Prognosen zufolge bei knapp 1,5 Milliarden Euro pro Jahr liegen.
1: Bundeskanzler Merz hat die beiden diesjährigen deutschen Nobelpreisträger in der Kategorie Medizin beglückwünscht. Die Auszeichnung zeige, dass deutsche Forschung Spitze sei, schrieb Merz. Peter Hegemann von der Humboldt-Universität in Berlin und Georg Nagel von der Universität Würzburg teilen sich den Nobelpreis mit dem US-amerikanischen Wissenschaftler Carl Disselroth. Alle drei forschen im Bereich der Optogenetik. Das ist eine biologische Technologie, mit der die Aktivität von Zellen, insbesondere Nervenzellen, mithilfe von Licht gesteuert werden kann. Der Krieg im Jemen weitet sich aus. Sowohl die Türkei als auch Pakistan schicken Truppen nach Saudi-Arabien, denn die drei Länder unterstützen die jemenitische Regierung gegen die Houthi-Miliz. Am Abend meldeten beide Seiten Geländegewinne. Aus dem Nahoststudio in Kairo Moritz Behrendt.
3: Truppen, die mit der international anerkannten Regierung Jemens verbündet sind, haben nach eigenen Angaben die Houthi-Miliz aus mehreren Orten an der Küste des Roten Meeres vertrieben. Dabei handelt es sich um Gebiete in unmittelbarer Nähe des Bab el-Mandab, der Meerenge am südlichen Ausgang des Roten Meeres. Die mit dem Iran verbündeten Houthi wiederum rückten Berichten zufolge im Landesinneren auf Taiz vor, die zweitgrößte Stadt des Landes. Am Sonntag hatte die international anerkannte Regierung Jemens verlautbart, mit einer Offensive im gesamten Land Gebiete erobern zu wollen, die bislang von den Houthi kontrolliert werden.
1: In Spanien wird in Kürze neu gewählt. Laut dem spanischen Ministerpräsidenten Sanchez findet die vorgezogene Parlamentswahl am 29. November statt. Hintergrund ist eine Regierungskrise in Spanien. Sanchez hatte in der vergangenen Woche versucht, zwei Dekrete zur Wohnungspolitik durchs Parlament zu bringen. Die dafür notwendige Mehrheit kam aber nicht zustande. Das waren die Nachrichten. Das Wetter in Deutschland. In der Nacht im Norden viele Wolken und von der Nordsee her Schauer, sonst trocken und oftmals klar. 16 Grad auf Sylt bis 4 Grad im bayerischen Vogtland. Morgen im Norden viele Wolken und Schauer, sonst nach Nebel viel Sonne. 17 Grad auf Sylt bis 25 Grad am Oberrhein. Es ist 23.03 Uhr.
4: Und das ist der Verkehrsfunk in der ARD-Hitnacht. Die A12 Richtung Frankfurt-Oder ist zwischen Fürstenwalde-West und Briesen wegen einer Nachtbaustelle bis ca. 5 Uhr gesperrt. Dann die A29 Alhorner Heide Richtung Oldenburg zwischen Wardenburg und Sandkrug wegen Fahrbahnerneuerung bis Mittwoch gesperrt. Die Umleitung führt sie hier über die U7. Die A42 Kamp-Lindfort-Dortmund ist zwischen Herne-Krange und Herne-Baukau in beiden Richtungen bis 5 Uhr wieder gesperrt. Die A57 Krefeld Richtung Köln zwischen Krefeld-Zentrum und Krefeld-Oppum wegen Bauarbeiten bis Donnerstagmorgen gesperrt. Das war's. Ich wünsche eine gute Fahrt durch die Nacht.
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4: Mit

Das war Gabriella Chill Me, Sweet About Me. Das ist die ARD-Hitnacht. Hallo zusammen. Wir spielen jetzt Musik aus dem Jahr, in dem der Bundestag und die meisten Mitarbeiter damals von Bonn nach Berlin gezogen sind. Hier ist 1991. Da kam dieser Song auf dem Album raus. Money Don't Matter Tonight von Prince. Als Single dann 1992. Ja, es geht um Geld und um Gier.

Die Hitnacht, 23.22 Uhr und wie es hier auch Siegfried in seiner Mail so richtig schreibt, die Sendung kommt aus Magdeburg heute Abend, wieder aus dem Landesfunkhaus von MDR Sachsen-Anhalt und Siegfried schreibt hier auch, dass er sich freut, wieder mit dabei zu sein. Wir sollen mal groß Dankeschön sagen an die Musikredaktion, das stimmt, die Kollegen, die das hier immer vorbereiten, wenn wir immer Lob bekommen für die Musik, gebe ich das immer gerne weiter und natürlich können sie auch gerne wieder mit durchrufen heute Abend, Nummer ist geschaltet 0800 80 80 110. Mal gucken, wer heute der erste Anrufer ist.

0: Das war Dido mit Thank You. Ich sage auch Dankeschön. Es ist 11:30 jetzt genau auf die Sekunde. Hier ist der Verkehrsservice in der ARD-Hitnacht. Da schauen wir zunächst auf die A7 Fulda Richtung Würzburg. Am Dreieck Schweinfurt-Werneck ist die Überleitung zur A70 Richtung Bamberg wegen mehreren Schwertransporten bis ca. 5 Uhr gesperrt. Die A7 Ulm Richtung Füssen zwischen Dettingen an der Iller und Bergheim nach einem Unfall die Vollsperrung. Die A12 Berlin Richtung Frankfurt-Oder ist zwischen Fürstenwalde West und Briesen wegen einer Nachtbaustelle bis ca. 5 Uhr morgens gesperrt. Die A29 Alhorner Heide Richtung Oldenburg zwischen Wardenburg und Sandkrug wegen Fahrbahnerneuerung bis Mittwoch gesperrt. Die machen die Autobahn immer nachts dicht, immer zwischen 19 Uhr und 5 Uhr morgens. Die A42 Kamp-Lindfort-Dortmund zwischen Herne-Krange und Herne-Baukau in beiden Richtungen bis um 5 gesperrt. Und die A57 Krefeld Richtung Köln zwischen Krefeld-Zentrum und Krefeld-Oppum wegen Bauarbeiten noch bis Donnerstagmorgen gesperrt. Das waren die Verkehrsmeldungen. Wir wünschen Ihnen eine gute Fahrt durch die Nacht.
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0: Mit Markus Poschlow. Tag, Tag, Tag, Tag, Tag.

0: singt hier Sarah Connor. In der ARD-Hitnacht. Ich freue mich, dass Sie alle mit dabei sind und dass Sie auch schon zum Hörer gegriffen haben. Und gucken wir mal, wer hier der erste Anrufer heute Abend war.
1: Ich habe jetzt auch wieder die Hitnacht da seit einer Viertelstunde.
0: Aha.
1: Weil im Fernsehen nichts Scheiß läuft. Ich bin der Leo aus Unterhaching in Süddeutschland, ein bisschen weiter unten von München.
0: Ach, servus.
1: Und ich wünsche euch oder der ganzen Nation eine gute Nacht, eine gute Fahrt überall, die wir unterwegs sind. Ich brauche es nicht haben. Ich sitze da mit Kerzenlicht und einem Bier und höre gute Musik und hoffe, dass alle glücklich sind. Gut, danke, servus.
0: Ja, danke schön auch. Das ist schön.
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0: Und Sie können natürlich auch jederzeit durchrufen, einen Gruß loswerden, eine Meinung loswerden oder einfach mal einen Gedanken loswerden, wenn Sie wollen. 0800 80 80 110 ist die kostenfreie Nummer zu uns im Studio. In der ARD-Hitnacht gibt's jetzt 1-2-Tipp-Musik.

Das ist die ARD-Hitnacht. So, und wir spielen jetzt einen Song für alle die, die gerade heute auch beim Konzert gewesen sind von Bryan Adams in München. Ich hoffe, es war ein schöner Abend. Die Nummer ist jetzt für euch und für alle, die noch Lust auf ihn haben. Die nächsten Tage ist er noch unterwegs in Nürnberg, in Bremen, Hamburg und in Leipzig und in Mannheim. Viel Spaß mit Bryan Adams.

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1: Um 0 Uhr Mitternacht mit Olaf Knapp. Plastikverpackungen könnten für Unternehmen bald deutlich teurer werden. Die Bundesregierung plant eine neue Steuer auf Kunststoff. Aus der Nachrichtenredaktion Christiane Rüther.
2: Es liegt ein Entwurf vor für das Kunststoffverpackungssteuergesetz. Demnach sollen vom kommenden Sommer an für jede Tonne Kunststoff in Verpackungen 550 Euro fällig werden. In dem Gesetzentwurf heißt es, mit der Einführung der Steuer sollten Anreize geschaffen werden, den Verbrauch von Kunststoffverpackungen zu verringern. Demnach fielen zum Beispiel im Jahr 2023 rund 3 Millionen Tonnen entsprechender Abfall an. Und durch das Gesetz sollen Einnahmen generiert werden. Die Mehreinnahmen für den Bundeshaushalt würden Prognosen zufolge bei knapp 1,5 Milliarden Euro pro Jahr liegen.
1: Der Krieg im Jemen weitet sich aus. Die Türkei und Saudi-Arabien schicken Soldaten, die jemenitischen Regierungstruppen im Kampf gegen die Houthi-Miliz unterstützen sollen. Beide Seiten melden Geländegewinne. Aus Kairo Moritz Behrendt.
3: Truppen, die mit der international anerkannten Regierung Jemens verbündet sind, haben nach eigenen Angaben die Houthi-Miliz aus mehreren Orten an der Küste des Roten Meeres vertrieben. Dabei handelt es sich um Gebiete in unmittelbarer Nähe des Bab el-Mandab, der Meerenge am südlichen Ausgang des Roten Meeres. Die mit dem Iran verbündeten Houthi wiederum rückten Berichten zufolge im Landesinneren auf Taiz vor, die zweitgrößte Stadt des Landes. Am Sonntag hatte die international anerkannte Regierung Jemens verlautbart, mit einer Offensive im gesamten Land Gebiete erobern zu wollen, die bislang von den Houthi kontrolliert werden.
1: In Spanien wird es am 29. November Neuwahlen geben. Das hat der spanische Ministerpräsident Sanchez mitgeteilt. Hintergrund der vorgezogenen Wahl ist eine Regierungskrise in Spanien. Sanchez hatte in der vergangenen Woche versucht, 2 Dekrete zur Wohnungspolitik durchs Parlament zu bringen. Die dafür notwendige Mehrheit kam aber nicht zustande. Der Deutsche Buchpreis geht in diesem Jahr an Shader Basia für ihren Roman Die Lücken. Es geht darin unter anderem um jüdisches Leben und die NS-Vergangenheit in einem kleinen Ort im Hunsrück. Der Buchpreis würdigt den besten deutschsprachigen Roman des Jahres. Mit der Verleihung in Frankfurt am Main startet traditionell die Buchmessenwoche. Die Literaturschau empfängt Besucherinnen und Besucher von Montag bis Sonntag. An den ersten beiden Messetagen trifft sich die Buchbranche. Das Wetter in Deutschland. Nachts im Norden viele Wolken und von der Nordsee her Schauer. Sonst trocken und oftmals klar. 16 Grad auf Sylt bis 4 Grad im bayerischen Vogtland. Am Tage dann im Norden viele Wolken und Schauer. Sonst nach Nebel viel Sonne. 17 Grad auf Sylt bis rund 25 Grad am Oberrhein. Und am Mittwoch im Norden Schauer, im Südwesten unbeständiger, sonst freundlich, 17 bis 25 Grad. Es ist 0.03 Uhr.
4: Dankeschön an die Kollegen der Nachrichten. Hier ist der Verkehrsservice in der ARD-Hitnacht. Da gibt's eine ganze Menge Baustellen. Wir haben ja die wichtigsten rausgesucht. Die A12 Berlin Richtung Frankfurt-Oder zwischen Fürstenwalde West und Briesen bis um 5 gesperrt. Die A29 Alhorner Heide Richtung Oldenburg zwischen Wardenburg und Sandkrug bis 5 Uhr ebenfalls dicht. Nutzen Sie hier die U7. Die A42 Kamp-Lintfort-Dortmund zwischen Herne-Krange und Herne-Baukau bis um 5 beidseitig gesperrt. Und die A57 Krefeld Richtung Köln zwischen Krefeld-Zentrum und Krefeld-Oppum wegen Bauarbeiten noch bis Donnerstag gesperrt. Das waren die Verkehrsmeldungen. Wir wünschen Ihnen eine gute Fahrt in diese Nacht.
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4: Mit Markus Poschlott am Mikrofon. Ich grüße recht herzlich aus Magdeburg ins ganze Land mit Musik von Cher.

wunderschöne Autofahrnummer. America, a horse with no name. 0:11 Uhr ist es. Hallo, guten Tag zusammen an diesem 6. Oktober 2026. So, ich weiß nicht, ich hoffe, Sie hatten den Tag heute gut verbracht oder den gestrigen Tag, sind jetzt hier gut in Ihre Nachtschicht gestartet oder sitzen einfach zu Hause, auch wenn Sie nicht arbeiten müssen, hören uns zu. Und ich hoffe, Sie hatten einen guten Tag. Ich bin einkaufen gewesen in einem, wie sagt man immer so schön, in einem großen Möbelhaus. Und da habe ich sie gesehen. Und habe mich in dem ersten Augenblick wirklich drüber gewundert. Und zwar die Weihnachtsdeko. Also Weihnachtssterne, Kugeln, Lichterketten. Ich stand so vor dem Regal und habe gedacht, wer kauft das jetzt eigentlich schon? Dann dachte ich mir aber auch, ja gut, 5. Oktober, ne, irgendwie so, ja klar, so weit weg ist es jetzt auch wieder nicht. Aber die Frage gebe ich gerne mal an Sie weiter. Mal wirklich Hand aufs Herz, hat jemand von Ihnen jetzt in diesem Jahr für dieses Weihnachtsfest schon Deko gekauft? Oder sagen Sie, das machen wir bitte alles, wenn November kommt. Oder wir haben eh unseres, was wir immer wieder aus dem Keller hochholen. Ich merke, Adventskalender sind offenbar gerade auch sehr hoch im Kurs. Am Wochenende haben Unbekannte aus einem geparkten LKW

0: LKW in der Börde in Sachsen-Anhalt Beauty-Produkte und vor allem Adventskalender im Wert von über 100.000 Euro gestohlen. Also die sind offenbar wirklich sehr, sehr beliebt. Aber haben Sie das auch schon zu Hause? Wie ist das bei Ihnen? Rufen Sie doch mal durch. 0800 80 80 110. Hat jemand von Ihnen schon Weihnachtsdeko gekauft? Gibt es schon den Adventskalender? Das würde ich gerne mal wissen. 0800 80 80 110.
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0: Schauen wir mal, wie weihnachtlich tickt eigentlich Deutschland an jetzt inzwischen am 6. Oktober 2026.

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Besten Grüßen nach Bochum. Herbert Grönemeyer, Flugzeuge im Bauch. 0.25 Uhr ist es. Hier ist die ARD-Hitnacht. Und wir spielen jetzt den Song, oder besser gesagt den Künstler, bei dem Eric Clapton offenbar sich, ich sag mal, hat inspirieren lassen. Eric Clapton viele große Hits gemacht. Da gibt's überhaupt keine Diskussion darüber. Und natürlich hat auch so ein Eric Clapton Songs und Künstler, die er gerne hört. Und J.J. Cale gehört dazu. Denn das Cocaine ist hier ziemlich so, wie wir es auch von Eric Clapton kennen. Na, jetzt hier bei uns in der ARD-Hitnacht. J.J. Cale. Und danach gibt's Tanita Tikaram. Die schaffen wir noch, bis wir um halb wieder auf die Straßen gucken.

0: 0.32 Uhr. Das ist der Blick auf die Straßen, der Verkehrsservice in der ARD-Hitnacht. Mit der A3 Frankfurt Richtung Köln zwischen Bad Camberg und Limburg Süd nach einem Unfall gesperrt. Die A8 Stuttgart Richtung München. Der Lämmerbuckel-Tunnel ist wegen eines Feuerwehreinsatzes gesperrt. Die A12 Berlin Richtung Frankfurt-Oder zwischen Fürstenwalde-West und Briesen wegen einer Nachtbaustelle bis um 5 gesperrt. Dann die A29 Allhorner Heide Richtung Oldenburg zwischen Wardenburg und Sandkrug. Bauarbeiten, deswegen auch die Vollsperrung in der Nacht. Und die A42 Kamp-Lindfort-Dortmund zwischen Herne-Krangel und Herne-Baukau in beiden Richtungen bis um 5 gesperrt. A57 Krefeld Richtung Köln zwischen Krefeld-Zentrum und Krefeld-Oppum. Bauarbeiten, deswegen bis Donnerstagmorgen gesperrt. Und die A94 München Richtung Passau zwischen Heldenstein und Waldkreiburg-Ampfing. Nach Auslösung der Höhenkontrolle ist hier der Tunnel gesperrt. Ich wünsche Ihnen, da wo es geht, eine gute Fahrt durch die Nacht.
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0: Mit Markus Poschlott und vielen Grüßen aus Magdeburg. Jetzt mit Christa Berg und Tender Hands. Und gleich danach gibt's Simply Red mit dem großen Hit Fairground. Hallo zusammen.

0: Simple Red mit Fairground. Das ist die ARD-Hitnacht. 0.42 Uhr ist es Zeit, dass wir wieder mal hinter die Kulissen der Songs gucken.
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2: 1967. Barry, Robin und Maurice Gibb waren noch nie in Massachusetts. Sie sitzen in New York in einem Hotel und wollen eigentlich ein Lied schreiben, das wie San Francisco klingt. Aber dieses eine Wort geht ihnen einfach nicht aus dem Kopf. Es klingt einfach zu gut. Es klingt wie das Heimweh eines jungen Mannes, der hinauszog, um ein Hippie zu werden. Massachusetts. Ich fühle, ich muss zurück nach Massachusetts. Etwas sagt mir, dass ich nach Hause muss.
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2: Und all die Lichter gingen aus in Massachusetts an dem Tag, als ich sie dort ganz allein hab stehen lassen.

Ich habe versucht, nach San Francisco zu trampen, um die Sachen zu tun, die ich immer tun wollte. 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Ich rede über die Leute, die ich dort getroffen habe. Und all die Lichter gingen aus in Massachusetts. Massachusetts ist ein Ort, den ich gesehen habe. Ich werde mich erinnern an Massachusetts.

0: Das ist die ARD Hitnacht. So, heute mit der Frage zur Nacht. Und da geht's auf die Begegnung, die ich heute hatte, als ich unterwegs war in einem Möbelhaus und habe dort im Möbelhaus auf einmal gesehen, dass dort alles wirklich vorbereitet ist für Weihnachten. Also überall sind nicht bloß wie im Supermarkt, dass man da Dominosteine schon seit August kaufen kann, das wissen wir alle. Aber das Weihnachtskugeln, das Lichterketten, Sterne, ich stand mittendrin, dachte mir so, wer kauft das jetzt schon im Anfang Oktober? Und da geht die Frage mal an Sie weiter, Hand aufs Herz, hat denn jemand von Ihnen schon in diesem Jahr aktuell Weihnachtsdeko gekauft? Das würde ich jetzt zu gerne mal wissen.
1: Ja, schönen Grüß Gott, hier ist die Vera Plagens aus Hirschberg. Also meinen Weihnachtsschmuck habe ich geerbt. Und die Stücke sind mir die liebsten und die werden Jahr über verpackt, in einem schönen Karton im Keller. Ich muss aber zugeben, dass die Werbeprospekte, die es jetzt schon gibt, einen immer wieder in den Fingern jucken lässt, vielleicht doch zuzuschlagen.
0: Ja, und auf einmal ist man dann doch wieder ganz schnell dabei. Ja, wie ist es bei Ihnen? 0800 80 80 110, sagen Sie, ja klar. Jetzt kaufen, später ist nichts mehr da davon. Oder Mitte Dezember kauft man dann auch keine Weihnachtssterne mehr, oder?
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1: Um 1 Uhr mit Olaf Knapp. Für Unternehmen könnten Plastikverpackungen bald teurer werden. Schon seit 2021 gibt es eine EU-Abgabe auf nicht recycelten Kunststoff, die bislang aus dem Bundeshaushalt bezahlt wird. Jetzt soll die Abgabe durch eine Plastiksteuer an die Firmen weitergereicht werden. Aus Berlin, Evi Seibert.
2: Ab Juli nächsten Jahres wäre diese Abgabe fällig. Für jede Tonne Kunststoff in Verpackungen würden dann 550 Euro fällig werden. Bei der großen Menge an solchen Verpackungen könnte das dem Staat rund 1,5 Milliarden Euro bringen. Demnach fielen allein im Jahr 2023 rund 3 Millionen Tonnen solcher Verpackungen an. Dabei geht es zum Beispiel um Folien, Verschlüsse oder Deckel. Zahlen müssen die Unternehmen, die solche Verpackungen nutzen, herstellen oder einführen.
1: Immer mehr junge Menschen stellen einen Antrag auf Kriegsdienstverweigerung. Laut Funke Mediengruppe waren es in diesem Jahr bisher etwa 12.000. Mehr als die Hälfte der Anträge wurde allein im Juli und August gestellt. Aus der Nachrichtenredaktion Markus Wolf.
3: Laut dem Bericht sorgt das für massive Probleme bei der Bearbeitung der Anträge. Hinzu komme, dass viele Schreiben fehlerhaft seien und unbearbeitet zurückgeschickt werden müssten. Hintergrund ist das neue Wehrdienstgesetz, das seit Jahresanfang gilt. Es sieht vor, dass jeder deutsche Staatsbürger zum 18. Geburtstag einen Fragebogen zugeschickt bekommt, in dem seine, respektive ihre, Eignung für den Dienst an der Waffe abgefragt wird. Männer müssen antworten, Frauen können es.
1: In Frankreich ist für heute ein landesweiter Protesttag gegen Lehrermangel, überfüllte Klassen und marode Schulen geplant. Zu den Demonstrationen haben Schüler- und Studentenverbände aufgerufen. Unterstützung kommt von mehreren großen Bildungsgewerkschaften, die teilweise auch zum Streik aufgerufen haben. Es wird außerdem mit Blockaden an hunderten Gymnasien und Hochschulen gerechnet. In den vergangenen Tagen hatte es bei Schülerprotesten immer wieder gewalttätige Ausschreitungen gegeben. Tausende Menschen wurden festgenommen. Der Deutsche Buchpreis geht in diesem Jahr an Shaida Basia für ihren Roman Die Lücken. Es geht darin unter anderem um jüdisches Leben und die NS-Vergangenheit in einem kleinen Ort im Hunsrück. Der Buchpreis würdigt den besten deutschsprachigen Roman des Jahres. Mit der Verleihung in Frankfurt am Main startet traditionell die Buchmessenwoche. Das Wetter in Deutschland. In der Nacht im Norden viele Wolken und von der Nordsee her Schauer. Sonst trocken und oftmals klar bei 16 Grad auf Sylt bis minimal 4 Grad im bayerischen Vogtland. Am Tage dann im Norden viele Wolken und Schauer, sonst nach Nebelauflösung viel Sonne. 17 Grad auf Sylt bis rund 25 Grad am Oberrhein. Es ist 1.03 Uhr.
4: Dankeschön für die Nachrichten. Das ist der Verkehrsservice hier in der ARD Hitnacht. Die A3 Frankfurt Richtung Köln zwischen Bad Camberg und Limburg Süd nach einem Unfall gesperrt. Die A8 Stuttgart Richtung München. Der Lämmerbuckel-Tunnel ist wegen eines Feuerwehreinsatzes gesperrt. Die A12 Berlin Richtung Frankfurt-Oder zwischen Fürstenwalde West und Briesen. Nachtbaustelle bis um 5 dicht. Dann die A29 Alhorner Heide Richtung Oldenburg zwischen Wardenburg und Sandkrug. Da wird die Fahrbahn erneuert. Das dauert noch bis Mittwoch immer. Zwischen 19 und 5 Uhr morgens ist da die Fahrbahn gesperrt. Dann die A42 Kamp-Lindfort-Dortmund zwischen Herne-Krange und Herne-Baukau in beiden Richtungen bis um 5 gesperrt. Die A57 Krefeld Richtung Köln zwischen Krefeld-Zentrum und Krefeld-Oppum wegen Bauarbeiten bis Donnerstagmorgen gesperrt. Und die A94 München Richtung Passau zwischen Heldenstein und Waldkreiburg-Ampfing ist nach Auslösung der Höhenkontrolle der Tunnel dort gesperrt. Das waren die Verkehrsmeldungen. Ich wünsche eine gute Fahrt in diese Nacht.
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4: Mit Markus Poschlott. Viele Grüße aus Magdeburg. Ab ins Jahr 85. Mit CC Catch. Die spielen wir jetzt. Produziert natürlich von Dieter Bohlen. Ganz klar. Wer sonst? Und damit hallo zusammen.

0: der großartige Bill Withers, Lean on Me. So, ich grüße recht herzlich, wo auch immer Sie uns hören, die ARD Hitnacht, wie immer für ganz Deutschland. Auch in dieser Nacht um 1.12 Uhr habe ich wieder eine Frage zur Nacht. Ich stand ja heute im Möbelhaus und war ein bisschen überrascht, dass es auf einmal so viel Weihnachtsdeko jetzt zu kaufen gibt. Also umso länger ich darüber nachdenke, natürlich, klar gibt es das jetzt natürlich schon. Aber ich dachte mir so, wer kauft jetzt schon Weihnachtssterne? Wer kauft jetzt Lichterketten? Wer kauft jetzt Weihnachtskugeln? Weihnachtsbäume könnte man da auch schon kaufen, also die künstlichen natürlich. Und deswegen geht die Frage mal raus an Sie. Es muss ja irgendwer kaufen, sonst würde es da nicht stehen. Also Hand aufs Herz, hat jemand von Ihnen schon in diesem Jahr Weihnachtsdeko gekauft? Wie ist denn das bei Ihnen?
1: Ja, hallo Boschi, der Busfahrer Fabian aus Zwickau hier.
0: Ja, hallo.
1: Ja, für mich gibt's definitiv das Weihnachtszeug wirklich erst, wenn es soweit ist. Also wirklich erst im Dezember. Und vorher brauchen wir damit definitiv auch keiner ankommen.
0: Okay, verstanden. Also, wenn es soweit ist, vorher nicht. Gut. Wie ist es bei Ihnen? 0800 80 80 110. Die kostenfreie Nummer zu uns ins Studio.

Freitag ist es soweit. Neue Musik von den Pet Shop Boys. Das neue Album kommt jetzt am Freitag raus. Heißt A Man From The Future.

0: ist 1.31 Uhr. Das ist der Verkehrsservice in der ARD Hitnacht mit der A3 Frankfurt Richtung Köln zwischen Bad Cramberg und Limburg Süd nach einem Unfall Vollsperrung. A8 Stuttgart Richtung München zwischen Mühlhausen und Hohenstadt 3 Kilometer Stau. Dann die A12 Berlin Richtung Frankfurt-Oder zwischen Fürstenwalde West und Briesen bis um 5 aufgrund einer Nachtbaustelle gesperrt. A29 Alhorner Heide Richtung Oldenburg zwischen Wardenburg und Sandkrug Baustelle, deswegen die Vollsperrung. Die A30 Osnabrück Richtung Bad Oeynhausen zwischen Riemsloh und Bruchmühlen nach einem Unfall gesperrt. Umleitung führt sie Richtung Bad Oeynhausen über Siedlung Steinbrink und Bruchmühlen. Dann die A42 Kamp-Lindfort Dortmund ist zwischen Herne-Krangel und Herne-Baukau in beiden Richtungen bis um 5 noch gesperrt. Und die A57 Krefeld Richtung Köln zwischen Krefeld-Zentrum und Krefeld-Oppum wegen Bauarbeiten bis Donnerstagmorgen gesperrt. Das waren die Verkehrsmeldungen. Ich wünsche eine gute Fahrt durch die Nacht.
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0: Mit Markus Poschlott. Hallo.

0: Will to Power, Baby, I Love Your Way. Das ist die ARD-Hitnacht. So, heute, Frage zur Nacht ist, wir suchen Leute, die sich schon Weihnachtsdeko in diesem Jahr gekauft haben. Ich stand heute davor in so einem Möbelhaus und habe gedacht, diese ganzen Kerzen auch, ne? Logischerweise Kerzen, aber auch Weihnachtssterne, Lichterketten, ganze Weihnachtsbäume, künstliche. Kauft man, nimmt man das jetzt so mit oder ist das denn doch irgendwie erst später? Also, Hand aufs Herz, hat jemand von Ihnen schon Weihnachtsdeko gekauft? Gerne mal melden bei uns auf der 0800 80 80 110. So, wer ist denn der Nächste?
1: Ja, hallo, Roman Wagner hier aus NRW in der Nähe von Aachen, unterwegs auf der Autobahn. Dass es jetzt schon Weihnachtsartikel gibt in Möbelhäusern, Deko, in Supermärkten, diese ganzen Süßkramsachen, irgendwie vergeht es einem da doch schon direkt. Ne? Also draußen sind gefühlt immer noch 25 bis 30 Grad und man sieht dann in den Auslagen diesen ganzen Weihnachtskram. Ich weiß nicht. Da geht einem da die Weihnachtsfreude schon so ein bisschen ab. Alles Gute, bye bye und frohe Weihnachten und denkt dran, Last Christmas, I give you my heart.
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Sascha ist das. If You Believe, das ist die ARD-Hitnacht. Hallo zusammen und Grüße gehen raus ins ganze Land. Jetzt mit einem Song, der eigentlich ganz anders klingen sollte, als wir ihn heute kennen. Robert Palmer mit Addicted to Love. Eigentlich war das als Duett mit Chaka Khan geplant. Es war nicht bloß geplant, es war längst aufgenommen. Der Gesang war bereits drauf, doch die Plattenfirma hat dann gesagt, nee, Freunde, ist nicht. Und dann wurde ihre Stimme quasi wieder runtergenommen von diesem Song. Und geblieben ist die Version, die wir heute kennen, ist ja auch ein großer Hit geworden. Addicted to Love, Robert Palmer in der ARD-Hitnacht.

Das ist Musik aus dem Jahr 1985, Robert Palmer bei uns in der ARD-Hitnacht. Wir schauen aber schnell auf die Straßen, auf die A3, Frankfurt Richtung Köln. Zwischen Bad Camberg und Limburg Süd gibt es die Vollsperrung nach einem Unfall. Sonst sieht es ansonsten soweit erstmal ganz gut aus, bis auf ein paar Baustellen. Die fassen wir gleich nochmal in aller Ruhe zusammen. Und dann gibt es auch um 2 Uhr die Nachrichten in der ARD-Hitnacht.

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1: Um 2 Uhr mit Olaf Knapp. Plastikverpackungen könnten für Unternehmen bald deutlich teurer werden. Die Bundesregierung plant eine neue Steuer auf Kunststoff. Aus der NDR-Nachrichtenredaktion Christiane Rüther.
2: Es liegt ein Entwurf vor für das Kunststoffverpackungssteuergesetz. Demnach sollen vom kommenden Sommer an für jede Tonne Kunststoff in Verpackungen 550 Euro fällig werden. In dem Gesetzentwurf heißt es, mit der Einführung der Steuer sollten Anreize geschaffen werden, den Verbrauch von Kunststoffverpackungen zu verringern. Demnach fielen zum Beispiel im Jahr 2023 rund 3 Millionen Tonnen entsprechender Abfall an. Und durch das Gesetz sollen Einnahmen generiert werden. Die Mehreinnahmen für den Bundeshaushalt würden Prognosen zufolge bei knapp 1,5 Milliarden Euro pro Jahr liegen.
1: Kanzler Merz hat die beiden diesjährigen deutschen Nobelpreisträger in der Kategorie Medizin beglückwünscht. Die Auszeichnung zeige, dass deutsche Forschung Spitze sei, schrieb Merz. Peter Hegemann von der Humboldt-Universität in Berlin und Georg Nagel von der Universität Würzburg teilen sich den Nobelpreis mit dem US-amerikanischen Wissenschaftler Karl Diseroff. Alle drei forschen im Bereich der Optogenetik. Das ist eine Technologie, mit der die Aktivität zum Beispiel von Nervenzellen mit Hilfe von Licht gesteuert werden kann. In Deutschland stellen immer mehr Männer einen Antrag auf Kriegsdienstverweigerung und das, obwohl die Wehrpflicht weiter ausgesetzt ist. In den ersten 8 Monaten des Jahres sind Medienberichten zufolge beim zuständigen Bundesamt bereits mehr als 12.000 Anträge eingegangen. Zum Vergleich, im Gesamtjahr 2025 waren es knapp 3.900. Der britische Bestsellerautor Jeffrey Archer ist tot. Er starb nach Angaben seines Verlages gestern im Alter von 86 Jahren. Aus London, Lisa Maria Röhling.
3: Jeffrey Archer, 1940 in London geboren, war weder in der Schule noch an der Universität mit besonderen Leistungen aufgefallen. Nach dem Studium hatte er zunächst eine politische Karriere verfolgt, bevor er sich der Literatur zuwandte. Mit gerade einmal 29 Jahren zog er für die konservative Partei ins Parlament ein. 5 Jahre später trat er nicht erneut zur Wahl an, weil er wegen einer Fehlinvestition kurz vor dem Bankrott stand. Also begann er Romane zu schreiben und wurde zum Bestsellerautor. Sein bekanntestes Werk Kain und Abel aus dem Jahr 1979 ist bis heute eines der meistverkauften Bücher der Welt.
1: Das Wetter in Deutschland. In der Nacht im Norden viele Wolken und von der Nordsee her Schauer. Sonst ist es trocken und oftmals klar. 16 Grad auf Sylt bis minimal 4 Grad im bayerischen Vogtland. Am Tage im Norden viele Wolken und Schauer. Sonst nach Nebelauflösung viel Sonne. 17 Grad auf Sylt bis 25 Grad am Oberrhein. Es ist gleich 2.03 Uhr.
4: Das ist der Verkehrsservice in der ARD-Hitnacht. Die A3 Frankfurt Richtung Köln zwischen Bad Camberg, und Limburg Süd nach einem Unfall gesperrt. Die A8 Stuttgart Richtung München zwischen Mühlhausen und Hohenstadt 3 Kilometer Stau. Die A12 Berlin Richtung Frankfurt-Oder zwischen Fürstenwalde West und Briesen gesperrt. Baustelle bis ca. 5 Uhr. Die A29 Alhorner Heide Richtung Oldenburg zwischen Wardenburg und Sandkrug, Baustelle ebenfalls bis 5 Uhr gesperrt. Die A30 Osnabrück Richtung Bad Oeynhausen zwischen Riemsloh und Bruchmühlen nach einem